0: Bereich auch abschließend zu, denn die Anhörung ist nur der erste Schritt. Die finale Entscheidung wird erst in einigen Wochen erwartet. Insgesamt hat Bayer für den Vergleich rund 7 Milliarden US-Dollar auf Seite gelegt. Und das, nachdem der Konzern bereits in einem früheren Vergleich mehr als 10 Milliarden Dollar gezahlt hat.
1: Das Wetter in Deutschland. Nachts ist es häufig trocken, gebietsweise Nebel, im Nordwesten etwas Regen, Tiefstwerte 16 bis 7 Grad. Am Tage überwiegend freundlich und trocken, am Abend von der Nordsee her Schauer, bei Höchstwerten von 20 Grad in Nordfriesland bis 30 Grad am Kaiserstuhl. Die Zeit, es ist gleich 2.03 Uhr.
2: Oh, vielen Dank für die Nachrichten. Dann schauen wir jetzt zum Verkehr. Das ist der Verkehrsservice in der ARD-Hitnacht. Die A1 Hamburg Richtung Lübeck. Zwischen dem Kreuz Bargteheide und Bad Oldesloe. Baustelle bis um 6 gesperrt. A1 Lübeck Hamburg. Die Norderelbbrücke beidseitig immer wieder mal kurzfristig gesperrt wegen eines Schwertransports. Die A100 Stadtring Berlin zwischen Oberlandstraße und Treptower Park und auch auf der Spätstraße. Also zwischen der Spätstraße auf der A113 wegen Wartungsarbeiten bis um 5 gesperrt. Dann die B14 Backnang-Stuttgart zwischen Leutenbach-Nelmersbach und Winnenden beidseitig gesperrt. Das waren die Verkehrsmeldungen. Wir wünschen Ihnen eine gute Fahrt.
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2: Mit Markus Poschlott und dem 50-jährigen Bühnenjubiläum von Gianna Nanni.

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0: Ach, toll. Wir schmachten uns hier in der ARD-Hitnacht von Hit zu Hit. Gleich kommt Cher mit Believe, aber vorher machen wir nochmal unseren Rollentausch heute. Sie vervollständigen bitte folgenden Satz. Wenn ich Chef wäre oder Chefin, dann...
1: Hallihallo, liebes ARD-Hitnacht-Team. Hier ist Jenny aus Magdeburg.
0: Hallo.
1: Wenn ich Chefin wäre, würde ich es so machen wie Taylor Swift, ihr gesamtes Team nach einer Tournee mit einem Betrag von so und so viel bedacht haben soll.
0: Oh ja.
1: Oder auch wie meine Freundin, die Chefin.

0: ist, die ihre Mitarbeiter regelmäßig zum Essen einlädt.
1: Ah ja, das finde ich auch eine tolle Idee. Habe auch einen Freund von mir, der in der Praxis arbeitet und der auch erzählt hat, dass seine Chefin einmal im Monat auch einlädt. Mal ins Theater, mal geht es irgendwie ins Kino, mal einfach essen oder irgendwie auf einen Rummel, wenn der gerade in der Stadt ist, auf die Kirmes. Es ist wirklich schön. Also Ideen gibt es eine ganze Menge. Ich glaube, man muss die einfach mal hören. Deswegen sammeln wir das heute Nacht. Ihre Ergänzung. Wenn ich Chef wäre, dann. Punkt, Punkt, Punkt. Sie vervollständigen den Satz auf der 0800 80 80 110. Der kostenfreie Anruf hier zu uns ins Studio. So, und jetzt kommt's wie versprochen. Cher und danach Earth, Wind & Fire mit ihrem Hit September, den sie übrigens gerade im September auch live spielen. Sie sind gerade auf Tournee und spielen ihre Show heute Abend in Kalifornien, in Sacramento sind sie heute Abend unterwegs. Aber vorher gleich völlig für lau in ihrer ARD-Hitnacht.

Das ist die Cyndi Lauper. Girls just want to have fun. Die ARD-Hitnacht ist hier jetzt mit einem Song aus einem Album, das schon vor der Veröffentlichung 700.000 Vorbestellungen hatte. Ich war damals noch nicht mal 14 Jahre, hatte auch dieses Album vorbestellt und dann war es endlich da. Ich bin in den Laden, hab's gekauft, abgeholt und das war noch zu so einer Zeit, in der man CDs auch in der Drogerie oder im Supermarkt kaufen konnte. Und ich weiß es deswegen ganz genau, weil als ich nach Hause kam, voller Vorfreude, habe ich dann gemerkt und verstanden, was dieses Wort bedeutet, dass da groß auf diese Hülle geklebt war. Und dieses Wort lautete Leerbox. Kennen Sie das noch? Leerbox, man musste das kaufen, bezahlen und dann an so einen Service-Schalter geben und da hat man dann die CD in die Hülle bekommen. Ich bin quasi nur mit der leeren CD-Hülle für, weiß ich nicht, 20, 30 Euro oder Mark damals natürlich noch nach Hause gefahren und bin dann irgendwann später nochmal hin und habe gesagt, ich habe vorhin meine CD vergessen. Naja, es war das Album Affentheater von Marius Müller-Westernhagen, das Jahr 94, jetzt hier, auch ganz ohne Leerbox.

0: Billy Idol singt Flash for Fantasy und gleich singen die Eurythmics Sweet Dreams. 2.31 Uhr ist es, das ist der Verkehrsservice in der ARD-Hitnacht. Die A1, Hamburg Richtung Lübeck zwischen dem Kreuz Bargteheide und Bad Oldesloe, wegen Baustelle bis um 6 gesperrt. A1 Lübeck-Hamburg, die Norderelbbrücke ist in beiden Richtungen mehrfach kurzfristig gesperrt, wegen eines Schwertransports. Die A29 Oldenburg Richtung Alhorner Heide zwischen Wardenburg und Großen Kneten, Baustelle bis um 5 Uhr heute früh, die Vollsperrung. A40 Essen Richtung Dortmund zwischen dem Dreieck Bochum West und Bochum Zentrum, Bauarbeiten, deswegen die Vollsperrung. Die A100 Stadtring Berlin ist zwischen Oberlandstraße und Treptower Park wegen Wartungsarbeiten bis um 5 gesperrt. Die B14 Backnang Stuttgart zwischen Leutenbach-Nelmersbach und Winnenden beidseitig gesperrt. Das waren die Verkehrsmeldungen. Wir wünschen Ihnen eine gute Fahrt.
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0: Mit Markus Poschlotter am Mikrofon und besten Grüßen aus Magdeburg ins ganze Land. Ah, hier die Eurythmics um 2:30.

0: Robbie Williams, Go Gentle bei uns in der ARD Hitnacht. So, heute Nacht, die Frage zur Nacht. Wenn ich Chef wäre, dann. Sie vervollständigen den Satz bei uns auf der kostenfreien Nummer 0800 80 80 110. So, der nächste bitte.
1: Hallo, hier ist Matthias aus Hessen. Wenn ich Chef wäre, würde der Jahresumsatz am Ende des Jahres auf die Arbeiter verteilt werden oder Arbeiterinnen, damit sie sich etwas leisten können, die Träume sich erfüllen können. Und bei mir würde jeder ein Lambo fahren, mindestens.
0: Lambo?
1: Irgendeine Luxuskarosse, um einfach morgens glücklich an die Arbeit zu kommen und abends wieder glücklich nach Hause zu gehen. So würde ich das machen, wenn ich Chef wäre.
0: Also ich möchte wunderbar, ich möchte sofort in dieser Firma arbeiten. Das sage ich. Mit dem Lambo, da haben sie mich. Und Sie? 0800 80 80 110. Wenn ich Chef wäre, dann würde ich Aha hören.

0: Das ist Bette Midler, The Beast of Burden, gleich Musik von Gloria Gaynor, I Will Survive, und Rod Stewart wartet auch schon, aber vorher kümmern wir uns nochmal um unsere Frage zur Nacht. Heute mal Rollentausch. Wenn ich Chef wäre, dann, Punkt. Sie ergänzen, was danach kommt. Wenn ich Chef wäre, dann, Punkt. Kommen viele schöne Antworten schon auf der telefonischen Nummer, ja, also auf der Telefonnummer 0800 80 80 110 zu uns ins Studio. Den nächsten hören wir gleich, aber per Mail kommt auch einiges, unter anderem von André. Wirklich eine sehr schöne Mail. Wenn ich Chef wäre, dann würde ich mich erstmal selbst entlassen. Mit nordischen Grüßen, schreibt er hier, André. Alles klar, dann.
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1: Um 3 Uhr mit Olaf Knapp. Die Spritpreise in Deutschland sind erneut auf Rekordwerte gestiegen. Hintergrund sind die blockierten Seewege im Nahen Osten und die beschädigte Pipeline in Saudi-Arabien. Börsenkorrespondent Till Bücker berichtet, worauf sich Autofahrer in den kommenden Wochen einstellen müssen.
2: Auf jeden Fall leider auf weiter steigende Preise. Da sind sich eigentlich alle Fachleute einig. Der Deutsche Tankstellenverband rechnet sogar mit Spritpreisen um die 3 Euro. Der ADAC sieht dafür zwar keine Anhaltspunkte, dafür müssten die Ölpreise nochmals deutlich stärker steigen. Einen neuen Höchststand bei Diesel schließen aber auch die Experten des ADAC nicht aus, wenn sich die Lage weiter verschärft. Weiterhin dürfen die Spritpreise ja nur einmal am Tag um 12 Uhr mittags erhöht werden. Am späten Vormittag, kurz vor den neuen Preisen, ist es daher oft am günstigsten. Und es wird empfohlen, abseits der Autobahn zu tanken.
1: Kampfflugzeuge der NATO haben im litauischen Luftraum eine Drohne abgeschossen. Litauens Präsident Nausėda schrieb, er danke den Einsatzkräften der Allianz für ihre schnelle Reaktion. Litauen grenzt an die russische Exklave Kaliningrad und an das mit Russland verbündete Belarus. Seit dem russischen Angriff auf die Ukraine sieht sich das Land bedroht. In der EU gibt es wieder Streit über die Sanktionen gegen Russland. Laut der irischen Ratspräsidentschaft konnten sich die Mitgliedstaaten nicht darauf einigen, heute auslaufende Strafmaßnahmen gegen rund 3000 Personen, Einrichtungen und Unternehmen um 12 Monate zu verlängern. Sie wurden vorerst nur um 7 Tage verlängert, um weiter zu beraten. Grund war, Diplomaten zufolge, die Forderung der Slowakei und Frankreichs, den russischen Oligarchen Alisher Usmanov von der Sanktionsliste zu streichen. In den USA hat im Rechtsstreit um das Unkrautvernichtungsmittel Glyphosat die richterliche Anhörung begonnen. Die Bayer-Tochter Monsanto forderte das Gericht in St. Louis auf, den vorgeschlagenen Vergleich mit mehr als 60.000 Klägern zu genehmigen. Aus Köln, Ute Scheins.
3: Für Bayer steht viel auf dem Spiel. Die Anhörung vor dem US-Gericht könnte ein Befreiungsschlag sein im milliardenschweren Rechtsstreit um den Unkrautvernichter Glyphosat. Vorausgesetzt, die Richter stimmen dem Vergleich auch abschließend zu. Denn die Anhörung ist nur der erste Schritt. Die finale Entscheidung wird erst in einigen Wochen erwartet. Insgesamt hat Bayer für den Vergleich rund 7 Milliarden US-Dollar auf Seite gelegt. Und das, nachdem der Konzern bereits in einem früheren Vergleich mehr als 10 Milliarden Dollar gezahlt hat.
1: Das Wetter in Deutschland. Am Tage wird es meist freundlich und es bleibt trocken. Erst am Abend von der Nordsee her Schauer. Höchstwerte 20 Grad in Nordfriesland bis 30 Grad am Kaiserstuhl. Am Mittwoch Schauer oder Gewitter, zeitweise sonnig, 16 bis maximal 25 Grad. Und am Donnerstag abends von Nordwesten her Regen, 16 bis 24 Grad. Die Zeit, es ist gleich 3.03 Uhr.
4: Und das ist der Verkehrsservice in der ARD-Hitnacht. Die A1 Hamburg Richtung Lübeck ist zwischen dem Kreuz Bargteheide und Bad Oldesloe wegen Bauarbeiten bis 6 Uhr gesperrt. A1 Lübeck-Hamburg, die Norderelbbrücke in beiden Richtungen immer wieder mal kurzfristig gesperrt wegen eines Schwertransports. Die A29 Oldenburg Richtung Alhorner Heide zwischen Walden, Wardenburg und Großen Kneten, Nachtbaustelle, deswegen die Vollsperrung bis um 5. Die A40 Essen Richtung Dortmund ist zwischen dem Kreuz Bochum West und Bochum Zentrum wegen Bauarbeiten die nächsten Wochen gesperrt. Dann die A94 Passau Richtung München. Der Tunnel Einhausung Wimpasing ist nach Auslösung der Höhenkontrolle gesperrt. Die A100 Stadtring Berlin zwischen Oberlandstraße und Treptower Park bzw. Spätstraße auf der A3 113 wegen Wartungsarbeiten noch bis um 5 gesperrt. Und die B14 Backnang-Stuttgart ist zwischen Leutenbach-Nelmersbach und Winnenden in beiden Richtungen gesperrt. Das waren die Verkehrsmeldungen. Wir wünschen Ihnen eine gute Fahrt.
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4: Mit Markus Poschlott. Hallo zusammen.

0: Das war das Lied, das wir früher im Englischunterricht immer gesungen haben. Ich sehe noch meine Englischlehrerin vor mir, die mit so einem alten Kassettenrekorder die Kassette, die schon viel zu oft abgespielt wurde, immer wieder zurückgespult hat, damit wir diesen Song gemeinsam singen durften. Ach schön, Ralph McTell war das, Streets of London. So, ja, das sind Erinnerungen. Die hört man halt, wenn man so, wenn die Musik auf einmal aufploppt. 3.12 Uhr, die ARD-Hitnacht. Heute aber mit einem Thema. Heute Nacht frage ich Sie, wir beginnen mal einen kleinen Rollentausch für den Fall, dass Sie angestellt sind. Und wir denken uns mal in die Chefrolle. Also, wenn ich Chef wäre, dann... Und den Satz vervollständigen Sie bitte.
1: Ja, hallo, schönen guten Abend. Hier spricht Brigitte Günther aus Kassel.
0: Hallo.
1: Wenn ich Chef wäre, was würde ich tun? Vor allen Dingen würde ich eins nicht tun, den Chef oder die Chefin raushängen zu lassen.
0: Ah. Sehr guter Punkt, sehr guter Punkt. Also heute Nacht ist es irgendwie so eine kleine soziologische Studie hier. Wir kriegen ja hier sehr, sehr viel Feedback und wir merken ja, das, was Sie sagen, ist ja oft das, was Sie auch erleben. Also in dem Falle vielleicht ja auch genau das Gegenteil. Ein Chef oder eine Chefin, die eben genau das raushängen lässt. Okay, komm mit auf die Liste. Und jetzt Sie, wenn Sie Chef wären, was würden Sie machen? 0800 80 80 110, die Nummer hier zu uns im Studio.
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Heinz-Rudolf Kunze, dein ist mein ganzes Herz. 3.22 Uhr, heute Nacht fehlen noch die Bee Gees, oder? Hatten wir bisher noch gar nicht. Kommen jetzt hier mit dem großen Hit Stayin' Alive in der ARD-Hitnacht. Mit besten Grüßen aus Magdeburg.

0: Das ist Whitney Houston, All at Once. Und damit ist es 3.32 Uhr. So, das ist der Verkehrsservice in der ARD-Hitnacht mit der A1 Hamburg Richtung Lübeck. Zwischen dem Kreuz Bargteheide und Bad Oldesloe Bauarbeiten bis um 6 Uhr noch die Vollsperrung. A1 Lübeck-Hamburg, die Norderelbbrücke, beidseitig, immer wieder mal kurzfristig gesperrt aufgrund eines Schwertransports. Die A29 Oldenburg Richtung Alhorner Heide zwischen Wardenburg und Großen Kneten, Nachtbaustelle bis um 5 auch die Vollsperrung. Dann die A40 Essen Richtung Dortmund zwischen dem Dreieck Bochum West und Bochum Zentrum, Bauarbeiten, Vollsperrung. Die A100 Stadtring Berlin zwischen Oberlandstraße und Treptower Park bzw. Spätstraße auf der A113 wegen Wartungsarbeiten bis um 5 gesperrt. Und die B14 Backnang Stuttgart zwischen Leutenbach-Nelmersbach und Winnenden beidseitig ebenfalls gesperrt. Das waren die Verkehrsmeldungen. Wir wünschen Ihnen eine gute Fahrt.
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0: Mit Markus Poschlott und besten Grüßen hier aus Magdeburg. Das ist die ARD-Hitnacht. Gleich mit Ace of Base. Vorher noch Lionel Richie.

0: Ace of Base, Life is a Flower. Ach schön, 3.40 Uhr, hallo und guten Morgen. Das ist die ARD-Hitnacht. Heute mal mit einer Frage zur Nacht. Ich möchte von Ihnen heute wissen, wenn Sie in den Rollentausch mal gehen, gedanklich. Und ich stelle Ihnen die Frage, wenn ich Chef wäre, dann würde ich gerne mal wissen, was Sie dann machen, was Sie dann ändern würden. Ja, wenn ich Chef wäre, dann?
1: Ja, ich würde als erstes die Raucherpausen verbieten, denn es kann ja nicht sein, dass die anderen Mitarbeiter, die nicht Raucher sind, mehr Arbeit leisten müssen, nur weil der Raucher sich eine Raucherpause gönnt.
0: Mhm. Ah, jetzt waren wir bisher immer bei sehr netten Gesten. Hier wird jetzt mal ein bisschen durchgegriffen. Warum auch nicht? Wenn ich Chef wäre, dann, was sagen Sie? 0800 80 80 110, unsere Nummer hier, verbunden mit der Mailbox direkt im Studio.
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0: Und mit Musik von John Wayne.

Leanne Rimes in der ARD Hitnacht. Wenn ich Chef wäre, dann. Hans hat uns eine Mail geschrieben und schreibt, wenn ich Chef wäre, würde ich einmal pro Tag das Radio aufdrehen und 5 Minuten Rock verordnen. Was für eine grandiose Idee. Alle mal ein bisschen tanzen oder freidrehen. Also ich habe jetzt keinen Rock dabei, aber ich sag mal so, Rick Astley geht auch immer. Wirklich. Würden sich auch alle drüber freuen, bin ich mir ziemlich sicher. Jung oder alt, ganz egal. Das spielen wir jetzt hier mit Take Me To Your Heart, Rick Astley in der ARD-Hitnacht.

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1: Um 4 Uhr mit Olaf Knapp. Der oberste Gerichtshof der USA hat Pläne der Trump-Regierung gestoppt, die Briefwahl einzuschränken. Die Richter lehnten einen Eilantrag ab. Aus der Nachrichtenredaktion Janine Artist.
2: Die Entscheidung ist von großer Bedeutung, weil in den USA fast ein Drittel der Wähler per Briefwahl abstimmt und im November Zwischenwahlen anstehen. Die Regierung wollte ihre Änderung noch davor durchsetzen. Eine mögliche Folge wäre gewesen, dass viele US-Amerikaner nicht per Post hätten wählen können. Denn Trump behauptet immer wieder, die Briefwahl führe zu Betrug. Belegen kann er das nicht. Die Zwischenwahlen gelten als wichtiger Stimmungstest für Trump. Den Republikanern droht im Repräsentantenhaus eine Niederlage. Im Senat könnte es eine Pattsituation geben.
1: Kampfflugzeuge der NATO haben im litauischen Luftraum eine Drohne abgeschossen. Das teilte das Nationale Krisenmanagementzentrum mit. Litauens Präsident Nausėda schrieb, er danke den Einsatzkräften der Allianz für ihre schnelle Reaktion. Woher die Drohne kam, ist bisher nicht bekannt. Litauen grenzt an die russische Exklave Kaliningrad und an das mit Russland verbündete Belarus. Seit dem russischen Angriff auf die Ukraine sieht sich das Land bedroht. In der EU gibt es wieder Streit über die Sanktionen gegen Russland. Laut der irischen Ratspräsidentschaft konnten sich die Mitgliedstaaten nicht darauf einigen, heute auslaufende Strafmaßnahmen gegen rund 3000 Personen, Einrichtungen und Unternehmen um 12 Monate zu verlängern. Sie wurden vorerst nur um 7 Tage verlängert, um weiter zu beraten. Grund war, Diplomaten zufolge, die Forderung der Slowakei und Frankreichs, den russischen Oligarchen Alisher Usmanov von der Sanktionsliste zu streichen. Das brandenburgische Oberlandesgericht verhandelt von heute an über eine Klage gegen den Discounter Lidl. Eingereicht hatte sie der Bundesverband der Verbraucherzentrale. Gisela Former berichtet, worum es dabei genau geht.
3: Viele Menschen haben sie auf dem Handy, Apps von großen Handelsketten. In diesem Fall die Lidl Plus App. Mit ihr, so verspricht es der Discounter, könne man beim Einkaufen mehr sparen, durch extra Rabatte. Aber nur, wenn man die App verwendet. Die Verbraucherschützer sehen genau darin eine Diskriminierung. Sie kritisieren, dass Ältere ohne Smartphone, Kinder oder Menschen mit Behinderung benachteiligt würden, weil sie die Apps häufig nicht nutzen könnten oder dürften. Auch gegen andere Supermarkt-Apps haben die Verbraucherschützer schon geklagt.
1: Das Wetter in Deutschland. Am Tage meist freundlich und trocken. Am Abend von der Nordsee her Schauer bei Höchstwerten von 20 Grad in Nordfriesland bis 30 Grad am Kaiserstuhl. Und am Mittwoch Schauer oder Gewitter, zeitweise sonnig, bei 16 bis maximal 25 Grad. Es ist 4.03 Uhr.
4: Dankeschön an die Kollegen für die Nachrichten. Und wir schauen jetzt auf die Straßen. Hier ist der Verkehrsservice in der ARD-Hitnacht. Mit der A1 Hamburg Richtung Lübeck zwischen dem Kreuz Bargteheide und Bad Oldesloe wegen Fahrbahnerneuerung bis um 6 noch gesperrt. Die A29 Oldenburg Richtung Ahlhorner Heide zwischen Werdenburg und Großen Kneten bis um 5 noch gesperrt wegen der Baustelle. Und die A100 Stadtring Berlin zwischen Oberlandstraße und Treptower Park beziehungsweise zwischen Spätstraße auf der A113 wegen Wartungsarbeiten bis 5 Uhr früh gesperrt. Das waren die Verkehrsnachrichten. Wir wünschen eine gute Fahrt.
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4: Mit Markus Poschlott und besten Grüßen aus Magdeburg ins ganze Land. Jetzt mit Musik von Asia. Hier ist Heat of the Moment.

Das ist Diana Ross und die Supremes. An diesem sehr frühen Dienstagmorgen, 10 nach 4 ist es, hier ist die ARD-Hitnacht. Heute mit unserer Frage zur Nacht. Ich merke, dass Sie schreiben hier sehr, sehr viel und rufen fleißig an. Wenn ich Chef wäre, dann. Wir machen heute quasi mal einen kleinen Rollentausch. Und unser Stammhörer Jürgen hat uns geschrieben, ich fürchte, um die heutige Frage zur Nacht mal beantworten zu können, muss man beides gewesen sein. Chef und Arbeitnehmer, schreibt er hier. Ich war beides und ich kann euch nur sagen, die Äußerungen der bisherigen Gesprächsteilnehmer in allen Ehren, aber es hängt so vieles von den wirtschaftlichen Gegebenheiten ab, dass man das einfach nicht bagatellisieren kann. Das Wichtigste ist aber, also er meint wahrscheinlich die Sachen mit, alle Mitarbeiter bekommen bei mir ein Lambo, alle Mitarbeiter haben eher Feierabend und haben einfach eine gute Zeit bei mir und es gibt Essen und so weiter. Also wir haben ja viele Sachen heute Nacht schon gehört. Und er schreibt ja weiter, das Wichtigste ist aber, und das lässt sich immer machen, dass man anständig und respektvoll miteinander umgeht. Viele Grüße. Schreibt Jürgen. Sehr schön. Das nehmen wir doch gerne mit. Aber Sie können natürlich weiterhin noch schreiben oder auch gerne anrufen. Ne? Wenn ich Chef wäre, dann 0800 80 80 110.

PhD ist das I Won't Let You Down. Die ARD-Hitnacht ist hier, jetzt mit einem Künstler, der bald Jubiläum feiert. Am 9. Oktober erscheint nämlich sein Best-of-Album zu 25 Jahren seiner Karriere. Viele Hits sind neu arrangiert und neu aufgenommen worden, darunter auch dieser große Hit von ihm, von Leigh Saldin. Hier ist dein Lied.

0: Let's Stay Together. Tina Turner in der ARD Hitnacht. 4.31 Uhr ist es. Das ist der Verkehrsservice in der ARD Hitnacht. Mit der A1 Hamburg Richtung Lübeck. Zwischen dem Kreuz Bargteheide und Bad Oldesloe. Wegen Baustelle bis um 6 gesperrt. Die A29 Oldenburg Richtung Alhorner Heide. Zwischen Wardenburg und Großen Kneten. Wegen einer Nachtbaustelle noch bis um 5 gesperrt. Und die A40 Essen Richtung Dortmund ist zwischen dem Dreieck Bochum West und Bochum Zentrum wegen Bauarbeiten gesperrt. Das waren die Verkehrsmeldungen. Wir wünschen Ihnen eine gute Fahrt.
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0: Mit Markus Poschlott und besten Grüßen aus Magdeburg ins ganze Land. Mit Genesis, die spielen wir jetzt. Tell me why.

0: die ARD Hitnacht um 4.41 Uhr an einem Dienstag, der nicht einfach nur ein Dienstag ist. Heute ist Tag der IT-Profis. Und deswegen starten Sie doch heute mal zur Feier des Tages den Router mal wieder neu. Schließen Sie mal alle Tabs. Machen Sie vielleicht doch mal wieder ein Backup sogar. Das freut die IT natürlich, wenn man das macht. Und falls Sie heute Ihre IT-Kollegen mal am Telefon haben sollten, gratulieren Sie auch. Ja? Sagen Sie ruhig mal, alles Gute zum Tag der IT-Profis. Gut, die Antwort, die dann kommt, ist klar, die kennen Sie wahrscheinlich schon, oder? Dankeschön. Und haben Sie Ihren Computer heute schon mal runtergefahren?
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0: Fool's Garden, Musik aus Stuttgart, Lemon Tree in der ARD-Hitnacht. Ganz gleich, wo Sie uns gerade hören, Sie wissen ja...
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0: Jawohl, haben Sie jetzt einen schönen Tag für den Fall, dass Sie in den Tag starten. Ist ja auch schließlich schon 4:53 Uhr, 7 Minuten vor 5.

0: kommt das Sachsenradio.
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0: Heute kann sich der Nebel ein bisschen länger halten, aber danach scheint dann die Sonne im Laufe des Tages. Gibt so ein paar Quellwolken, bleibt aber trotzdem trocken. Und das Ganze bei spätsommerlich warm 23 bis 26 Grad. Auf Fichtelberg gibt es bis 18 Grad. Der Wind weht nur relativ schwach bis mäßig. Und morgen starten wir auch noch mit Sonne, aber im Laufe des Tages kommt dann der nächste Regen.
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2: Um 5 Uhr mit Olaf Knapp. Der oberste Gerichtshof der USA hat Pläne der Trump-Regierung gestoppt, die Briefwahl einzuschränken. Die Richter lehnten einen Eilantrag ab. Aus der Nachrichtenredaktion Janine Artist.
3: Die Entscheidung ist von großer Bedeutung, weil in den USA fast ein Drittel der Wähler per Briefwahl abstimmt und im November Zwischenwahlen anstehen. Die Regierung wollte ihre Änderung noch davor durchsetzen. Eine mögliche Folge wäre gewesen, dass viele US-Amerikaner nicht per Post hätten wählen können. Präsident Trump behauptet immer wieder, die Briefwahl führe zu Betrug. Belegen kann er das nicht. Die Zwischenwahlen gelten als wichtiger Stimmungstest für Trump. Den Republikanern droht im Repräsentantenhaus eine Niederlage. Im Senat könnte es eine Pattsituation geben.
2: Kampfflugzeuge der NATO haben im litauischen Luftraum eine Drohne abgeschossen. Das teilte das Nationale Krisenmanagementzentrum mit. Litauens Präsident Nausėda schrieb, er danke den Einsatzkräften der Allianz für ihre schnelle Reaktion. Woher die Drohne kam, ist bisher nicht bekannt. Litauen grenzt an die russische Exklave Kaliningrad und an das mit Russland verbündete Belarus. Seit dem russischen Angriff auf die Ukraine sieht sich das Land bedroht. In der EU gibt es wieder Streit über die Sanktionen gegen Russland. Laut der irischen Ratspräsidentschaft konnten sich die Mitgliedstaaten nicht darauf einigen, heute auslaufende Strafmaßnahmen gegen rund 3000 Personen, Einrichtungen und Unternehmen um 12 Monate zu verlängern. Sie wurden vorerst nur um 7 Tage verlängert, um weiter zu beraten. Grund war, Diplomaten zufolge, die Forderung der Slowakei und Frankreichs, den russischen Oligarchen Alisher Usmanov von der Sanktionsliste zu streichen. Das brandenburgische Oberlandesgericht verhandelt von heute an über eine Klage gegen den Discounter Lidl. Eingereicht hatte sie der Bundesverband der Verbraucherzentralen. Gisela Former berichtet, worum es dabei genau geht.
4: Viele Menschen haben sie auf dem Handy, Apps von großen Handelsketten. In diesem Fall die Lidl Plus App. Mit ihr, so verspricht es der Discounter, könne man beim Einkaufen mehr sparen, durch extra Rabatte. Aber nur, wenn man die App verwendet. Die Verbraucherschützer sehen genau darin eine Diskriminierung. Sie kritisieren, dass Ältere ohne Smartphone, Kinder oder Menschen mit Behinderung benachteiligt würden, weil sie die Apps häufig nicht nutzen könnten oder dürften. Auch gegen andere Supermarkt-Apps haben die Verbraucherschützer schon geklagt.
2: Das waren die Nachrichten.
0: Und hier ist der MDR Sachsen Verkehrsservice mit einer Meldung für die B101 zwischen Annaberg-Buchholz. In Richtung Annaberg-Buchholz. So ist ab heute zwischen dem Abzweig Kalkwerk und Heinzebank wegen Bauarbeiten bis voraussichtlich Freitag die Straße gesperrt. Umleitung führt über Lengefeld-Börnichen und über die B174. Und für mehr Tipps unsere kostenlose Verkehrshotline. Das ist die 0800 6375 637. Schnell und aktuell der MDR Sachsen Verkehrsservice.
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0: Einen schönen guten Morgen.

0: guten Morgen, hier ist das Sachsenradio mit der Münchner Freiheit. So, meine Güte.
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0: 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Obwohl das Spiel gestern Nachmittag gar nicht so einfach war. Eine Küstenregion hat Heike Leschner gesucht.
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0: Amalfi-Küste. Puh, ja, die Amalfi-Küste, richtig. 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

0: Hier ist das Sachsenradio. Sein grimmiger Gesichtsausdruck wurde zu seinem Markenzeichen und man nennt ihn auch den Mann, der kaum lächelt. Aber das ist nicht der entscheidende Grund, warum Interviews und Gespräche mit diesem Mann eine Herausforderung sind. Es geht um Schauspieler Tommy Lee Jones. Heute wird er 80. Peter Beddis, unser Kinofachmann, hat ihn schon ein paar Mal getroffen. Falls dem einen oder anderen Hörer der Name Tommy Lee Jones jetzt nicht sofort was sagt, Peter.
1: Tja, da können wir schnell helfen, denn in dieser Rolle hier wurde er weltberühmt.
2: Wir arbeiten für eine hochsubventionierte Behörde, die offiziell gar nicht existiert. Wir übernehmen ab hier.
3: Wer sind Sie denn?
2: Einwanderungsbehörde, Abteilung 6.
3: Es gibt keine Abteilung 6.
2: Unser Auftrag? Die Überwachung extraterrestrischer Aktivitäten auf der Erde.
1: Als Man in Black an der Seite von Will Smith hat er Fans überall gewonnen, als im Geheimen agierender Polizist, der Jagd auf Aliens macht.
0: Und ich habe gesagt, Gespräche mit ihm sind mitunter schwierig. Du hast ihn mehrfach interviewt. Stimmt es, dass er sehr kurz angebunden ist?
1: Auf jeden Fall, wenn man ihn zum Beispiel fragt, was eine Rolle mit ihm zu tun hat,
4: nein.
1: Nichts, sagt er. Dann guckt er ganz verwundert, wenn nicht sofort die nächste Frage kommt oder wenn er gefragt wird, warum er mal einen Film mit Meryl Streep drehen wollte, dann würden andere Kollegen auf jeden Fall Lobeshymnen singen, nicht so Tommy Lee Jones, wortkarg ohne Ende. Ein US-Kollege hat mal nachgezählt, in ein normales Interview passen so um die 20 Fragen, bei ihm sind es um die 100, aber bitte nicht falsch verstehen, der Mann ist nicht unhöflich, er schweigt einfach nur gern auf der Leinwand, bei Interviews und offenbar auch im Privaten.
0: Okay, dann machen wir es kurz, würde ich sagen. Tommy Lee Jones wird heute 80. Glückwunsch.

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1: Es ist 6.30 Uhr, Entschuldigung, 5.30 Uhr. Einen schönen guten Morgen und es wird auch ein schöner Tag heute. Abseits von Frühnebel kommt dann viel Sonne. Es gibt später auch ein paar Wolken, die auch mal dichter sein können, aber es bleibt trocken bei bis zu 25 Grad heute. Leipzig und der Freistaat Sachsen wollen heute einen wichtigen Schritt für den Ausbau des Sportforums in der Stadt gehen. Oberbürgermeister Burkhard Jung und Ministerpräsident Michael Kretschmer unterzeichnen einen sogenannten Zuwendungsvertrag. Der Freistaat will das Vorhaben mit bis zu 60 Millionen Euro unterstützen. Geplant sind unter anderem die Sanierung und Erweiterung der Quarterback-Immobilienarena, der Neubau einer Ballsporthalle sowie Investitionen in die Verkehrsinfrastruktur. Das Sportforum Leipzig liegt im Waldstraßenviertel und bündelt zahlreiche Sportstätten für breiten Nachwuchs und Spitzensport. Bei archäologischen Ausgrabungen westlich von Leipzig haben Forscher eine Grabanlage aus der Jungsteinzeit entdeckt. Der Fund aus der Zeit vor rund 6000 Jahren wurde im Markranstädter Ortsteil Döhlen an einer geplanten Fernwärmeleitung gemacht. Die trapezförmige Anlage ist etwa 20 mal 25 Meter groß, das teilte das Landesamt für Archäologie mit. In der Anlage seien 7 kreisrunde Gruben gefunden worden, in einer davon die Überreste eines Menschen, der in einer seitlichen Hockposition bestattet wurde. Solche Anlagen wurden vermutlich für besonders angesehene Mitglieder der damaligen Gemeinschaft errichtet. In Leipzig trifft sich derzeit wieder die Programmkinobranche zur nunmehr 26. Filmkunstmesse. Die Menschen gehen wieder verstärkt ins Kino, sagt Felix Broder von der AG Kinogilde.
2: Ja, ich glaube, das ist ein gesellschaftliches Phänomen, dass der digitale Overkill ein Stück weit dazu führt, dass die Menschen auch wieder analoge Erlebnisse suchen. Gemeinsam etwas unternehmen, rauszugehen. Das betrifft die jüngere Generation noch mehr, weil die eben voll digital aufgewachsen sind, in der Corona-Zeit sowieso eigentlich auch sehr kaserniert waren. Und das wirkt schon nach. Ich glaube, dass jetzt auch das Verständnis da ist, dass Kino ein Treffpunkt ist, wo man Filme sehen kann, sich austauschen kann über den Film, über Themen. Und das zahlt schon darauf ein, glaube ich.
3: Und hier ist der MDR Sachsen Verkehrsservice. Die B101 Richtung Annaberg-Buchholz ist ab heute zwischen dem Abzweig Kalkwerk und Heinzebank wegen Bauarbeiten bis voraussichtlich Freitag gesperrt. Die Umleitung führt über Lengefeld-Börnichen und über die B174. Und es wird geblitzt auf der A9 Richtung Berlin zwischen Halle und Bitterfeld-Wolfen, auf der A14 Richtung Magdeburg zwischen Halle-Trotha und Löbe-Jün, in Schkeuditz am Rossberg stadteinwärts. Und für mehr Tipps unsere kostenlose Verkehrshotline, das ist die 0800 6375 637. 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

0: Morgen, hier ist das Sachsenradio. In 20 Minuten ist es 6.
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0: Josefine Bechler, heute ist es ein Tag, der schön werden wird.
2: Genau. Das auf jeden Fall. Wir haben ja noch das Hoch Xanthos bei uns über Mitteleuropa liegen und das sorgt für sehr viel Sonnenschein. Und da es ein bisschen östlich von uns liegt, kommen wir langsam in eine südliche Anströmung. Es wird also sehr warme Luft zu uns gelenkt. In der Spitze sind wir da heute bei 23 bis 26 Grad. Stellenweise haben wir jetzt aktuell noch ein bisschen Nebel zu bieten und auch im Laufe des Tages können ein paar Quellwolken entstehen, aber da wird nichts herausfallen. Was aber jetzt der Fall ist, wenn wir früh nochmal vor die Tür treten, also jetzt sofort raus wollen, es ist schon noch recht frisch, 8 bis 14 Grad, das wird sich dann erst im Laufe des Morgens dann relativ schnell steigern, so gegen 10 sind wir dann bei 20 Grad und gegen Mittag haben wir dann auf jeden Fall die 20 Grad deutlich überschritten.
0: Und die Aussichten, da wird es aber jetzt schon wieder durchwachsener. Also das ist jetzt kein ewig stabiles Hoch, ne?
2: Nein, das ist nur ein vorübergehender Sommertag nochmal. Das ist morgen schon wieder vorbei. Morgen zieht dann das Tiefdruckgebiet Zuri mit einer Kaltfront auf. Das bringt natürlich dann von Westen her dichte Wolken mit sich und dann vor allem zum Nachmittag schauerartigen, teilweise gewitterigen Regen. Der zieht dann von West nach Ost durch. Also zuvor haben wir vor allem im Osten doch auch noch mal ein paar freundlichere Abschnitte. Und später, so gegen Abend, kann ich dann auch noch mal Richtung Raum Leipzig so ein bisschen Sonne vielleicht vorhersagen, dass es da auch noch mal wieder etwas freundlicher wird. Aber dazwischen ist halt dieser schauerartige Regen unterwegs.
0: Ja, aber so ist es doch wenigstens abwechslungsreich. Dankeschön, Josefine Bechler.
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2: Franz von Assisi wurde als Francesco di Bernardone im ausgehenden 12. Jahrhundert geboren. In Assisi, etwa 200 Kilometer nördlich von Rom. Er war der älteste Sohn einer wohlhabenden umbrischen Kaufmannsfamilie. Er hätte auch Kaufmann werden können, werden sollen, wenn es nach seinem Vater gegangen wäre. Aber Franz entschied sich für ein anderes Leben. Ein Leben außerhalb der sicheren Stadtmauern Assisis. Ein Leben in Armut und Einfachheit. Ein Leben in der Gemeinschaft mit Gleichgesinnten. Ein Leben in der Nachfolge Jesu. Der Entschluss dazu war länger gereift. Ihm waren Krisen vorausgegangen. Erfahrungen als Soldat und Kriegsgefangener. Eine lange und schwere Krankheit. Sie erschütterten Franz, stellten in Frage, was ihm bisher selbstverständlich vorgekommen war, das Streben nach Wohlstand und Gewinn. Franz orientierte sich neu. Er ging auf eine Pilgerreise. Er suchte Kontakt mit Menschen am Rand der Gesellschaft, mit Obdachlosen und Schwerkranken. Er unterstützte sie, schenkte ihnen, was er gerade dabei hatte. Seine Mütze, seine Kleidung, alles Geld, das sich in seiner Tasche befand. Darüber geriet er mit seiner Familie in Streit. Die Mutter redete auf ihn ein, der Vater drohte, es nützte nichts. Franz hatte sich entschlossen, er stieg aus. In aller Öffentlichkeit entledigte er sich seiner Kleidung und warf sie seinem Vater vor die Füße. Sie war das Letzte, was ihn noch mit seinem Elternhaus und dem alten Leben verbunden hatte. Mittellos und frei vertraute Franz sein Leben dem Himmel an, der Fürsorge Gottes und der Freigebigkeit der Menschen. Das ging mal leichter, mal schwerer. Aber mit der Zeit begriff Franz, dass ihn seine neue Lebensweise nah an Jesus heranrückte. Diese Nähe vertiefte sich Schritt für Schritt. Franz ließ sich immer mehr von Jesu radikaler Liebe ergreifen, der Liebe zu Gott und zu den Menschen. Arm dem armen Christus folgen, das wurde Franz' Lebensmotto. Aus dem Bruch mit dem alten Leben war für Franz ein Aufbruch geworden.

0: 5 Minuten noch bis um 6. 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
2: Heute starten wir zum Teil mit ein bisschen Nebel, aber im Lauf des Tages wird der sich dann, also das heißt im Lauf des Tages, im Lauf des Morgens wird sich der Nebel auflösen und dann haben wir im Lauf des Tages auch nur lockere Wolken. Bleibt heute auf jeden Fall trocken und das Ganze bei 23 bis 26 Grad.
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3: Mit Gabriela Wegner. Guten Morgen. Sachsen belegt im Bildungsmonitor erneut Platz 1 im Vergleich aller Bundesländer. Das geht aus einer Vergleichsstudie der arbeitgebernahen Initiative Neue soziale Marktwirtschaft hervor. Dabei konnte der Freistaat vor allem mit seinen Investitionen in Bildung, Schulen und Hochschulen, den Betreuungsschlüssel, Ganztagsangeboten und der Leistung seiner Schüler punkten. Bundesweit sehen die Autoren der Studie aber einen Rückgang der Kompetenzen in den Bereichen Mathematik, Naturwissenschaften und Lesen. Außerdem würden viele Schüler ihren Abschluss nicht schaffen. Die Gewerkschaft Erziehung und Wissenschaft sagte zu den Ergebnissen, Sachsen sei der Einäugige unter den Blinden. Die Preise für Benzin und Diesel werden nach Einschätzung des Tankstellenverbands weiter steigen. Wenn sich die weltwirtschaftliche Lage nicht ändere, werde man bald 3 Euro pro Liter erreichen, erklärte ein Sprecher des Interessenverbands. Nach seinen Angaben wird dieser Preis bereits an einigen Autobahntankstellen erreicht. Er machte die Mineralölkonzerne für die Entwicklung verantwortlich. Diese würden an ihren Gewinnspannen festhalten und das Risiko an die Verbraucher weitergeben. Für die weitere Entwicklung des Leipziger Sportforums soll heute ein wichtiger Grundstein gelegt werden. Die Stadt Leipzig und der Freistaat Sachsen unterzeichnen am Nachmittag einen Vertrag zur Finanzierung geplanter Investitionen. Dabei geht es um Sporthallen, die Infrastruktur und die Förderung des Spitzensports, wie MDR Sachsen-Redakteur Thomas Lobau berichtet.
4: Mit einem Millionenpaket soll das Sportforum Leipzig in den kommenden Jahren umfassend modernisiert werden. Geplant sind die Sanierung und Erweiterung der Quarterback-Immobilienarena, der Neubau einer Ballsporthalle sowie Verbesserungen bei der Verkehrsinfrastruktur. Dafür wollen Oberbürgermeister Burkhard Jung und Sachsens Ministerpräsident Michael Kretschmer heute einen sogenannten Zuwendungsvertrag unterzeichnen. Der Freistaat stellt dafür nach eigenen Angaben bis zu 60 Millionen Euro aus seinem Infrastrukturpaket bereit. Das Sportforum Leipzig soll damit als Standort für Leistungs- und Spitzensport sowie für nationale und internationale Sportveranstaltungen gestärkt werden.
3: Nach Kabeldiebstählen wird der reguläre Zugverkehr auf der Bahnstrecke Ebersbach-Zittau heute schrittweise wieder aufgenommen. Nach Angaben der Länderbahn kommt es zurzeit noch zu Zugausfällen und Verspätungen. Es sind Busse im Einsatz. Unbekannte hatten an 2 Stellen Kabel zerschnitten und für den Abtransport bereitgelegt. Die Bundespolizei geht davon aus, dass die Täter die Kupferkabel an Schrotthändler verkaufen wollten. Sie ermittelt wegen besonders schweren Diebstahls und Störung öffentlicher Betriebe. Das waren Nachrichten von MDR Sachsen. 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
2: Und hier ist der MDR Sachsen Verkehrsservice. Die B101 Richtung Annaberg-Buchholz ist ab heute zwischen dem Abzweig Kalkwerk und Heinzebank wegen Bauarbeiten bis voraussichtlich Freitag gesperrt. Die Umleitung führt über Lengefeld-Börnichen und die B174. Und es wird geblitzt auf der A9 Richtung Berlin zwischen Halle und Bitterfeld-Wolfen, dann auf der A14 Richtung Magdeburg zwischen Halle-Trotha und Löbejün, in Schkeuditz am Rossberg stadteinwärts. Und für mehr Tipps unsere kostenlose Verkehrshotline, das ist die 0800 6375 637. 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
2: Guten Morgen, gleich gehen wir Kartoffeln stoppeln. Macht das eigentlich noch jemand und ist das erlaubt? Finden die Landwirte das okay? Das ist unser Thema gleich hier beim Sachsenradio. Guten Morgen.

0: 6 Uhr und 11 Minuten, hier ist das Sachsenradio und es ist Erntezeit. Auch den Kartoffeln geht's an den Kragen, die müssen raus aus der Erde. Und früher war das ja auch die Zeit des Kartoffelstoppelns, also wo Leute aus der Stadt oder aus den umliegenden Dörfern zu den schon abgeernteten Feldern kamen, um die übrig gebliebenen kleinen Kartoffeln aufzulesen. Macht das heute eigentlich noch jemand? Das hat sich Kollegin Heike Fiedler gefragt.
1: Genau, und deshalb bin ich mal losgefahren und habe vor allem im Südraum, so bei Pegau, Kartoffelfelder gesucht. Mhm. Und obwohl ich als Städterin nicht erkannt habe, was ein abgeerntetes Kartoffelfeld ist, habe ich doch Leute gesehen, die da gebückt über ein Feld liefen und Kartoffeln stoppelten.
2: Ich habe so ungefähr 10 Kilo. Das kann man gut verbrauchen.
3: Wir holen es uns heute für die Gänse und für die Hühner und für die Kaninchen.
4: Wir nehmen auch nur so viel mit, wie wir verbrauchen für unsere Tiere.
5: Die kleinsten sind das, die werden ja liegen gelassen. So 3-4 Zentimeter Durchmesser, 5 Zentimeter, die werden liegen gelassen. Ist ja schade drum.
0: Und was sagt der Landwirt dazu? Also ist das erlaubt?
1: In diesem Fall ja. Ich habe den Eigentümer der Kartoffelfelder gefragt, Martin Landgraf von der Elsteraue Kartoffel GmbH. Und er sagt, klar können die Leute auf seine Felder.
6: Sie können das machen, möglichst dann, wenn keine Maschine mehr auf dem Feld ist. Wir sind natürlich auch darauf angewiesen, dass auch Leute unsere Kartoffeln kaufen und nicht nur die geschenkt nehmen. Deshalb arbeiten wir und stecken da einen Haufen Geld vorher rein und müssen das dann auch wieder zurückverdienen. Wir haben letztes Jahr ein sehr schlimmes Jahr gehabt. Jetzt ist gerade besser. Wir haben freitags immer unseren Hofverkauf geöffnet. Kann man gern kommen.
1: Und die Stoppelkartoffeln müssen ja sowieso weg. Die würden ja sonst untergeackert werden.
0: Okay, und warum?
1: Na, die werden nach einer gewissen Zeit ungenießbar.
6: Die Kartoffeln, die jetzt oben drauf liegen, die werden dann die nächsten Tage mal grün. Weil das machen Kartoffeln immer, wenn sie Licht kriegen. Egal, ob sie im Supermarkt falsch im Regal liegen, zu Hause falsch gelagert werden oder auf dem Feld liegen. Ja, und wenn die grün werden, dann kriegt man Bauchschmerzen. Das ist nicht so, dass das giftig ist, aber das ist nicht so ganz gut.
0: Ja, stimmt. Und jetzt nochmal zu den Leuten, die die Kartoffeln einsammeln, bevor sie grün werden.
1: Die könnten sich ihre Kartoffeln sicher auch selber kaufen, aber...
2: Es ist einfach selbst geerntet, ist nicht auf dem Markt gekauft oder gar noch im Supermarkt, sondern man hat seine eigenen Hände benutzt und in der Erde gefühlt. Wunderbar.
3: Ich sag mal, den Rücken, den merkt man schon, aber...
5: Es macht Spaß, ja.
0: Hauptsache, es macht Spaß. Unsere Reporterin Heike Fiedler war in der Nähe von Leipzig unterwegs, hat beim Kartoffelstoppeln zugeguckt. Und man kann übrigens auch Kartoffeln lesen, wenn man gerne in der Erde mit den eigenen Händen gräbt. Zum Beispiel am Freitag in Burkersdorf Körbe mitbringen. Ansonsten gibt es von der Genossenschaft auch Säcke. Und Bargeld bitte mitbringen. Und dann kann man da Kartoffeln lesen. Freitag 8 bis 19 Uhr zum Beispiel Kartoffelernte in Burkersdorf. Frauenstein ist das im Erzgebirge. Guten Morgen, gleiches 7:15.

0: Womack und Womack mit Teardrops hier beim Sachsenradio 6.20 Uhr. So, und jetzt wird's langsam ernst. Heute noch 100 Tage, dann ist Weihnachten. Und bevor dann wieder alle völlig überrascht sind, machen wir heute einfach schon mal Probealarm, was da so alles passieren kann, wenn Weihnachten plötzlich vor der Tür steht.
1: Am bundesweiten Weihnachtswarntag löst ab 11 Uhr ein Probealarm aller Schnäppchen-Apps aus, während Supermärkte den Ernstfall an der Fleischtheke proben. Die freiwilligen Weihnachtsmänner fordern die Bürger auf, einen Grundvorrat an Geschenkgutscheinen anzulegen und alle Präsente bis Oktober zu beschaffen. Last-Minute-Käufer müssen zur Strafe ein Weihnachtsgedicht aufsagen. Im Rahmen einer Großübung simuliert das Tannische Hilfswerk einen mehrtägigen Nadelausfall und die Notstromversorgung der Lichterkette. Zur Entlastung der Meldewege sollten die Bürger ihre Weihnachtspost schon diese Woche abschicken. Um Heiligabend den Sitzplatz in der Kirche abzusichern, wird das Auslegen von Handtüchern empfohlen. Für stressfreie Weihnachten rät der Krisenstab zum Flugticket auf die Osterinseln und gibt noch heute an die Bürger Adventskalender aus mit 100 Türchen.
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5: Mit Gabriela Wegner. Sachsen belegt im Bildungsmonitor erneut Platz 1 im Vergleich aller Bundesländer. Wie aus einer Studie hervorgeht, konnte der Freistaat vor allem mit seinen Investitionen in Bildung, Schulen und Hochschulen, Ganztagsangeboten und der Leistung seiner Schüler punkten. Für die weitere Entwicklung des Leipziger Sportforums soll heute ein wichtiger Grundstein gelegt werden. Die Stadt Leipzig und der Freistaat Sachsen unterzeichnen am Nachmittag einen Vertrag zur Finanzierung geplanter Investitionen. Die Preise für Benzin und Diesel werden nach Einschätzung des Tankstellenverbands weiter steigen. Ein Sprecher des Interessenverbands erklärte, wenn sich die weltwirtschaftliche Lage nicht ändere, werde man bald 3 Euro pro Liter erreichen.
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6: Einen schönen guten Morgen. 25 Grad heute. Erst Nebel, dann kommt Sonne und ein paar Quellwolken gibt's auch noch dazu. Vor dem Landgericht Leipzig wird heute im Berufungsprozess gegen eine frühere Mitarbeiterin des Uniklinikums Magdeburg ein Urteil erwartet. Die Richter entscheiden, ob die Verurteilung der Frau Bestand hat. Das Amtsgericht hatte die 56-Jährige wegen Beihilfe zur gefährlichen Körperverletzung in 2 Fällen zu 1,5 Jahren Haft auf Bewährung verurteilt. Sie soll Patientendaten abgefragt und an Personen aus dem linken Spektrum weitergegeben haben. Mit diesen Informationen sollen 2018 in Wurzen und 2019 in Leipzig 2 Menschen angegriffen und verletzt worden sein. Die Täter sollen die Betroffenen dem politischen Gegnerlager zugerechnet haben. Für einen Natureinsatz am Wachtelberg bei Wurzen werden noch Freiwillige gesucht. Die Landesstiftung für Natur und Umwelt lädt dazu am 10. Oktober ein. Helfer sollen Büsche und Gehölze zurückschneiden. So sollen Laichgewässer für den Kammmolch freigelegt und wertvolle Trockenrasen erhalten werden. Dort wächst mit der Kuhschelle die letzte wilde Population dieser Pflanze in Sachsen. Wer mitmachen will, kann sich auf der Internetseite regiocrowd.com anmelden. In Leipzig trifft sich derzeit wieder die Programmkinobranche zur nunmehr 26. Filmkunstmesse. Kinobetreiber und Verleiher aus ganz Deutschland sind angereist, um kommende Kinohits zu sichten. Und der Trend zeigt deutlich, die Menschen gehen wieder verstärkt ins Kino, sagt Felix Bruder von der AG Kinogilde.
7: Ja, ich glaube, das ist ein gesellschaftliches Phänomen, dass der digitale Overkill ein Stück weit dazu führt, dass die Menschen auch wieder analoge Erlebnisse suchen. Gemeinsam etwas unternehmen, rauszugehen, das betrifft die jüngere Generation noch mehr, weil die eben voll digital aufgewachsen sind, in der Corona-Zeit sowieso eigentlich auch sehr kaserniert waren. Und das wirkt schon nach. Ich glaube, dass jetzt auch das Verständnis da ist, dass Kino ein Treffpunkt ist, wo man Filme sehen kann, sich austauschen kann über den Film, über Themen, und das zahlt schon darauf ein, glaube ich.
6: Das sagt Felix Bruder von der Kino AG. Und das waren die aktuellen Meldungen.
8: Und hier ist der MDR Sachsen Verkehrsservice. Die B101 Richtung Annaberg-Buchholz ist ab heute zwischen dem Abzweig Kalkberg und Heinze Bank wegen Bauarbeiten bis voraussichtlich Freitag gesperrt. Umleitung führt über Lengefeld-Börnichen und über die B174. Und es wird geblitzt auf der A9 Richtung Berlin zwischen Halle und Bitterfeld-Wolfen, auf der A14 Richtung Magdeburg zwischen Halle-Trotha und Löbe-Jün, in Schkeuditz am Rossberg stadteinwärts. Und für mehr Tipps unsere kostenlose Verkehrshotline, das ist die 0800 6375 637. 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Guten Morgen!

0: Samstag früh. Irgendwann löst sich der Nebel, so er denn bei Ihnen noch vorm Fenster hängt, auf. Und dann soll das heute ein richtig schön sonniger Tag werden. Kommen Sie gut rein, werden Sie gut wach.
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0: Guten Morgen, hier ist das Sachsenradio. 20 Minuten noch bis um 7.
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0: Und wir spielen heute mit Katja Stein aus Werdau, die gestern Nachmittag auch schon mit der Heike Leschner gespielt hat. Schönen guten Morgen.
2: Schönen guten Morgen.
0: Ah, und wir hören schon, die Qualität hier, die Telefonqualität ist so, geht so. Katja, erzähl mal ganz kurz was aus deinem Leben. Was hast du heute Morgen schon gemacht?
2: Mal im Bad und jetzt warte ich.
0: Okay, also pass auf, Katja, wir können dich so gut wie gar nicht verstehen. Deswegen machen wir jetzt Folgendes, weil das bei diesem Spiel hier natürlich nicht funktioniert. Wenn du irgendwas reinrufst und ich höre dich nicht, dann ist das schlecht. Deswegen, im Moment telefonieren wir mit dir auf dem Handy. Folgendes, wir rufen dich jetzt ganz schnell nochmal auf dem Festnetz an. Du bist noch zu Hause, ne?
2: Ja, bin zu Hause.
0: Okay, Thomas Vertaler, dein Mitspieler oder Gegenkandidat, je nachdem, wie man so möchte. Du bist auch schon am Telefon. Ist es in Ordnung für dich?
3: Ja, kein Problem. Ich bin
0: ja erreichbar. Okay, dann würde ich sagen, der Fairness halber, weil sonst kann das irgendwie bei dem Spiel nicht funktionieren. Wir ändern das nochmal schnell und dann hören wir uns alle zusammen in 3 Minuten wieder.

0: Ein Herz kann man nicht reparieren. Udo Lindenberg hier beim Sachsenradio und bei einer Telefonleitung, die hakt. Da sieht es zum Glück anders aus. Kann man ganz schnell reparieren.
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0: Also das hoffe ich jedenfalls. Wir versuchen das jetzt nochmal. Katja Stein aus Werthau, guten Morgen.
2: Guten Morgen.
0: Glasklar, wunderbar. Und Thomas Fertaler, der spielt auch mit. Schönen guten Morgen Ihnen auch.
3: Guten Morgen.
0: Wunderbar, so wollen wir das haben. So, wir spielen um einen Reisegutschein im Wert von 400 Euro. Den bringt die Katja heute ja mit, weil sie sich getraut hat zu zocken. Und ich war ein bisschen überrascht, Katja, weil das ja gestern Nachmittag doch irgendwie eine schwierige Kiste war, ne?
2: Ja, aber die anderen, was so die ganzen Wochen war, habe ich eigentlich relativ viel schnell gewusst. Und da habe ich gedacht, vielleicht klappt es halt besser.
0: Okay, und da haben Sie gedacht, vielleicht war das gestern Nachmittag dann schon die schwierige Ausnahme. Dann kann es ja jetzt eigentlich nur noch leichter werden.
2: Genau.
0: Das ist ja nicht unklug gedacht. Gut, dann würde ich sagen, wir legen mal los. Wir suchen ein Reiseziel. Eine Stadt suchen wir heute. Ich bin mir auch ziemlich sicher, dass das leichter ist heute, das Reiseziel. Und wer die richtige Antwort weiß, ruft sie als erstes rein. Sollte sie allerdings falsch sein, gewinnt automatisch der andere. Und damit mache ich mich mal hier fertig für den Empfang im Reisebüro. Sie lieben, wir starten heute mal in Leipzig und dann fahren wir Richtung Norden. Und schon nach einigen Stunden erreichen wir die Stadt, die wir heute suchen, in der Wasser eine große Rolle spielt. Es gibt einen großen, großen Hafen. Es gibt historische Speicherhäuser aus rotem Backstein.
2: Hamburg.
0: Ja, aber da war der Thomas schneller. Hamburg ist richtig.
3: Ach, sehr schön.
0: Historische Speicherhäuser aus rotem Backstein. Da hat sofort geklingelt, aber bei beiden, ne?
2: Ja,
3: genau.
0: Ja, nur der Thomas war einen ganz kleinen Tick schneller.
2: Nicht so schlimm, alles gut.
0: Dann sind wir hier, Thomas, bei 400 Euro.
3: Ach, herrlich, sehr schön.
0: Ja, und bei der Frage, hast du Zeit? Sollen wir nochmal weiterspielen?
3: Zeit schon, aber ich würde die 400 nehmen.
0: Okay, also lieber auf Nummer sicher gehen.
3: Ja, genau.
0: Na dann, herzlichen Glückwunsch zu einem 400 Euro Reisegutschein. Thomas Fertaler aus Wilsdorf.
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0: 6.52 Uhr, hier ist das Sachsenradio und er gilt als Mann, der mit seinem Lächeln sehr sparsam umgeht. Und noch sparsamer ist er mit seinen Buchstaben. Tommy Lee Jones, heute wird der Schauspieler 80. Sie kennen ihn zum Beispiel aus Men in Black.
1: Wir arbeiten für eine hochsubventionierte Behörde, die offiziell gar nicht existiert. Wir übernehmen ab hier.
2: Wer sind Sie denn?
1: Einwanderungsbehörde, Abteilung 6.
2: Es gibt keine Abteilung 6.
1: Unser Auftrag? Die Überwachung extraterrestrischer Aktivitäten auf der Erde.
0: Unser Kinofachmann Peter Baddies, der hat Tommy Lee Jones schon mehrfach interviewt und in Interviews redet er wirklich lange nicht so viel wie in den Filmen, oder?
3: Auf jeden Fall, wenn man ihn zum Beispiel fragt, was eine Rolle mit ihm zu tun hat,
4: nein,
3: nichts, sagt er. Dann guckt er ganz verwundert, wenn nicht sofort die nächste Frage kommt oder wenn er gefragt wird, warum er mal einen Film mit Meryl Streep drehen wollte, dann würden andere Kollegen auf jeden Fall Lobeshymnen singen, nicht so Tommy Lee Jones, wortkarg ohne Ende. Ein US-Kollege hat mal nachgezählt, in ein normales Interview passen so um die 20 Fragen, bei ihm sind es um die 100. Aber bitte nicht falsch verstehen, der Mann ist nicht unhöflich, er schweigt einfach nur gern auf der Leinwand, bei Interviews und offenbar auch im Privaten.
0: Ja, und man sieht ihn auch jetzt nicht mehr so oft in Filmen, oder?
3: Das stimmt, es sind zwar noch 4 Filme insgesamt mit ihm angekündigt für die nächste Zeit, fast alles Western oder Kriminalstoffe, da kann er mit unbewegter Miene das machen, was er am besten kann, so gut wie nichts. Auf aktuellen Fotos sieht er übrigens nicht gut aus, was wohl hauptsächlich mit dem Tod der Tochter Victoria zu tun hat. Sie wurde gerade mal 34 Jahre alt. Am Neujahrstag wurde sie tot gefunden. Und das muss ihn aus der Bahn geworfen haben.
0: Ja, absolut nachvollziehbar. Peter Baddies über den 80. Geburtstag von Tommy Lee Jones. 6.53 Uhr ist es jetzt. Und das ist Coldplay. Viva la vida jetzt hier bei uns beim Sachsenradio.

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7: Josephine Bechler, heute Morgen auch wieder im Wetterstudio. Gestern hast du ja auch gesagt, es wird noch schön werden. Ich konnte es kaum glauben, stimmte aber. So, und für heute hast du Sonne versprochen.
8: Genau, und heute wird es sogar noch ein bisschen eher passieren als gestern. Heute ist es ja jetzt schon trocken und es gibt nur stellenweise Nebel, der sich dann auch relativ schnell auflöst. Und dann scheint auch an den Stellen die Sonne. Wir haben mit Hochdruckgebiet Xanthos zu tun und das sorgt auch für Temperaturen so zwischen 23 und 26 Grad.
7: Und die Aussichten morgen schon wieder alles ganz anders.
8: Genau, morgen gibt es Tiefdruckeinfluss, eine Kaltfront zieht sogar durch mit schauerartigem, teilweise auch gewittrigem Regen und das sorgt natürlich für den Temperaturrückgang. Morgen so 18 bis örtlich noch 24 Grad, aber am Donnerstag dann Werte eher zwischen 15 und 20 Grad.
7: Auf jeden Fall können wir festhalten, wir haben diese Woche für jeden was dabei. Für jeden Geschmack ist was drin beim Wetter. Also eigentlich kann sich am Ende des Tages auch keiner beschweren. Dankeschön, Josephine Bechler. Und weiter geht's jetzt mit den Nachrichten. Im Studio heute Morgen Gabriela Wegner.
0: 7 Uhr. 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
9: Guten Morgen. Sachsen belegt im Bildungsmonitor erneut Platz 1 im Vergleich aller Bundesländer. Das geht aus einer Vergleichsstudie der arbeitgebernahen Initiative Neue soziale Marktwirtschaft hervor. Dabei konnte der Freistaat vor allem mit seinen Investitionen in Bildung, Schulen und Hochschulen, dem Betreuungsschlüssel, Ganztagsangeboten und der Leistung seiner Schüler punkten. Bundesweit sehen die Autoren der Studie aber einen Rückgang der Kompetenzen in den Bereichen Mathematik, Naturwissenschaften und Lesen. Außerdem würden viele Schüler ihren Abschluss nicht schaffen. Die Gewerkschaft Erziehung und Wissenschaft sagte zu den Ergebnissen, Sachsen sei der Einäugige unter den Blinden. Leipzig und der Freistaat Sachsen wollen heute einen wichtigen Schritt für den Ausbau des Sportforums gehen. Oberbürgermeister Jung und Ministerpräsident Kretschmer unterzeichnen einen sogenannten Zuwendungsvertrag. Der Freistaat will das Vorhaben mit bis zu 60 Millionen Euro unterstützen. Geplant sind unter anderem die Sanierung und Erweiterung der Quarterback-Immobilienarena, der Neubau einer Ballsporthalle sowie Investitionen in die Verkehrsinfrastruktur. Das Sportforum Leipzig liegt im Waldstraßenviertel und bündelt zahlreiche Sportstätten für breiten Nachwuchs und Spitzensport. 40% der jungen Menschen in Deutschland haben Interesse an einer Firmengründung, aber nur 3% setzen ihr Vorhaben in die Tat um. Das ergab eine repräsentative Umfrage der Bertelsmann Stiftung. Demnach verwiesen 60% der Befragten auf die Vorteile eines sicheren Angestelltenverhältnisses. Weitere Gründe waren fehlendes Startkapital, fehlende Geschäftspartner und der zu erwartende Stress einer Selbstständigkeit. Die Autoren der Studie fordern deshalb, die Barrieren für eine Firmengründung zu beseitigen. Die Preise für Benzin und Diesel werden nach Einschätzung des Tankstellenverbands weiter steigen. Wenn sich die weltwirtschaftliche Lage nicht ändere, werde man bald 3 Euro pro Liter erreichen, erklärte ein Sprecher des Interessensverbandes. Nach seinen Angaben wird dieser Preis bereits an einigen Autobahntankstellen erreicht. Er machte die Mineralölkonzerne für die Entwicklung verantwortlich. Diese würden an ihren Gewinnspannen festhalten und das Risiko an die Verbraucher weitergeben. Nach Kabeldiebstählen wird der reguläre Zugverkehr auf der Bahnstrecke Ebersbach-Zittau heute schrittweise wieder aufgenommen. Nach Angaben der Länderbahn kommt es zurzeit noch zu Zugausfällen und Verspätungen. Es sind Busse im Einsatz. Unbekannte hatten an 2 Stellen Kabel zerschnitten und für den Abtransport bereitgelegt. Die Bundespolizei geht davon aus, dass die Täter die Kupferkabel an Schrotthändler verkaufen wollten. Sie ermittelt wegen besonders schweren Diebstahls und Störung öffentlicher Betriebe. Das waren Nachrichten von MDR Sachsen. 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
7: Und hier ist der MDR Sachsen Verkehrsservice. Die B101 Richtung Annaberg-Buchholz ist ab heute zwischen dem Abzweig Kalkwerk und Heinze Bank wegen Bauarbeiten bis voraussichtlich Freitag gesperrt. Umleitung über Lengefeld-Börnichen. Und die B174. Geblitzt wird auf der A9 Richtung Berlin zwischen Halle und Bitterfeld-Wolfen, auf der A14 Richtung Magdeburg zwischen Halle-Trotha und Lübbe-Jün, in Schkeuditz am Rossberg stadteinwärts. Und für mehr Tipps unsere kostenlose Verkehrshotline, das ist die 0800 637 5637. 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
7: Guten Morgen.

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1: Das Barry White, You See the Trouble with Me. Du siehst den Stress hier mit mir. 7 und 8 Minuten und sie haben hoffentlich gar keinen Stress heute Morgen.

einer der größten Momente in der Karriere dann von Maggie Reilly oder ein Moment, der ihr auf jeden Fall einen großen Anschubs gegeben hat. Heute wird sie 70 Jahre alt und ihre aktuelle Tour heißt wie ihr größter Hit oder einer ihrer größten Hits Every Time We Touch. Am 25. Oktober unter anderem wird sie in Leipzig sein, zusammen mit Julia Neigel und Band im Felsenkeller. Und hier ist Maggie Reilly mit Every Time We Touch jetzt hier zum Geburtstag mit dem lieben

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0: Eine neue Runde spielen wir und das einmal mit Frank Dietzer aus Chaplin. Schönen guten Morgen.
2: Morgen.
0: Alles gut?
2: Alles gut, wir haben ja schon mal gespielt.
0: Wir haben das Spiel...
2: drei Musiktitel.
0: Ach so, ich wollte gerade sagen, das Spiel jetzt... Naja, ich meine, hätte auch sein können, dass ich mir was nicht merken kann, aber eigentlich bin ich ganz gut.
2: Nee, bei den drei Musiktiteln, die man da erraten muss.
0: Ah, okay. Na gut, das kann ich mir jetzt nicht merken, mit wem wir hier schon alles gespielt haben über die letzten Jahre. Andrea Kluth aus Görlitz, haben wir auch schon mal zusammen gespielt?
3: Ja.
0: Ach, na, schauen Sie an.
3: Vor zwei Tagen, vor Freitag.
0: Was? Okay, ich nehme alles zurück, was ich gerade gesagt habe und behaupte das Gegenteil. Ich kann mir überhaupt nichts merken.
3: Bei diesem Spiel? Ja, bei diesem Spiel.
0: Na, schauen Sie an. Ja, dann.
3: Genau.
0: Dann wissen Sie ja auf jeden Fall.
3: Wahrscheinlich bin ich deswegen nicht so.
0: nicht so im Gedanken geblieben. Auch
3: genau.
0: Das würde ich jetzt so nicht sagen. Also Andrea Kluth aus Görlitz. Dann wissen Sie auf jeden Fall, wie es läuft. Und Herr Dietze, Sie wissen auch, wie es läuft, weil Sie haben immer fleißig zugehört.
4: Genau.
0: Wunderbar. Dann können wir ja quasi loslegen. Also ich werde ein Reiseziel präsentieren. Und Sie sagen dann bitte so schnell wie es geht, welches Reiseziel gesucht wird. Aber Achtung, wenn die Antwort falsch ist, dann gewinnt automatisch der andere. Und ich kann schon mal sagen, dass wir heute eine Flugreise für Sie haben. Man kann da nicht von Dresden aus hinfliegen. Aber wenn man könnte, dann würde man ins Flugzeug steigen und bequem Richtung Süden fliegen. Eine lange, lange Zeit. Dann erreichen wir eine Stadt. Also wir suchen eine Stadt, in der Meer, Berge und Großstadtleben aufeinandertreffen. Es gibt einen ganz berühmten Berg mit einer flachen Spitze über der Stadt. Den flachen Gipfel kann man mit einer Seilbahn erreichen. Dort bietet sich dann wirklich Panoramablick. Wow, wer war das jetzt?
2: Der Frank. Kapstadt in Südafrika.
0: Kapstadt in Südafrika, da sind Sie jetzt schon drauf gekommen.
2: Der Tafelberg,
3: sehr gut.
0: 200 Euro Reisegutschein für Sie.
3: Glückwunsch.
0: Ja, boah, ich habe noch gar nichts von den Pinguinen an der Küste erzählt und von der Weinregion. Aber toll, der Tafelberg, Kapstadt, super gemacht. Und damit schließt sich die Frage an, möchten Sie weiterspielen?
2: Nein.
0: Was?
2: Nein, wie gesagt, mir ist der 200 Euro lieber als dann gar nichts.
0: Ja, das kann ich verstehen, aber das war doch jetzt, also, Sie kennen sich ja offenbar aus.
2: Nein, das spiele nicht leider.
0: Aber war das jetzt Zufall, dass Sie Kapstadt so gut wussten?
2: Nee, aber wie gesagt, mit dem flachen Berg und weiter Reise. Und der flache Berg, das ist der Tafelberg, das... Ich kenne mich mit Geografie ein bisschen aus.
0: Naja, aber dann müssen Sie doch weiterspielen.
2: Nee.
0: Na gut.
2: Ich melde mich dann lieber nochmal an. Vielleicht spielen wir dann nochmal.
0: Ja, so kann man es natürlich auch machen. Also herzlichen Glückwunsch, 200 Euro Reisegutschein für Frank und Dankeschön Ihnen beiden.
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0: Okay, dann fangen wir einfach nochmal ganz, ganz von vorne an. Mit einem 200 Euro Reisegutschein spielen wir nächste Stunde drum. Wenn Sie dabei sein wollen, dann jetzt anmelden.

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14: Mit Gabriela Wegner. Sachsen belegt im Bildungsmonitor erneut Platz 1 im Vergleich aller Bundesländer. Wie aus einer Studie hervorgeht, konnte der Freistaat vor allem mit seinen Investitionen in Bildung, Schulen und Hochschulen, Ganztagsangeboten und der Leistung seiner Schüler punkten. Für die weitere Entwicklung des Leipziger Sportforums soll heute ein wichtiger Grundstein gelegt werden. Die Stadt Leipzig und der Freistaat Sachsen unterzeichnen am Nachmittag einen Vertrag zur Finanzierung geplanter Investitionen. Der Städte- und Gemeindebund warnt vor einer zunehmenden Belastung der Kommunen durch steigende Pflegekosten. Die Ausgaben dafür seien binnen 2 Jahren von 4,5 auf 6 Milliarden Euro gestiegen.
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15: Einen schönen guten Morgen wünsche ich und es wird ein schöner Tag. Viel Sonne heute, nachdem der Nebel sich verzogen hat. Ein paar Wolken und 25 Grad. Vielfalt erleben, Menschen kennenlernen und miteinander ins Gespräch kommen. In Leipzig sind die interkulturellen Wochen gestartet. 4 Wochen lang laden Vereine, Initiativen, Kirchen und Kultureinrichtungen zu mehr als 100 Veranstaltungen ein. Alexander Gruno berichtet.
16: Wie vielfältig Leipzig ist, das wollen die interkulturellen Wochen ganz praktisch zeigen. Bis zum 11. Oktober stehen gut 100 Veranstaltungen auf dem Programm. Besucher können Filme schauen, Lesungen besuchen, gemeinsam tanzen, diskutieren oder neue Menschen kennenlernen. Viele Angebote richten sich bewusst an Familien, Kinder und Jugendliche. Im Mittelpunkt stehen Begegnung, Austausch und die Frage, wie ein gutes Miteinander in einer vielfältigen Stadt gelingen kann. Höhepunkt ist am 27. September das Fest Leipzig feiert Vielfalt auf dem Thomaskirchhof. Mit Musik, Mitmachaktionen und Infoständen wird dort zugleich die bundesweite interkulturelle Woche offiziell eröffnet. Das diesjährige Motto lautet Dafür und soll ein Zeichen setzen für Vielfalt, Demokratie und eine offene Gesellschaft.
15: Alexander Grunow berichtete, die interkulturellen Wochen gibt es bundesweit seit 1975. Sie sollen Menschen unterschiedlicher Herkunft zusammenbringen. Archäologen haben bei Markranstädt, westlich von Leipzig, eine rund 6000 Jahre alte Grabanlage entdeckt. Der Fund wurde bei Arbeiten für eine Fernwärmeleitung im Ortsteil Döhlen gemacht. Die Begräbnisstätte misst etwa 20 mal 25 Meter. In ihrem Inneren fanden die Forscher 7 Gruben. In einer lagen die Überreste eines Menschen in typischer Hockstellung. Solche Grabanlagen waren vermutlich besonders angesehenen Mitgliedern der damaligen Gemeinschaft vorbehalten. Gestern Abend sind in einem Parkhaus direkt am Leipziger Hauptbahnhof 2 Autos ausgebrannt. Eine Polizeisprecherin bestätigte auf Anfrage von MDR Sachsen den Löscheinsatz der Feuerwehrhauptwache. Die beiden Fahrzeuge seien komplett zerstört worden. Angaben zur Schadenshöhe waren zunächst noch nicht möglich. Die Polizei ermittelt.
17: Und hier ist der MDR Sachsen Verkehrsservice. Die B101 Richtung Annaberg-Buchholz ist ab heute zwischen dem Abzweig Kalkwerk und Heinzebank wegen Bauarbeiten bis voraussichtlich Freitag gesperrt. Die Umleitung führt über Lengefeld-Börnchen und über die B174. Und dann wird noch geblitzt, und zwar auf der A9 Richtung Berlin zwischen Halle und Bitterfeld-Wolfen, auf der A14 Richtung Magdeburg zwischen Halle-Trotha und Löbe-Jün und in Schkeuditz am Rossberg stadteinwärts. Und falls noch was fehlt, dann einfach bitte kurz anrufen unter 0800 6375 637. Schnell und aktuell, der MDR Sachsen Verkehrsservice. Gute Fahrt, kommen Sie gut an.

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0: Und aufs ganze Wetter blicken wir jetzt mit Josefine Bechler. Guten Morgen.
2: Guten Morgen, Elena.
0: So, heute setzt sich ein Hoch durch, haben wir schon gelernt. Das bringt uns also dann wohl schönes Wetter, oder?
2: Genau, das ist das Hoch Xanthos. Der war ja eigentlich gestern schon am Zug, aber gestern hatten wir immer noch diese Reste von dem Tiefdruckgebiet. Deswegen hatten wir so die Hälfte des Tages nicht ganz so freundlich. Und heute ist es doch den ganzen Tag bei uns. Deswegen gibt es ja zum Teil ein bisschen Nebel am Anfang. Es ziehen auch mal im Verlauf von Westen her Wolken durch. Aber die Sonne scheint daneben sehr häufig und lässt die Temperaturen nach oben klettern. In der Spitze sind wir heute so bei 23 bis 26 Grad.
0: Weißt du, was Xanthos heißt?
2: Ich hab's noch nicht nachgeschaut.
0: Ja, guck. Ha, endlich mal hast du es nicht nachgeschaut. Aber ich hab's schnell gegoogelt. Also pass auf. Der Blondhaarige, der Blonde oder gelb-bräunlich-rötlich. Sowas.
2: Da lag er vielleicht ein bisschen zu lange in der Sonne, der blonde Junge.
0: Ja, vielleicht ist er rot geworden. Gut, und morgen dann ist aber auch vorbei mit Hoch.
2: Genau, da ist dann durch. Zuri, da habe ich aber auch den Namen noch nicht nachgeschaut, ist das nächste Tiefdruckgebiet. Die zieht von Westen her mit einer Kaltfront auf und da wird es schauerartigen, teilweise sogar gewitterigen Regen geben. Am Anfang ist es noch im Osten ein bisschen freundlicher. Da gibt es auch noch mal Höchstwerte bis 24 Grad, aber dann kommt es auch hier an. Und im Allgemeinen merken wir dann den Temperaturrückgang, vor allem am Donnerstag. Da sind wir nur noch so bei Höchstwerten zwischen 17 und 21 Grad.
0: Zuri? Suaheli, die Schöne, die Hübsche. Ui. Oder Hebräisch, mein Fels, meine Stärke. Wow.
2: Also
0: richtig gut.
2: Eigentlich richtig, also ein schöner Name.
0: Total.
2: Von der Bedeutung.
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0: Aber Josi ist auch schön.
2: Ja, ist okay.
0: Danke.

0: Hier beim Sachsenradio und diesen Tag werden die Mitglieder vom ESV Riesa so schnell nicht vergessen. Es gab Kaffee ohne Ende und es gab 2500 Euro.
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0: Genau, wir kümmern uns im Oktober wieder um die Vereine, so wie wir das letztes Jahr gemacht haben. Da galt es morgens immer einen Prominenten zu erraten und dann eine Tagesaufgabe zu lösen, um insgesamt 2500 Euro für den Verein zu bekommen. Und beim ESV Riesa war es vergangenes Jahr so, dass Melita Benz morgens gesucht wurde und die Tagesaufgabe lautete dann, 30 Kaffeemaschinen zusammenzubringen und Kaffee für alle zu kochen. Und damit hat der Verein 2500 Euro für ein Projekt erkocht. Silvio guckt in diesen Tagen bei jedem Verein nochmal rein und so eben auch in Riesa.
2: Ja, die große Frage ist, kann der ESV Riesa überhaupt noch Kaffee sehen? Heiko, wie viel Kaffee seitdem getrunken oder auf Tee umgestiegen?
3: Ich bleib Kaffee-Fan. Nach wie vor viele Kaffees.
2: Ich erinnere mich bei euch, wir haben ja die Kaffeemaschinen so sehr laufen lassen. Cindy, eure Stromleitung hat es ja fast durchgeschmort. Musstet jetzt aber nicht noch Strom irgendwie neu legen.
4: Nee, Strom musste man nie neu legen. Wir haben ja dann Gott sei Dank von euch mitgeteilt gekriegt, dass wir bloß so viele Kaffeemaschinen anmachen müssen, dass unser Stromkreis das zulässt und dass wir unsere Gäste mit Kaffee und Keksen
2: Ja, weil ich ja wirklich gesehen habe, die Kaffeemaschinen hattet ihr, ne? Und nicht, dass wir das ganze Geld dann noch für den Strom irgendwie ausgeben müssen. Ihr habt die Aufgabe mit Bravour gemeistert, 2500 Euro. Wie viele haben denn danach sich noch vielleicht bei euch gemeldet, weil sie gesagt haben, wir haben das im Radio gehört, was war denn das für eine eure Nummer?
3: Ja, einige. Wir hatten danach noch Spiele gehabt, hier bei uns, unsere Punktspiele. Da sind viele gekommen, die gesagt haben, wart ihr das mit den Kaffeemaschinen?
2: So, ja. Ja, waren wir.
3: So, wir waren es. Ach Mensch, wir hatten keine Zeit. Andere waren arbeiten gewesen, die wären auch noch gekommen. Also im Endeffekt sage ich mal so, wir hätten locker 200 Kaffeemaschinen zusammengekriegt.
2: So, 2500 Euro gab es für euch und bei euch war das große Projekt, die Fenster müssen erneuert werden. So, und ich stehe jetzt hier direkt vor einem Fenster. Ich muss sagen, es sieht neu aus. Also Geld ist investiert worden. Ihr nickt beide.
4: Genau, auf jeden Fall. Das sind zwei Fenster gewesen, die komplett erneuert werden mussten. Das ist einmal in der Gästekabine und einmal in der Heimkabine vom Fußball gewesen. Und dann musste noch das Badfenster repariert werden, genau. Und dann hat unser lieber guter Vitali, unser Platzwart, kam dann noch auf die Idee, mit seiner Frau auch noch ringsrum alles schön ordentlich zu streichen.
2: Hat das Geld dafür noch gereicht?
4: Naja, gerade so.
2: Gerade so.
4: Gerade so.
2: Das heißt, wenn ich jetzt ins Kassenbuch gucken würde, es würde jetzt eine Null stehen von der Summe, die wir euch gegeben haben. Also ist nichts mehr da.
3: Ja.
2: Guck mal, und der Heiko guckt mich gefühlt an und sagt, ja, ich könnte eigentlich wieder mitspielen dieses Jahr, weil wir haben noch genügend, was wir tun müssten. Ja. Da reden wir später nochmal drüber.
0: Das wird dir jetzt wahrscheinlich in jedem Verein so gehen. Also wir spielen weiter. Im Oktober geht's in die nächste Runde. 2500 Euro für Ihr Herzensprojekt. mdrsachsenradio.de.
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0: Können Sie sich mal ein bisschen schlau machen, was da auf Sie zukommen könnte eventuell und wie Sie sich anmelden können?

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6: Josefine Bechler heute Morgen im Wetterstudio. Wo ist denn eigentlich neblig? Kannst du das sehen? Kannst du das wissen? Nee, ne?
7: Ja, es ist schwierig. Auf Satellitenbildern kann man das meistens nicht ganz so gut erkennen. Aber wo es definitiv der Fall ist, ist es gerade im Vogtland. Da ist es trüb. Auch im Raum Leipzig sind so ein paar Wolkenfelder unterwegs. Mittelsachsen Richtung Oberlausitz, Lausitzer Bergland, Sächsische Schweiz. Da hätte ich auch Nebel zu bieten. Also ich denke, es gibt viele Punkte, wo es ein bisschen neblig ist. Aber im Laufe des Tages kommt dann natürlich auch nach und nach die Sonne durch.
6: Und welche Temperaturen kriegen wir dazu?
7: Da haben wir heute Spitzenwerte zwischen 23 und örtlich sogar 26 Grad.
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8: Mit Gabriela Wegner. Guten Morgen. Sachsens Finanzminister Piwarz sieht in einer Neuverschuldung keinen Rettungsanker für Staatsfinanzen. Man habe den Anker für den nächsten Haushalt nur ausgeworfen, um Zeit zu gewinnen, sagte der CDU-Politiker. Womöglich werde man das auch im nachfolgenden Haushalt noch einmal in Erwägung ziehen müssen, wenn es bis dahin kein nennenswertes Wirtschaftswachstum gebe. Aber spätestens dann müsse damit Schluss sein, das sei eine Frage der Generationengerechtigkeit. Im Doppelhaushalt 2027-28 ist eine Neuverschuldung von knapp 1,5 Milliarden Euro eingeplant. Zurzeit debattieren die Landtagsfraktionen über den Haushaltsentwurf. Die Minderheitskoalition aus CDU und SPD muss um Stimmen beim BSW, bei Grünen und Linken werben. Für den insolventen Chemnitzer Textilmaschinenbauer Spinzwirn zeichnet sich eine Lösung ab. Der bisherige Gesellschafter Starlinger kündigte an, einige Vermögenswerte zu übernehmen. Diese bildeten die Grundlage für den Neustart einer eigenständigen Gesellschaft mit rund 40 Beschäftigten. Für die rund 90 Mitarbeiter, deren Jobs nicht erhalten werden können, wurde eine Transfergesellschaft eingerichtet. Zuvor war eine international durchgeführte Investorensuche erfolglos geblieben. Demnach wollte kein Interessent das Chemnitzer Unternehmen in seiner bisherigen Form übernehmen. Spinzwirn war wegen schwacher Auftragseingänge und gestiegener Rohstoffkosten in die Insolvenz geraten. Für die weitere Entwicklung des Leipziger Sportforums soll heute ein wichtiger Grundstein gelegt werden. Die Stadt Leipzig und der Freistaat Sachsen unterzeichnen am Nachmittag einen Vertrag zur Finanzierung geplanter Investitionen. Dabei geht es um Sporthallen, die Infrastruktur und die Förderung des Spitzensports, wie MDR Sachsen-Redakteur Thomas Lobau berichtet.
9: Mit einem Millionenpaket soll das Sportforum Leipzig in den kommenden Jahren umfassend modernisiert werden. Geplant sind die Sanierung und Erweiterung der Quarterback-Immobilienarena, der Neubau einer Ballsporthalle sowie Verbesserungen bei der Verkehrsinfrastruktur. Dafür wollen Oberbürgermeister Burkhard Jung und Sachsens Ministerpräsident Michael Kretschmer heute einen sogenannten Zuwendungsvertrag unterzeichnen. Der Freistaat stellt dafür nach eigenen Angaben bis zu 60 Millionen Euro aus seinem Infrastrukturpaket bereit. Das Sportforum Leipzig soll damit als Standort für Leistungs- und Spitzensport sowie für nationale und internationale Sportveranstaltungen gestärkt werden.
8: 40% der jungen Menschen in Deutschland haben Interesse an einer Firmengründung, aber nur 3% setzen ihr Vorhaben in die Tat um. Das ergab eine repräsentative Umfrage der Bertelsmann Stiftung. Demnach verwiesen 60% der Befragten auf die Vorteile eines sicheren Angestelltenverhältnisses. Weitere Gründe waren fehlendes Startkapital, fehlende Geschäftspartner und der zu erwartende Stress einer Selbstständigkeit. Die Autoren der Studie fordern deshalb, die Barrieren für eine Firmengründung zu beseitigen. Das waren Nachrichten von MDR Sachsen. 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
10: Und hier ist der MDR Sachsen Verkehrsservice. Die B101 Richtung Annaberg-Buchholz ist ab heute zwischen dem Abzweig Kalkberg und Heinzebank wegen Bauarbeiten bis voraussichtlich Freitag gesperrt. Die Umleitung führt über Lengefeld-Börnichen und über die B174. Im Stadtverkehr Leipzig Stau und stockender Verkehr, unter anderem in der Hans-Drie-Straße stadteinwärts. Da dauert es 10 Minuten länger und es wird geblitzt auf der A4 Richtung Frankfurt in Höhe Dresden-Hellerau. Dann auf der A9 Richtung Berlin zwischen Halle und Bitterfeld-Wolfen. Auf der A14 Richtung Magdeburg zwischen Halle-Trotha und Löbe-Jün. Und in Schkeuditz am Rossberg stadteinwärts. Und für mehr Tipps unsere kostenlose Verkehrshotline. Das ist die 0800 6375 637. Schnell und aktuell der MDR Sachsen Verkehrsservice.
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10: Guten Morgen.

20 Minuten, hier ist das Sachsenradio und weil ich mich gerade im Wetter gefragt habe, wo es denn jetzt wohl noch neblig ist. Achim aus Johann-Georgen-Stadt hat gerade ein Bild geschickt über die MDR Sachsen-App. Da können Sie uns über die Chatfunktion ja auch Bilder schicken. Johann-Georgen-Stadt mit richtig schön Talnebel. Und man sieht auch, da stehen schon die Traktoren auf dem Feld. Also ich muss sagen, so ein Herbsttag kann auch was richtig, richtig Schönes haben. Sieht richtig toll aus auf dem Bild. Und wir bleiben mal bei den Traktoren und beim Ernten und sprechen gleich über die Erntekrone. Schönen guten Morgen, hier ist das Sachsenradio.

0: Exponaten, wenn die dann am Montag und Dienstag früh angeliefert werden, wissen Sie, da läuft es einem kalten Rücken runter und die ersten Tränen, die kullern dann schon, weil das ist so eine Pracht. Es ist einfach Wahnsinn. Die Frauen haben wirklich goldene Hände. Und deshalb führen wir ja den Erntekronen-Wettbewerb durch, damit diese Tradition des Bindens nicht ausstirbt.
1: Also weiter ganz viele Generationen für dieses Handwerk begeistern, das ist erstmal das oberste Ziel. Und dafür gibt es auch Angebote vom Sächsischen Landesfrauenverband.
0: Wir führen ja im Vorfeld immer 4 Binde-Workshops durch in ganz Sachsen. Und meistens dann so aus der Region, wo das Landesernte-Dankfest stattfindet. Und das wird von Jahr zu Jahr immer mehr. Wir kriegen immer mehr Anfragen. Also die junge Generation begeistert sich jetzt langsam für diese Tradition des Bindens.
1: Und heute Nachmittag wird eine 7-köpfige Jury dann wohl über den Gewinner entscheiden. Man kann sich die Kunstwerke anschauen in Wurzen in der Kirche. Und Siegerehrung gibt es dann natürlich auch beim Landesernte-Dankfest am Wochenende in Wurzen. 8:13 jetzt. Guten Morgen.

0: Das Sachsenradio ist hier. Schönen guten Morgen.
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0: Und da sind wir wieder mit der nächsten Spielrunde. Es geht um einen 200-Euro Reisegutschein. Und da spielen wir heute Morgen mit Frau Nicht aus Markersdorf.
2: Ja, guten Morgen.
0: Die Ina ist das, ne?
2: Genau.
0: Ina Nicht. Meine Güte, ja. Wie viele Sprüche zu dem Namen haben Sie sich schon angehört?
2: Auf jeden Fall.
0: Eine ganze Menge. Welcher kommt am häufigsten?
2: Wie man das schreibt.
0: Echt?
2: Ja.
0: Also weil die Leute nicht glauben können, dass es nicht wie Nein ist.
2: Ja, aber dafür gibt es den Namen eigentlich relativ häufig. Also ja. Ganz so unbekannt ist das nicht.
0: Ja, ich musste sofort so ein bisschen hier ans Neinhorn denken. So, nein, doch, nicht, doch.
2: Ja.
0: So, dann wollen wir mal gucken, mit wem oder gegen wen besser gesagt Sie spielen. Schönen guten Morgen, wer ist da noch?
3: Ja, hier ist Andreas Kühn aus Burgstedt. Schönen guten Morgen.
0: Hallo Herr Kühn, alles gut bei Ihnen?
3: Wunderbar.
0: Wunderbar, jetzt läuft's, ne?
3: Wollen wir mal sehen, wie es ausschaut.
0: Ja, das warten wir mal ab. Also, ich kann schon mal verraten, ich nehme Sie heute mit auf eine Insel. Hier in unserem schönen Reisebüro. Wer zuerst weiß, welche Insel ich Ihnen heute als Reiseziel vorschlagen möchte, der ruft es bitte rein. Aber denken Sie dran, wenn es falsch ist, gewinnt automatisch der andere. Und damit sind wir schon auf der Reise quasi. Es ist eine griechische Insel, die wir heute suchen, die wahrscheinlich jeder schon mal auf Fotos gesehen hat und die als eine der schönsten Griechenlands gilt. Weiße Häuser.
2: Santorini. Ja.
0: So, Ina, was war da jetzt los?
2: Jetzt habe ich mich versprochen, ja. Santorini meinte ich auch, aber er hat richtig gesagt.
0: Genau, Sie haben so einen Tick was anderes gesagt, ne? Ich habe es nicht
2: gesagt. Aber das war
0: ach
2: falsch.
0: Ach so, ja. Okay. Ja, das ist falsch, aber ganz ehrlich geantwortet jetzt. Sie hätten ja auch einfach behaupten können, nee, ich habe doch Santorini gesagt.
2: Nee, das können Sie ja nachprüfen.
0: Genau, das können wir nachprüfen, da haben Sie vollkommen recht. Ja, tut mir leid. Ja, so kann es natürlich gehen, wenn man sich beeilen muss. Genau. Und damit sagen wir, Herr Kühn, herzlichen Glückwunsch erstmal zu einem 200-Euro Reisegutschein.
3: Okay, danke.
0: Okay, danke, das ist schon mal nicht schlecht, aber Sie können natürlich auch 400 Euro draus machen.
3: Ich habe jetzt gerade mal in die Runde geschaut, da schüttelt man mit dem Kopf und ich sage, was ich habe, habe ich, nehme ich mit.
0: Wer steht denn alles in der Runde?
3: Ja, ist nur die Frau noch.
0: Also okay, die Frau noch. Ja, ja gut. Aber das hatten wir schon einmal jetzt, dass jemand gegen den Rat seiner Frau weitergespielt hat. Und ich erinnere mich gut, es hat nicht geklappt. Das tat mir ganz dolle leid. Also insofern, dann behalten Sie Ihren Familienfrieden und bekommen Sie noch 200 Euro Reisegutschein obendrauf von mir.
3: Wie hat heute früh einer gesagt, ich melde mich lieber wieder an. Dann sollte das vielleicht nochmal klappen.
0: Aber ist natürlich auch ein Risiko, ne? Also das ist nicht gesagt, dass das klappt.
3: Aber was man hat, hat man.
0: Das stimmt. Also dann lieben Gruß nach Burgstedt und an die Frau und viel Spaß beim Urlaub aussuchen dann im Reisebüro.
3: Danke.
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0: Danke, wollte der Herr Kühn, glaube ich, noch sagen. Das darf er gerne. Bitte.

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8: Mit Gabriela Wegner. Sachsens Finanzminister Piwarz sieht in einer Neuverschuldung keinen Rettungsanker für Staatsfinanzen. Man habe den Anker für den nächsten Haushalt nur ausgeworfen, um Zeit zu gewinnen, erklärte der CDU-Politiker. Sachsen belegt im Bildungsmonitor erneut Platz 1 im Vergleich aller Bundesländer. Wie aus einer Studie hervorgeht, konnte der Freistaat vor allem mit seinen Investitionen in Bildung, mit Ganztagsangeboten und der Leistung seiner Schüler punkten. Die Preise für Benzin und Diesel werden nach Einschätzung des Tankstellenverbands weiter steigen. Ein Sprecher erklärte, wenn sich die weltwirtschaftliche Lage nicht ändere, werde man bald 3 € pro Liter erreichen.
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9: Guten Morgen, ein schöner Tag wird es heute, wettermäßig 25 Grad und viel Sonne. Die Zukunft der Chemieindustrie steht heute und morgen im Mittelpunkt eines internationalen Forschungsgipfels in Leipzig. Rund 200 Wissenschaftler aus mehreren Ländern beraten darüber, wie sich Rohstoffe länger nutzen, Abfälle besser recyceln und neue Chemieprodukte umweltfreundlicher herstellen lassen. Veranstalter ist das neue Forschungszentrum Center for the Transformation of Chemistry, das Standorte in Delitzsch und Merseburg aufbaut. Die Chemiebranche in Mitteldeutschland steht wegen hoher Energiekosten und schwacher Nachfrage unter Druck. Zuletzt sorgte unter anderem die geplante Stilllegung von Teilen der Produktion bei Dow Chemical in Böhlen für Schlagzeilen. Die Landesstiftung für Natur und Umwelt sucht Freiwillige, die am 10. Oktober in Sachsens ältestem Schutzgebiet für Pflanzen in der Nähe von Wurzen Büsche zurückschneiden. Die Aktion dauert den ganzen Tag inklusive Mittagsimbiss in einem Landgasthof. Daniela Karls mit weiteren Informationen.
10: Die Aktion dient zum einen dafür, am Wachtelberg bei Wurzen Amphibiengewässer wieder freizulegen. Das soll den Kammmolch unterstützen, der besonders sonnige Laichgewässer braucht. Zum anderen sollen durch den Rückschnitt von Büschen und Gehölzen die Magerrasen auf der Wachtelbergkuppe unterstützt werden. Auf diesen wächst die Kuhschelle. Es ist das letzte Vorkommen der mehrjährigen Wildstaude in Sachsen. Wer Lust hat, am 10.10. mit festem Schuhwerk und eigenen Handschuhen Hand anzulegen, der sollte sich am besten auf der Internetseite regiocrowd.com anmelden. Die Landesstiftung für Natur und Umwelt versorgt die freiwilligen Helfer neben einem Mittagimbiss auch mit Kaffee und Kuchen.
9: Daniela Karls berichtete. Gestern Abend sind in einem Parkhaus direkt am Leipziger Hauptbahnhof zwei Autos ausgebrannt. Eine Polizeisprecherin bestätigte auf Anfrage von MDR Sachsen den Löscheinsatz der Feuerwehrhauptwache. Die beiden Fahrzeuge seien komplett zerstört worden. Angaben zur Schadenshöhe waren zunächst noch nicht möglich. Die Polizei ermittelt. Und das waren die aktuellen Meldungen aus der Region Leipzig.
11: Und hier ist der MDR Sachsen Verkehrsservice. A14 Richtung Magdeburg zwischen Mutschen und Klinger, 3 Kilometer Stau an einer Baustelle. Da dauert es 15 Minuten länger. Dann die B101 Richtung Annaberg-Buchholz. Die ist ab heute zwischen dem Abzweig Kalkwerk und Heinze Bank wegen Bauarbeiten bis voraussichtlich Freitag gesperrt. Die Umleitung führt über Lengefeld-Börnichen und über die B174. Im Erzgebirgskreis ist die Straße zwischen Kranzahl und Niederschlag nach einem Unfall gesperrt. Und in Leipzig gibt es Stau und stockenden Verkehr, unter anderem in der Hans-Drie-Straße stadteinwärts. Es wird geblitzt auf der B93, Ortsausgang Zwickau Richtung Merane, auf der A4 Richtung Frankfurt in Höhe Dresden-Hellerau, auf der A9 Richtung Berlin zwischen Halle und Bitterfeld-Wolfen, auf der A14 Richtung Magdeburg zwischen Halle-Trotha und Löbe-Jün, in Dresden-Weißig in der Hauptstraße Richtung B6 und in Schkeuditz am Rossberg stadteinwärts. Und für mehr Tipps unsere kostenlose Verkehrshotline, das ist die 0800 637 5637. Schnell und aktuell, der MDR Sachsen Verkehrsservice. Guten Morgen.

0: Guten Morgen, hier ist das Sachsenradio und wir wissen ja, der Winter, der 80. Geburtstag der Oma, Weihnachten, es kommt immer alles so plötzlich, so völlig ohne Vorankündigung. Zum Glück gibt es eine neue Mode, die heißt Probealarm. Und da haben wir gedacht, ja, das ist wirklich das Mindeste, was wir für sie tun können. Deshalb noch 100 Tage bis Weihnachten.
1: Am bundesweiten Weihnachtswarntag löst ab 11 Uhr ein Probealarm aller Schnäppchen-Apps aus, während Supermärkte den Ernstfall an der Fleischtheke proben. Die freiwilligen Weihnachtsmänner fordern die Bürger auf, einen Grundvorrat an Geschenkgutscheinen anzulegen und alle Präsente bis Oktober zu beschaffen. Last-Minute-Käufer müssen zur Strafe ein Weihnachtsgedicht aufsagen. Im Rahmen einer Großübung simuliert das Tannische Hilfswerk einen mehrtägigen Nadelausfall und die Notstromversorgung der Lichterkette. Zur Entlastung der Meldewege sollten die Bürger ihre Weihnachtspost schon diese Woche abschicken. Um Heiligabend den Sitzplatz in der Kirche abzusichern, wird das Auslegen von Handtüchern empfohlen. Für stressfreie Weihnachten rät der Krisenstab zum Flugticket auf die Osterinseln und gibt noch heute an die Bürger Adventskalender aus mit 100 Türchen.
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0: Und im Wort zum Tag hören Sie Katrin Mette aus Meißen.
2: Franz von Assisi wurde als Francesco di Bernardone im ausgehenden 12. Jahrhundert geboren. In Assisi, etwa 200 Kilometer nördlich von Rom. Er war der älteste Sohn einer wohlhabenden umbrischen Kaufmannsfamilie. Er hätte auch Kaufmann werden können, werden sollen, wenn es nach seinem Vater gegangen wäre. Aber Franz entschied sich für ein anderes Leben. Ein Leben außerhalb der sicheren Stadtmauern Assisis. Ein Leben in Armut und Einfachheit. Ein Leben in der Gemeinschaft mit Gleichgesinnten. Ein Leben in der Nachfolge Jesu. Der Entschluss dazu war länger gereift. Ihm waren Krisen vorausgegangen. Erfahrungen als Soldat und Kriegsgefangener. Eine lange und schwere Krankheit. Sie erschütterten Franz, stellten in Frage, was ihm bisher selbstverständlich vorgekommen war, das Streben nach Wohlstand und Gewinn. Franz orientierte sich neu. Er ging auf eine Pilgerreise. Er suchte Kontakt mit Menschen am Rand der Gesellschaft, mit Obdachlosen und Schwerkranken. Er unterstützte sie, schenkte ihnen, was er gerade dabei hatte. Seine Mütze, seine Kleidung, alles Geld, das sich in seiner Tasche befand. Darüber geriet er mit seiner Familie in Streit. Die Mutter redete auf ihn ein, der Vater drohte, es nützte nichts. Franz hatte sich entschlossen, er stieg aus. In aller Öffentlichkeit entledigte er sich seiner Kleidung und warf sie seinem Vater vor die Füße. Sie war das Letzte, was ihn noch mit seinem Elternhaus und dem alten Leben verbunden hatte. Mittellos und frei vertraute Franz sein Leben dem Himmel an, der Fürsorge Gottes und der Freigebigkeit der Menschen. Das ging mal leichter, mal schwerer. Aber mit der Zeit begriff Franz, dass ihn seine neue Lebensweise nah an Jesus heranrückte. Diese Nähe vertiefte sich Schritt für Schritt. Franz ließ sich immer mehr von Jesu radikaler Liebe ergreifen, der Liebe zu Gott und zu den Menschen. Arm dem armen Christus folgen, das wurde Franz' Lebensmotto. Aus dem Bruch mit dem alten Leben war für Franz ein Aufbruch geworden.

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11: Josefine Bechler heute Morgen bei uns im Wetterstudio und du bringst uns Sonne satt mit.
12: Ja, Sonne ist auf jeden Fall dabei, aber so ganz so satt. Da sind auch ein paar Wolkenfelder und auch jetzt anfangs stellenweise noch ein bisschen Nebel. Deswegen nicht wundern, aber das wird mit der Sonne und mit der Sonne steigen auch die Temperaturen. Wir sind in der Spitze heute bei 23 bis örtlich sogar vor allem im Raum Leipzig bis 26 Grad.
11: Okay, also wenn noch ein Sonnenhüngerchen übrig bleibt heute Abend, dann müssen wir sagen, Pech gehabt.
12: Nein, ich denke, jeder bekommt was davon ab, keine
11: Gut.
12: Sorge.
11: Aber morgen gibt es dann erstmal wieder Regen, ne?
12: Genau, morgen hätten wir dann mit einem Tiefausläufer zu tun, der bringt schauerartigen, teilweise gewitterigen Regen, aber nicht durchweg. Also wir haben zum Beispiel ein paar Stunden am Morgen und am Vormittag, wo es vor allem im Osten noch mal ein bisschen freundlicher ist und deswegen gibt es hier auch Höchstwerte bis 24 Grad. Ansonsten zieht das dann im Westen relativ schnell auf und hier hätten wir dann erst gegen Abend vielleicht wieder ein bisschen Sonne zu bieten.
11: Dankeschön, Josefine Bechler, heute Morgen im Wetterstudio und weiter geht's jetzt mit Gabriela Wegner. Die hat heute Morgen die Nachrichten für uns.
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13: Guten Morgen. In Leipzig beginnt zur Stunde ein Forschungsgipfel zur Zukunft der Chemieindustrie. Rund 200 Wissenschaftler aus mehreren Ländern beraten darüber, wie man Rohstoffe länger nutzen, Abfälle besser recyceln und neue Chemieprodukte umweltfreundlicher herstellen kann. Veranstalter ist ein neues Forschungszentrum für die Transformation der Chemie, das Standorte in Delitzsch und Merseburg aufbaut. Die Chemiebranche in Mitteldeutschland steht wegen hoher Energiekosten und schwacher Nachfrage unter Druck. Zuletzt sorgte die geplante Stilllegung von Teilen der Produktion bei Dow Chemical in Böhlen für Schlagzeilen. Sachsens Finanzminister Piwarz sieht in einer Neuverschuldung keinen Rettungsanker für Staatsfinanzen. Man habe den Anker für den nächsten Haushalt nur geworfen, um Zeit zu gewinnen, sagte der CDU-Politiker. Eine Kreditaufnahme müsse beendet werden, das sei eine Frage der Generationengerechtigkeit. Im Doppelhaushalt 2027-28 ist eine Neuverschuldung von knapp 1,5 Milliarden Euro eingeplant. Zurzeit debattieren die Landtagsfraktionen über den Haushaltsentwurf. Die Minderheitskoalition aus CDU und SPD muss um Stimmen beim BSW, bei Grünen und Linken werben. Für den insolventen Chemnitzer Textilmaschinenbauer Spinzwirn zeichnet sich eine Lösung ab. Der bisherige Gesellschafter Starlinger kündigte an, einige Vermögenswerte zu übernehmen. Diese bildeten die Grundlage für den Neustart einer eigenständigen Gesellschaft mit rund 40 Beschäftigten. Für die rund 90 Mitarbeiter, deren Jobs nicht erhalten werden können, wurde eine Transfergesellschaft eingerichtet. Zuvor war eine international durchgeführte Investorensuche erfolglos geblieben. Demnach wollte kein Interessent das Chemnitzer Unternehmen in seiner bisherigen Form übernehmen. Spinzwirn war wegen schwacher Auftragseingänge und gestiegener Rohstoffkosten in die Insolvenz geraten. In Leipzig trifft sich derzeit die Programmkinobranche zur 26. Filmkunstmesse. Kinobetreiber und Verleiher aus ganz Deutschland sichten kommende Kino-Highlights und tauschen sich über aktuelle Trends aus. Unter anderem gehen die Menschen wieder verstärkt ins Kino, sagte Felix Bruder von der AG Kinogilde.
14: Ja, ich glaube, das ist ein gesellschaftliches Phänomen, dass der digitale Overkill ein Stück weit dazu führt, dass die Menschen auch wieder analoge Erlebnisse suchen. Gemeinsam etwas unternehmen, rauszugehen, das betrifft die jüngere Generation noch mehr, weil die eben voll digital aufgewachsen sind, in der Corona-Zeit sowieso eigentlich auch sehr kaserniert waren. Und das wirkt schon nach. Ich glaube, dass jetzt auch das Verständnis da ist, dass Kino ein Treffpunkt ist, wo man Filme sehen kann, sich austauschen kann über den Film, über Themen, und das zahlt schon darauf ein, glaube ich.
13: Das waren Nachrichten von MDR Sachsen. 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
11: Und hier ist der MDR Sachsen Verkehrsservice. A14 Richtung Magdeburg zwischen Mutschen und Klinger. 6 Kilometer Stau an einer Baustelle. 20 Minuten länger dauert's. Dann die B101 Richtung Annaberg-Buchholz ist ab heute zwischen dem Abzweig Kalkwerk und Heinzebank wegen Bauarbeiten bis voraussichtlich Freitag gesperrt. Die Umleitung führt über Lengefeld-Börnichen und die B174. Im Erzgebirgskreis ist die Straße zwischen Kranzahl und Niederschlag nach einem Unfall gesperrt. Und es wird geblitzt auf der A4 Richtung Frankfurt in Höhe Dresden-Hellerau, auf der A9 Richtung Berlin zwischen Halle und Bitterfeld-Wolfen, auf der A14 Richtung Magdeburg zwischen Halle-Trotha und Löbe-Jün, auf der B93 am Ortsausgang Zwickau Richtung Merane, in Dresden in der Wiesbadener Straße in beiden Richtungen, in Dresden-Weißig in der Hauptstraße Richtung B6, in Harter in der Leipziger Straße stadtauswärts und in Schkeuditz am Rossberg stadteinwärts. Und für mehr Tipps unsere kostenlose Verkehrshotline, das ist die 0800 6375 637. 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
11: Schönen guten Morgen.

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0: Vor allem im Südraum, so bei Pegau, Kartoffelfelder gesucht. Mhm. Und obwohl ich als Städterin nicht erkannt habe, was ein abgeerntetes Kartoffelfeld ist, habe ich doch Leute gesehen, die da gebückt über ein Feld liefen und Kartoffeln stoppelten.
1: Ich habe so ungefähr 10 Kilo. Das kann man gut verbrauchen.
2: Wir holen es uns heute für die Gänse und für die Hühner und für die Kaninchen.
3: Wir nehmen auch nur so viel mit, wie wir verbrauchen für unsere Tiere.
4: Die kleinsten sind das, die werden ja liegen gelassen. So 3-4 cm Durchmesser, 5 cm, die werden liegen gelassen. Ist doch schade drum.
5: Das heißt, es ist schade drum, das ist dann auch das Argument, das zu machen.
0: Die könnten sich ihre Kartoffeln sicher auch selber kaufen, aber...
1: Es ist einfach selbst geerntet, es ist nicht auf dem Markt gekauft oder gar noch im Supermarkt, sondern man hat seine eigenen Hände benutzt und in der Erde gefühlt. Wunderbar.
2: Was haben wir denn? Den Rücken, den merkt man schon, aber...
4: Es macht Spaß, ja.
5: Ja, und was sagt der Landwirt dazu?
0: In diesem Fall ja. Ich habe den Eigentümer der Kartoffelfelder gefragt, Martin Landgraf von der Elsteraue Kartoffel GmbH. Ah. Und er sagt, klar, können die Leute auf seine Felder.
6: Sie können das machen, möglichst dann, wenn keine Maschine mehr auf dem Feld ist. Wir sind natürlich auch darauf angewiesen, dass auch Leute unsere Kartoffeln kaufen und nicht nur die geschenkt nehmen. Deshalb arbeiten wir und stecken da einen Haufen Geld vorher rein und müssen das dann auch wieder zurückverdienen. Wir haben letztes Jahr ein sehr schlimmes Jahr gehabt. Jetzt ist gerade besser. Wir haben freitags immer unseren Hofverkauf geöffnet. Kann man gern kommen.
0: Und die Stoppelkartoffeln müssen ja sowieso weg. Die würden ja sonst untergeackert werden.
5: Dankeschön, Heike Fiedler, dass du geguckt hast. Und man kann übrigens, also Hofverkauf ist die eine gute Idee. Andere gute Idee ist auch, man kann selber auch Kartoffeln wirklich lesen. Zum Beispiel am Freitag in Burkersdorf Körbe mitbringen. Ansonsten gibt es von der Genossenschaft da auch Säcke. Und natürlich Bargeld. Ich meine, mit Karte zahlen wird das schwierig. Können Sie selber Kartoffeln lesen. 8 bis 19 Uhr zum Beispiel jetzt am Freitag. 9:45 ist es. Hier ist das Sachsenradio.

9 Uhr und 18 Minuten und Hans-Jürgen aus Neugersdorf, der feiert heute seinen 70. Geburtstag. Seine Ehefrau Cornelia gratuliert ihm von ganzem Herzen. Alles Liebe, viel Gesundheit und sie hofft natürlich auf viele schöne Jahre, die sie jetzt noch zusammen haben. Zum 70. heute und eine dicke Party obendrauf. Und dann gratulieren der lieben Freundin und ehemaligen Grundschullehrerin, Weinexpertin und Wanderfreundin Christa Marschner aus Meißen, ihre alten Schüler und Rabauken, und zwar ganz herzlich heute zum 80. Sie haben denen allen Lesen und Schreiben beigebracht. Von der POS Krögis sind das die Schüler und Rabauken Jahrgang 71 bis 81, die sich schon schwer aufs nächste Klassentreffen mit ihnen freuen. Aber jetzt erstmal alles Gute zum 80.

0: 22 ist es gleich. 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
0: Wir machen gleich einen Ausflug in unser Reisebüro. Ich werde mal die Reiseleitung geben, habe dort ein schönes Reiseziel rausgesucht. Und wer das als erstes erkennt, hat die Chance, einen 200-Euro Reisegutschein für ein echtes Reisebüro zu gewinnen. Ich spiele heute Morgen mit Anne Scharlock aus Geithain. Guten Morgen.
2: Guten Morgen.
0: Anne, du bist im Büro, ne?
2: Ich bin im Büro, genau.
0: Am Schreibtisch. Darf ich fragen, was du arbeitest?
2: Ich arbeite für eine Bank.
0: Okay, gut, dann konzentriere dich jetzt kurz aufs Spiel, nicht, dass du irgendeine Überweisung schwer durcheinander bringst.
2: Das wäre schlecht, ja.
0: Ja, das wäre ziemlich schlecht. Du spielst mit bzw. gegen Marcel Schöner aus Pulsnitz. Marcel, was machst du?
3: Hallo, ich bin da.
0: Bist du am Joggen gerade? Musst du noch einen Bus kriegen? Du bist so aus der Puste.
3: Nee, ich bin rausgegangen.
0: Ach, du bist rausgegangen.
3: Genau.
0: Okay, gut. Dann würde ich sagen, wir spielen jetzt einfach mal los, okay?
3: Ja.
0: Gut, okay. Gut zuhören. Erste Antwort gilt, wer reinruft, falls die Antwort falsch sein sollte, hat automatisch der andere gewonnen. Aber wenn es richtig ist, dann gucken wir mal, wie es weitergeht. Also, heute starten wir von Leipzig aus. Und wir fliegen 2 Stunden in den Süden. Also wenn man da direkt hinfliegen könnte von Leipzig aus, immer theoretisch gedacht, ne? Und wir suchen eine der berühmtesten Küstenregionen Europas. Also wir suchen kein Land, sondern wirklich eine Küstenregion. Mehr als 300 Sonnentage im Jahr, ganz beliebtes Reiseziel entlang der Küste, gibt es mondäne Badeorte, elegante Yachthäfen, einige sehr berühmte Städte, die kennen wir und die sind berühmt aufgrund von Casinos, Formel 1, Filmfestivals oder einfach nur Luxus. Die Schönen und Reichen fliegen hierhin.
3: Monaco.
0: Ich hab's befürchtet. Deswegen habe ich extra gesagt, es ist eine Küstenregion und kein Land. Wir haben die Côte d'Azur gesucht. Ah, tut mir leid, Marcel.
3: Kein Problem.
0: Okay, das bedeutet, Anne?
2: Ja.
0: Ja, ohne was zu tun, 200-Euro Reisegutschein abgesahnt.
2: Ja, sehr cool.
0: Sehr gut, aber damit kommt man zumindest an der Côte d'Azur noch nicht so weit. Also was machen wir jetzt?
2: Ja.
0: Möchtest du weiterspielen oder möchtest du die 200 Euro nehmen als Reisegutschein und sagen, das war's für mich, Dankeschön, auf Wiedersehen?
2: Nee, ich nehme die 200 Euro. Damit bin ich super zufrieden.
0: Gut, und du arbeitest bei einer Bank, hast du gesagt, das lohnt jetzt nicht mit dir zu diskutieren. Wenn du dich, was Zahlen angeht, einmal entschieden hast, dann bleibst du dabei, oder?
2: Ja, ich bin nicht so risikoaffin, vor allem nicht bei Radio. So bei so einem Gewinnspiel, da ist man immer doppelt aufgeregt, dann genau.
0: Okay, weiß man nicht so richtig, ja. Aber das beruhigt mich, dass die Menschen, die bei einer Bank arbeiten, nicht so risikofreudig sind. Also Anne, herzlichen Glückwunsch zum 200-Euro Reisegutschein. Und es bedeutet, wir brauchen 2 neue Mitspieler, die heute Nachmittag Lust haben bei Heike Leschner, um den nächsten 200-Euro Reisegutschein zu spielen.
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0: mit moi Lolita hier beim Sachsenradio. Und mir ist aufgefallen, ich könnte ja eine liebe Moderatorin sein und Ihnen auch noch erzählen, wann es heute Nachmittag weitergeht, ne? Mit unserem Gewinnspiel Hin und Weg und dem nächsten 200-Euro Reisegutschein. Wir spielen heute Nachmittag um kurz nach drei bei der Heike Leschner und mit Heike Leschner. Also jetzt anmelden, mdrsachsenradio.de. Was soll schon passieren? Sie können ja nur gewinnen eigentlich.
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5: Mit Gabriela Wegner. Das gute Abschneiden Sachsens beim Bildungsmonitor der Bundesländer ist nach Ansicht des Landesschülerrats kein Grund zum Ausruhen. Bei der Schulabbrecherquote habe Sachsen nur den 9. Platz belegt. Das sollte ein Warnsignal sein, dass sich die Betroffenen in der Schule nicht mehr wohlfühlten. Sachsens Finanzminister Piwarz sieht in einer Neuverschuldung keinen Rettungsanker für Staatsfinanzen. Man habe den Anker für den nächsten Haushalt nur ausgeworfen, um Zeit zu gewinnen, erklärte der CDU-Politiker. Für die weitere Entwicklung des Leipziger Sportforums soll heute ein wichtiger Grundstein gelegt werden. Die Stadt Leipzig und der Freistaat Sachsen unterzeichnen am Nachmittag einen Vertrag zur Finanzierung geplanter Investitionen.
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6: Einen schönen guten Tag. 26 Grad werden es heute. Dazu gibt es neben ein paar dichteren Wolken vor allem viel Sonne. Vielfalt erleben und miteinander ins Gespräch kommen. In Leipzig sind die interkulturellen Wochen gestartet. 4 Wochen lang laden Vereine, Initiativen, Kirchen und Kultureinrichtungen zu Veranstaltungen ein. Alexander Grunow berichtet.
7: Wie vielfältig Leipzig ist, das wollen die interkulturellen Wochen ganz praktisch zeigen. Bis zum 11. Oktober stehen gut 100 Veranstaltungen auf dem Programm. Besucher können Filme schauen, Lesungen besuchen, gemeinsam tanzen, diskutieren oder neue Menschen kennenlernen. Viele Angebote richten sich bewusst an Familien, Kinder und Jugendliche. Im Mittelpunkt stehen Begegnung, Austausch und die Frage, wie ein gutes Miteinander in einer vielfältigen Stadt gelingen kann. Höhepunkt ist am 27. September das Fest Leipzig feiert Vielfalt auf dem Thomaskirchhof. Mit Musik, Mitmachaktionen und Infoständen wird dort zugleich die bundesweite interkulturelle Woche offiziell eröffnet. Das diesjährige Motto lautet dafür und soll ein Zeichen setzen für Vielfalt, Demokratie und eine offene Gesellschaft.
6: Ein Bericht von Alexander Grunow war das. Vor dem Landgericht Leipzig wird heute im Berufungsprozess gegen eine frühere Mitarbeiterin des Universitätsklinikums Magdeburg ein Urteil erwartet. Die Richter entscheiden, ob die Verurteilung der Frau Bestand hat. Das Amtsgericht hatte die 56-Jährige wegen Beihilfe zur gefährlichen Körperverletzung in 2 Fällen zu 1,5 Jahren Haft auf Bewährung verurteilt. Sie soll Patientendaten abgefragt und an Personen aus dem linken Spektrum weitergegeben haben. Mit diesen Informationen sollen 2018 in Wurzen und 2019 in Leipzig 2 Menschen angegriffen und verletzt worden sein. Die Täter sollen die Betroffenen dem politischen Gegnerlager zugerechnet haben. Goldgelbe Ähren gebunden zu Kronen und Kränzen. In Wurzen startet heute der Wettbewerb um die schönste Erntekrone und den schönsten Erntekranz Sachsens. Damit beginnt die Stadt, sich auf das sächsische Erntedankfest einzustimmen. Das soll ab Freitag tausende Besucher anlocken. Die Erntekronen und Erntekränze werden in der Stadtkirche St. Wenceslai präsentiert und bewertet.
0: Und hier ist der MDR Sachsen Verkehrsservice. Dann schauen wir mal, was auf den Straßen los ist. Da haben wir als erstes die A4 Frankfurt Richtung Dresden. Zwischen Chemnitz Ost und Hainichen Stau, stockender Verkehr wegen einer Baustelle. 15 Minuten länger dauert's. Dann Vorsicht auf der A13 Richtung Dresden. Zwischen Ortrand und Schönborn liegt eine Metallstange auf der Fahrbahn. A14 Richtung Magdeburg zwischen Mutschen und Klinger. 6 Kilometer Stau an einer Baustelle, dauert 20 Minuten länger. Und dann haben wir die B101 Richtung Annaberg-Buchholz. Die ist ab heute zwischen dem Abzweig Kalkwerk und Heinzebank wegen Bauarbeiten bis voraussichtlich Freitag gesperrt. Die Umleitung führt über Lengefeld, Börnichen und die B174. Im Erzgebirgskreis ist die Straße zwischen Kranzahl und Niederschlag nach einem Unfall gesperrt und geblitzt wird auf der A4 Richtung Frankfurt in Höhe Dresden-Hellerau, dann auf der A4 Richtung Frankfurt zwischen Chemnitz-Ost und Chemnitz-Mitte, auf der A9 Richtung Berlin zwischen Halle und Bitterfeld-Wolfen, auf der B93 Ortsausgang Zwickau Richtung Merane, in Dresden in der Wiesbadener Straße in beiden Richtungen, in Dresden-Weißig in der Hauptstraße Richtung B6, dann in Harter in der Leipziger Straße und in Schkeuditz am Rossberg stadteinwärts. Und wenn noch was ist, dann einfach kurz anrufen unter 0800 6375 637. Schnell und aktuell der MDR Sachsen Verkehrsservice. Guten Morgen!

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0: So wie letztes Jahr, da haben wir das auch schon mal gespielt. Und neue Fenster müssen her. Das war das Projekt vom ESV Lokomotive aus Riesa. Dafür haben sie sich im vergangenen Jahr 2500 Euro erspielt und dieses Jahr geht es eben weiter. Silvio ist vorab mal unterwegs und schaut sich an, wie es denn bei den Gewinnern vom letzten Jahr inzwischen so aussieht und eben auch beim ESV Lokomotive Riesa. Da dürfte es ja jetzt eigentlich nicht mehr ziehen.
2: Ja genau, ich habe schon die Kontrolle gemacht. Also die Fenster tatsächlich, die sind gemacht worden, die wir ja mit den 2500 Euro, ich sag's mal, erneuern wollten. Und Heiko hat mir heute schon gesagt, ja, also wenn jetzt nochmal 2500 Euro so im Raum stehen würden, dann liegt er gerade schon. Was würde denn jetzt anstehen als nächstes Projekt?
3: Wir haben als nächstes Projekt noch ein Fenster.
2: Noch ein Fenster?
3: Ja.
2: Aha.
3: Das ist kaputt gegangen jetzt. Also das muss auch neu erneuert werden. Dann für die Rasenanlage brauchen wir jetzt auch das Geld. Zum Beispiel für unsere Scheinwerfer oben. Die stehen an.
2: Oh. Höre ich so ein bisschen raus, dass so ein Verein auch irgendwie so ein bisschen so ein Fass ohne Boden ist. Ja. Dass, wenn du denkst, da ist es genug, kommt wieder irgendwo wieder so ein Loch, wo man sagt, hm.
4: Genau, ich bin ja an der Geschäftsstelle tätig. Ich arbeite ja mit den ganzen Zahlen.
2: Also die Cindy hat genau, ja, ich weiß, du hast den Überblick.
4: Ja, genau, ich habe den Überblick. Also wir planen auch nächstes Jahr eigentlich mal an den Gebäuden außerhalb mal ein bisschen so, weil dort echt der Putz abfällt. Und wenn dort noch mehr das Wasser der Wände hochsteigt, kann es sein, dass natürlich wir irgendwann mal hier Schimmel sind. Peter oder was weiß ich. Und da wäre natürlich, wenn wir da nochmal mit dabei sein könnten und so eine kleine Spritze, so eine kleine Finanzspritze, das wäre echt gut. Also steht hier einiges auf dem Plan.
2: Also ich merke schon, ihr werdet euch wieder mit anmelden. Jetzt ist Geld das eine bei einem Verein, das andere sind, sage ich mal, die vielen, vielen Helfer und Helferinnen. Ihr seid ein relativ großer Verein mit sehr, sehr vielen Mitgliedern. Wie wichtig ist das Ehrenamt da eigentlich?
4: Also das Ehrenamt ist sehr, sehr, sehr, sehr, sehr, sehr wichtig. Ne?
2: Also wie viele Sehrs waren das jetzt? Ne?
4: Ja, ne? Also wir sind doch über jeden Helfer und Helferinnen wirklich, wirklich dankbar. Es kommen auch viele, die sagen, können wir euch unterstützen und helfen und sowas. Es ist schwierig, aber auch Ehrenamtler teilweise ranzukriegen.
2: Und wenn wir uns nochmal die Aktionen vom letzten Jahr angucken, wie sehr hat das vielleicht nochmal zusammengeschweißt? Weil ich weiß, ich kam hierher, ich wurde erschlagen von den Kaffeemaschinen. Das war ja die Aufgabe, sammelt 30 Kaffeemaschinen zusammen. Wir hätten wahrscheinlich nur 1000 sagen können, die hättet ihr auch noch geschafft. Ja. Es war wirklich ein Zusammenhalt, den ich hier gespürt habe.
3: Ja, auf jeden Fall. Ja.
2: Immer noch Gänsehaut, das ist irre, ne?
4: Ich kriege mal schon mit der Gänsehaut.
3: Ja, aus der ganzen Umgebung, die haben das gehört im Radio. Ich sage ja so schnell, wir hatten 5 Kaffeemaschinen von uns her geplant. Der Rest, das war ein Selbstläufer.
2: Guck mal, vereinstark, oder? Am Ende passt das immer noch.
0: Das passt. Und ganz viel mehr Gänsehaut, da können wir uns jetzt schon drauf freuen im Oktober. 2500 Euro für Ihre Vereinskasse. Bisschen anstrengen muss man sich dafür schon, klar. Aber das macht auch wirklich riesig Spaß. mdrsachsenradio.de
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Noch bis um 10. 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Da ist ja gar nicht mehr dran zu denken. Die Rente ein Riesenthema und wir werden heute die wichtigsten Fragen klären in unserem Expertenrat. 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
7: Und wir schauen, was das Wetter heute für uns bringt. Das ist viel Sonnenschein und wirklich nochmal sehr angenehme Temperaturen. Wir bekommen heute so Werte zwischen 23 und 26 Grad, eben entsprechend zu der Sonne dazu. Wind ist auch nicht so viel, aber morgen zieht dann der nächste Regen auf und der kann morgen dann schon wieder gewittrig und schon ganz ordentlich ausfallen bei dann nur noch bis 24 Grad.
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9: Mit Gabriela Wegner. Guten Tag. Das gute Abschneiden Sachsens beim Bildungsmonitor der Bundesländer ist nach Ansicht des Landesschülerrates kein Grund zum Ausruhen. Die Vorsitzende Lina C. sagte, im Teilbereich Schulabbrecherquote habe Sachsen nur den 9. Platz belegt. Das sollte ein Warnsignal sein, dass sich die Betroffenen in der Schule nicht mehr wohlfühlten. Jugendliche verbrächten einen Großteil ihres Lebens in Klassenräumen, seien dort aber Mobbing, Leistungsdruck und Unsicherheiten ausgesetzt. Im Bildungsmonitor der Initiative Neue soziale Marktwirtschaft hatte Sachsen in der Gesamtwertung den 1. Platz unter den Bundesländern belegt. Sachsens Finanzminister Piwart sieht in einer Neuverschuldung keinen Rettungsanker für Staatsfinanzen. Man habe den Anker für den nächsten Haushalt nur ausgeworfen, um Zeit zu gewinnen, sagte der CDU-Politiker. Eine Kreditaufnahme müsse beendet werden, das sei eine Frage der Generationengerechtigkeit. Im Doppelhaushalt 2027-28 ist eine Neuverschuldung von knapp 1,5 Milliarden Euro eingeplant. Zurzeit debattieren die Landtagsfraktionen über den Haushaltsentwurf. Die Minderheitskoalition aus CDU und SPD muss um Stimmen beim BSW, bei Grünen und Linken werben. In Leipzig hat ein Forschungsgipfel zur Zukunft der Chemieindustrie begonnen. Rund 200 Wissenschaftler aus mehreren Ländern beraten bis morgen, wie man Rohstoffe länger nutzen, Abfälle besser recyceln und neue Chemieprodukte umweltfreundlicher herstellen kann. Veranstalter ist ein neues Forschungszentrum für die Transformation der Chemie, das Standorte in Delitzsch und Merseburg aufbaut. Die Chemiebranche in Mitteldeutschland steht wegen hoher Energiekosten und schwacher Nachfrage unter Druck. Zuletzt sorgte die geplante Stilllegung von Teilen der Produktion bei Dow Chemical in Böhlen für Schlagzeilen. Seit dem Morgen wird in Chemnitz eine tonnenschwere Betonbrücke über den Pleißenbach gehoben. Sie soll die wichtige Verbindung zwischen dem Flemminggebiet und Altendorf wiederherstellen. MDR Sachsen-Redakteurin Jacqueline Hähne hat recherchiert.
10: Die neue Brücke am Stadtgut ist rund 15 Meter lang und 4 Meter breit. Sie wurde in der Nacht per Schwerlasttransporter aus Cuxhaven angeliefert und soll mit einem Mobilkran auf die vorbereiteten Widerlager gesetzt werden. Nötig wird der Neubau, weil der Pleißenbach bei seiner Renaturierung verbreitert und sein Verlauf verändert wurde. Außerdem war die alte Brücke aus dem Jahr 1915 stark sanierungsbedürftig. Läuft alles nach Plan, soll die neue Verbindung Ende Oktober wieder genutzt werden können.
9: Das waren Nachrichten von MDR Sachsen. 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
11: Dankeschön, Gabriela Wegner. Hier ist der MDR Sachsen Verkehrsservice. A4 Frankfurt Richtung Dresden. Zwischen Chemnitz-Ost und Hainich in 3 Kilometer Stau und stockender Verkehr wegen einer Baustelle. Sie brauchen 20 Minuten mehr. A14 Richtung Magdeburg zwischen Mutschen und Klinger. 6 Kilometer Stau an einer Baustelle. Hier auch 20 Minuten mehr einplanen. Die B101 Richtung Annaberg-Buchholz ist ab heute zwischen dem Abzweig Kalkwerk und Heinzebank wegen Bauarbeiten bis voraussichtlich Freitag gesperrt. Die Umleitung führt über Lengefeld-Börnichen und die B174. Im Erzgebirgskreis ist die Straße zwischen Kranzahl und Niederschlag nach einem Unfall gesperrt. In Leipzig ist die Prager Straße in Höhe Russenstraße wegen Löscharbeiten gesperrt. Und jetzt alle neuen Blitzer für Sie. Die stehen auf der A4 Richtung Frankfurt in Höhe Dresden-Hellerau. Auf der A4 Richtung Frankfurt zwischen Chemnitz-Ost und Chemnitz-Mitte wird geblitzt. Auf der A9 Richtung Berlin zwischen Halle und Bitterfeld-Wolfen. Auf der B93 am Ortsausgang Zwickau Richtung Meerane. In Dresden ein Blitzer in der Wiesbadener Straße in beiden Richtungen. In Dresden weiß ich in der Hauptstraße Richtung B6. In Hartha in der Leipziger Straße stadtauswärts und in Schkeuditz wird geblitzt am Rossberg stadteinwärts. Für noch mehr Tipps erreichen Sie unsere kostenlose Verkehrshotline unter 0800 6375 637. Schnell und aktuell, das ist der MDR Sachsen Verkehrsservice. Ihnen eine gute und vor allem sichere Fahrt.
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11: Und mit Ihnen einen schönen sonnigen Dienstag uns allen. An diesem Vormittag kümmern wir uns mit unserem Rentenberater Christian Lindner um die Themen fehlerhafte Rentenbescheide, Arbeiten zuzüglich zur Rente und die aktuelle Rentenpolitik. Da gibt es also einiges zu bereden in den nächsten beiden Stunden. Ja, und ganz viel Sonne habe ich auch musikalisch für Sie. Gleich von London Beat und vorher Middle of the Road mit Soleil Soleil hier bei Ihrem Sachsenradio.

0: London Beat, You Bring On The Sun. Sie hören Ihr Sachsenradio am Dienstag mit dem Expertenrat. Es geht ums Geld, um Ihr Geld. Hunderttausende Rentnerinnen und Rentner könnten Anspruch auf mehr Geld haben. Hintergrund sind fehlerhafte Rentenbescheide für Menschen, die zwischen Februar und Juni 2025 in Rente gegangen sind. Betroffene haben inzwischen gute Chancen, die zu wenig gezahlte Rente nachträglich erstattet zu bekommen. Außerdem gibt es wichtige Änderungen für Menschen, die trotz Rente weiterarbeiten. Jede Menge Themen also für unseren Rentenexperten Christian Lindner, mein Gast heute im Expertenrat. Schön, dass Sie bei uns sind.
1: Hallo.
0: Hallo. Herr Lindner, Sie gehen davon aus, dass bundesweit mehrere hunderttausend Rentenbescheide fehlerhaft sein könnten. Was ist denn genau passiert?
1: Ja, Sie haben es tatsächlich mit etwa 350.000 fehlerhaften Rentenbescheiden zu tun. Und zwar für einen Versicherten, die im ersten Halbjahr 2025 in Rente gegangen sind, speziell in dem Zeitraum zwischen Februar und Juni 2025.
0: Und was genau ist da passiert?
1: Folgendes ist passiert. Zum 1. Januar 2025 ist der Beitragssatz zur Pflegeversicherung gestiegen um 0,2 Prozentpunkte. Das Ganze ist so kurzfristig beschlossen worden, dass die Rentenversicherung das nicht auf die Rentenzahlungen schon ab Januar 2025 umsetzen konnte, sondern der Gesetzgeber hat denen die Möglichkeit eingeräumt, das so zu gestalten, dass die den erhöhten Pflegeversicherungsbeitrag nachträglich erheben. Und das ist vorgesehen gewesen für den Juli 2025. Und dort haben die jetzt Folgendes gemacht. Die haben einfach gesagt, diese Anhebung um 0,2 Prozentpunkte,

0: 5 Monaten des Jahres 2025 noch überhaupt keine Rente bezogen hat. Die hat also sozusagen den Erhöhungsbeitrag für einen Zeitraum gezahlt, wo sie überhaupt noch keine Leistung bekommen hat. Mhm. Und das habe ich schon von Anfang an für rechtswidrig gehalten. Und in der Zwischenzeit hilft uns dort die Sozialgerichtsbarkeit einen ganzen Schritt weiter und sieht das ganz überwiegend genauso.
1: Betroffen sind also Menschen, die zwischen Februar und Juni 2025, also letztes Jahr, erstmals Rente bezogen haben. Aber warum denn gerade dieser Personenkreis?
0: Weil das der Personenkreis ist, der eben nicht für das gesamte erste Halbjahr Rente bezogen hat. Bei denen ist es kein Problem, wenn ich jetzt also Rentenbeginn im Januar hatte oder ich habe einen laufenden Rentenbezug. Dann habe ich ja von in den Monaten Januar bis Juni noch von dem niedrigeren Beitragssatz zur Pflegeversicherung profitiert. Mhm. Dann ist es auch okay, wenn ich im Juli dann den Erhöhungsbeitrag für den Gesamtzeitraum von meiner Rente abgezogen bekomme. Aber die, um die es hier geht, die haben eben nicht durchgängig dort Rente bezogen, sondern erst zu einem späteren Zeitpunkt, werden aber beim Beitragsabzug so gestellt, als hätten sie für die Zeit vorher auch schon Rente bezogen.
1: Jetzt habe ich es verstanden. Dankeschön. Christian Lindner ist unser Rentenberater und jetzt für Sie am Hörertelefon für Ihre individuellen Fragen erreichbar. Nach 2 Titeln hören wir hier wieder im Programm. Jetzt erstmal für Sie unter 0800 637 7272. 0800 637 7272. Stellen Sie Ihre Fragen an unseren Rentenberater Christian Lindner hier bei MDR Sachsen.

0: Sie hören Ihr Sachsenradio MDR Sachsen mit dem Expertenrat zum Thema Rente. Unser Gast im Studio ist Rentenberater Christian Lindner. Wir haben gerade über fehlerhafte Rentenbescheide gesprochen. Eine Fehlberechnung bei der Pflegeversicherung für die Personen, die zwischen Februar und Juni 2025 erstmals Rente bezogen haben, ist ursächlich. Viele Betroffene dürften ihren Rentenbescheid aber längst abgeheftet haben. Also so wie ich zum Beispiel immer schön alles abhefte. Wie erkenne ich denn jetzt, ob ich möglicherweise damals zu viel gezahlt habe?
1: Also es betrifft tatsächlich alle, die einfach in diesem Zeitraum in Rente gegangen sind und die in der gesetzlichen Krankenpflegeversicherung pflichtversichert sind.
0: Definitiv alle.
1: Die sind definitiv alle von diesem Problem betroffen. Mhm. Und ja, was mache ich jetzt, wenn ich so einen Bescheid schön abgeheftet habe, keinen Widerspruch eingelegt habe? Mhm. Das ist in diesem Fall kein Problem. Ich kann einfach einen Überprüfungsantrag stellen und sagen, bitte berechnet meine Rente für diesen Zeitraum nochmal neu.
0: Wo bekomme ich den Überprüfungsantrag her?
1: Ja, zum Beispiel von der Internetseite des MDR. Dort ist das verlinkt. Bei MDR Sachsen gibt es diesen Vordruck, den einfach sich runterladen, ausfüllen, an den Rentenversicherungsträger schicken. Und nachdem wir jetzt in diesem Verfahren bei den Sozialgerichten immer Anerkenntnisse von den Rentenversicherungsträgern bekommen, vermute ich mal, dass das geräuschlos durchläuft.
0: Aber jetzt muss ich kurz nachfragen, ob sich der Aufwand lohnt. Von welchen Summen sprechen wir denn? Ja. Lohnt es sich da aktiv zu werden?
1: Also wir reden jetzt hier nicht über wirklich große Summen. Also beispielsweise, wenn wir jemanden haben mit einem Rentenbeginn im Juni 2025 und einer Nettorente von 2000 Euro, dann macht die Nachzahlung, die ich damit realisieren kann, sind dann gerade mal 20 Euro. Das ist jetzt nicht wirklich viel. Aber ich denke mal, der Aufwand einer Briefmarke oder einer Mail an die Rentenversicherung, der ist durchaus auch vor dem Hintergrund sinnvoll. Die Rentenversicherung hat bewusst dort eine Regelung falsch angewendet. Ich finde, das kann man denen auch nicht so ohne weiteres durchgehen lassen.
0: Okay, also auch ein bisschen die Rentenversicherung erziehen hier. Den Überprüfungsantrag finden Sie auf mdrsachsenradio.de. Rentenberater Christian Lindner ist heute bei uns im Expertenrat live für Sie im Studio und jetzt auch wieder am Hörertelefon erreichbar. 0800 637 7272, kostenlos natürlich. 0800 637 7272, dazu jetzt Musik von Chris de Burgh hier bei MDR Sachsen. Einen schönen Dienstag.

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12: Es ist 10:30 Uhr. Guten Tag. 26 Grad werden es heute. Dazu gibt es neben ein paar dichteren Wolken viel Sonne. Morgen dann Schauer und Gewitter und nur noch 21 Grad. Das Sportforum Leipzig soll fit für die Zukunft gemacht werden. Stadt und Freistaat wollen dafür heute die finanziellen Weichen stellen. Vorgesehen sind Investitionen in Hallen, Infrastruktur und Spitzensport. Thomas Lobau berichtet.
13: Mit einem Millionenpaket soll das Sportforum Leipzig in den kommenden Jahren umfassend modernisiert werden. Geplant sind die Sanierung und Erweiterung der Quarterback-Immobilienarena, der Neubau einer Ballsporthalle sowie Verbesserungen bei der Verkehrsinfrastruktur. Dafür wollen Oberbürgermeister Burkhard Jung und Sachsens Ministerpräsident Michael Kretschmer heute einen sogenannten Zuwendungsvertrag unterzeichnen. Der Freistaat stellt dafür nach eigenen Angaben bis zu 60 Millionen Euro aus seinem Infrastrukturpaket bereit. Das Sportforum Leipzig soll damit als Standort für Leistungs- und Spitzensport sowie für nationale und internationale Sportveranstaltungen gestärkt werden.
12: Thomas Lobau berichtete. Die Zukunft der Chemieindustrie steht heute und morgen im Mittelpunkt eines internationalen Forschungsgipfels in Leipzig. Rund 200 Wissenschaftler aus mehreren Ländern beraten darüber, wie sich Rohstoffe länger nutzen, Abfälle besser recyceln und neue Chemieprodukte umweltfreundlicher herstellen lassen. Veranstalter ist ein neues Chemieforschungszentrum, das Standorte in Delitzsch und Merseburg aufbaut. Die Chemiebranche in Mitteldeutschland steht wegen hoher Energiekosten und schwacher Nachfrage unter Druck. Zuletzt sorgte unter anderem die geplante Stilllegung von Teilen der Produktion bei Dow Chemical in Böhlen für Schlagzeilen. Für einen Natureinsatz am Wachtelberg bei Wurzen werden noch Freiwillige gesucht. Die Landesstiftung für Natur und Umwelt lädt dazu am 10. Oktober ein. Helfer sollen Büsche und Gehölze zurückschneiden. So sollen Laichgewässer für den Kammmolch freigelegt und wertvolle Trockenrasen erhalten werden. Dort wächst mit der Kuhschelle die letzte wilde Population dieser Pflanze in Sachsen. Wer mitmachen will, kann sich auf der Internetseite regiocrowd.com anmelden. Und das waren die aktuellen Meldungen aus der Region.
14: Dankeschön in unsere Regionalstudios. Hier ist der MDR Sachsen Verkehrsservice. A4 Frankfurt Richtung Dresden. Zwischen Chemnitz Ost und Hainichen 3 Kilometer Stau und stockender Verkehr wegen einer Baustelle. Sie brauchen hier 20 Minuten mehr. A14 Richtung Magdeburg zwischen Mutschen und Klinger 6 Kilometer Stau an einer Baustelle. 15 Minuten mehr einplanen. Die B101 Richtung Annaberg-Buchholz ist ab heute zwischen dem Abzweig Kalkwerk und Heinzebank wegen Bauarbeiten bis voraussichtlich Freitag gesperrt. Die Umleitung führt über Lengefeld-Bürnichen und die B174. Im Erzgebirgskreis ist die Straße zwischen Kranzahl und Niederschlag nach einem Unfall gesperrt. Und jetzt alle neun Blitzer für Sie. Die stehen auf der A4 Richtung Frankfurt zwischen Chemnitz Ost und Chemnitz Mitte, auf der A9 Richtung Berlin zwischen Halle und Bitterfeld-Wolfen. Auf der B115 wird geblitzt zwischen Görlitz und Kodersdorf. In Drehbach in der Hauptstraße Richtung Ehrenfriedersdorf steht ein Blitzer, in Dresden in der Wiesbadener Straße in beiden Richtungen, in Dresden-Weißig in der Hauptstraße Richtung B6, in Hartha in der Leipziger Straße stadtauswärts und in Schreuditz steht noch ein Blitzer am Rossberg, dort stadteinwärts. Für noch mehr Tipps gibt es unsere kostenlose Verkehrshotline. Rufen Sie gerne an, wenn Sie noch was gesehen haben, was nicht auf die Straßen gehört, unter 0800 6375 637. Nehmen wir kostenlos Ihre Hinweise entgegen. Schnell und aktuell, das ist der MDR Sachsen Verkehrsservice. Auch mit Ihrer Hilfe herzlichen Dank und gute Fahrt.
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0: Sie hören MDR Sachsen am Dienstag. Wir sind mittendrin im Expertenrat. Zu Gast ist unser Rentenberater Christian Lindner. Ja, fehlerhafte Rentenbescheide für die Personen, die zwischen Februar und Juni 2025 erstmals Rente bezogen haben, aufgrund einer Falschberechnung der Pflegeversicherung, waren vorhin unser Thema. Inzwischen haben ja mehrere Sozialgerichte dem Betroffenen Recht gegeben. Auch das Sozialgericht in Dresden hat sich mit dem Thema schon beschäftigt. Nun haben aber viele Menschen damals ja keinen Widerspruch eingelegt. Ist der Zug jetzt damit abgefallen oder wie lange geht das noch?
1: Also das geht letztendlich noch bis, muss ich überlegen, 2025 bis 2029 mindestens, kann ich einen Überprüfungsantrag stellen. Mit dem Überprüfungsantrag wird dann das Verfahren wieder aufgerollt für diese zu hoch abgezogenen Pflegeversicherungsbeiträge und die Differenz wird dann entsprechend nachgezahlt.
0: Okay, da ist noch ein bisschen Luft. Braucht man da auch einen Anwalt oder?
1: Kann man selber machen. Es ist wirklich tatsächlich nur ein Dreizeiler und hilfreich ist eben dieses Formular, was wir dort auf der MDR Sachsen-Seite verlinkt haben.
0: Also den Überprüfungsantrag stellen Sie mit Hilfe des Formulars. Das finden Sie auf mdrsachsenradio.de auf unserer Webseite und dann wird das alles schon funktionieren. Kommen wir mal zu einem anderen Thema. Ja, immer mehr Menschen arbeiten auch noch nach dem Renteneintritt weiter. Gibt verschiedene Gründe dafür und für diese Gruppe gibt es ab 2027 Änderungen bei Teilrente und Krankengeld. Was ist denn da geplant?
1: Also momentan ist es so, dass wenn wir Versicherte haben, die vorzeitig in Rente gehen wollen, ihre Beschäftigung fortsetzen. Wenn die gesetzlich krankenversichert sind, machen die das in der Regel so, dass die Rente nur als Teilrente in Höhe von 99,99% beziehen. Das hat für die den Vorteil, dass dass der Krankengeldanspruch aufrechterhalten bleibt. Mhm. Wenn die also länger als 6 Wochen krank sind, bekommen die von der Krankenkasse Krankengeld. Mhm. Und Problem ist nun, die Finanzkommission Gesundheit hat dort festgestellt, man könnte ja, wenn man denn bei der Teilrente 99,99% kein Krankengeld mehr gibt, sondern diesen Satz niedriger ansetzt, dann könnte man ungefähr 36 Millionen Euro Krankengeld sparen. Basis waren die Daten von genau einer von 93 Krankenkassen, also aus meiner Sicht überhaupt nicht aussagekräftig.
0: Okay.
1: Und ja, Kehrseite dieser Regelung ist, sehr viele Versicherte, die ja jetzt künftig dann reduzieren müssten auf eine 2/3 Altersrente, die werden sagen, naja, länger als 6 Wochen werde ich schon nicht krank, ich beziehe halt dann meine Rente als Vollrente. Und das hat aber nun auf der Beitragsseite der Krankenversicherung zur Folge, dass die bloß noch den ermäßigten Beitragssatz zahlen müssen. Das heißt, die Einnahmen der Krankenversicherung sinken dadurch. Und diese Einnahmereduzierung ist aber von dieser Finanzkommission Gesundheit überhaupt nicht berücksichtigt worden.
0: Ist doch eigentlich ein Schuss ins eigene Bein.
1: Das ist ist eigentlich ein Modell, bei dem gibt es nur Verlierer.
0: Mhm.
1: Die Versicherten, die weiter arbeiten gehen, können sich für den Krankheitsfall nicht mehr im Sinn der Krankengeldzahlung absichern. Die Krankenkassen nehmen weniger Beiträge ein und die Attraktivität, neben dem Rentenbezug weiter arbeiten zu gehen, der ist das eben auch nicht unbedingt förderlich. Und deswegen ja, bin ich schon so ein bisschen traurig über diese Regelung.
0: Ich muss Sie ganz kurz unterbrechen, lieber Herr Lindner. Wir haben nämlich eine akute Meldung von der B2 Gera. Achtung, ein Falschfahrer ist auf der B2 Gera Richtung Leipzig unterwegs zwischen der 38 Kreuz Leipzig und Coburger Straße. Da ist ein Falschfahrer unterwegs. Bitte fahren Sie äußerst rechts und überholen Sie nicht. Ich sage es nochmal durch. Achtung, Falschfahrer auf der B2 Gera Richtung Leipzig zwischen der A38 Kreuz Leipzig und Coburger Straße ist ein Falschfahrer unterwegs. Bitte äußerst rechts fahren und nicht überholen. Wir melden uns, wenn die Gefahr vorüber ist. So, das war jetzt wichtig.
1: Ja, genau. Also die Meldung erinnert mich natürlich an den Gesetzgeber, der sowas beschlossen hat. Das ist auch so ein bisschen Falschfahren im Sozialversicherungsrecht.
0: Ja, aufgrund von einer Statistik einer Krankenkasse von den über 90,
1: also ich halte das für völlig unzureichend, diese statistische Grundlage, auf der so eine Entscheidung dann getroffen wird. Wie gesagt, es wird nur Verlierer dort geben. Was bedeutet das aber praktisch für die Rentner, die jetzt in Rente gehen wollen?
0: Bedeutet, das müssen wir nachher besprechen, weil wir jetzt schon ein bisschen im Verzug sind. Dann reden wir in zwei Titeln weiter darüber.
1: Besprechen wir das nachher, genau.
0: Genau, denn Sie werden jetzt schon wieder am Hörertelefon erwartet. Wir widmen uns natürlich auch noch Ihren Fragen in dieser und der nächsten Stunde, die Sie uns ins Studio geschickt haben. Jetzt ist Christian Lindner erstmal zum Thema Rente und Arbeiten für Sie am Hörertelefon erreichbar unter 0800 637 7272. 0800 637 7272. Hier geht's weiter mit Musik von Roni Fischer bei MDR Sachsen.

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1: Und hier ist nochmal der MDR Sachsen Verkehrsservice. Weiterhin Vorsicht auf der B2 Gera Leipzig. Zwischen der A38 Kreuz Leipzig und Coburger Straße ist ein Falschfahrer unterwegs. Bitte fahren Sie äußerst rechts und überholen Sie nicht. Achtung, Falschfahrer auf der B2 Gera Richtung Leipzig. Zwischen der A38 Kreuz Leipzig und Coburger Straße ist ein Falschfahrer unterwegs. Bitte fahren Sie äußerst rechts und überholen Sie nicht.

0: Sie hören MDR Sachsen noch mal mit einer Meldung vom MDR Verkehrsservice. Achtung, Falschfahrer auf der B2 Gera Leipzig zwischen der A38 Kreuz Leipzig und Coburger Straße ist ein Falschfahrer unterwegs. Bitte fahren Sie äußerst rechts, überholen Sie nicht. Auf der B2 Gera Leipzig ein Falschfahrer zwischen der A38 Kreuz Leipzig und Coburger Straße. So, wir sind mittendrin im Expertenrat hier bei MDR Sachsen, heute zum Thema Rente, ja, Teilrente oder Rentner sein und arbeiten gehen. Das haben wir gerade besprochen, da gibt es für Rentner, die das so handhaben, wahrscheinlich Nachteile aufgrund einer Entscheidung, welche die Rentenversicherung auf Grundlage von Daten einer einzigen Krankenkasse getroffen hat. Herr Lindner, unser Rentenberater, da sind wir vorhin stehen geblieben. Wer wird denn diese Auswirkungen besonders spüren?
1: Genau, also es müssen einfach diejenigen, die weiterhin arbeiten gehen wollen, müssen sich überlegen, will ich unbedingt meinen Krankengeldanspruch aufrechterhalten, dann würde das bedeuten, dass ich ab Januar nur noch eine Zweidrittel-Teilrente beziehen kann. Wenn ich also jetzt momentan Teilrente 99,99% beziehe, ich gehe im Januar weiter arbeiten und ich sage, Krankengeldanspruch ist für mich so wichtig, dass ich den erhalten will, dann der Rentenversicherung noch im Dezember mitteilen, dass die Teilrente auf eine Zweidrittelrente reduziert werden soll. Nach unserer Erfahrung jetzt bei uns in der Kanzlei ist es so, dass die allermeisten sagen, ich werde nicht länger als 6 Wochen krank. Ich mache das so, dass ich dann eben in die Vollrente wechsle. Typische Beispiele für Menschen, die dann sagen, ich mache das doch mit dem Krankengeldanspruch so, sind beispielsweise Menschen, die eine planmäßige OP vor sich haben, die ja so meinetwegen wissen, im März, da kriege ich eine neue Hüfte, dann gehe ich zur Reha, so im Juli, August werde ich dann wieder fit sein, werde wieder arbeiten gehen können. Die überlegen dann schon mal tatsächlich, das mit dieser Zweidrittelrente zu machen. Aber alle anderen sind so auf der Schiene, ich mache Vollrente und habe halt dann den ermäßigten Krankenversicherungsbeitrag für den Verdienst aus der Beschäftigung, sodass ich dort eben etwas mehr netto vom Brutto erwirtschaften kann.
0: Würden Sie das auch so empfehlen?
1: Würde ich so empfehlen. Das ist, denke ich, eine ganz gute Abwägung. Wenn absehbar ist, dass eine Arbeitsunfähigkeit ins Haus steht, dann über die Zweidrittelrente nachdenken. Also es kann auch sein, ich hatte jetzt mal einen Menschen bei mir in der Beratung, bei dem bestand der Verdacht eines Tumorrezidivs und er sagte dann auch, naja, das ist mir zu heikel, jetzt hier mit der Vollrente was zu machen. Er macht das mit der Zweidrittelrente. Rente. Das muss man sich immer höchst persönlich angucken, aber für die allermeisten wird wahrscheinlich es sinnvoll sein, die Vollrente zu beziehen, weil ansonsten Teilrente 99 sind wenige Cent im Monat Verlust. Genau. Teilrente 2/3 sind etliche 100 Euro. Das überlegt man sich dann schon genau.
0: Ich gebe jetzt erstmal kurz noch die Entwarnung raus. Hier ist der MDR Sachsen Verkehrsservice. Entwarnung auf der B2 Gera Leipzig. Dort ist der Falschfahrer nicht mehr unterwegs zwischen A38 und Kreuz Leipzig und der Coburger Straße. Gott sei Dank. B2 Gera Richtung Leipzig. Entwarnung, kein Falschfahrer mehr unterwegs. Herr Lindner, wir müssen die Hörerfrage, die ich jetzt passend zu diesem Thema Doppelbesteuerung bei Rente und Arbeitslohn oder generell Renten und Arbeiten habe, noch in die nächste Stunde schieben, aber Sie sind ja jetzt erstmal am Hörertelefon erreichbar unter 0800 6372 637, kostenlos natürlich 0800 637 7272.

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9: Heute wird es in Sachsen nochmal sonnig und mit bis zu 26 Grad fast spätsommerlich warm. Morgen kehrt dann mit Schauern und möglichen Gewittern wechselhaftes Herbstwetter zurück. Am Donnerstag und Freitag gibt es einen Wechsel von Wolken und Sonne bei kaum Schauern und mäßig warmen Werten. Die Nachrichten des Tages hat jetzt Gabriela Wegner für uns.
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10: Guten Tag. Das gute Abschneiden Sachsens beim Bildungsmonitor der Bundesländer ist nach Ansicht des Landesschülerrats kein Grund zum Ausruhen. Die Vorsitzende Lina C. sagte, im Teilbereich Schulabbrecherquote habe Sachsen nur den 9. Platz belegt. Das sollte ein Warnsignal sein, dass sich die Betroffenen in der Schule nicht mehr wohlfühlten. Jugendliche verbrächten einen Großteil ihres Lebens in Klassenräumen, seien dort aber Mobbing, Leistungsdruck und Unsicherheiten ausgesetzt. Im Bildungsmonitor der Initiative Neue Soziale Marktwirtschaft hatte Sachsen in der Gesamtwertung den 1. Platz unter den Bundesländern belegt. Nach dem Feuerwehreinsatz an einer Dresdner Oberschule ermittelt die Polizei wegen des Verdachts der gefährlichen Körperverletzung. Wie die Polizeidirektion mitteilte, besteht der Verdacht, dass Reizgas oder Reizstoffe im Schulgebäude versprüht wurden. Mehr als 100 Lehrer und Schüler hatten gestern über Reizhusten, Schwindel und Kopfschmerzen geklagt. Rund 20 von ihnen mussten im Krankenhaus behandelt werden. Messtrupps der Feuerwehr hatten jedoch keine Stoffe nachweisen können. In Sachsen leben weniger Kinder als im deutschlandweiten Durchschnitt. Das geht aus einer Berechnung des Statistischen Bundesamtes zum Weltkindertag am 20. September hervor. Demnach liegt der Anteil der Kinder unter 14 Jahren im Freistaat bei 11,9%. In ganz Deutschland sind es 12,9%. Weniger Kinder als in Sachsen gibt es nur noch in Thüringen, Mecklenburg-Vorpommern und Sachsen-Anhalt. Am höchsten ist laut Statistik der Kinderanteil in Baden-Württemberg und Bremen. In Leipzig trifft sich derzeit die Programmkinobranche zur 26. Filmkunstmesse. Kinobetreiber und Verleiher aus ganz Deutschland sichten kommende Kino-Highlights und tauschen sich über aktuelle Trends aus. Unter anderem gehen die Menschen wieder verstärkt ins Kino, sagte Felix Bruder von der AG Kinogilde.
11: Ja, ich glaube, das ist ein gesellschaftliches Phänomen, dass der digitale Overkill ein Stück weit dazu führt, dass die Menschen auch wieder analoge Erlebnisse suchen. Gemeinsam etwas unternehmen, rauszugehen, das betrifft die jüngere Generation noch mehr, weil die eben voll digital aufgewachsen sind, in der Corona-Zeit sowieso eigentlich auch sehr kaserniert waren. Und das wirkt schon nach. Ich glaube, dass jetzt auch das Verständnis da ist, dass Kino ein Treffpunkt ist, wo man Filme sehen kann, sich austauschen kann über den Film, über Themen und das zahlt schon darauf ein, glaube ich.
10: Das waren Nachrichten von MDR Sachsen. 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
9: Dankeschön, Gabriela Wegner. Hier ist der MDR Sachsen Verkehrsservice. Nochmal mit der Entwarnung von der B2 Gera Leipzig. Dort ist kein Falschfahrer mehr zwischen der 38 und Kreuz Leipzig unterwegs. Wir schauen weiter auf die A4. Frankfurt Richtung Dresden zwischen Chemnitz Ost und Hainichen. 3 Kilometer Stau und stockender Verkehr wegen einer Baustelle. Sie brauchen 30 Minuten mehr. A14 Richtung Magdeburg zwischen Mutschen und Klinger. 6 Kilometer stockender Verkehr an einer Baustelle. Hier 15 Minuten mehr mitbringen. Die B101 Richtung Annaberg-Buchholz ist ab heute zwischen dem Abzweig Kalkwerk und Heinzebank wegen Bauarbeiten bis voraussichtlich Freitag gesperrt. Die Umleitung führt über Lengefeld-Börnichen und die B174. Im Erzgebirgskreis ist die Straße zwischen Kranzahl und Niederschlag nach einem Unfall gesperrt und jetzt habe ich alle neuen Blitzer für Sie. Die stehen auf der A4 Richtung Frankfurt zwischen Chemnitz Ost und Chemnitz Mitte, auf der A9 Richtung Berlin zwischen Halle und Bitterfeld-Wolfen, auf der B115 wird geblitzt zwischen Görlitz und Kodersdorf, in Drehbach steht ein Blitzer in der Hauptstraße Richtung Ehrenfriedersdorf, in Dresden in der Wiesbadener Straße, in beiden Richtungen, in Dresden weiß ich in der Hauptstraße Richtung B6, in Hartha in der Leipziger Straße stadtauswärts und in Schkeuditz wird geblitzt am Rossberg stadteinwärts. Haben Sie doch noch was gesehen, irgendwas, was nicht auf die Straßen in Sachsen gehört, dann geben Sie es gern kostenlos weiter an unserer Verkehrshotline 0800 6375 637. Schnell und aktuell, das ist der MDR Sachsen Verkehrsservice. Ihnen eine gute und vor allem sichere Fahrt.
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9: Ja, und mit Christian Lindner, unserem Rentenberater im Expertenrat und am Hörertelefon heute zu den Themen fehlerhafte Rentenbescheide, Arbeiten zuzüglich zur Rente und die aktuelle Rentenpolitik. Gleich hören wir ihn wieder mit ein paar Antworten zu Ihren Fragen. Jetzt aber erstmal 2 Stückchen Musik von Milli Vanilli und vorher The Box Tops bei Ihrem Sachsenradio.

0: Milli Vanilli, was für ein schöner später 80er hier bei Ihrem Sachsenradio. Wir sind mittendrin im Expertenrat zum Thema Rente mit Rentenberater Christian Lindner. Ich habe ihn gerade wieder vom Hörertelefon weggezerrt, denn jetzt kommen wir mal zu Ihren Fragen, die Sie uns gemailt haben. Zum Beispiel ist da die Frage von Linda Sopper aus Glauchau. Sie hat geschrieben: Ich bin Rentnerin, mein Mann ist auch Rentner und arbeitet noch voll. Sein Lohn wird voll versteuert und dann bei der Steuererklärung mit der Rente zusammen nochmal. Ich habe gelesen, dass es eigentlich rechtswidrig ist und trotzdem wird es gemacht. Meine Frage ist, warum? Wir müssen deshalb fast 4.000 Euro nachzahlen. Das ist doch ärgerlich. Darum hört mein Mann auch auf zu arbeiten. Da verdient ja sonst nur der Staat dran. Herr Lindner, was sagen Sie dazu?
1: Ja, also ich bin jetzt zwar nicht der fachliche Experte, was geht ja um Steuerrecht, aber dazu kann ich dann schon was sagen. Wir haben es also hier nicht mit dem Fall von Doppelbesteuerung zu tun, sondern Doppelbesteuerung liegt vor, wenn auf dasselbe Einkommen zweifach Steuern erhoben werden. Hier ist es aber so, dass es nicht dasselbe Einkommen, sondern die Familie bezieht Einkommen aus mehreren Quellen, also zwei Rentenbezüge, einmal Arbeitsverhältnis, und für die Besteuerung wird also zugrunde gelegt das Gesamteinkommen aus diesen Quellen. Und bei der Rente ist es beispielsweise so, dass wenn jemand dieses Jahr in Rente geht, dann noch nicht die volle Rente steuerpflichtig ist, sondern nur 84% der Rente fallen grundsätzlich in die Steuerpflicht rein. Aber das Finanzamt schmeißt das dann alles in einen Topf, und dadurch, dass eben aus der Rente ja die Steuer nicht direkt abgezogen wird, ist das dann so, dass dort dann schon Nachzahlungen beim Finanzamt zustande kommen können.
0: Ja, und dann macht es eben das aus, dass man sich denkt, oh, lohnt sich ja doch gar nicht.
1: Also doch, das lohnt sich natürlich schon, weil selbst zum Spitzensteuersatz von 42% ist es so, dass 58% noch übrig bleiben. Aber man muss sich natürlich schon darauf einstellen, wenn ich neben dem Rentenbezug weiterhin arbeiten gehe, dass dort halt eine gewisse Steuernachforderung entsteht. Und was man dort probieren kann, wenn man in Rente gegangen ist, einfach mal dem Finanzamt den Rentenbescheid schicken und den sagen, prüft doch bitte mal, ob Vorauszahlungen festzusetzen sind, damit man dann eben nicht so eine große Nachforderung an der Backe hat.
0: Und das im Vorfeld schon mit abdrücken kann sozusagen an den lieben Vaterstaat. Wir haben die nächste Frage von Uwe Stützer aus Stadtwehlen. Er schreibt, seine Frau ist seit August 2025 Rentnerin. Sie hat aber auf Wunsch ihres Arbeitgebers noch ein volles Jahr weitergearbeitet und dabei in die Rentenversicherung eingezahlt und nach seiner Meinung auch Rentenpunkte erworben? Fragezeichen. Wird das automatisch neu berechnet? Müssen Sie dazu einen Antrag auf Nachberechnung stellen? Oder verfallen jetzt diese Rentenpunkte?
1: Also das ist so, dass es dort weiterhin Rentenpunkte dafür gibt. Die sind auf dem Rentenkonto schon gut geschrieben worden. Und die Neuberechnung erfolgt automatisch, und zwar mit Erreichen der Regelaltersgrenze. Automatisch bedeutet aber immer, es kann auch mal was schief gehen. Deswegen ist es immer empfehlenswert, wenn die Menschen dann jenseits der Regelaltersgrenze sind und es tut sich dort nichts bei der Rentenversicherung, dann dort einfach mal nachzufragen und zu sagen, ja, was ist denn eigentlich mit meiner Weiterbeschäftigung während des Rentenbezugs, kriege ich mal eine Neuberechnung. Aber an sich sollte es automatisch funktionieren.
0: Und dann haben wir noch eine Hörerfrage von Jürgen Arnold aus Markleberg. Grüße nach Hause. Ich frage für meine Frau, schreibt er, welche im August 63 geboren wurde, laut Rentenstelle erst ab August 2028 abschlagsfrei in Rente gehen kann, obwohl sie zu 50% Schwerbehinderung hat. Stimmt das?
1: Also die Schwerbehindertenaltersrente

0: Wo kann der Herr Stützner Sie finden?
1: Der kann uns in Langenbrück finden. Einfach mal im Internet nachgucken unter www.rentenberatung-lindner.de. Ansonsten einfach nach Christian Lindner Rentenberater Google fragen, die kennen uns auch.
0: Ja, kann ich mir vorstellen, dass Sie jetzt gut bekannt sind. Jetzt sind Sie auch wieder am Hörertelefon erreichbar, kostenlos für unsere Hörer unter 0800 637 7272. 0800 637 7272, unser Experte zum Thema Rente, Christian Lindner, für Sie bei MDR Sachsen.

0: Karat mit dem Schwanenkönig hier bei MDR Sachsen. Ja, Sie hören den Expertenrat mit dem Rentenkönig. Rentenberater Christian Lindner ist bei uns im Studio. Ich habe ihn schon wieder vom Hörertelefon weggeholt. Bitte haben Sie Nachsicht, er ist gleich wieder zu erreichen. Wir bleiben noch mal bei ein paar Hörerfragen. Aber Herr Lindner, Sie haben ja gerade im Reinkommen schon gesagt, Sie haben noch einen ganz wichtigen Appell erstmal loszuwerden.
1: Ja, also wichtig ist insbesondere die Jahrgänge 61, 62, 63. Überlegen Sie einfach mal, wenn Sie noch keine Rente beziehen, ob Sie nicht schon längst Rente bekommen könnten. Weil wir erleben das bei uns in der Kanzlei tagtäglich. Menschen kommen bei uns als Menschen rein und die schicken wir als Rentner wieder raus, weil denen gar nicht so richtig klar ist, dass sie schon längst Rente beziehen könnten. Okay. Und dann frage ich die mal, ja, warum haben Sie denn noch gar keinen Rentenantrag gestellt? Und die Antwort ist dann in der Regel, ja, ich gehe doch noch arbeiten, wozu brauche ich Rente? Weil heute beides gleichzeitig geht. Wenn man den Rentenantrag verspätet stellt, ist es so, dass Rente erst gezahlt wird ab dem Antragsmonat. Man unter Umständen viele Monate verschenkt hat. Und das ist tatsächlich eigenes Geld, was man verschenkt hat. Weil das habe ich ja durch meine Beitragsleistung, habe ich mir den Anspruch erarbeitet. Und das sollte natürlich auch gucken, dass ich den zum entsprechenden Zeitpunkt auch in Anspruch nehme. Deswegen gucken Sie in Ihre Rentenauskünfte rein. Die neu gestalteten Rentenauskünfte sind in der Hinsicht leider so ein bisschen unglücklich geraten. Immer wenn Sie sich nicht sicher sind, kann ich nicht schon längst in Rente gehen. Machen Sie sich schlau, fragen Sie entweder direkt bei der Rentenversicherung nach oder fragen Sie bei Rentenberatern nach, die Ihnen dort weiterhelfen können, damit Sie dort kein Geld verschenken.
0: Und Sie sagen nochmal die Altersgruppen, die es besonders betrifft?
1: Also insbesondere machen mir jetzt Sorge die Jahrgänge 61, 62 und 63.
0: Die in dem Jahr geboren sind.
1: Genau.
0: Genau. Jetzt kommen wir nochmal zu einer Hörerfrage, die Christine Lezian aus Zschopau, die hat uns eine Frage zur Mütterrente geschickt. Sie schreibt, meine Kinder sind 1981 und 85 geboren, Studium beim Kind 1 und Babyjahr bei Kind 2 in der DDR. Warum bekomme ich nur 4,3382 Entgeltpunkte für Kindererziehungszeiten? Sollten es nicht 5 sein?
1: Ja, also eigentlich sollten es knapp 5 Entgeltpunkte sein. Es gibt also pro Monat Kindererziehung 0,0833 Entgeltpunkte. Das sind eben dann in der Summe bei zwei Kindern, die vor 92 geboren sind, knapp 5 Entgeltpunkte. Mhm. Warum diese Hörerin weniger bekommt, dürfte schätzungsweise daran liegen, dass sie während der Kindererziehungszeit gleichzeitig arbeiten gegangen ist und immer wenn mein Verdienst bestimmte Grenzwerte überschreitet, dann wird die Kindererziehungszeit gekappt. Das ist nicht bloß ein Problem in den 80er Jahren, das kann auch in der Jetztzeit ein Problem sein. Also junge Eltern mit Kindern unter 3 Jahren sollten da auch immer gucken, ist es möglicherweise so, wenn ich eine sehr gut verdienende Mutter habe, dass die Kindererziehungszeit dort ins Leere geht, dann immer an den Vater denken. Und ich denke, das könnten wir auch mal zum Schwerpunkt einer der nächsten Sendungen machen, weil das ist auch ein Thema, was eben einfach auch für junge Menschen wichtig ist und schöne Gestaltungsmöglichkeiten bietet und man aber mit einem vorschnellen Ausfüllen des berüchtigten Vordrucks V0800 man unter Umständen ganz schöne Fehler machen kann.
0: Oh, oh, oh, V0800, der hat mein Papa auch immer damit gewedelt. Ja, nicht vergessen. Herr Lindner, wir reden in dieser Stunde nochmal weiter über die aktuelle Rentenpolitik. Jetzt schicke ich Sie wieder zurück ans Hörertelefon, da warten schon einige Hörerinnen. Sie erreichen Herrn Lindner unter 0800 637 7272. Christian Lindner, unser Rentenberater für Sie am MDR Sachsen Hörertelefon.

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8: Es ist 11.30 Uhr, einen schönen guten Tag. 26 Grad werden es heute, dazu gibt es neben ein paar dichteren Wolken viel Sonne. Morgen nur noch 21 Grad, dazu Schauer und Gewitter. Heute wird bei Leipzig der neue Windpark Knauth-Naundorf offiziell eingeweiht. Er wurde im Zuge eines sogenannten Repowerings modernisiert. 5 leistungsstarke Windräder ersetzen jetzt 5 ältere Anlagen. Dabei leistet eine neue so viel wie 10 alte. Der Windpark Knauth-Naundorf versorgt rund 50.000 Haushalte mit Strom. Für Leipzig sei der Windpark sehr wichtig, sagt Bauleiter Martin Rebmann.
9: Weil das Stadtgebiet Leipzig hat nicht so viel Fläche. Und da sind die Anlagen, die auf städtischem Gebiet stehen, schon mit die größten, die überhaupt in Leipzig errichtet wurden. Die sind sogar größer als der MDR Tower, der Uniriese. Unser Windrad hat eine Namenhöhe von 166 Metern, Rotordurchmesser von 136 Meter. Und momentan stehen 3 auf Stadt-Leipziger Gebiet und 2 auf Landkreis Leipzig-Gebiet. Und wir planen halt auch noch weitere Anlagen zu repowern und dementsprechend unseren Windpark zu vergrößern.
8: Zur Eröffnung heute kommt auch Sachsens Wirtschaftsminister Dirk Panther. Wie soll sich Nerchau in den kommenden Jahren entwickeln? Darüber informiert die Stadt Grimma heute in einer Bürgerversammlung. Im Mittelpunkt stehen Fördermöglichkeiten für private Bauvorhaben sowie die geplante Entwicklung der Ortsmitte. Das Programm Lebendige Zentren soll unter anderem öffentliche Plätze, Grünflächen und bestehende Gebäude aufwerten. Die Bürgerversammlung beginnt 18 Uhr im Bürgerzentrum in Nerchau. Die Stadt Leipzig markiert ab sofort mehrere Parkeingänge grün. Die auffällige Farbe soll Autofahrer auf Fußgänger aufmerksam machen und so die Verkehrssicherheit erhöhen. Markiert werden insgesamt 8 Eingänge, unter anderem am Friedenspark, am Bernhardi-Platz und in der Focke-Straße. Die Stadt investiert dafür rund 25.000 Euro. Das Konzept wurde im vergangenen Jahr mit dem Deutschen Fußverkehrspreis ausgezeichnet. Und das waren die aktuellen Meldungen aus der Region Leipzig.
10: Vielen Dank in unsere Regionalstudios. Hier ist der MDR Sachsen Verkehrsservice. A4, Frankfurt Richtung Dresden zwischen Chemnitz Ost und Hainichen. 4 Kilometer Stau an einer Baustelle. Sie brauchen hier 30 Minuten mehr. A14 Richtung Magdeburg zwischen Mutschen und Klinger. 6 Kilometer stockender Verkehr an einer Baustelle. Hier 10 Minuten mehr ein Plan. Im Erzgebirgskreis ist die Straße zwischen Kranzahl und Niederschlag nach einem Unfall gesperrt. Und jetzt alle neuen Blitzer für Sie. Die stehen auf der A4 Richtung Frankfurt zwischen Chemnitz Ost und Chemnitz Mitte. Auf der A9 Richtung Berlin zwischen Halle und Bitterfeld-Wolfen. Auf der B115 wird geblitzt zwischen Görlitz und Kodersdorf. In Rehbach ein Blitzer in der Hauptstraße Richtung Ehrenfriedersdorf. In Dresden in der Wiesbadener Straße in beiden Richtungen. In Dresden weiß ich in der Hauptstraße Richtung B6. In Hartha in der Leipziger Straße stadtauswärts und noch ein Blitzer in Schkeuditz am Rossberg stadteinwärts. Für noch mehr Tipps gibt's unsere kostenlose Verkehrshotline. Rufen Sie gern an, falls Sie noch was gesehen haben, was nicht auf die Straßen gehört. 0800 6375 637. Wir geben es dann gerne weiter. Schnell und aktuell, das ist der MDR Sachsen Verkehrsservice. Auch mit Ihrer Hilfe. Herzlichen Dank und gute Fahrt.
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10: Und mit Musik von Supertramp, Give a Little Bit, hier bei Ihrem Sachsenradio.

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0: 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Wir sind mittendrin in unserem Expertenrat zum Thema Rente mit Christian Lindner. Jetzt kommt er angerannt vom Hörertelefon. Schön, dass Sie bei uns sind. Die neue Bundesregierung hat ja versprochen, das Rentenniveau stabil zu halten. Was bedeutet das dann für die kommenden Rentengenerationen allgemein? Sagen die Jüngeren ja oft Rente. Da wird es für sie sicher nicht mehr viel geben.
1: Ja, also da gucken wir vielleicht einfach mal 30 Jahre zurück. Wenn wir uns mal die Situation Mitte der 90er Jahre angucken, da hatten wir 5,7 Millionen Rentner weniger, als wir heute haben. Wir hatten damals einen aktuellen Rentenwert, also die Messgröße, wie viel Rente kriege ich für einen Entgeltpunkt, lag damals im Osten bei 17,63 Euro. Heute sind wir bei 42,52 Euro. Und jetzt frage ich Sie mal was. Was würden Sie denn denken, wie hoch damals der Beitragssatz zur Rentenversicherung war vor 30 Jahren?
0: Oh, ich bin mit Zahlen so schlecht. Ich weiß nicht mal den aktuellen. Also
1: ich erzähle Ihnen mal den aktuellen. Das sind 18,6%. Ja. Und Sie würden einfach bloß mal einschätzen, war das damals mehr, war das weniger, war das gleich?
0: Das war weniger.
1: Das war weniger. Das ist gefühlt die Einschätzung, denke ich, von allen. Tatsächlich war der Beitragssatz 1996, lag der bei 19,2%.
0: Okay.
1: Das heißt, obwohl wir mehr Rentner haben, die noch darüber hinaus etwa 5 Jahre länger die Rente beziehen, also 5 Millionen mehr Rentner, 5 Jahre zusätzlicher Rentenbezug, eine enorm gestiegene Leistung und trotzdem niedrigere Beiträge. Das heißt, die jungen Leute sollen durchaus mal mit einer gewissen Zuversicht in das System Rentenversicherung gucken. Das hat sich in den letzten Jahrzehnten sehr gut bewährt. Und man stellt sich natürlich die Frage, warum ist das alles so gut gelaufen? Das hängt einfach daran oder damit zusammen, dass die Zahl der Beitragszahlen ist sehr stark angestiegen. Und insbesondere hat sich dort als wichtig erwiesen in den letzten 15 Jahren die Einwanderung. Die ist die wesentliche Stütze des guten Zustands der Rentenversicherung. Und das sollte man so hegen und pflegen. Und mit nationalistischer Abschottung kommt man dort nicht weiter, sondern man muss gucken, dass weiterhin Leute in das System der Rentenversicherung als Beitragszahler einwandern, dann kann das auch in der Zukunft gut funktionieren. Momentan sehe ich da so ein bisschen Bremsspuren und habe da so ein bisschen Sorge, dass das vielleicht nicht so funktioniert, wie es funktionieren könnte.
0: Und die Rente mit 70, was denken Sie, kommt das irgendwann?
1: Ja, also die kommt nicht heute und morgen und die kommt vielleicht auch überhaupt nie. Die Diskussion geht ja darum, dass die Rentenkommission gesagt hat, wir wollen den Renteneintritt an die Entwicklung der Lebenserwartung koppeln. Das halte ich erstmal grundsätzlich für eine sehr vernünftige Idee, weil es einfach aus dieser Tagesdiskussion rausgenommen wird. Man muss aber sehen, wir haben ja jetzt schon seit 2012 bis 2031 eine stufenweise Anhebung der Altersgrenze. Diese Altersgrenzenanhebung ist wesentlich höher als der Zuwachs an Lebenserwartung, den wir in diesem Zeitraum haben. Der Zuwachs der Lebenserwartung wird durch die Altersgrenzenanhebung im Augenblick sehr überkompensiert. Und man muss halt mal angucken, was macht dann der Gesetzgeber in dieser neuen Regelung? Wo setzt der auf welchem Ausgangszeitpunkt? Ist das der Ausgangszeitpunkt 2031 oder vielleicht der Ausgangszeitpunkt 2012? Davon wird abhängen, wie gerecht dann so eine Regelung ist. Aber vom Grundsatz her halte ich das erstmal für eine gute Idee.
0: Jetzt haben Sie, liebe Hörerinnen und Hörer, wieder die Chance auf ein Gespräch mit Christian Lindner am Hörertelefon 0800 6372 72. 0800 637 72 72. Christian Lindner, der MDR-Rentenexperte für Sie am Hörertelefon.

0: Zeit on hier bei MDR Sachsen und Christian Lindner ist nochmal bei mir, unser Experte zum Thema Rente. Und ein Thema, das viele Familien betrifft, ist die Pflege von Angehörigen. Welche rentenrechtlichen Vorteile haben denn pflegende Angehörige zurzeit?
1: Also aktuell ist es so, dass Pflege in der Rente berücksichtigt wird, wenn die gepflegte Person mindestens den Pflegegrad 2 hat, wenn der Umfang der Pflegetätigkeit mindestens 10 Stunden in der Woche beträgt, verteilt auf 2 Wochentage, und die Erwerbstätigkeit der Pflegeperson, die darf maximal 30 Stunden in der Woche betragen. Das ist ganz wichtig. Wir haben also oftmals den Fall, Angehörige reduzieren ihre Arbeitszeit wegen der Betreuung der pflegebedürftigen Person von 40 auf 32 Stunden. Das ist dann blöd, weil die eben dann keine Anrechnung der Pflege bekommen, sondern es ist sinnvoll, die Reduktion auf 30 Stunden vorzuleben, damit dann eben auch die Pflege in der Rente berücksichtigt werden kann. Wichtig ist vielleicht noch für diejenigen, die Pflegeleistungen erbringen, die selber schon Rentner sind und die Regelaltersgrenze erreicht haben. Bei denen wird die Pflege aktuell nur gut geschrieben, wenn die die Rente nicht als Vollrente beziehen, sondern hier hilft wieder die Teilrente 99,99%. Der Gesetzgeber hatte dort geplant, die Regelungen zu verschärfen, gerade diese Möglichkeit, über den Teilrentenbezug weiterhin Pflegezeiten gutschreiben zu lassen. Die sollten wegfallen, die übrigen Pflegezeiten sollten geringer bewertet werden, aber momentan sieht das eher so aus, als würden diese Verschärfungen nicht kommen. Aber da müssen wir dann im Dezember nochmal drüber reden, wenn das Gesetzgebungsverfahren dann weitergediehen ist.
0: Christian Lindner, danke, dass Sie heute bei uns waren und noch bis um 12 erreichbar sind an unserem Hörertelefon unter 0800 637 7272. 0800 637 7272. Und ich muss Sie jetzt leider rauskicken mit einer Verkehrsmeldung von der A14 Richtung Magdeburg in Höhe Mutschen. Dort befindet sich eine ungesicherte Unfallstelle am Stauende. Bitte bilden Sie eine Rettungsgasse. Hier ist der MDR Sachsen Verkehrsservice. Mit einer Meldung von der A14 Richtung Magdeburg in Höhe Mutschen befindet sich eine ungesicherte Unfallstelle am Stauende. Bitte bilden Sie unbedingt eine Rettungsgasse. Weiter geht's hier mit Musik von den Bee Gees bei MDR Sachsen.

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4: Heute bleibt es trocken bei spätsommerlichen 23 bis 26 Grad auf dem Fichtelberg, 18 Grad. Morgen kehrt dann mit Schauern und Gewittern wechselhaftes Herbstwetter zu uns zurück. 18 bis 22 Grad sind dann drin an der Neiße noch bis 24 Grad. Donnerstag und Freitag ein Wechsel aus Sonne und Wolken.
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5: Mit Gabriela Wegner, guten Tag. Das gute Abschneiden Sachsens beim Bildungsmonitor der Bundesländer ist nach Ansicht des Landesschülerrates kein Grund zum Ausruhen. Die Vorsitzende Lina C. sagte, im Teilbereich Schulabbrecherquote habe Sachsen nur den 9. Platz belegt. Das sollte ein Warnsignal sein, dass sich die Betroffenen in der Schule nicht mehr wohlfühlten. Jugendliche verbrächten einen Großteil ihres Lebens in Klassenräumen, seien dort aber Mobbing, Leistungsdruck und Unsicherheiten ausgesetzt. Im Bildungsmonitor der Initiative Neue soziale Marktwirtschaft hatte Sachsen in der Gesamtwertung den 1. Platz unter den Bundesländern belegt. Nach einem Busunfall bei Bärenstein im Erzgebirge sind 16 Grundschulkinder vom Rettungsdienst ins Krankenhaus gebracht worden. Bei ihnen bestehe der Verdacht auf ein Knalltrauma, sagte eine Sprecherin der Polizeidirektion Chemnitz. Es sei aber niemand schwer verletzt. Für 24 weitere Kinder sei ein Ersatzbus organisiert worden. Der Bus sollte die Kinder am Morgen zur Schule bringen. Dazu fuhr er laut Polizei auf einer Umleitungsstrecke der Bundesstraße 95 bei Bärenstein. Dort platzte in einem Waldgebiet ein Reifen des Busses. Wegen des Unfalls wurden zahlreiche Helfer von Feuerwehr und Rettungsdienst alarmiert. In Sachsen leben weniger Kinder als im deutschlandweiten Durchschnitt. Das geht aus Berechnungen des Statistischen Bundesamtes zum Weltkindertag am 20. September hervor. Demnach liegt der Anteil der Kinder unter 14 Jahren im Freistaat bei 11,9%. In ganz Deutschland sind es 12,9%. Weniger Kinder als in Sachsen gibt es noch in Thüringen, Mecklenburg-Vorpommern und Sachsen-Anhalt. Am höchsten ist laut Statistik der Kinderanteil in Baden-Württemberg und Bremen. Seit dem Morgen wird in Chemnitz eine tonnenschwere Betonbrücke über den Pleißenbach gehoben. Sie soll die wichtige Verbindung zwischen dem Flemminggebiet und Altendorf wiederherstellen. MDR Sachsen-Redakteurin Jacqueline Hehne hat recherchiert.
6: Die neue Brücke am Stadtgut ist rund 15 Meter lang und 4 Meter breit. Sie wurde in der Nacht per Schwerlasttransporter aus Cuxhaven angeliefert und soll mit einem Mobilkran auf die vorbereiteten Widerlager gesetzt werden. Nötig wird der Neubau, weil der Pleißenbach bei seiner Renaturierung verbreitert und sein Verlauf verändert wurde. Außerdem war die alte Brücke aus dem Jahr 1915 stark sanierungsbedürftig. Läuft alles nach Plan, soll die neue Verbindung Ende Oktober wieder genutzt werden können.
5: Das waren Nachrichten von MDR Sachsen. 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
4: Dankeschön in unsere Nachrichtenstudios. Hier ist der MDR Sachsen Verkehrsservice A4 Frankfurt Richtung Dresden. Zwischen Chemnitz Ost und Hainichen gibt es 4 Kilometer Stau an einer Baustelle. Sie brauchen hier 30 Minuten mehr. Die A14 Richtung Magdeburg ist zwischen Mutschen und Grimma nach einem Unfall am Stauende gesperrt. Zurzeit gibt es Stau. In Borna in der Deutzener Straße Höhe Bahnhofstraße gibt es Behinderungen nach einem Unfall im Kreuzungsbereich. Und jetzt alle neuen Blitzer für Sie. Die stehen auf der A4 Richtung Frankfurt zwischen Chemnitz Ost und Chemnitz Mitte. Auf der B115 zwischen Görlitz und Kodersdorf wird geblitzt. In Drebach in der Hauptstraße Richtung Ehrenfriedersdorf. In Hartha in der Leipziger Straße stadtauswärts. In Neusonnewitz in der August-Bebel-Straße in beiden Richtungen. In Nickritz steht ein Blitzer Richtung Riesa und in Schreuditz immer noch am Rossberg stadteinwärts. Für noch mehr Tipps erreichen Sie unsere kostenlose Verkehrshotline unter 0800 6375 637. Schnell und aktuell, das ist der MDR Sachsen Verkehrsservice. Ihnen eine gute und vor allem sichere Fahrt.
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4: Eine schöne Mittagszeit uns allen. In dieser Stunde hören wir wieder einiges über das Handwerk in Sachsen, denn wir sind mittendrin in den Handwerkswochen hier beim MDR. Es geht heute darum, warum viele Handwerksbetriebe Probleme beim Nachwuchs in der Chefetage haben. Und wir schnuppern mal bei einem Filzschuhmacher rein. Ja, und musikalisch geht's jetzt mit Donna Lewis und vorher Blondie in die Mittagszeit bei ihrem Sachsenradio. Schönen Dienstag! Okay.

Donna Luis, I love you always forever. Hier bei Ihrem Sachsenradio. Und wir blicken jetzt mal 36 Jahre zurück. Heute am 15. September 1990. Ja, vor 36 Jahren stand ein Song auf Platz 1 der britischen Charts, der eigentlich schon fast ein Oldie war. The Joker von der Steve Miller Band. Der schaffte es ganze 17 Jahre nach seiner ersten Veröffentlichung an die Chartspitze in Großbritannien und blieb dort auch 2 Wochen. Möglich gemacht hat das damals ein Werbespot für eine ganz bekannte Jeans-Marke. Also ein guter Song, der kennt kein Verfallsdatum. Anfang der 70er in den USA längst ein Nummer 1-Hit und die Briten legten dann 1990 noch einmal nach. Hier ist die Steve Miller Band mit The Joker bei ihrem Sachsenradio.

0: du knallst in mein Leben hier bei Ihrem Sachsenradio. Wir sind in der Handwerkerwoche bei MDR Sachsen und beleuchten diese Woche mal einige Aspekte rund ums Handwerk. Ja, und eine Geschichte, die man leider immer häufiger hört. Ein gut laufender Betrieb sucht händeringend nach einer Nachfolge in der Chefetage. Aber es findet sich einfach keiner, der das Ruder übernimmt. In Sachsen müssen in den nächsten 10 Jahren fast 20.000 Unternehmen einen Nachfolger finden. Rechtsanwalt Uwe Schmidt begleitet solche Übergaben gemeinsam mit den Erfolgsvermittlern aus Freiberg. Er sagt, oft wird viel zu spät mit der Suche nach einem Nachfolger angefangen.
1: Man ist im Tagesgeschäft eingebunden, man ist im operativen Geschäft und irgendwann merkt man einfach, salopp gesagt, man ist alt und nichts ist vorbereitet. Das heißt, nur dass es dem Unternehmen gut geht, heißt ja noch lange nicht, dass ich den richtigen Nachfolger, die richtige Nachfolgerin finde. Das heißt, die Vorbereitung ist das Thema und nur, dass man ein funktionierendes Unternehmen hat, reicht nicht. Ne? Da müssen die Zahlen auch aufbereitet sein. Dann ist natürlich ein Thema die Suche nach dem Käufer und dann beginnt sozusagen das Ping-Pong-Spiel zwischen den Vorstellungen des Käufers, der Käuferin und des Verkäufers, der Verkäuferin.

0: Ja, und selbst wenn sich Käufer und Verkäufer gefunden haben, dann kann die Übergabe noch an der Finanzierung scheitern. In einem aktuellen Fall konnte Schmidt gemeinsam mit seinem Netzwerk aber eine Lösung finden.
1: Die Nachfolgen beginnen ja in dem Fall bei den Erfolgsvermittlern, die erstmal suchen nach dem Match. Das heißt also, den Verkäufer, die Verkäuferin, Käufer und Käuferin müssen gefunden und zusammengebracht werden. Und das hat funktioniert, hat gepasst. Und dann ist der Käufer auf die Suche gegangen nach einer Finanzierung. Und er hat es erst selbst versucht bei mehreren Banken, ist dort nicht weitergekommen. Dann wurde eben aus unserem Netzwerk eine Bank angefragt. Es wurde die Bürgschaftsbank als öffentlich-rechtliches Institut eingebunden, um fehlende Sicherheiten für die Hausbank zu ersetzen. Die Verkäufer haben sich durch ein sogenanntes Verkäuferdarlehen auch bereit erklärt, für Eigenkapital zu sorgen, was es für die Bank nochmal einfacher gemacht hat. Und so hat man ein Konstrukt gefunden, was jetzt gerade über die Bühne gegangen ist und wo die am Anfang sehr großen Schwierigkeiten bei der Finanzierung, obwohl alle wollten, dadurch überwunden werden konnten.
0: Uwe Schmidt sieht aber auch noch ein ganz anderes Problem, mit dem das Handwerk konfrontiert wird.
1: Die Stellung des Unternehmers in der Gesellschaft, auch die Vorteile des Berufs herauszustellen. Es ist nicht mehr 24/7. Ich kann mir meine Zeit einteilen, es attraktiver zu machen bei unserer Jugend. Das wird notwendig sein, um die Unternehmensnachfolgen weiter erfolgreich gestalten zu können.
0: Dass das Handwerk aber durchaus eine Zukunft hat und wie die aussehen kann, darüber spricht Sina Peschke heute Abend mit ihren Gästen bei Dienstags direkt ab 18 Uhr hier im Sachsenradio.
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Via Con Mel von Paolo Conte hier bei Ihrem Sachsenradio. 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Ja, und alles, was wichtig ist in Ihrer Region, das hören Sie pünktlich 12:30 aus unseren Regionalstudios. Und bis dahin spiele ich Ihnen noch ein bisschen Musik von Chris Isaak hier, Wicked Game, bei MDR Sachsen.

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3: Um 12.30 Uhr. Schönen guten Tag. Heute gibt es bis zum Abend viel Sonne und Temperaturen bis 26 Grad. Das Sportforum Leipzig soll fit für die Zukunft gemacht werden. Dafür werden heute die finanziellen Weichen gestellt. Leipzigs Oberbürgermeister Burkhard Jung und Sachsens Ministerpräsident Michael Kretschmer unterzeichnen einen sogenannten Zuwendungsvertrag. Der Freistaat unterstützt damit die Modernisierung der Quarterback-Immobilienarena und den Neubau einer Ballsporthalle mit bis zu 60 Millionen Euro. Die Landesstiftung für Natur und Umwelt sucht Freiwillige, die am 10. Oktober am Wachtelberg bei Wurzen Büsche zurückschneiden. Daniela Karls mit weiteren Informationen.
4: Die Aktion dient zum einen dafür, am Wachtelberg bei Wurzen Amphibiengewässer wieder freizulegen. Das soll den Kammmolch unterstützen, der besonders sonnige Laichgewässer braucht. Zum anderen sollen durch den Rückschnitt von Büschen und Gehölzen die Magerrasen auf der Wachtelbergkuppe unterstützt werden. Auf diesen wächst die Kuhschelle. Es ist das letzte Vorkommen der mehrjährigen Wildstaude in Sachsen. Wer Lust hat, am 10.10. mit festem Schuhwerk und eigenen Handschuhen Hand anzulegen, der sollte sich am besten auf der Internetseite regiocrowd.com anmelden. Die Landesstiftung für Natur und Umwelt versorgt die freiwilligen Helfer neben einem Mittagimbiss auch mit Kaffee und Kuchen.
3: Der Wachtelberg ist Sachsens ältestes Schutzgebiet für Pflanzen. Bei einem Unfall in der Nähe von Schortau ist gestern Morgen eine junge Motorradfahrerin schwer verletzt worden. Laut Polizei kam die 17-Jährige in einer Kurve von der Fahrbahn ab. Anschließend touchierte sie einen Baum, stürzte und überschlug sich. Sie wurde mit einem Rettungshubschrauber ins Krankenhaus gebracht. Und dann habe ich noch folgende Tipps für Sie. Im Bürgerzentrum Närchau beginnt um 18 Uhr eine Bürgerversammlung zur Städtebauförderung. In der alten Nikolaischule in Leipzig gibt es um 19 Uhr ein Konzert unter der Überschrift Wagner, Profiteur und Verächter. Und um die Poesie des Abschieds geht es derzeit in einer Ausstellung in der Galerie Art Capella in Schkeuditz. Geöffnet ist sie heute bis 16 Uhr.
1: Dankeschön in unsere Regionalstudios. Hier ist der MDR Sachsen. Verkehrsservice A4 Frankfurt Richtung Dresden. Zwischen Chemnitz Ost und Hainichen 4 Kilometer Stau an einer Baustelle. Sie brauchen 30 Minuten mehr. Die A14 Richtung Magdeburg ist unser Sorgenkind. Zwischen Mutschen und Grimma ist sie nach einem Unfall gesperrt. Zurzeit staut es sich bis Leisnig. In Bonna in der Deutzener Straße in Höhe Bahnhofstraße gibt es Behinderungen nach einem Unfall im Kreuzungsbereich. Und jetzt alle neuen Blitze für Sie. Die stehen auf der A4 Richtung Frankfurt zwischen Chemnitz Ost und Chemnitz Mitte, auf der B115 zwischen Görlitz und Kodersdorf in beiden Richtungen. In Drehbach auf der Hauptstraße wird geblitzt Richtung Ehrenfriedersdorf. In Hartha in der Leipziger Straße, stadtauswärts. In Neusonne wird es ein Blitzer in der August-Bebel-Straße in beiden Richtungen. In Nickritz Richtung Riesa und in Schkeuditz wird auch geblitzt am Rossberg, stadteinwärts. Für noch mehr Tipps gibt es unsere kostenlose Verkehrshotline. Rufen Sie gern durch, wenn Sie noch was gesehen haben auf den Straßen in Sachsen, was da nicht hingehört. 0800 6375 637. Schnell und aktuell, das ist der MDR Sachsen Verkehrsservice, auch mit Ihrer Hilfe. Herzlichen Dank und gute Fahrt.
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0: Carly Simon mit Coming Around Again hier bei ihrem Sachsenradio. Ja, da kann man sich schön entspannt in die Mittagspause begeben. Grüße gehen auch raus auf die A14 in den Stau. Wir sind bei Ihnen. Haben Sie eigentlich schon wieder kalte Füße so langsam, wo sich der Sommer jetzt so dem Ende neigt? Ja, ich habe die Wollsocken auch schon wieder rausgeholt. Unser Handwerker des Tages, der dürfte da sicher Abhilfe schaffen können.
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2: Hallo, ich bin der Gregor Hauser aus der Firma Seidelfeldschuh in Kronzau. Den Betrieb gibt es seit 1927 und im Moment sind wir zu dritt.
3: Das liebe ich an meinem Beruf.
2: Ich bin erstens ein bisschen ein freies Atom. Zweitens ist die Feldschuhmacherei ein ganz besonderes Refugium außerhalb von allem, was modern und üblich und neu ist. Und man ist noch unterwegs wie ganz, ganz viel früher.
3: Das erlebe ich im Alltag.
2: Ganz viele Leute, die sich freuen, dass es uns noch gibt. Leute, die glücklich sind, dass man sehr seltsame Schuhe und komische Füße drumherum bauen können. Und Leute, die einfach froh sind, dass sie mal in Deutschland noch ein Alltagsprodukt von Hand hergestellt wird.
3: Um meinen Beruf mache ich.
2: Machen dich keine Sorgen. Im Allgemeinen ist es so, wer einmal Feldschuh hatte, da will er wieder welche haben. Und ein Bedarf an warme Fiss ist immer da.
3: Mein Tipp an alle Sachsen-Radio-Hörer.
2: Wer kalte Fiss hat, der möchte zu uns kommen. Und dann gucken wir mal, ob wir einen Schuh drumherum gebaut kriegen, dass die Fiss dann nachher warmer sei.
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0: Ach, ich liebe diesen Dialekt. Hier im Sachsenradio dreht sich die ganze Woche über um die Handwerker. Und die finden Sie auch bei uns in der Online-Galerie unter mdrsachsenradio.de und in unserer MDR Sachsen-App. Jetzt aber erstmal viel Spaß mit der Musik von Peter Cornelius. Reif für die Insel ist er hier bei MDR Sachsen. Wow.

0: Luftgitarrenalarm. Hier sind die Dire Straits mit Sultans of Swing bei MDR Sachsen. Mario Hille hat die Luftgitarre wieder weggepackt, ist bei mir im Studio. Wir hören dich und die Nachrichtenkollegen gleich 13 Uhr im Radioreport mit ausführlichen Infos zur aktuellen Nachrichtenlage. Welches Thema ist denn heute mit dabei, Mario?
1: Ja, täglich grüßt das Murmeltier oder besser gesagt die hohen Spritpreise an der Tanke. Die bringen die Politik jetzt immer mehr unter Druck. Die SPD fordert einen staatlichen Preisdeckel. Die Union warnt vor vorschnellen Eingriffen in den Markt. Gleichzeitig liegen weitere Vorschläge auf dem Tisch. Wenige Tage vor den Wahlen in Mecklenburg-Vorpommern und Berlin werden da die Rufe nach Entlastungen lauter. Was da noch so alles an Vorschlägen derzeit in den Ring geworfen wird, da reden wir gleich drüber.
0: Ja, wichtig, dass ihr dir nochmal nachgehakt habt. Hören wir also 13 Uhr noch mehr dazu. Und auch heute wieder eine Zusatzfrage, bevor du ins Nachrichtenstudio entschwindest. Zu unserer Handwerkerwoche. Von welchem Handwerk hast du denn am meisten Respekt? Was beeindruckt dich so richtig, Mario?
1: Ja, ich glaube Dachdecker, ne? So hoch oben rumzuturnen bei Wind und Wetter und dann noch ordentlich die Schindeln zu verlegen, das ist schon eine Kunst. Hochachtung.
0: Ja, das geht mir ähnlich. Also Grüße gehen raus an alle, die da gerade auf den Dächern in Sachsen unterwegs sind. 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
12: Heute viel Sonne über Sachsen und mit bis zu 26 Grad schön spätsommerlich. Morgen früh noch etwas Sonne, dann kehrt mit Schauern und örtlichen Gewittern wechselhaft das Herbstwetter zurück. Höchstwerte am Mittwoch dann zwischen 18 und 22 Grad. Donnerstag und Freitag gibt es dann einen Sonne-Wolken-Mix, aber kaum Schauer bei mäßig warmen Werten. Hier geht's jetzt weiter mit dem Radioreport und danach freut sich schon Heike Leschner auf Sie.
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13: Debatte um Spritpreise spitzt sich zu, Bundesregierung immer mehr unter Druck. Organisierte Kriminalität in Deutschland auf dem Vormarsch, Schwerpunkt ist der Drogenhandel. Außerdem zwischen Diskriminierung und Neubeginn, 100 Jahre jüdisches Gemeindeleben in Sachsen. Sprit- und Ölpreise kennen derzeit nur eine Richtung und die geht nach oben. Warum reagieren Union und SPD nicht? Die Opposition wirft der Regierung vor, die Menschen im Stich zu lassen. Was gibt es also für Lösungsvorschläge? Jan Zimmermann.
14: Zu Beginn der Preiskrise hatte die Bundesregierung eine Taskforce eingerichtet. Doch um die ist es inzwischen still geworden. Was folgt nach dem Tankrabatt im Frühsommer? Mit welchen Maßnahmen können die Verbraucher entlastet werden? Antworten bzw. Entscheidungen gibt es bisher keine. Union und SPD können sich bisher nicht auf neue Maßnahmen einigen. Dabei liegen konkrete Vorschläge auf dem Tisch von den Sozialdemokraten. Zum Beispiel ein Preisdeckel für Benzin und Diesel. In Ländern wie Belgien und Luxemburg gibt es solche Preisdeckel schon. Aber der Koalitionspartner, die Union, blockiert. Bundeswirtschaftsministerin Katharina Reiche ist gegen einen Preisdeckel. Zu kompliziert, zu bürokratisch, heißt es aus ihrem Ministerium. Was die Bundesregierung stattdessen plant, ist eine Übergewinnsteuer auf EU-Ebene, also eine Steuer auf übermäßig hohe Gewinne der Mineralölkonzerne. Der Vorwurf, die Unternehmen würden die Krise nutzen, um die Preise zu treiben und abzukassieren, ist weit verbreitet. Finanzminister Lars Klingbeil setzte sich bei seinen europäischen Kollegen für die Steuer ein, erklärt sein Sprecher Maximilian Kall.
15: Das wäre eben ein Instrument, was es ermöglichen würde, Verbraucherinnen und Verbrauchern auch die Krisenprofite, die Mineralölkonzerne erzielen, zurückzugeben.
14: Doch ob und wann Brüssel dafür grünes Licht gibt, ist offen. Der Opposition geht das alles zu langsam. Die Grünen fordern, eine Übergewinnsteuer auf nationaler Ebene und damit zügig einzuführen.
16: Deutschland hat die steuerrechtliche Möglichkeit, das zu tun,
14: sagt Andreas Autretsch, stellvertretender Fraktionsvorsitzender der Grünen im Bundestag.
16: In dem Moment, wo man sagt, wir nehmen euch das Geld wieder weg, was ihr jetzt hier an Übergewinnen versucht zu erzielen, sinkt der Anreiz, Preise nach oben zu treiben.
14: Unterstützung kommt von der Linken. Die AfD fordert, Steuern und Abgaben auf Sprit zu senken, wobei dieses Geld dann an anderer Stelle fehlt. In der Bundesregierung liegt der Ball nun bei der Union. Sepp Müller von der CDU, der für die Union in der Spritpreistaskforce das Sagen hat, antwortet auf ARD-Anfrage schriftlich. Zitat:
17: Über geeignete Lösungen bin ich mit unseren Koalitionspartner und dem Bundeswirtschaftsministerium im Austausch.
14: Wirklich? Der Tankstellenverband warnt unterdessen schon mal, dass die Spritpreise weiter steigen könnten auf rund 3 Euro pro Liter.
13: Die organisierte Kriminalität bleibt in Deutschland auf hohem Niveau. International vernetzte Tätergruppen stellen die Sicherheitsbehörden nach Einschätzung des Bundeskriminalamts weiter vor große Herausforderungen. Dietrich Karl Meurer berichtet.
5: Die Zahl der Ermittlungsverfahren gegen kriminelle Gruppen, die über längere Zeit organisiert zusammenarbeiten, stieg letztes Jahr erneut. Die Behörden führten 683 Ermittlungen und damit gut 5% mehr als im Jahr zuvor. Die Täter arbeiten häufig über Ländergrenzen hinweg. Gewalt spielt eine wichtige Rolle. Das beschreiben die nun vom Bundesinnenministerium und Bundeskriminalamt vorgelegten Bundeslagebilder Organisierte Kriminalität und Rauschgiftkriminalität 2025. Der Drogenhandel blieb der Schwerpunkt, vor Wirtschaftsdelikten, Steuer- und Zolldelikten sowie Schleusungskriminalität. Mehr als jedes dritte Verfahren entfiel auf diesen Bereich. Vor allem Kokain spielt eine große Rolle. Nach Einschätzung des BKAs gelangt die Droge weiter in großen Mengen nach Deutschland und Europa. Die Gesamtzahl der Rauschgiftdelikte ging allerdings deutlich zurück. Das Bundeskriminalamt führt das vor allem auf die geänderten Regeln für Cannabis zurück. Zugleich nahmen Delikte mit Kokain sowie neuen psychoaktiven Stoffen zu. Die Zahl der Todesfälle nach dem Konsum dieser meist künstlich hergestellten Stoffe stieg von 154 auf 177. Seit 2022 hat sie sich mehr als verdreifacht.
13: Und weitere Tagesmeldungen jetzt kurz und kompakt mit Gabriela Wegner.
18: Das gute Abschneiden Sachsens beim Bildungsmonitor der Bundesländer ist nach Ansicht des Landesschülerrates kein Grund zum Ausruhen. Die Vorsitzende Lina C. sagte, bei der Schulabbrecherquote habe Sachsen nur den 9. Platz belegt. Das zeige, dass sich die Betroffenen in der Schule nicht mehr wohlfühlten. Jugendliche seien dort Mobbing, Leistungsdruck und Unsicherheiten ausgesetzt. Nach einem Busunfall bei Bärenstein im Erzgebirge sind 16 Grundschulkinder ins Krankenhaus gebracht worden. Bei ihnen bestehe der Verdacht auf ein Knalltrauma, sagte eine Polizeisprecherin. Es sei aber niemand schwer verletzt. Der Bus sollte die Kinder am Morgen zur Schule bringen. In einem Waldgebiet platzte laut Polizei ein Reifen des Busses. In Leipzig hat ein Forschungsgipfel zur Zukunft der Chemieindustrie begonnen. Rund 200 Wissenschaftler aus mehreren Ländern beraten bis morgen, wie man Rohstoffe länger nutzt, Abfälle besser recycelt und neue Chemieprodukte umweltfreundlicher herstellen kann. Veranstalter ist ein neues Forschungszentrum für die Transformation der Chemie, das Standorte in Delitzsch und Merseburg aufbaut.
13: Danke, Gabriela. Sie prägen Sachsen seit Jahrhunderten, wurden diskriminiert, begann neu. Gestern feierten die jüdischen Gemeinden in Sachsen das 100. Jubiläum ihres Landesverbandes. Zugleich wurde die Dresdner Synagoge wiedereröffnet. Andreas Roth.
19: Eine Schicht aus Panzerglas schützt nun das jüdische Gemeindehaus in Dresden und auch die Synagoge. Das Landeskriminalamt hatte nach dem Anschlag auf die Synagoge in Halle 2019 darauf gedrungen. Das war schmerzhaft, sagt Ekaterina Kulakova, die Vorsitzende der jüdischen Gemeinde zu Dresden.
20: Das ist eine psychologische Sache. Auch stellen Sie sich vor, wenn Sie sich irgendwie besonders schützen sollen. Das gibt keine Sicherheit im Leben. Sie bekommen nicht besonders schöne Gedanken.
19: Über 3 Jahre war die Dresdner Synagoge eine Baustelle. Jetzt wurde sie mit einem Fest wiedereröffnet. Zugleich feiert der Landesverband der jüdischen Gemeinden sein 100. Jubiläum. Nach Jahrhunderten der Diskriminierung von Juden war er 1926 gegründet worden, erklärt der Historiker Daniel Ristau.
21: Es ist in der Tat so gewesen, dass dieser Landesverband eine starke Stimme hatte und die eben auch die Belange in dieser Phase, also wir sind in der Zeit der Weimarer Republik, an die Regierung herantragen konnte.
19: Keine 7 Jahre später begann der Terror des Nationalsozialismus. Nur wenige der damals über 20.000 sächsischen Juden überlebten ihn. Dabei gehört jüdisches Leben untrennbar zu Sachsen, betont Landtagspräsident Alexander Dirks.
22: Jüdinnen und Juden sind Bürger dieses Landes. So wird ein Schuh draus. Und ich finde, es ist immer ganz, ganz schwierig, wenn so versucht wird, Juden und den Rest sozusagen voneinander zu trennen.
19: Der 100. Geburtstag des jüdischen Landesverbandes mit seinen heute rund 2300 Mitgliedern fällt in eine Zeit, in der Antisemitismus wieder wächst. Einige Gäste, wie die jüdische Religionslehrerin Ruth Röcher aus Chemnitz, denken da besonders an die Zukunft.
23: Ich wünsche mir sehr, dass die nächste Generationen in Demokratie und in eine liberale Gesellschaft wachsen können.
19: Auch deshalb sollen Sachsens Synagogen offen und einladend bleiben für alle, gerade jetzt.
13: Und da waren dann noch tausende Einwohner im US-Bundesstaat Michigan. Die erlebten beim Öffnen ihrer Post eine böse Überraschung. Auf ihren neuen Führerscheinen und Ausweisen waren nicht nur sie, sondern fälschlicherweise auch das Gesicht eines Fremden abgedruckt worden. Leschi, so war der sogenannte Herr Mustermann.
0: Mhm. Wird er deine mustergültige Polizeikontrolle bei allen demnächst, oder?
13: Auf alle Fälle.
0: 13.08 Uhr der MDR Sachsen, Verkehrsservice A4, Frankfurt Richtung Dresden. Zwischen Chemnitz Ost und Hainichen 4 Kilometer Stau an einer Baustelle. Sie werden etwa 20 Minuten an extra Zeit brauchen. Die A14 Richtung Magdeburg ist zwischen Mutschen und Grimma nach einem Unfall gesperrt. Stau momentan bis Leisnig. Und in Bonna ist die Deutzener Straße in Höhe Bahnhofstraße nicht gesperrt, aber Sie müssen mit argen Behinderungen nach einem Unfall im Kreuzungsbereich rechnen. In Dresden, Freiberger Straße statt auswärts, Sperrung wegen eines Feuerwehreinsatzes. Das gilt für den Abschnitt zwischen Hertha, Lindner und Amonstraße. Und die neuen Blitzer auf hier in Richtung Frankfurt zwischen Chemnitz Ost und Mitte wird geblitzt. Auf der B115 zwischen Görlitz und Kodersdorf in beiden Richtungen. Weiter in Drehbach in der Hauptstraße Richtung Ehrenfriedersdorf, in Neusörnewitz in der August-Bilbe-Straße in beiden Richtungen und in Nickritz Richtung Riesa. Sollte Ihnen noch was an Störungen begegnen, gleich durchreichen kostenfrei unter 0800 637 5637. Ich bedanke mich, wenn Sie dran denken. Schnell und aktuell und gute Fahrt, der MDR Sachsen Verkehrsservice.
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0: So kann die zweite Septemberhälfte laufen. Ne? Sonnig, warm, wie gemacht für einen Kaffee oder ein Eis draußen an der Spätsommerluft. Einfach

Es gibt schon interessante Männer, das muss man schon sagen, ne? Auch wenn sie schon vor Jahrhunderten auf dieser Welt gelebt haben. Der Mann, den ich jetzt meine, der hieß eigentlich Antonio Allegri, ne? Ein ganz, ganz fröhlicher Name. Der weltberühmte italienische Maler der Renaissancezeit, der hat sich dann aber schlicht als Correggio einen Namen gemacht, den seiner Heimatstadt. Und seine Werke, die stehen auf einer Stufe mit denen von Leonardo da Vinci, Raphael oder auch Michelangelo. Und wenn man die bedeutendsten Bilder sehen will, dann muss man einfach nach Paris. Also musste man jedenfalls.

0: Ja, ne? Denn ab kommenden Sonnabend zeigt die Gemäldegalerie Alte Meister in Dresden die außerhalb Italiens weltweit erste Retrospektive zum Gesamtwerk von Correggio. Und der Direktor der Galerie Alte Meister, Professor Holger Jakob Friesen, ist einfach stolz.
1: Wir knüpfen im Grunde genommen an das, was Vasari, der Vater der Kunstgeschichte und erste Biograf Correggios, 1550 schon geschrieben hat, dass Correggio eine einzigartige Stellung hat, was die Darstellung von Gefühlen angeht. Es ist eine ungeheure Lebendigkeit in diesen Bildern. Correggio ist ein großartiger Regisseur. Er lässt seine Figuren interagieren. Er gibt ihnen Gefühle durch Mimik, durch Gestik. Und diese Palette an Gefühlen ist ungeheuer reich, von einem nachdenklichen Ernst, tiefer Verzweiflung und Trauer bis hin zu einer fröhlichen Ausgelassenheit und Gottbeseeltheit, die er zum Ausdruck bringt. Das tut er wie kaum ein anderer Künstler seiner Zeit. Und das hat Vasari schon erkannt. Und diese sozusagen verschüttete Erkenntnis, die holen wir jetzt wieder zum Vorschein.
0: Ja, und parallel zur Schau ist auch noch eine spannende Dokumentation über eine der Gemälderestaurierungen zu sehen und ein digitales 3D-Modell eines Freskengemäldes. Das Ganze ab Sonnabend, also ab 19. September, aber gemacht, gemacht. Die Schau ist bis zum Januar 2027 zu besuchen.

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10: Um 13.30 Uhr, guten Tag. Heute scheint bis zum Abend die Sonne bei Temperaturen bis 26 Grad. Leipzigs Freibäder waren in diesem Sommer gut besucht. Wie die Leipziger Sportbäder GmbH heute mitteilte, kamen in die fünf Freibäder und das Kinderplanschbecken Robbe knapp 225.000 Menschen. Das seien rund 49.000 mehr als im Vorjahr und die drittstärkste Saison der letzten Jahre. Nur 2018 und 2024 wurden noch mehr Gäste gezählt. Der besucherstärkste Tag der Saison war der 27. Juni, als bei Temperaturen von über 42 Grad knapp 10.000 Menschen Abkühlung suchten. Der Verein Gemeinsam für Leipzig feiert heute sein 25-jähriges Bestehen. Vorstandsmitglied René Falkner.
11: Wir haben inzwischen 150 Mitglieder in Leipzig, hauptsächlich Unternehmen, die sich für die Stadt engagieren. Und wir sehen uns als Sparringspartner für die Ansprechpartner in der Politik, aber auch in der Gesellschaft. Das heißt, wir versuchen auch soziale Dinge zu machen. Wir machen manchmal auch zum Beispiel solche banalen Dinge wie Müll aufräumen. Und natürlich kommen wir mit der Politik ins Gespräch. Das heißt, unser Ziel ist zum Beispiel mit einem Format, wo wir wirklich in einem kleinen Kreis mit wirtschaftspolitischen Sprechern aus allen Parteien regelmäßig mal reden. Und wir wollen einfach ein bisschen Stimme der Wirtschaft sein, aber die Wirtschaft soll nicht nur im Mittelpunkt stehen.
10: Heute Abend lädt der Verein erstmals zu einem Mittelstandstag Ost ein, zu dem auch Sachsens Wirtschaftsminister Dirk Panther erwartet wird. In Wurzen startet heute der Wettbewerb um die schönste Erntekrone und den schönsten Erntekranz Sachsens. Präsentiert werden sie dann ab Freitag in der Stadtkirche St. Wenceslai im Rahmen des Sächsischen Erntedankfestes. Mehr zum Thema erfahren Sie in einer Stunde hier bei uns im Programm. Und zum Sport. Nächster Rückschlag für RB Leipzigs Asan Ouedraogo. Der 20-jährige Mittelfeldspieler zog sich im Heimspiel gegen den Hamburger SV eine Kapselverletzung in der rechten Schulter zu und muss operiert werden. Wie der Club heute mitteilte, fällt er bis auf Weiteres aus. Für Ouedraogo ist es seit seinem Wechsel von Schalke zu RB vor einem Jahr bereits die dritte schwere Verletzung. Und noch dieser Tipp für heute. Auch Leipzig beteiligt sich an der bundesweiten Woche der Klimaanpassung. Im Helmholtz-Zentrum für Umweltforschung geht es ab 15 Uhr um das Thema Dachbegrünung.
1: Vielen Dank für die Infos in die Regionalstudios. 13.33 Uhr in ein paar Momenten der MDR Sachsen Verkehrsservice. A14 Richtung Magdeburg. Die Autobahn ist zwischen Mutschen und Grimma nach einem Unfall weitergesperrt und der Stau reicht bis Leisnig. In Bonna in der Deutzner Straße in Höhe Bahnhofstraße Behinderungen nach einem Unfall, der erst direkt im Kreuzungsbereich passiert. Und in Dresden ist die Freiberger Straße stadtauswärts zwischen Hertha-Lindner Straße und Amon-Straße wegen eines Feuerwehreinsatzes gesperrt. Geblitzt wird möglicherweise auf der A9 Richtung München. München zwischen Leipzig-West und Bad Dürnberg, der B115 zwischen Görlitz und Kodersdorf in beiden Richtungen und in Neu-Sörnewitz in der August-Bebel-Straße in beiden Richtungen ebenfalls. Mehr Informationen nehmen wir Ihnen zu jeder Zeit ab, für Sie immer kostenfrei 0800 637 5637. Guten Weg, der MDR Sachsen Verkehrsservice.
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0: Ja, so ein schöner Tag und schon wieder zwei Sofortmeldungen. Aber nützt da nichts, Sie müssen das wissen. Der MDR Sachsen Verkehrsservice. Vorsicht bitte auf der A17 Richtung Prag. Zwischen dem Dreieck Dresden-West und Gorbitz liegen Metallteile. Und auch auf der A72 Richtung Hof gilt Vorsicht, denn zwischen Zwickau-Ost und Zwickau-West liegt Kies auf der Fahrbahn.
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0: So, und endlich was Schönes, was Sportliches, wobei das mit dem Schönen, das muss ich jetzt auch schon wieder zurückstopfen. Ja, kaum hat die Saison im Fußball angefangen, da wackeln die Trainerstühle oder kippen gleich ganz um. Alexander Schubert hat heute mehrfach solche Geräusche vernommen.
2: Ja.
0: Ja, das betrifft auch nicht nur die erste Liga, Alex.
2: Auch in Liga 2 und 3 werden die Chefetagen schon wieder ganz nervös. Neuestes Opfer, Trainer Daniel Brinkmann bei Hansa Rostock. Und das, obwohl der Drittligist nur 2 Punkte hinter den Aufstiegsplätzen liegt. Die erste Saisonniederlage am Freitag und insgesamt 1 Dutzend Gegentore in 5 Ligaspielen zu viel. Deshalb musste jetzt das schwächste Glied der Trainer gehen.
0: Und gibt es weitere Trainerentlassungen?
2: Der erste Stuhl fiel um von Eugen Polanski bei Erstligist Mönchengladbach. 0 Punkte aus 3 Bundesligapartien zu wenig. Seltsam, dass der Hamburger SV, der mit 0 Punkten und 0 Toren noch schlechter gestartet ist, noch an Merlin Polzin festhält. Aber Merlin hat wohl einen guten, tollen Vertrag hingezaubert bekommen. Den zu bezahlen und dann noch einen neuen Trainer zu bezahlen, kann sich der HSV wohl nicht leisten. Und auch in Liga 2 musste Christian Tietz bei Hannover 96 gehen. Ganz heißer Kandidat dort wohl Ex-Nationalstürmer Sandro Wagner. Ja, bloß gut, dass bei Zweitligist Dynamo Dresden noch alle entspannt sind, obwohl Dynamo 2 Plätze hinter Hannover auf einem direkten Abstiegsplatz liegt.
0: Ruhig Blut ist natürlich immer gut, aber wie erklärst du dir diese Panikwelle so früh in der Saison?
2: Ja, keine Ahnung. Anspruch und Wirklichkeit klaffen wahrscheinlich weit auseinander. Bei RB Leipzig entstand nach 2 Niederlagen auch Unruhe. Augenzwinkernd hieß es, Mensch, Julian Nagelsmann hätte doch Zeit und passt zu RBL. Und um das mal auf die Spitze zu treiben, der FC Bayern war in dieser Saison nur einmal Spitzenreiter. Theoretisch müsste doch auch da über den Trainer diskutiert werden.
0: Klingt logisch. Aber die Münchner, die haben im Vergleich zu anderen Vereinen ja wirklich die Ruhe weg. Wer könnte, was meinst du, in Gladbach folgen?
2: Bisher kursieren ganz viele Namen. Auch Ex-RBL-Trainer Ole Werner ist mit dabei. Selbst eine dänische Zeitung beteiligt sich jetzt an den Spekulationen und hat jetzt den dänischen Trainer von Sparta Prag, Brian Priske, in die Verlosung gebracht.
0: Das ist wirklich verrückt gerade, ne? So zeitig, wie gesagt. Wer bleibt, wer geht, wer kommt? Wobei ich mich auch immer frage, ob da wirklich immer nur der Trainer schuld ist, ne? Oder vielleicht doch die ganze Mannschaft ihren Anteil hat.

0: Und was erzählt man sich heute so? Also ich habe schon mehrfach gehört, dieser Dienstag soll ja der letzte richtig warme Sommertag für dieses Jahr sein. Ja, es wäre möglich. Und das ruft dann nach einer sonnigen Verlängerung im Herbst oder vielleicht sogar im Winter.
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0: Wobei sich viele jetzt ja auch auf den goldenen Herbst freuen und dann auf einen schönen Winter. Ach, unsere Jahreszeiten, die haben schon was, ne? Und so verschieden die Vorlieben, so vielfältig auch die Reisemöglichkeiten. Was auch immer Sie als nächstes Urlaubsziel so ins Auge fassen, Sie können in diesen Tagen hier beim Sachsenradio auch schon so ein bisschen die finanzielle Basis dafür legen. Das nächste Mal heute Nachmittag kurz nach 3, also nachher gleich. Kleine Erinnerung, angemeldet sind Sie. Wenn nicht, dann ist das im Handumdrehen erledigt, online auf mdrsachsenradio.de oder wenn Sie lieber anrufen, für 14 Cent über die 01375 800 800. Bitte dann ab 15 Uhr bereithalten, das wäre der zweite und entscheidende Schritt. Sofort Erledigungen vom Chef mal kurz aufschieben, Kaffee später kochen, damit Sie auch das Telefon klingeln hören. So, Sie spielen dann gegen einen zweiten reiselustigen Konkurrenten oder eine Konkurrentin und Sie brauchen nichts weiter zu tun, als schneller als Ihr Gegenüber ein Reiseziel zu erkennen, das ich Ihnen anhand typischer Erkennungsmerkmale beschreibe. Eins nach dem anderen, ganz in Ruhe, weil Urlaub, Vorbereitung soll ja Spaß machen. Ich glaube, dann hätten wir es. Also, bis kurz nach 3.
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7: Ja, heute kommen höchstens ein paar dichtere Wolkenfelder der Sonne in die Quere, aber das war's dann schon. Es bleibt bei spätsommerlichen 23 bis 26 Grad und der Wind ist aus südwestlicher Richtung etwas mäßig unterwegs. Also alles schön heute Nachmittag. Auch morgen geht's anfangs freundlich in den Mittwoch rein. Gegen Mittag zieht aber dann vom Raum Leipzig Regen auf, teils auch gewittrig. Und von West nach Ost unterscheiden sich auch die Höchsttemperaturen. Im Westen um 21, im Osten von Sachsen um 25. Wechselhaft geht's dann am Donnerstag und Freitag Richtung Wochenende. Immer wieder Wolken, Sonne. Am Freitag sind auch ein paar Schauer mit dabei und es bleibt mäßig warm.
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8: Mit Ulrike Pommerin. Guten Tag. Das Bergbauunternehmen Saxor treibt seine Pläne für eine Zinngrube im erzgebirgischen Tellerhäuser voran. Dafür kooperiert das Freiberger Unternehmen mit der Wismut GmbH. Einzelheiten dazu von MDR Sachsen-Reporterin Jacqueline Hähne.
9: Im Fokus steht ein Konzept für die spätere Stilllegung der geplanten Grube. Dazu sagte Wismut-Geschäftsführer Paul, mit dem Ende eines Bergwerks dürfe man sich nicht erst beschäftigen, wenn der Abbau abgeschlossen ist. Verantwortungsvolle Nachsorge beginne bereits bei der Planung. Saxor mit Sitz in Freiberg geht von 138.000 Tonnen Zinn aus, die im Erzgebirge lagern. Hinzu kommen bedeutende Indiumvorkommen. Doch bis das Erz abgebaut werden kann, dürften noch Jahre vergehen. Aktuell liegt laut Saxor der Rahmenbetriebsplan beim Oberbergamt zur Prüfung. Ein erster Probebetrieb wird damit frühestens 2029 realistisch.
8: Sachsens Bürger haben sich im vergangenen Jahr mit knapp 580 Petitionen an den Landtag gewandt. Das waren knapp 100 weniger als im Jahr davor, wie aus dem jüngsten Bericht des Petitionsausschusses hervorgeht. Bei den meisten Anliegen ging es um das Thema Verkehr. Allein die Petition für ein Lkw-Fahrverbot auf der B174 Südring Chemnitz hatte rund 3.300 Unterstützer. Die meisten Petitionen blieben allerdings erfolglos. Den Angaben zufolge ist der häufigste Grund dafür die falsche Zuständigkeit. Viele Anliegen betreffen Bundes- oder kommunale Angelegenheiten. Nur bei 29 Petitionen an den Landtag konnte ganz oder teilweise geholfen werden. Nach 4 Monaten Pause hat die Freiberger Tafel wieder geöffnet. Zum Auftakt am Vormittag fanden sich nach Angaben eines MDR Sachsen-Reporters etwa 40 Bedürftige ein. Der bisherige Träger, die Caritas, hatte den Betrieb Ende April aus personellen und strukturellen Gründen eingestellt. Die Freiberger Tafel wird nun vom Netzwerk mit Weida getragen. Es gehört zur Diakonie und betreibt bereits 10 Tafeln, unter anderem in Flöha, Döbeln und Rochlitz. In der südbrandenburgischen Stadt Elsterwerda ist am Mittag eine Weltkriegsbombe entschärft worden. Das teilte die Stadtverwaltung mit. Der eingerichtete Sperrkreis mit einem Radius von 300 Metern konnte demnach wieder freigegeben werden. Die Bombe war gestern bei Bauarbeiten an Gleisen der Deutschen Bahn gefunden worden. Dadurch kam es zu stundenlangen Behinderungen im Bahnverkehr zwischen Dresden und Berlin sowie zwischen Hoyerswerda und Leipzig. Züge wurden umgeleitet oder fuhren nur verkürzt. Das waren Nachrichten von MDR Sachsen. 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
7: Und was ist auf unseren Straßen los? Zunächst zur A14 in Richtung Magdeburg. Zwischen Mutschen und Grimma wird der Verkehr auf der linken Fahrspur an der Unfallstelle vorbeigeführt. Momentan 7 Kilometer Stau bis Leisnig. Vorsicht gilt auf der A17 Richtung Prag. Zwischen dem Dreieck Dresden-West und Gorbitz liegen Metallteile. Und auch auf der A72 in Richtung Hof Achgeben zwischen Zwickau-Ost und West liegt Kies. In Bonna in der Deutzner Straße in Höhe Bahnhofstraße Behinderungen nach einem Unfall im Kreuzungsbereich. Und Blitzergeräte sind so aufgestellt. A9 Richtung München zwischen Leipzig-West und Bad Dürrenberg, auf der B115 zwischen Görlitz und Kodersdorf in beiden Richtungen und in Nickritz Richtung Riesa. Muss ich noch was anhängen? Dann hätte ich die Info ganz gerne von Ihnen über die kostenfreie Verkehrshotline gehört. 0800 637 5637. Vielen Dank, wenn Sie von unterwegs anrufen. Schnell und aktuell der MDR Sachsen Verkehrsservice.
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7: Der 15. September heute und alle, die in der IT-Branche arbeiten, leben hoch. Es ist nämlich ihr und euer Feiertag und die sind alle gefragter denn je. Ich weiß aber gar nicht warum, denn wenn man mal mit so einem Problem kommt, da fragen die meistens, ob man denn schon mal mit Aus- und Wiedereinschalten versucht hätte, das Problem zu klären, oder?

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nicht nur die Sonne verführt heute zu ausgelassener Fröhlichkeit. Auch die Fortunes beteiligen sich mit dran. Freedom Come, Freedom Go hier beim Sachsenradio. So, und jetzt noch so richtig schön was eingängig Optimistisches. Hätte ich aus den späten 80ern zu bieten. Ein bisschen Poprock von der Münchner Freiheit. So heiß.

0: Meine Erinnerung an den heißen Sommer, 26, ja, also dieses Jahr so heiß, dass alles verbrennt. Jetzt ist es schön, einfach nur spätsommerlich schön warm. Und um diese Zeit erwarten uns auch immer sehr, sehr viele schöne Traditionen. Am Wochenende, da wird in Wurzen das Sächsische Landesernte-Dankfest gefeiert. Für mich das opulenteste Fest überhaupt. Bunt und überquellend an Früchten aus Gärten, von Feldern, von Weinbergen. Dazu kulinarisches, Musik und das Krönchen auf allem, der Wettbewerb um die schönste Erntekrone, den prächtigsten Erntekranz. In den letzten Wochen ist er da schon mit viel, viel Geschick geflochten, gewunden und gesteckt worden. Und jetzt wird's richtig ernst. Ja, Wettbewerb. Ab heute werden nämlich alle Erntekronen und Kränze in der Stadtkirche von Wurzen ausgestellt und bewertet. Und die Mütter der fleißigen Binderin, die sind natürlich mächtig aufgeregt.
1: Ich weiß, dass meine Tochter sich beteiligt. Außerhalb auf dem Dorf wird eine große Erntekrone ganz traditionell gemacht. Und die binden jetzt schon seit Wochen immer wieder die Ähren. Ja, und von daher bin ich gespannt, was es wird hier.
2: Also ich denke auf jeden Fall, ist das positiv für die Stadt, für die Bürger. Ja, doch, für das Gemeinschaftsgefühl, auf jeden Fall.
0: Ja, wunderschön. Jeder kann auch mit abstimmen, alle, die sich die Erntekränze und Kronen vor Ort anschauen in der Stadtkirche von Wurzen oder online abstimmen wollen. Es gibt einen Jurypreis, es gibt einen Publikumspreis und die schönsten Exponate werden dann beim Landesernte-Dankfest am Sonnabendnachmittag ab 16:30 Uhr prämiert. Diese Woche setzt im Erntemonat wahrlich die Krone auf.

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6: Um 14.30 Uhr, schönen guten Tag. Heute scheint bis zum Abend die Sonne bei Höchstwerten um 26 Grad. Im Leipziger Südosten wird zur Stunde der neue Windpark Knauth-Naundorf offiziell eingeweiht. Die 5 Windräder sollen jährlich rund 54 Millionen Kilowattstunden grünen Strom erzeugen. Nach Angaben des Betreibers können damit rund 50.000 Haushalte mit regionaler Energie versorgt werden. Zur Eröffnung ist auch Sachsens Wirtschaftsminister Dirk Panther angereist. Bei einem Unfall in der Nähe von Schortau ist gestern Morgen eine junge Motorradfahrerin schwer verletzt worden. Laut Polizei kam die 17-Jährige in einer Kurve von der Fahrbahn ab. Anschließend touchierte sie einen Baum, stürzte und überschlug sich. Sie wurde mit einem Rettungshubschrauber ins Krankenhaus gebracht. Die Leipziger Autorin und Rassismuskritikerin Tupoka Ogette erhält den Luise-Otto-Peters-Preis der Stadt Leipzig. In ihren Büchern, Workshops und öffentlichen Debatten gebe sie wichtige Impulse in der Auseinandersetzung mit Fragen von Herkunft, Hautfarbe und Identität, heißt es in der Begründung. Ogette wurde 1980 in Leipzig als Tochter eines Studenten aus Tansania geboren. Der Luise-Otto-Peters-Preis ist mit 5.000 Euro dotiert und würdigt herausragende Leistungen zur Förderung der Gleichstellung und Selbstbestimmung von Frauen und Männern. Die Preisverleihung ist am 27. Oktober.
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6: Wurzen macht sich schick fürs große Landesernte-Dankfest am Wochenende. Ab heute sind in der Stadtkirche St. Wenceslai 28 kunstvoll gebundene Erntekronen und Erntekränze aus ganz Sachsen zu sehen. Wir haben darüber mit Heike Sparmann gesprochen, die seit Jahren diesen Wettbewerb beim Sächsischen Landesfrauenverband organisiert. Frau Sparmann, warum lohnt es sich, nach Wurzen zu kommen und sich diese Ausstellung anzusehen?
7: Weil diese Tradition ist einmalig. Diese Ausstellung in der Kirche sich anzuschauen und diese handwerkliche Kunst der Binderinnen zu betrachten, das ist es einfach wert. Die Wertschätzung der Leute gegenüber, die das gemacht haben, es ist einfach eine Freude, das zu sehen. Ich bin jedes Jahr ganz sehr beeindruckt von den Exponaten. Wissen Sie, da läuft es einem kalten Rücken runter und die ersten Tränen, die kullern dann schon, weil das ist so eine Pracht. Die Frauen haben wirklich goldene Hände. Und deshalb führen wir ja den Erntekronenwettbewerb durch, damit diese Tradition des Bindens nicht ausstirbt.
6: Und wie vielfältig sind denn diesmal die Arbeiten, die in der Wenceslai-Kirche zu sehen sind?
7: Jedes Jahr ist der Wettbewerb anders, weil jedes Jahr andere Exponate kommen, auch aus anderen Regionen, zum Beispiel dieses Jahr aus Bennewitz, Natalwitz, das ist die Wurzner Region. Die haben an einem Bindeworkshop teilgenommen und sind so begeistert gewesen von diesem Bindeworkshop, dass sie natürlich auch ein Exponat jetzt noch binden und sich an dem Wettbewerb beteiligen. Was Besseres kann uns ja gar nicht passieren. Immer wieder neue Leute dafür begeistern, junge Leute. Das macht's aus.
6: Nach welchen Kriterien bewertet die Jury dann die gebundenen Kunstwerke?
7: Na, erstmal das äußere Erscheinungsbild. Dann sind die Ähren in die richtige Richtung gebunden. Wie ist das schmückende Beiwerk? Stimmen die Proportionen von Bögen zum unteren Kranz? Ist die Krone unten voll rund gebunden oder haben die nur oberflächlich gebunden? Dann ist das natürlich schon ein Punktabzug, ne? Haben die Landwirtschaft, Forstwirtschaft oder Weinbau eingehalten? Klar, wir hatten schon einen Bienenstock mal als Freestyle-Exponat. Das ist ja beim Freestyle dann erlaubt. Aber wenn es eine Krone sein soll, muss man es auch erkennen, dass es eine Krone ist.
6: Vielen Dank, Heike Sparmann vom Sächsischen Landfrauenverband zum Erntekronenwettbewerb in Wurzen. Und die Jurypreise und auch die Publikumslieblinge, die werden dann am Samstag verliehen zum Landesernte-Dankfest. Und das wird am Freitag offiziell eröffnet. Und dann habe ich noch einen Tipp für heute. Im Stadtgeschichtlichen Museum in Leipzig eröffnet um 18 Uhr eine Ausstellung mit dem Titel Die verschwiegenen Toten, Todesopfer rechter Gewalt seit 1990 in Leipzig. Und das waren die regionalen Meldungen aus dem Studio Leipzig. Weiter geht's mit dem Blick auf Sachsens Straßen.
0: Zu den Verkehrsmeldungen im MDR Sachsen Verkehrsservice. Die A14 Richtung Magdeburg ist zwischen Mutschen und Grimma wegen Bergungsarbeiten gesperrt. Stau bis Leisnig. A72 Richtung Hof zwischen Zwickau Ost und West 5 Kilometer Stau. Hier liegt Kies auf der Fahrbahn. Etwa 30 Minuten an Zeitverlust. Und die neuen Blitzer A9 Richtung München zwischen Leipzig West und Bad Dürrenberg. A72 Richtung Leipzig zwischen Pörg und Plauen Süd. In Neusörnewitz in der August-Bebel-Straße wird in beiden Richtungen geblitzt und in Nikritz Richtung Riesa. Sollte sich was tun, Sie können kostenfrei sofort durchrufen unter 0800 637 5637. Danke fürs Mithelfen und für Sie eine ganz entspannte Fahrt weiter. Der MDR Sachsen Verkehrsservice.
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0: So schön entspannt mit Spender, Wallet und Tro, aber die Uhr tickt. Knapp eine halbe Stunde noch bleibt, dass Sie sich fürs Mitspielen anmelden. Jedenfalls für die nächste Spielrunde nachher um kurz nach drei.
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0: Es macht doch nichts mehr Lust auf die nächste Reise. Und wenn es nur ein Kurzurlaub oder Städtetrip ist, als schon mal die Anzahlung bereitliegen zu haben. Ja, das können wir nachher gerne schon klar machen, gleich gegen 10 nach 3, wenn Sie ein paar Minütchen Luft haben und angemeldet sind für hin und weg auf mdrsachsenradio.de oder auch per Telefon, dann spricht überhaupt nichts dagegen, dass ich Sie nachher anrufe, um mit Ihnen um den nächsten 200 € Reisegutschein zu spielen. Also jetzt am besten das Telefon nicht mehr irgendwo hinlegen, wo Sie es nachher erst suchen müssen. Also ich rede nur von mir, na? Sie sind da hoffentlich cleverer. Kurz nach 3 könnte es klingeln und dann tun wir was für Ihre Urlaubskasse.
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0: Ja, manchmal passt es einfach. Jetzt ist noch Kaffeezeit am späten Nachmittag, könnte man sich dann doch in der Spätsommersonne durchaus ein gekühltes Gläschen Weißwein gönnen und den Tag ganz entspannt ausklingen lassen. Und heute Abend, da schauen Sie vielleicht noch bei den Winzerinnen und Winzern im Elbtal vorbei. Es sind fast 1.900. Ja, die konnten die Fernsehkollegen für die MDR-Reportage natürlich nicht alle besuchen, aber einige davon. Und so ist letztendlich eine zauberhafte Doku über die traditionsreiche und vor allem unsere einzigartige Weinlandschaft entlang der Elbe zwischen Diesbach-Seuslitz und Pirna entstanden. Katrin Gehring hat reingeschaut.
1: Sachsen gehört zu den kleinsten, aber spannendsten Weinregionen Europas. Wer genau nun den Wein hierher gebracht hat, ist zwar umstritten. Unstrittig ist jedoch, dass die ersten Weinhänge rund um Meißen entstanden. Das Weingut Proschwitz ist das älteste privat bewirtschaftete Weingut im Osten Deutschlands. Georg Prinz zur Lippe hat sich das Familienanwesen 1990 zurückgekauft.
2: Ich fand das einen magischen Ort hier oben. Ich habe das irgendwie fast wie eine Fügung empfunden. Ich war hier den ersten Tag hier oben und dachte, boah, das ist so toll.
1: Doch der Weg zum Erfolg war hart. Die Adelsfamilie zur Lippe zählte bis zum Zweiten Weltkrieg zu den größten Unternehmerfamilien in Sachsen. Dann verlor sie ihren gesamten Besitz.
3: Das lag daran, dass das Schloss hier 1943 von der NSDAP beschlagnahmt wurde, weil vor allem mein Vater immer mal auch einen lockeren Spruch drauf hat und den Gauleiter Mutschmann, glaube ich, ziemlich geärgert hat. Und dann hat man gesagt, gut, dann nehmen wir dem Prinzen sein Schlösschen weg.
1: Doch allen Widrigkeiten zum Trotz gehört das Weingut heute zur Spitzenadresse unter Liebhabern, was nicht zuletzt an der tiefen Verbundenheit der Einwohner zu ihrer Heimat liegt.
2: Das Spannende ist, dass die Menschen in der Region immer irgendwo dieses Gefühl für ihren Wein behalten haben und gesagt haben, jawohl, das gehört zu uns, das wollen wir wieder weiterentwickeln.
1: Die Winzer aus dem Elbtal, heute 21 Uhr im MDR Fernsehen.
0: Ja, und wenn es nicht passt heute Abend, Viertel vor 22 Uhr, können Sie gerne in der ARD-Mediathek vorbeischauen. Da steht die wundervolle Weinreportage aus Sachsen auf.
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2: Ja, ab und zu schieben sich ein paar Wolken heute vor die Sonne, aber es ist nicht schlimm, weil sie verduften ja auch wieder. Und es ist so richtig schön spätsommerlich warm bei 23 bis 26 Grad. Kleines Lüftchen aus Südwesten gibt es auch, also perfekter Spätsommertag. Morgen geht es auch nochmal freundlich in den Mittwoch rein, aber dann ziehen gegen Mittag schon vom Raum Leipzig her Regenschauer auf. Es können auch Gewitter mit dabei sein. Trotzdem ist es noch warm mit bis zu 21 Grad im Westen und bis 25 sogar im Osten von Sachsen. Donnerstag und Freitag ein bisschen durchwachsen, eine Mischung aus Sonne und Wolken. Am Freitag kommen noch ein paar Schauer hinzu und es bleibt vorerst mäßig warm.
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3: Mit Ulrike Pommerin. Bundeskanzler Merz hat Maßnahmen gegen die hohen Spritpreise angekündigt. Bei einer Veranstaltung des Außenhandelsverbandes in Berlin sagte der CDU-Politiker, die Bundesregierung tausche sich dazu eng mit den Ländern aus. Das genaue Instrumentarium stehe noch nicht fest, es werde aber sehr bald einen Vorschlag geben, so Merz. Vor allem wegen der kriegerischen Auseinandersetzungen zwischen dem Iran und den USA sind die Preise für Benzin und Diesel in den vergangenen Wochen immer wieder auf neue Höchststände gestiegen. In einem Berufungsverfahren am Landgericht Leipzig ist eine 56-jährige Frau freigesprochen worden. Damit wurde die Bewährungsstrafe aus einem früheren Urteil aufgehoben. Worum es in dem Fall geht, weiß MDR Sachsen-Reporterin Silvia Stadler.
4: Der Vorwurf lautete auf Beihilfe zur Körperverletzung, denn in dem Fall war die Prokuristin einer Immobilienfirma in Leipzig im November 2019 abends an ihrer Wohnungstür von Maskierten überfallen und heftig ins Gesicht geschlagen worden. Die Täter sind bis heute nicht ermittelt. Das LKA fand aber heraus, dass die Angeklagte als Beschäftigte im Mahnwesen der Uniklinik Magdeburg nur wenige Wochen zuvor die Adressdaten der Frau abgefragt hatte, obwohl das Opfer nie Patientin in Magdeburg war. Am Amtsgericht war sie deshalb im Frühjahr noch zu einer Bewährungsstrafe verurteilt worden. Am Landgericht jetzt sah die Kammer keine ausreichende Beweiskette dafür, wann und an wen genau die Angeklagte Ines F. die Adresse weitergegeben hatte.
3: Das Bergbauunternehmen Saxor treibt seine Pläne für eine Zinngrube im erzgebirgischen Tellerhäuser voran. Dafür setzt das Freiberger Unternehmen auf die Zusammenarbeit mit dem Bergbausanierer Wismut, wie es in einer Mitteilung heißt. In einer 2,5-jährigen Pilotphase sollen demnach zunächst geologische Informationen und Fachwissen ausgetauscht werden. Außerdem gehe es um ein Konzept für die spätere Stilllegung und Nachsorge des geplanten Bergwerks. Nach bisherigen Untersuchungen lagern im Bereich Tellerhäuser rund 138.000 Tonnen Zinn. Bis es tatsächlich abgebaut werden kann, dürften laut Saxor noch Jahre vergehen. Aktuell prüfe das Oberbergamt den Rahmenbetriebsplan. Die Weltmeisterschaft der Leichtathleten findet 2031 in München statt. Das hat der Weltverband nach einer Sitzung in Budapest bekannt gegeben. Austragungsort soll das modernisierte Olympiastadion sein. Nach 1993 und 2009 finden die Welttitelkämpfe damit zum dritten Mal in Deutschland statt. Ausrichter der Leichtathletik-WM 2029 wird die kenianische Hauptstadt Nairobi sein. Das waren Nachrichten von MDR Sachsen. 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
2: Zum MDR Sachsen Verkehrsservice. A14 Richtung Magdeburg. Die Autobahn ist immer noch zwischen Mutschen und Grimma gesperrt. Grund sind Bergungsarbeiten und der Stau reicht bis Leisnig. A72 Richtung Hof. Zwischen Zwickau Ost und West stockender Verkehr wegen Aufräumarbeiten dauert 10 Minuten. Neue Blitzer A9 Richtung München zwischen Leipzig West und Bad Dürrenberg. B115 zwischen Görlitz und Kodersdorf in beiden Richtungen. In Neusörnewitz in der August-Bebel-Straße in jeder Richtung ein Blitzer und zwischen Wurzen und Tschonner. Noch was anderes? Dann können Sie kostenfrei mal kurz durchrufen, gerne 0800 637 5637. Danke fürs dran denken, schnell und aktuell, der MDR Sachsen Verkehrsservice.
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2: Ja, gleich sind wir wieder eine Runde hin und weg und spielen um den nächsten 200 € Reisegutschein und wenn Sie sich ein bisschen mehr zutrauen, vielleicht sogar um die doppelte Chance.
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0: Bruce Springsteen, Brilliant Disguise aus seinem 87er Album Tunnel of Love. Nächstes Jahr wird's Runde 40. So, und wir sind gleich im Reisetunnel.
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0: Mit dem spiele ich denn mit Anne-Kathrin Löffler aus Oberlungwitz. Hallo.
2: Hallo.
0: Und mit dem Karl Otto Weck aus Belgern. Zwei mit Doppelnamen. Super.
3: Hallo.
0: Hallo, Karl Otto. Auch schön.
3: Hallo. So.
0: Wir haben ja schon ein paar Spielrunden in den letzten zwei Wochen gehabt. Habt ihr ein bisschen was davon verfolgt?
2: Ja.
3: Alles.
0: Okay, dann brauche ich nicht mehr ganz so viel erklären. Nur so viel, wer uns jetzt zuhört und das noch nicht kennt. Ich werde gleich eine Reiseroute beschreiben, ganz beliebtes Reiseziel. Heute geht es auch nicht gar nicht so weit weg, kleiner Spoiler. Und sobald es einer von Ihnen raus hat, gleich raus mit der Lösung. Die Antwort muss aber stimmen. Zweiten Versuch haben Sie nicht. Und ist es falsch, bekommt der andere oder die andere den Gutschein. Okay?
3: Okay.
0: Können wir starten?
2: Ja.
3: Ja.
0: Also, es geht heute auf eine Insel. Und diese Insel liegt politisch, gehört politisch zu Dänemark, liegt geografisch, aber ziemlich weit draußen in der Ostsee. Die Insel gilt als die sonnenreichste Insel und ist die östlichste von Dänemark.
2: Bornholm.
0: Anne-Kathrin nochmal.
2: Bornholm.
0: Ja! Wie haben Sie das so schnell fixiert? Kennen Sie Bornholm?
2: Nee. Nein, ich war noch nie da.
0: Also, woran haben Sie es dann gemerkt? Ostsee, gut, Dänemark?
2: Ostsee und sonnenreich. Ich weiß, dass dort oft die Sonne scheint und Bornholm gehört zu Dänemark und liegt in der Ostsee.
0: Klasse. Karl Otto, wir gratulieren dir, Anne-Kathrin. Ja.
3: Alles Gute dazu.
0: Alles Gute. Danke. Glückwunsch. Aber wir sind, Karl Otto, wir sind ja mit ihr noch nicht fertig, ne?
3: Naja.
0: Wir sind ja mit ihr noch nicht fertig. Wir fragen Sie jetzt noch, ob sie den Gutschein im Wert von 200 Euro setzen will für morgen früh. Also, liebe Anne-Kathrin, wie ist es? Oder behalten Sie die 200 Euro?
2: Ich setze ihn.
0: Ja, die Mädels sind so mutig in dieser Woche. Finde ich klasse. Ja. Oh, sagt der Karl Otto, wie hätten Sie es gemacht?
3: Ich glaube, ich hätte ihn behalten.
0: Also sagt man immer, die Männer gehen gerne mehr Risiko ein. Das ist nicht immer so der Fall, ne? Also wir drücken Ihnen dann, Anne-Kathrin, morgen früh um 6.50 Uhr die Daumen für die nächste Runde. Dann wird die Elena anrufen, wir ihn zu Hause, okay?
2: Gut.
0: Und dann schauen wir mal, ob das dann für 400 Euro reicht.
2: Na, ich hoffe.
0: Na, wir danke. Auch. Also danke fürs Mitspielen allen beiden und hat wirklich richtig viel Spaß gemacht. Morgen früh dann 6.50 Uhr, vielleicht sind Sie ja dann der zweite oder die zweite Kandidatin gegen die Anne-Kathrin Löffler. Und dann gucken wir mal, anmelden noch auf mdrsachsenradio.de.
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0: der Boxer mit Simon & Garfunkel. Kurz nach 3:45 für Sie unterwegs auf der A4 eine Sofortmeldung. Görlitz Richtung Dresden zwischen Pulsnitz und Ottendorf-Okrilla liegt ein PKW-Rad.
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0: Die Flugzeuge im Bauch, die berühmten von Herbert Grönemeyer, 1522, Sie hören ihr Sachsenradio. Wenn es um die Rente geht, da gibt es ja immer irgendetwas zu besprechen. Ob Altersrente, Betriebsrenten, Frührente oder all die anderen Rentenarten. So, und jetzt könnten wegen fehlerhafter Rentenbescheide auch viele Rentnerinnen und Rentner Anspruch auf eine Nachzahlung haben. Unser MDR Sachsen Rentenberater Christian Lindner hat heute Vormittag im Expertenrat erklärt, was da eigentlich passiert ist.
1: Zum 1. Januar 2025 ist der Beitragssatz zur Pflegeversicherung gestiegen um 0,2 Prozentpunkte. Das Ganze ist so kurzfristig beschlossen worden, dass die Rentenversicherung das nicht auf die Rentenzahlungen schon ab Januar 2025 umsetzen konnte. Und dort haben die jetzt Folgendes gemacht. Die haben einfach gesagt, diese Anhebung um 0,2 Prozentpunkte, die werden einmalig mit der Juli-Rentenzahlung verrechnet, sodass ich dann dort als Pflegeversicherter mit Kind einen Beitrag zu zahlen hatte statt 3,6 von einmalig 4,8%. Ab August waren das dann wieder die normalen 3,6% und diese 1,2% Zuschlag ist eben die Abgeltung für diese Pflegeversicherungsbeitragssatzerhöhung zum Januar. Und jetzt ist Folgendes passiert. Wir haben ja auch Versicherte, die sind erst 2025 in Rente gegangen. Und wenn ich jetzt beispielsweise eine Versicherte habe, die im Juni 2025 erstmalig ihren Rentenanspruch hatte, dann ist ja trotzdem im Juli der komplette Zuschlag von 1,2% von ihrer Rente abgezogen worden, obwohl sie an den ersten 5 Monaten des Jahres 2025 noch überhaupt keine Rente bezogen hat. Und das habe ich schon von Anfang an für rechtswidrig gehalten und in der Zwischenzeit hilft uns dort die Sozialgerichtsbarkeit einen ganzen Schritt weiter und sieht das ganz überwiegend genauso.
0: Okay, falls Sie betroffen sind, finden Sie auf unserer Internetseite mdrsachsenradio.de zum Download den Antrag, um diesen Rentenbescheid zu Hause, Ihren eigenen also, zu überprüfen. Und alle weiteren Antworten von Rentenberater Christian Lindner zu diesem Thema, aber auch zu ganz anderen Fragen heute Vormittag rund um die Rente, stehen auch zum Nachhören nochmal online. mdrsachsenradio.de.
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6: Um 15.30 Uhr, guten Tag. Heute Abend und in der Nacht ist es wechselnd bewölkt und trocken bei Tiefstwerten zwischen 17 und 15 Grad. Morgen überwiegen dann die Wolken und zeitweise regnet es bei maximal 23 Grad. Das Sportforum Leipzig soll fit für die Zukunft gemacht werden. Geplant sind unter anderem eine neue Ballsporthalle und die Modernisierung und Erweiterung der Arena. Der Freistaat unterstützt das mit bis zu 60 Millionen Euro. Dafür unterzeichnen Leipzigs Oberbürgermeister Burkhard Jung und Sachsens Ministerpräsident Michael Kretschmer in einer halben Stunde den sogenannten Zuwendungsvertrag. Das historische Barometerhäuschen in Geithain erstrahlt in neuem Glanz. Das technische Kleinod wurde jetzt dank der Unterstützung durch die Kultur- und Umweltstiftung der Sparkasse Leipzig in Höhe von 4.000 Euro saniert und aufgewertet. Das etwa 2,80 Meter hohe Häuschen wurde 1918 zeitgleich mit den nördlichen Parkanlagen errichtet. Die letzte große Sanierung war 1990. Die Stadt Eilenburg sucht für ihren Marktplatz wieder einen Weihnachtsbaum. Er sollte mindestens 12 Meter hoch sein. Die Kosten für Fällung und Transport übernimmt die Stadt.
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6: Am Samstag wird bundesweit wieder der Tag des Handwerks gefeiert. Deshalb steht bei uns im Sachsenspiegel die ganze Woche im Zeichen der Maurer, Elektriker, Bäcker und anderer Handwerksberufe. Heute widmen wir uns dem Thema Nachwuchs und da stellt uns Roland Kühnke einen jungen Mann aus Leipzig vor, der seinen Beruf über alles liebt und seine Erfahrungen gern mit anderen teilt.
7: Mal feiner Zwirn, mal Blaumann. Auch wenn es in diesem Fall ein graues Modell ist, Vincent Jahn wechselt das Outfit manchmal mehrmals am Tag. Das Firmenschild am großen Eckgebäude in der Leipziger Beethovenstraße ist noch sehr klein, der Firmenchef noch sehr jung, 25. Vor 3 Jahren schloss Vincent Jahn die Elektrikerlehre als Jahrgangsbester in Sachsen ab, absolvierte den Meisterkurs und gründete eine Firma.
8: Ich bin eigentlich der klassische Elektromeister und ich mache auch klassische Elektromeisterarbeiten. Und auf der anderen Seite habe ich sehr viel mit erneuerbaren Energien, Netzinfrastruktur zu tun für Gewerbeimmobilien und helfe Leuten, die Inhaber von Gewerbeimmobilien sind, dabei ihre Netze zukunftssicher aufzubauen.
7: Stromflussstratege nennt er sich auf seiner Internetseite. Ob als Fachberater für Privatkunden, Firmen, auch aus der eigenen Branche oder ganz klassisch auf der Baustelle. Vincent Jahn ist Handwerker mit Leib und Seele, brennt für seinen Beruf.
8: Man weiß ganz genau, was man macht. Man macht was mit den Händen. Es hat auch was, wenn man dann einfach am Ende des Tages irgendwie einen Kunden hat, der sich dann vielleicht doch mal freut, dass was geschafft wurde, der einem Danke sagt, für den man ein Problem lösen konnte und der darüber überglücklich ist. Das sind so Momente, wo ich glaube, da kann jeder Handwerker dann auch was von gewinnen und auch jeder Mensch.
7: Vincent Jahn glaubt, dass Handwerk wieder sexy ist. Er spürt, dass sich immer mehr junge Leute dafür interessieren. Das sei tatsächlich so, sagt Volker Lux, Hauptgeschäftsführer der Handwerkskammer zu Leipzig.
9: Wenn ich auf den Kammerbezirk Leipzig gucke, haben wir im Vergleich zum Vorjahr ein gutes Prozent mehr Ausbildungsverhältnis. Also man kann sagen, wir sind hier wirklich stabil, auch wenn die Demografie schwierig wird.
7: Klingt nicht gewaltig, doch der Trend sei nachhaltig. Mit dem Vergleich zum Vorjahr fast 40% mehr Ausbildungsverträgen gibt es in der Metallbaubranche sachsenweit den größten Zuwachs. Vielen Jugendlichen sei wichtig zu wissen:
9: Mein Beruf gibt es noch in 10 Jahren. Ich weiß, KI kann mich nicht ersetzen. Ich habe eine klare Perspektive und habe auch Selbstwirksamkeit. Also ich sehe am Ende des Tages, was ich gemacht habe. Und das merken wir in der Beratung ganz deutlich.
7: Seit 3 Jahren setzt die Handwerkskammer in der Beratung auf sogenannte Ausbildungsbotschafter. Vincent Jahn war einer der Ersten. Auf verschiedenen Veranstaltungen berät er Jugendliche auf Augenhöhe. Das sei wichtig.
8: Nichts ist, ich kenne das aus der Schule, nichts ist schlimmer, als wenn einer da vorne steht, der schon alt gedient ist, der sehr viel Erfahrung hat, was sehr zu respektieren ist, aber der mir dann irgendwie von seinem Job erzählt. Da konnte ich als Kind oder als Jugendlicher immer nie so wirklich das irgendwie fassen, was der da jetzt eigentlich von mir will.
7: Seinen nächsten Einsatz als Ausbildungsbotschafter hat Vincent Jahn am 19. September, am Tag des Handwerks.
6: Ein Bericht von Roland Kühnke war das. Und das waren die regionalen Informationen aus dem Studio Leipzig. Weiter geht's mit dem Blick auf Sachsens Straßen.
10: So, danke an die Kollegen in den Regionalstudios. Gleich wird es 15.35 Uhr zum MDR Sachsen Verkehrsservice. Vorsicht auf der A4, Görlitz Richtung Dresden. Zwischen Pulsnitz und Ottendorfer Kriller liegt ein PKW-Rad. So, jetzt die A14 Richtung Magdeburg. Es rückt nichts von der Stelle. Die Autobahn ist zwischen Mutschen und Grimma wegen der anhaltenden Bergungsarbeiten immer noch gesperrt und auch der Stau zieht sich noch bis Leisnig. A72 Richtung Leipzig zwischen Dreieck Hochfranken und Pürk 2 Kilometer Stau und 20 Minuten Wartezeit. Dann andere Richtung A72 nach Hof zwischen Zwickau Ost und Zwickau West. Stockender Verkehr wegen Aufräumarbeiten. Hier dauert es 10 Minuten. Die B174 ist zwischen Hilmersdorf-Heinzebank und Abzweig Groß-Olbersdorf nach einem Unfall gesperrt. Und Blitzer A9 Richtung München zwischen Leipzig-West und Bad Dürrenberg. A72 Richtung Leipzig zwischen Pirk und Plauen-Süd. B115 zwischen Görlitz und Krodersdorf in beiden Richtungen. Und auf der B170 wird in Kipsdorf Richtung Zinnwald geblitzt. Alles, was sich noch tut, bitte abliefern bei uns. Es ist immer kostenfrei 0800 6375 637. Guten Weg, schnell und aktuell, der MDR Sachsen Verkehrsservice.
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0: Ja, so hatte sich auf den Tanzflächen im Jahr 1960 angehört. Einfach romantisch, ne? So richtig schön 60 mit Roy Orbison, Only the Lonely. So, machen wir noch eine kleine romantische Waldrunde jetzt. Ja, ne? Gerade herrscht ja das reinste Wellnesswetter für Pilze. Erst sonnig, dann feucht, jetzt wieder wärmer. Die kleinen und großen Exemplare, die schieben sich en masse aus dem Waldboden. Ja, man müsste einfach, wenn man hingeht, ein Körbchen dabei haben und vor allem ein gutes Messer. Ganz wichtig. Und unsere Reporterin Manja Kraus, die weiß auch, wo sie eins bekommt, nämlich in einer kleinen Schmiede in Hammerbrücke. Alexander Zegula hat hier eine Werkstatt hinter seinem Haus und der macht Messer für jeden Gebrauch, aber ganz besondere Messer. Ob Küchenmesser, ein schickes Messer für die Jagd oder eben auch Pilzmesser. Manja Kraus hat einiges über gute Messer erfahren.
1: Das Schmiedefeuer lodert, die Lüftung brummt laut. Immer wieder legt Alexander Zegula den Rohling in die Glut. Der wird bei 1200 Grad zum Glühen gebracht und dann Schlag für Schlag bearbeitet.
2: Ich nehme Schwedenstahl, die werden ausgeschmiedet.
1: Und der 61-Jährige prüft, wie viel er noch zu hämmern hat. Dafür dreht er den Rohling hochkant.
3: Also wenn man es hochkant stellt, schaut man, ob die Klinge gerade ist, dass halt ein ordentliches Messer rauskommt.
1: Verwendet wird für die Messer ganz unterschiedlicher Stahl. Zegula schmunzelt. Das sei eine Glaubensfrage.
2: Ein rostfreier Stahl ist pflegeleicht. Rostende Stähler, die sind für viele das Nonplusultra. Sie werden bedeutend schärfer. Aber für den, der Liebhaber ist, ist ein rostendes Messer besser.
1: Das muss einfach nach jedem Gebrauch mit einem Tuch abgewischt und eingeölt werden. Auch in der Form sind sich die Messerliebhaber nicht einig, wenn es zum Beispiel ums richtige Pilzmesser geht.
2: Die Schneide ist gekrümmt, dass es sich am Stiel anpasst. Und das ist skandinavisches, aus Mora. Dort hat man eine gerade Schneide.
1: Alexander Zegula nutzt beide Messertypen. Das mit der gekrümmten und das mit einer geraden Klinge. Das Messer, was er gerade in Arbeit hat, wird ein einfaches Küchenmesser. Das Schmieden ist geschafft. Nun wird es in Öl gehärtet.
2: Wenn dort noch ein bisschen Eisen reinsteigt, was glüht, dann brennt es halt ein bisschen.
1: Kleine Flammen tanzen auf der Öloberfläche und es blubbert leicht. So, als ob das Öl kocht. Für seine Messer fertigt der Messerliebhaber übrigens auch die Griffe selbst.
2: Das sind die unterschiedlichsten Holzstücke von Buche über Mooreiche, Nussbaum. Die sind dann stabilisiert. Die werden in einem Epoxidharz gedrängt unter Vakuum. Und dann ist die Haltbarkeit größer.
1: Der Holzgriff ist dann glatt und glänzend. Wirklich eine Augenweide. Passend dazu die selbstgenähten Ledertaschen. Auch für den Gürtel. Der Preis für so viel Handarbeit?
2: Ja, das geht los bei 20, 30 Euro. Nach oben keine Grenzen. Also handgemachtes Messer aus Damast mit Trobenholz und Messerscheide, dort liegt mal schnell mal bis 700, 800 Euro.
1: Das sind dann aber echte Liebhaberstücke. Zum Schwammigi, also zum Pilze suchen jetzt im Wald, reicht natürlich auch ein einfacheres Pilzmesser aus.

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3: Tja, der Himmel bietet die blaue Kulisse für den Wechselspiel von Sonne und Wolken heute Nachmittag. Am Thermometer haben sich spätsommerliche 23 bis 26 Grad versammelt. Ein richtig schöner Tag und das bei einer mäßigen Brise aus Südwest. Auch morgen fängt es nochmal schön an, freundlich, aber dann kommt Regen auf, gerade vom Raum Leipzig. Die ersten Schauer mit Gewittern, könnte sein, muss nicht sein. Und die Temperaturen sind ein bisschen unterschiedlich. Am kühlsten ist es in Westsachsen morgen mit 21 Grad, am wärmsten im Osten mit bis zu 25 Grad. Etwas wechselhafter geht es dann am Donnerstag und Freitag zu mit Sonne, Wolken. Am Freitag kommen noch ein paar Schauer hinzu, die Temperaturen momentan mäßig.
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4: Mit Ulrike Pommerin. Bundeskanzler Merz hat angesichts der hohen Spritpreise Entlastungen angekündigt. Für viele Menschen, die täglich das Auto bräuchten, sei eine Belastungsgrenze erreicht, sagte der CDU-Vorsitzende beim Unternehmertag des Handelsverbands BGA in Berlin. Er sei der Meinung, dass jetzt gehandelt werden müsse. Das genaue Instrumentarium stehe noch nicht fest, es werde aber sehr bald einen Vorschlag geben, so Merz. Die Bundesregierung stehe dafür im engen Austausch mit den Ländern. Vor allem wegen des Krieges zwischen dem Iran und den USA sind die Ölpreise in den vergangenen Wochen massiv auf neue Höchststände gestiegen. Die Deutsche Umwelthilfe und die gesetzlichen Krankenkassen planen in Sachsen ein Pilotprojekt zum Hitzeschutz. Dafür ausgewählt wurden zunächst Chemnitz, Tauchau und Torgau, wie die Umweltschutzorganisation mitteilte. Im Mittelpunkt stehen demnach besonders gefährdete Gruppen wie ältere Menschen. Insgesamt seien in Sachsen rund 1,5 Millionen Menschen stark von gesundheitsgefährdender Hitze betroffen, vor allem in den Städten. Laut Umwelthilfe Schnitten im Freistaat bei einem Hitzecheck in 68 Kommunen mit über 10.000 Einwohnern nur 5 gut ab, darunter Bischofswerda, Löbau und Annaberg-Buchholz. Am Neustädter Bahnhof in Dresden ist der erste Spatenstich für ein Fahrradparkhaus gesetzt worden. Einzelheiten dazu von MDR Sachsen-Reporterin Kerstin Schreiber.
5: Der Baustart für das Fahrradparkhaus war mehrfach verschoben worden. Im März 2025 vom Stadtrat beschlossen, sollte es erst im Juli 25 losgehen, dann hieß es Juni 26, aber heute ist es nun wirklich soweit. 800 neue überdachte Stellplätze sollen bis Ende nächsten Jahres entstehen. Bislang gibt es nur gut 200 Plätze vor dem Bahnhof. Das Parkhaus wird rund 3,8 Millionen Euro kosten. Knapp 2 Drittel davon kommen aus dem Bundesförderprogramm Fahrradparkhäuser an Bahnhöfen.
4: Gezielte Sabotageakte legen den Zugverkehr in den Niederlanden weitgehend lahm. Zuvor waren an mehr als 20 Stellen Rohre entdeckt worden, die an den Gleisen befestigt waren. Im gesamten Netz kommt es zu Ausfällen und erheblichen Verspätungen. Auch Verbindungen nach Deutschland sind betroffen, so die ICE-Linie zwischen Amsterdam und Berlin. Zudem gibt es Auswirkungen auf den Straßenverkehr in den Niederlanden, da mehrere Bahnübergänge geschlossen bleiben müssen. Die Hintergründe und das Motiv der Taten sind noch unklar. Gleiches gilt für das Ende der Einschränkungen. Das waren Nachrichten von MDR Sachsen. 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
3: Und zum MDR Sachsen Verkehrsservice. Die A14 Richtung Magdeburg ist zwischen Mutschen und Grimmer weiter wegen Bergungsarbeiten gesperrt. Auch der Stau reicht bis Leisnig. A72 in Richtung Leipzig zwischen dem Dreieck Hochfranken und Pirk. 2 Kilometer Stau, eine Viertelstunde Zeitverzug. A72 Richtung Hof zwischen Zwickau Ost und Zwickau West. Stockender Verkehr wegen Aufräumarbeiten. Gesperrt nach Unfällen sind die B174 zwischen Hilmersdorf, Heinzebank und Abzweig Groß-Olbersdorf. Im Landkreis Görlitz die Straße zwischen Dunkelhäuser und Bremenhain und in Zittau die Bahnhofstraße zwischen Gellert und Eisenbahnstraße und neue Blitzer A9 Richtung München zwischen Leipzig-West und Bad Dürrenberg, A72 Richtung Leipzig zwischen Pörg und Plauen-Süd, ein Blitzer zwischen Bergen und Freiberg im Vogtland, der nächste in Dresden in der Radeburger Straße stadteinwärts und noch einer zwischen Wurzen und Tschorna. Höre ich da gerade Halt? Okay, ich hänge es gerne ran. Rufen Sie an, liefern Sie Ihre Info noch ab, kostenfrei unter 0800 637 5637 und ganz entspannte Weiterfahrt. Schnell und aktuell, der MDR Sachsen Verkehrsservice.
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3: Also richtig gute Nachrichten sind wirklich rar gesät. Im Moment eine kommt heute aus Freiberg. Die Tafel ist wieder da und unsere Reporterin ist da und berichtet, wie es jetzt nach der monatelangen Schließung weitergeht und weshalb die Tafel nicht nur wegen der Versorgung mit Lebensmitteln wie ein Sechser im Lotto ist.

0: Was für ein fantastischer Sommernachmittag. Ich hoffe, Sie haben ein bisschen was davon, weil es wird wohl nicht mehr viele davon in diesem Jahr geben, wenn überhaupt. So, aber es gibt noch mehr gute Nachrichten als nur das Wetter heute. Es ist sehr, sehr lange her, dass in Sachsen die erste Tafel eröffnet worden ist. Damals war es im Frühjahr 1995 in Dresden und seitdem können sich viele Bedürftige überall in Sachsen auf günstige Lebensmittelangebote verlassen, wissen aber auch die sozialen Kontakte und manche Hilfe im Alltag sehr, sehr zu schätzen. Auch in Freiberg ist das so und dann kam aber das Frühjahr in diesem Jahr und wegen eines Betreiberwechsels musste die Freiberger Tafel beinahe 5 Monate schließen. Und für Menschen, die auf Hilfe angewiesen sind, ist das natürlich eine gefühlte Ewigkeit gewesen. Unsere Reporterin Monika Di Carlo war dabei, als die Tafel heute Vormittag wieder eröffnet worden ist.
1: Schon Stunden vor der offiziellen Ausgabe um 10 Uhr stehen die Tafelkunden Schlange vor der Einrichtung. Damit alles geregelt und ohne große Probleme abläuft, werden zu Beginn Nummern verteilt.
2: Ein Ausweis, eine Nummer. Ein Ausweis, eine Nummer. Ja?
1: Danach dürfen die Kunden der Reihe nach die Räume betreten. Für viele ist die Wiedereröffnung eine große Erleichterung.
3: Das ist sehr schön. Es haben viele darauf gewartet. Die Tafel war lange zu. Es gibt ja viele bedürftige Menschen.
4: Freue mich nicht, weil ich darauf angewiesen bin. Weil ich kriege bloß Witwenrente und die ist wenig.
1: In den vergangenen Monaten hat sich einiges getan in der Tafel. Die Wände wurden gestrichen, Reparaturen durchgeführt. Mit dem neuen Betreiber, dem Netzwerk mit Weida, ist auch ein neues System eingeführt worden. Dazu Tafelleiter Steffen Stürl.
5: Einfach eine klare Struktur. Ausgabe, Kisten pro Ausweis, nichts mehr mit ich will das und das und das. Im Zweifel wird vielleicht noch mal kurz, wenn jemand sagt, ich bin Veganer, Vegetarier oder sowas, kann man diskutieren. Aber ansonsten ein Ausweis, eine Kiste. Wir versuchen auch wirklich die Struktur so zu machen, dass es weniger Diskussionen gibt und dass es im Zweifel auch schnell geht mit der Ausgabe.
1: 2-mal pro Tag holen die Fahrer Lebensmittel aus den Supermärkten der Region ab. Dann wird in der Küche vorsortiert und die Ware in grüne Stapelkisten gepackt. Die Boxen heute sind gut gefüllt mit Obst und Gemüse, Nudeln, Joghurt und Aufschnitt. Auch Susanne unterstützt beim Packen. Es ist heute ihr erster Tag als Helferin bei der Tafel.
6: Oh, ich wollte schon immer mal was Ehrenamtliches machen und da ist es jetzt an der Zeit gewesen. Ja, genau, weil das jetzt geht ja neu los und ich finde es immer schön, wenn man gleich von Anfang an dabei ist, dann lernt man das gleich so ein bisschen, die Abläufe.
1: Viele Freiwillige hätten sich bei Tafelchef Steffen Stürl gemeldet, weil sie sich gern ehrenamtlich engagieren möchten. Und auch die Spendenbereitschaft der Supermärkte sei hoch.
5: Also in allen Märkten, wo ich war, wurde immer gesagt, Gott sei Dank, sie kommen wieder. Weil wirklich auch viele, auch die Einstellung haben, nicht wegschmeißen wollen, sondern lieber spenden. Und das natürlich dann auch uns zu geben und zu sagen, okay, es kommt Bedürftigen zugute.
1: Bereits 150 bedürftige Menschen haben sich in den vergangenen Tagen bei der Freiberger Tafel registrieren lassen. Für den Tafelchef ist aber noch Luft nach oben. Bis zu 600 Personen will er zukünftig hier am Standort mit Lebensmitteln versorgen.

0: Ich habe so das Gefühl, in dieser Woche grüßt täglich das Murmeltier, ne? Als nämlich mein lieber Kollege vom Sachsenspiegel, Andreas Friebe, gestern bei mir im Studio aufgetaucht ist und wir über die Themen in der Sendung geredet haben, dann ging es unter anderem um die KI, ja, also künstliche Intelligenz. Jetzt ist er wieder da, sag brav guten Tag, Andreas.
1: Guten Tag, Andreas.
0: Dein Punkt, ja? Und wieder geht's um die KI, oder?
1: Genau, aber heute gehen wir zum Glück nicht der Frage nach, ob die KI die Menschheit vielleicht irgendwann auslöscht, sondern wir berichten über eine KI, die tatsächlich weiterhilft und ganz konkret in der Orthopädietechnik, also in einem Chemnitzer Unternehmen. Da haben wir uns mal angeschaut, wie man so die individuelle Anfertigung von Kompressionen

0: Strümpfen, Bandagen oder Schuheinlagen dank digitaler Technik da komplett verändert hat. Das Stichwort ist da die Passgenauigkeit und wir erklären, warum zum Beispiel auch die Profi-Basketballer der Niners Chemnitz auf diese präzise Orthopädie-Technik setzen.
1: Man ist manchmal richtig froh, wenn man noch was findet, was die KI nicht kann, ne? Zum Beispiel Obst und Gemüse ernten.
0: Ja, weil Computer brauchen keine Vitamine. So, wir Menschen aber schon und deshalb ist die Erfolgsgeschichte der Verbrauchergemeinschaft Dresden dann auch möglich geworden. Was vor 35 Jahren da mit einer Handvoll Bio-Pionieren begann, ist heute tatsächlich eine der weltweit größten Verbrauchergenossenschaften. Aus einer kleinen Initiative der Nachwendezeit wurde ein Unternehmen mit mehr als 10.000 Mitgliedern und wir blicken heute im Sachsenspiegel auch auf diese außergewöhnliche Geschichte mit ihrem spektakulären Wachstum.
1: Also wirklich, Stützstrümpfe mit KI und Obst vom Biobauern. Zwei Themen heute im MDR Sachsenspiegel. Die Sendung muss ich wieder sehen. 19 Uhr mit Andreas Friebel.
0: Der ist keine KI.
1: Ich sag jetzt nicht, sag tschüss, Andreas.
0: Tschüss.

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2: Um 16.30 Uhr, guten Tag. Heute Abend und in der Nacht ist es wechselnd bewölkt und trocken bei Tiefstwerten zwischen 17 und 15 Grad. Morgen überwiegen dann die Wolken und zeitweise regnet es bei maximal 23 Grad. Leipzigs Freibäder waren in diesem Sommer gut besucht. Wie die Leipziger Sportbäder GmbH heute mitteilte, kamen in die 5 Freibäder und das Kinderplanschbecken Roppe knapp 225.000 Menschen. Das seien rund 49.000 Menschen mehr als im Vorjahr und die drittstärkste Saison der letzten Jahre. Nur 2018 und 2024 wurden noch mehr Gäste gezählt. Der besucherstärkste Tag der Saison war der 27. Juni, als bei Temperaturen von über 42 Grad knapp 10.000 Menschen Abkühlung suchten. Das historische Barometerhäuschen in Geithain erstrahlt in neuem Glanz. Das technische Kleinod wurde jetzt dank der Unterstützung durch die Kultur- und Umweltstiftung der Sparkasse Leipzig in Höhe von 4.000 Euro saniert. Das etwa 2,80 Meter hohe Häuschen wurde 1918 zeitgleich mit den nördlichen Parkanlagen errichtet. Die letzte große Sanierung war 1990. Nächster Rückschlag für RB Leipzigs Asan Ouedraogo. Der 20-jährige Mittelfeldspieler zog sich im Heimspiel gegen den HSV eine Kapselverletzung in der rechten Schulter zu und muss operiert werden. Wie der Club heute mitteilte, fällt er bis auf Weiteres aus. Für Ouedraogo ist es seit seinem Wechsel von Schalke zur RB vor einem Jahr bereits die dritte schwere Verletzung.
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2: Dein Ort, deine Themen. Unter diesem Motto wollen wir von MDR Sachsen gern mit Ihnen ins Gespräch kommen, und zwar in Ihrer Stadt. Am kommenden Sonnabend kommen wir nach Belgern-Schildau und mein Kollege Jui Tran war schon vorab dort und ist jetzt bei mir im Studio. Jui, welchen Eindruck hast du von der Kommune?
3: Naja, wie es der Name schon vermuten lässt, ist Belgern-Schildau ein Ort mit mehr als einer Identität. Kurz zur Einordnung, Belgern-Schildau liegt an der sächsischen Landesgrenze zu Brandenburg im Landkreis Nordsachsen und 2013 fusionierten die beiden Gemeinden, also Belgern und Schildau, und brachten jeweils schon mehrere Orte mit in diese Ehe mit ein, sodass die Kommune heute 22 Ortsteile mit etwas mehr als 7.000 Einwohnern hat.
2: Und wodurch unterscheidet sich denn die Mentalität in den beiden Orten?
3: Das kann ich jetzt natürlich nur oberflächlich beurteilen, aber der Bürgermeister Ingolf Gläser hat mal grob eingeordnet, dass die Leute in Belgern doch eher, Zitat, zugeknöpft sind und in Schildau die Menschen in einem etwas offener begegnen. Und das deckt sich auch so ein bisschen mit meinen Gesprächen vor Ort. Schildau kokettiert ja offen mit dem Schildbürger-Image. Zwar stammen die Schildbürger ja aus einer fiktiven Welt, aber der Ortsname Schildau passt gut und da identifizieren sich die Schildauer auch mit den Schildbürgern. Und es gibt ein Schildbürgermuseum und einen Schildbürger-Spielplatz und das zeigt ja schon, dass sich die Einwohner da ganz gut über sich selbst amüsieren können.
2: Sag mal, lohnt sich denn eigentlich ein Besuch von Belgern-Schildau?
3: Ja, es gibt schon ein paar Sehenswürdigkeiten. Schildbürgermuseum habe ich ja gesagt. Es gibt schöne Bäder wie das Seebad Neumühle in Belgern, der Rolandpark. Die Elbe fließt da auch durch Belgern, aber, und das betonte auch der Bürgermeister, es gibt ein lebendiges Vereinswesen, und zwar in Belgern wie in Schildau. Ich war zum Beispiel beim Faschingsclub Schildau, der hat knapp 90 Mitglieder und ist einer von 4 Faschingsvereinen in der Einheitsgemeinde und da berichtete man natürlich von kleineren Rivalitäten zu den anderen Vereinen, aber am Ende ziehen doch alle an einem Strang, koordinieren zum Beispiel auch die Feiern, dass niemand dem anderen die Besucher wegnimmt und so sind die Vereinsfeste in Belgern Schildau auf jeden Fall auch Veranstaltungen, die immer einen Besuch wert sind. Am Wochenende ist zum Beispiel die Blaulichtmeile mit Angeboten der Feuerwehr, Polizei, THW, Deutsches Rotes Kreuz und viel, viel mehr. Und wir sind natürlich auch da.
2: Ja, wir von MDR Sachsen. Am Sonnabend treffen Sie uns in Belgern-Schildau im Rahmen von Dein Ort, deine Themen. Und dann habe ich noch ein paar Tipps für heute für Sie. Der Name Casanova steht ja bis heute für Verführung und Abenteuer. Im Haus des Buches in Leipzig wird heute ab 19 Uhr die literarische Seite des Venezianers vorgestellt. Präsentiert werden seltene Erstausgaben und Illustrationen der Künstlerin Alexandra Bonin. Und das waren die regionalen Meldungen aus dem Studio Leipzig.
4: Zum Feierabendverkehr für Sachsen. A14 Richtung Magdeburg zwischen Leisnig und Grimma tut sich etwas. Aber noch 9 Kilometer Stau und stockender Verkehr. Die Unfallstelle ist immerhin nach den Bergungsarbeiten mittlerweile geräumt. A72 in Richtung Leipzig zwischen dem Dreieck Hochfranken und Pirk. 4 Kilometer Stau. Hier dauert 20 Minuten, bis sie durch sind. Und Richtung Hof zwischen Zwickau Ost und West stockender Verkehr. Hier laufen noch Aufräumarbeiten. Vollsperrungen nach Unfällen betreffen die B174 zwischen Hilmersdorf-Heinzebank und Abzweig Groß-Olbersdorf im Landkreis Görlitz zwischen Dunkelhäuser und Bremenhain und in Zittau die Bahnhofstraße zwischen Gellert und Eisenbahnstraße. Wir sind in Pirna in der Dresdner Straße Stadt Einmerz. Hier stockender Verkehr nach einem Unfall und Blitzer A72 Richtung Leipzig zwischen Pirk und Plauen Süd. Zwischen Bergen und Freiberg wird im Vogtland geblitzt und dann in Dresden in der Radeburger Straße Stadt Einmerz wie auch zwischen Oppach und Beiersdorf. Ich hab hier eines alles eingesammelt und wieder ausgepackt und sollte noch was anderes sein, dann rufen Sie einfach mal kurz durch. 0800 6375 637. Dankeschön. 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

0: Es gibt in Sachsen fast 30.000. Was glauben Sie, könnte es so viele Male geben? Wahrscheinlich gehören Sie sogar selber zu einem dieser fast 30.000 Vereine, die in Sachsen arbeiten. Und es gibt wohl keinen, der nicht irgendwie Geld für Projekte braucht oder damit er sich generell über Wasser halten kann. Der Heimat- und Museumsverein Zwenkau hatte sich letztes Jahr bei uns gemeldet, weil er Geld für ein Labyrinth brauchte. Und tatsächlich haben die Mitstreiter damals 2.500 Euro gewonnen.
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0: Ja, und Silvio, unser Morgenmann, der hat den Verein nun nochmal besucht und sich erkundigt, was aus dem Geld und dem Projekt geworden ist. Und er hat sich in Zwenkau auch gleich nochmal umgeschaut.
2: Ja, ich erinnere mich, wir standen hier oben an einer Brüstung und guckten schon runter auf diesen Irrgarten, der ja in der Pflege ist des Vereins. Und Katrin hat mir gesagt, ja, wir brauchen damals das Geld eigentlich, um so ein bisschen was drumherum zu machen. Und ich sehe auch, da ist ein bisschen was passiert. Da sind ein paar Bäumchen gepflanzt worden von den 2.500 Euro.
3: Das ist richtig, Silvio. Wir haben mit dem Geld tatsächlich zwei Bäume, eine Magnolie und eine Traubenkirsche gepflanzt und noch zwei Sträucher, und zwar Holunder und ein Schneeball. Und dann hat nicht mal das Geld gereicht, weil wir müssen...
2: Waren die 2.500 schon alle?
3: Ja, wir müssen natürlich auch ein Jahr diese Pflanzen pflegen und die dürfen jetzt nie eingehen, weil es ist ja doch eine erhebliche Summe für unseren kleinen Verein. Und da hat tatsächlich unser Zahnarzt Fischer hier aus dem Ort noch ein bisschen was draufgelegt und deswegen hat es gereicht.
2: Hatte der das gehört oder?
3: Der hat es im Radio gehört, genau. Und dann war zufälligerweise, was auch eine Patientin bei ihm ist, aus unserem Verein dort, und da war die Sache rund, ja.
2: Und bevor die Katrin kam, stand ich nämlich mit der Bärbel schon hier oben, ne? Wir haben hier runtergeguckt und Bärbel, du hast mir verraten, hier findet immer noch Qigong jetzt statt, also ihr habt da noch was Neues kreiert.
4: Jeden Sonntag findet hier 18 Uhr zum Wochenausklang ein Qigong statt. Qigong ist ein Relax-Yoga, möchte man das bald sagen. Man muss sich nicht so doll verbiegen, aber man kann sehr entspannt mit dem Kopf, mit dem Geist, mit dem Körper runterfahren.
2: Und wisst ihr, was das Schöne ist? Obwohl wir gerade kein Qigong machen, ich spüre es gerade total, wenn wir hier oben so stehen und auf dieses Labyrinth runtergucken. Also toll, was ihr hier geschaffen habt. Dann viel, viel Glück weiterhin im Verein.
0: Ja, und genießt es noch ein bisschen, Silvio. Und wer als Verein auch Verwendung für 2.500 Euro hat, Sie können sich mit Ihrem Projekt jetzt schon anmelden, denn wir spielen wieder im Oktober hier beim Sachsenradio.
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0: und The Days of Pearly Spencer. Ja, kann es sein, dass sich die Lessingstadt Kamenz unbemerkt zu einem sächsischen Zentrum für innovative Flugzeugtechnik mauserte? Ja, das klingt spannend. Es starten nämlich bereits Drohnen vom Kamenzer Flugfeld zu Testflügen über die Oberlausitz. Und gestern hat nun das nächste Unternehmen seine Werkshallen aufgemacht. Die MITEP aus Großweitschen bei Döbeln will in Zukunft hier ihre Ambitionen rund ums Fliegen in Kamenz konzentrieren. Unser MDR Sachsen-Reporter Martin Wenk kennt die Pläne des Unternehmens für Kamenz schon ganz gut.
1: Ja, die MITEP hat gleich zwei Sachen in Kamenz vor. Zum einen sollen dort elektrische Motorsegler gebaut werden. Dafür hat sich das Unternehmen die Rechte an einem existierenden Modell gesichert. Das wird aktuell weiterentwickelt und gegen Ende des nächsten Jahres soll dann die Serienproduktion mit der Endfertigung in Kamenz beginnen. Was das Besondere am Kamenzer Modell sei, erklärt der Geschäftsführer Dr. Udo Berthold so.
2: Dieses Flugzeug ist dafür geeignet, dass eine einzelne Person zum Flugfeld gehen kann, das Flugzeug komplett allein aufrüsten kann, also ohne Hilfe von weiteren Personen, und allein fliegen kann. Das heißt, die Verabredung mit dem Fliegerclub und dass man ein Schleppflugzeug, eine Winde oder dergleichen braucht, ist Geschichte mit dem Flugzeug. Man kann also wirklich individuell fliegen.
1: Außerdem will das Unternehmen die in Kamenz schon vorhandene Expertise im Drohnenbereich und das Testgebiet über der Oberlausitz nutzen. Denn die MITEP, das ist der zweite große geplante Wurf, entwickelt unbemannte Luftschiffe für die Fernerkundung. Damit soll man zum Beispiel Stromtrassen aus der Luft untersuchen können. Einen 12 Meter langen, funktionsfähigen Prototypen hat das Unternehmen schon und den will es jetzt in Kamenz zur Marktreife bringen.
0: Wirklich beeindruckend, Martin Wenk. Dankeschön. So kann eine Luftnummer auch was sehr, sehr innovativ Zukunftstaugliches sein. Und den Namen MITEP, den wird man sich merken müssen.

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8: Freundlich und 15 bis 21 Grad warm geht's heute durch den Dienstagabend. Auch die kommende Nacht wird dank immer wieder wechselnder Bewölkung bei 17 bis 13 Grad nicht kalt. Ja, morgen startet der Mittwoch dann erstmal mit Sonne und lockeren Wolken. Erst gegen Mittag zieht von der Region Leipzig her Regen auf. Teilweise sind Gewitter dabei und in Westsachsen versammeln sich maximal 21 Grad am Thermometer. Im Osten herrscht noch der Sommer bis 25 Grad und es ist leicht windig. Und auch am Donnerstag und Freitag tauschen dann Wolken und Sonne öfter mal die Plätze. Am Freitag kommen noch ein paar Schauer mit hinzu. Es bleibt mäßig warm.
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9: Mit Ulrike Pommerin. Bundeskanzler Merz hat angesichts der hohen Spritpreise Entlastungen angekündigt. Für viele Menschen, die täglich das Auto bräuchten, sei eine Belastungsgrenze erreicht, sagte der CDU-Vorsitzende beim Unternehmertag des Handelsverbands BGA in Berlin. Er sei der Meinung, dass jetzt gehandelt werden müsse. Das genaue Instrumentarium stehe noch nicht fest, es werde aber sehr bald einen Vorschlag geben, so Merz. Die Bundesregierung stehe dafür im engen Austausch mit den Ländern. Vor allem wegen des Krieges zwischen dem Iran und den USA sind die Ölpreise in den vergangenen Wochen massiv und auf immer neue Höchststände gestiegen. Die Polizei in Sachsen warnt erneut vor Anlagebetrug im Internet. Grund sind drei aktuelle Fälle, bei denen ältere Menschen in Südwestsachsen hohe Summen verloren haben. So fiel ein Senior auf ein mit künstlicher Intelligenz erstelltes Video herein. In der Folge überwies er insgesamt 193.000 Euro nach Litauen und Bulgarien. Ein weiterer Geschädigter büßte rund 100.000 Euro bei einem betrügerischen Investment ein. Der Tipp kam von einer Frau, die der Mann in einem Online-Kontaktportal kennengelernt hatte. In einem dritten Fall überwies ein Senior aus Zwickau in Raten mehr als 70.000 Euro, um angebliche Online-Gewinne in sechsstelliger Höhe zu erzielen. Die Landesstiftung für Natur und Umwelt engagiert sich in Sachsens ältestem Pflanzenschutzgebiet. Im Zuge dessen werden für den 10. Oktober Freiwillige für Arbeiten am Wachtelberg bei Wurzen gesucht, wie MDR-Sachsen-Reporterin Daniela Karls in Erfahrung gebracht hat.
10: Die Aktion dient zum einen dafür, Amphibiengewässer wieder freizulegen. Zum anderen sollen durch den Rückschnitt von Büschen und Gehölzen die Magerrasen auf der Wachtelbergkuppe unterstützt werden. Auf diesen wächst die Kuhschelle. Es ist das letzte Vorkommen der mehrjährigen Wildstaude in Sachsen. Wer Lust hat, am 10.10. mit festem Schuhwerk und eigenen Handschuhen Hand anzulegen, der sollte sich am besten auf der Internetseite regiocrowd.com anmelden.
9: Die Weltmeisterschaft der Leichtathleten findet 2031 in München statt. Das hat der Weltverband nach seiner heutigen Sitzung bekannt gegeben. Austragungsort wird das dann modernisierte Olympiastadion in der bayerischen Landeshauptstadt sein. Nach 1993 in Stuttgart und 2009 in Berlin finden die Welttitelkämpfe damit zum dritten Mal in Deutschland statt. Die nächste Leichtathletik-WM steigt im September 2027 in Peking. Das stand schon länger fest. Den Zuschlag für 2029 erhielt jetzt die kenianische Hauptstadt Nairobi. Das waren Nachrichten von MDR Sachsen. 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
8: Und jetzt der Nix-wie-nach-Hause-Verkehr für Sachsen. A14 in Richtung Magdeburg. Zwischen Leisnig und Grimma klärt sich langsam das Problem. Hier nur noch stockender Verkehr an der geräumten Unfallstelle mit 10 Minuten Wartezeit. A72 in Richtung Leipzig. Zwischen Dreieck Hochfranken und Pirk 4 Kilometer Stau, 15 Minuten Zeitverlust. A72 Richtung Hof zwischen Zwickau Ost und Zwickau West. 10 Minuten stockender Verkehr wegen Aufräumarbeiten und gesperrt nach Unfällen sind immer noch die B174 zwischen Hilmersdorf-Heinzebank und Abzweig Groß-Olbersdorf. Im Landkreis Görlitz die Straße zwischen Dunkelhäuser und Bremenhain und im Zittau die Bahnhofstraße zwischen Gellert und Eisenbahnstraße. Pirna in der Dresdner Straße statt einwärts stockender Verkehr nach einem Unfall. Und Blitzer A72 Richtung Leipzig zwischen Pörk und Plauen Süd. B170 in Kipsdorf Richtung Zinnwald und zwischen Oppach und Beiersdorf steht auch noch ein Blitzer. Und sollte sich noch was hinzugesellen, wir sind ganz Ohr für Ihre Info von unterwegs 0800 637 5637. Schnell und aktuell und kommen Sie gut heim, der MDR Sachsen Verkehrsservice.
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8: Und Google hat heute Geburtstag. Vor 29 Jahren ging die Suchmaschine online. Woher ich das weiß? Ja, bitte. Gegoogelt.

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1: Mit dem Ralf Valencia heute. Hallo Ralf.
2: Ja, schönen guten Tag.
1: Also ich weiß nicht, wenn man das so als Wetterlaie einschätzt, würde ich mal sagen, der perfekte Spätsommertag heute. Passt. Kann man so sagen?
2: Kann man so sagen. Und wir können tatsächlich in die Statistik auch nur so einen Sommertag eintragen, denn die Temperaturen, die lagen heute deutlich über der 25-Grad-Marke, zumindest in weiten Teilen von Sachsen. Das heißt, so von der Region Leipzig entlang der Grenze zu Brandenburg bis in die Muskauer Heide. Dort haben wir noch 24 Grad gehabt. Da wird es mit dem Sommertag vielleicht ein klein wenig schwieriger. Aber ansonsten haben wir auch im Rest von Sachsen so ein Wechselspiel gehabt aus Sonne und Wolken. Und im Erzgebirgsvorland lagen wir so bei 22, 23 Grad. Also es war auf jeden Fall für alle heute nochmal ein sehr schöner Spätsommertag.
1: Und der Abend passt auch dazu?
2: Der Abend passt eigentlich auch dazu. Die Sonne geht jetzt langsam unter. 15 bis 21 Grad sind die Abendwerte. Und in der Nacht geht es dann bei wechselnder Bewölkung, teilweise ist es auch klar, runter dann auf 17 bis 13 Grad.
1: So, morgen dann etwas wechselhafter, oder?
2: Morgen wird es nochmal im Osten von Sachsen am wärmsten. So Richtung Oberlausitz wird es im 26 Grad durchaus nochmal möglich. Da ist noch warme Luft da. Und da bekommen wir auch nochmal Sonne rein. Ansonsten werden die Wolken im Laufe des Vormittags, beginnend von der Region Leipzig her, dann allmählich dichter. Und dann gibt es teilweise Gewitter und teilweise Regen, der von West nach Ost durchzieht, und der Wind, der wird auch noch ein bisschen auffrischen, und dann geht es mit den Temperaturen ein bisschen nach unten. Deswegen werden wir zum Beispiel im Westen von Sachsen so Werte um die 21, 22 Grad nur erreichen.
1: Gut, was rührt denn die Wetterküche bis Freitag noch für Sachsen an?
2: Naja, auf der Rückseite dieser Kaltfront gibt es dann kältere Luft, und das merken wir dann an den Temperaturen. Wir liegen dann bei Höchstwerten so zwischen 15 und 20, vielleicht auch 21 Grad, und Richtung Freitag können ein paar einzelne Schauer mit dabei sein. Ansonsten bleibt es trocken, Sonne und Wolken wechseln sich ab, also das perfekte Frühherbstwetter eigentlich.
1: Ja, oder Spätsommer, klingt
2: oder so,
1: besser
2: ja.
1: Für den September. Ralf, danke dir für heute.
2: Bis dann, ciao.
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1: Das klingt nach Feierabend machen wollen müssen, ja, und Purple Schulz, Sehnsucht, einfach raus, 17.20 Uhr und rein in die Freizeit. Fast jeder Trend kommt ja mal wieder, ne? Momentan sind fermentierte Lebensmittel wieder ziemlich angesagt, Kimchi, dieses fermentierte koreanische, also nicht Kraut, sondern das Rezept, das koreanische Rezept für fermentiertes Kraut, Kombucha, klassisches Sauerkraut, wie wir es kennen, die schmecken alle nicht nur, die sind auch wirklich mega gesund, mittlerweile auch bei jungen Leuten total in. Und auch in Dresden ist man mega begeistert. Hier hat sich nämlich das junge Unternehmen Elbferment auf Fermentiertes spezialisiert. Die Gründerin ist Marisa Endriat und sie erklärt, wie sie zum Beispiel Kombucha herstellt.
2: Man kocht Tee, es kommt Zucker dazu und die Geheimzutat sind die Kulturen. Das sind Hefen und Bakterien, ganz viele Stämme, um die 60 Stück. Und die machen dann aus dem Zucker Fruchtsäuren und verändern den Geschmack und machen aus dem süßen Tee dann Kombucha. An fermentierten Lebensmitteln grundsätzlich ist das Besondere, dass sie, oder was mich am meisten fasziniert, ist, dass sie sich selbst haltbar gemacht haben. Durch den Fermentationsprozess sinkt der pH-Wert, die Lebensmittel werden haltbarer, verändern ihren Geschmack. Und wenn man experimentierfreudig ist, kann man da sich sehr gut dran ausleben.
1: Also man kann es ganz, ganz wunderbar zu Hause herstellen und genau so fing die Erfolgsgeschichte von Elbferment aus Dresden auch an, mit einem großen Gurkenglas in der Küche daheim. Manchmal kann es eben auch ganz, ganz einfach gehen, dass aus einem einfachen Ich probiere das einfach mal selber aus, auch ein eigenes Standbein entsteht.

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9: Um 17.30 Uhr, guten Tag. Heute Abend und in der Nacht ist es wechselnd bewölkt und trocken bei Tiefstwerten zwischen 17 und 15 Grad. Morgen überwiegen dann die Wolken und zeitweise regnet es bei maximal 23 Grad. Im Südwesten von Leipzig in Knaut-Naundorf gibt es einen neuen Windpark. Er wurde heute offiziell eingeweiht. Die 5 Windräder sollen jährlich rund 54 Millionen Kilowattstunden grünen Strom erzeugen. Nach Angaben des Betreibers können damit rund 50.000 Haushalte mit regionaler Energie versorgt werden. Wie können in Sachsen besonders ältere und kranke Menschen vor Hitze besser geschützt werden? Dazu startet die Deutsche Umwelthilfe jetzt gemeinsam mit dem GKV-Bündnis der gesetzlichen Krankenkassen ein Pilotprojekt. In den Modellkommunen Chemnitz, Dommitzsch, Taucher und Torgau sollen die Menschen und sozialen Einrichtungen für die gesundheitlichen Auswirkungen der Klimakrise sensibilisiert werden. Die Stadt Leipzig möchte Gastgeberin der Manifesta 2032 werden, der Europäischen Wanderbiennale für zeitgenössische Kunst. Dafür macht sich die Verwaltungsspitze stark. Die Manifesta bietet Leipzig die Chance, sich als europäische Kulturmetropole der Gegenwartskunst zu positionieren, sagte Kulturbürgermeisterin Skadi Jennecke. Der Stadtrat entscheidet im Herbst über die Bewerbung. Die Manifesta findet seit 1996 alle 2 Jahre in einer anderen europäischen Stadt statt.
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9: Der Herbst hält ja so langsam Einzug und das ist die Zeit für die Apfelernte. Gerade in unserer Region gibt es ja riesige Plantagen, unter anderem in Dürrweitschen. Und dort war heute unsere Regionalreporterin Ulrike Köhler.
10: Ein Feld mit Schmetterlingen und zirpenden Grillen, dahinter tausende Apfelbäume in Reih und Glied. Rot leuchten die Äpfel im Obstland Dürrweitschen. An manchen Bäumen hängen viele Früchte, an anderen nur ganz wenige. Die Erträge sind dieses Jahr nicht gut, beklagt Sven Keller, Geschäftsführer im Bereich Feld- und Obstbau.
11: Im Kernobst, sozusagen was Apfel und Birne betrifft, sozusagen, sind wir auf jeden Fall dieses Jahr unterdurchschnittlich unterwegs. Das liegt zum Teil daran, dass wir letztes Jahr eine extrem große Erntemenge hatten sozusagen und die Bäume dadurch sehr, sehr gestresst waren und dieses Jahr natürlich dann weniger Ernte vorweisen können.
10: Und das schmälert den Umsatz der Obstbauern zusätzlich, obwohl schon die Gewinne immer weniger werden.
11: Das ist wirklich schwierig, sage ich mal. Also gerade der gestiegene Mindestlohn sozusagen macht die Wirtschaftlichkeit immer schwieriger. Desto mehr wir den Mindestlohn steigern und die Produktkosten auch steigen und das Produkt selber aber leider nicht steigt im Preis, macht es uns das wirklich schwierig, den wirtschaftlich zu erzeugen.
10: Je Apfel, rechnet Keller vor, bleiben ungefähr 6 Cent beim Erzeuger hängen. Davon müssen aber neue Bäume, neue Maschinen und andere Betriebsausgaben bezahlt werden. Dazu komme, dass beispielsweise Äpfel mindestens 60 mm Durchmesser haben müssen, sonst dürfen sie nicht in den Handel. Europäische Vorschriften. Und nicht nur die machen den Obstbauern zu schaffen, auch deutsche Bürokratie kann es in sich haben. Keller nennt als Beispiel Ausnahmegenehmigungen für Erntemaschinen, Traktoren oder Mähdrescher.
11: Wir haben natürlich Maschinen, die größer sind wie normale Maschinen. Demzufolge ist es dort immer ein schwieriges Zulassungsverfahren. Die Ämter haben dort schon ihre Freiheiten, die sie nehmen können. Und da wäre es schön, wenn sie uns dort ein bisschen entgegenkommen, weil wir doch für alle produzieren grundsätzlich. Wir produzieren ja Lebensmittel.
10: Vereinfachte Zulassungen kann Landrat Henry Greichen nicht versprechen. Beim Unternehmensbesuch in Dörr-Weitschen notiert er sich aber die Klage der Obstbauern und will in den Ämtern auf weniger Papierkrieg pochen.
12: Bei dem Thema Entbürokratisierung ist klar angesprochen worden, im Wege der Digitalisierung auch effizientere Abläufe zu machen. Ich muss nicht mehr bei jedem Vorgang in eine Person drüber schauen. Einfache Abläufe, die wird künftig die Maschine machen.
10: Der Computereinsatz könnte den Obstbauern schon ein Stück weit helfen. Denn mit der Obsternte, dem Verkauf und dem Pflegen der Bäume haben sie eigentlich schon das ganze Jahr über genug zu tun.
9: Aus Dörr-Weitschen berichtete Ulrike Köhler. Und das waren die regionalen Informationen aus dem Studio Leipzig. Weiter geht's mit dem Blick auf Sachsens Straßen.
13: Zur Feierabendverkehr für Sachsen. A4 in Richtung Frankfurt zwischen Dresden-Wildermann und Dresden-Neustadt. Stau wegen eines defekten LKW. A72 Richtung Leipzig zwischen Dreieck Hochfranken und Pirk 4 Kilometer Stau. Hier dauert 20 Minuten länger. Und A72 in Richtung Hof zwischen Zwickau-Ost und Zwickau-West. Stau und stockender Verkehr. 20 Minuten nochmal Zeitverzug. Gesperrt nach Unfällen sind immer noch im Landkreis Görlitz die Straße zwischen Dunkelhäuser und Bremenhain und in Zittau die Bahnhofstraße zwischen Gellert und Eisenbahnstraße. Noch eine Störung. Pirna hier in der Dresdner Straße stadteinwärts nach einem Unfall. Stockender Verkehr und es gibt zum Feierabend auch immer noch Blitz. A72 Richtung Leipzig zwischen Pirk und Plauen Süd auf der B170 in Kipsdorf Richtung Zinnwald und zwischen Oppach und Beiersdorf. So, damit sind wir erst einmal durch. Kriegen Sie noch irgendwas mit an Störungen oder Blitzern, dann können Sie uns das kostenfrei alles durchgeben. 0800 637 5637 und dann löscht wie nach Hause. 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

0: wir sind.
1: Gute Nachricht, es tut sich was im Handwerk. Es hat ja den Ruf, goldenen Boden zu haben, wovon junge Leute lange nichts wissen wollten. Aber die Handwerksberufe sind wieder gefragt. Und auch Abiturienten interessieren sich mittlerweile wieder für eine Zukunft im Handwerk. Die Berufe sind natürlich ganz unterschiedlich beliebt, das muss man auch noch dazu sagen. Und unser Kollege Florian Glatter hat jetzt in Bad Muskau einen Schuster besucht, der seit 4 Jahrzehnten bei seinen Leisten bleibt. Er ist der Einzige weit und breit.
2: Also ich glaube nicht an Nachfolger.
1: Er glaubt nicht an einen Nachfolger und das sagt der letzte Schuster von Bad Muskau und Umgebung.
3: Hallo.
4: Hallo.
3: Bringt ja ein bisschen Arbeit. Von meiner Mutti habe ich ja ein paar Schuhe. Guck mal, ob das noch zu reparieren geht. Brauchst du den zweiten?
5: Natürlich kann er das. Denn Jan Großmann repariert seit 40 Jahren Schuhe. Heute ist er der letzte Schuhmacher in Bad Muskau und der einzige im Umkreis von rund 30 Kilometern.
2: Das bleibt nicht dabei, dass ich nur Schuhe repariere. Ich repariere auch Jacken, Taschen, selbst Bettwäsche schon repariert.
5: Denn nur vom Schuhe reparieren kann der 58-Jährige nicht leben. In seiner Werkstatt setzt er auf echte Handarbeit. Dabei sind es oft die kleinen Dinge, mit denen die Kunden zu ihm kommen.
2: Meistens kommen die Leute nur, um einfach die Sohlen wieder anleimen zu lassen. Absätze und Sohlen werden immer seltener, weil das doch auch teurere Reparaturen sind.
5: Obwohl von teuer eigentlich kaum die Rede sein kann. Die meisten Reparaturen kosten nur zwischen 5 und 10 Euro. Genau dieses Preis-Leistungs-Verhältnis schätzen die Bad Muskauer.
6: Ja, das ist ja so ein bisschen so familiär, so klein, aber fein. Genau, und da ich ja ein bisschen der Umwelt nahestehend bin, ist es immer besser, einmal reparieren zu lassen, als etwas wegzuwerfen.
7: Das ist immer gut, der persönliche Kontakt. Und diese Leistung, das gibt es schon nicht überall, dass hier mit etwas noch mit Hand repariert wird.
8: Und das ist super, dass wir hier so einen guten Schuster haben. Da kann man mit irgendwas herkommen, der macht ihn alles. Der ist wirklich top.
5: Doch Jan Großmann will in den kommenden Jahren beruflich kürzer treten. Der 58-Jährige sucht einen Nachfolger für den Handwerksbetrieb.
2: Also ich glaube nicht an Nachfolger.
5: Deshalb will Jan Großmann vorerst so lange wie möglich für seine Kunden weitermachen und kaputten Schuhen eine zweite Chance geben.
1: Ja, der letzte Schuster von Bad Muskau ist übrigens nicht der einzige Handwerker, den Sorgen um seine Zunft umtreiben. In den nächsten 10 Jahren werden fast 20.000 Betriebe in Sachsen einen Nachfolger finden müssen, schreibt das Deutsche Handwerksblatt. Und deswegen widmen wir uns dem Thema heute Abend, Nachfolge im Handwerk, ganz, ganz ausführlich bei Dienstags direkt in der Sendung mit Sina Peschke hier im Sachsenradio. Ab 18 Uhr, also ist gleich soweit.

0: Also ich finde, es geht auch nichts über schöne Traditionen. Am Wochenende wird in Wurzen ganz groß sächsisches Landes Erntedankfest gefeiert. Mit allem, was die Erntezeit so hergibt, natürlich auch an schönen dekorativen Dingen. Und ein Highlight ist da immer der Wettbewerb um die schönste Erntekrone und den gelungensten Erntekranz. Und was da in den letzten Tagen so unter geschickten Händen entstanden ist, das kann sich nicht nur sehen lassen, das ist auch zu sehen ab heute in der Wurzener Stadtkirche. Ja, und es geht hier nämlich auch um einen Publikumpreis.
1: Ich weiß, dass meine Tochter sich beteiligt. Außerhalb auf dem Dorf wird eine große Erntekrone ganz traditionell gemacht und die binden jetzt schon seit Wochen immer wieder die Ähren. Ja, und von daher bin ich gespannt, was es wird hier.
2: Also ich denke auf jeden Fall ist das positiv für die Stadt, für die Bürger. Ja, doch. Das Gemeinschaftsgefühl, auf jeden Fall.
0: Und die schönsten Exponate werden beim Landesernte-Dankfest am Sonnabend dann auch prämiert. Ab 16.30 Uhr am Nachmittag wird es soweit sein. Als Krönung der Erntesaison in Sachsen. Ja, die Wurzner, die freuen sich schon auf ganz viel Besuch.

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5: Tja, in der kommenden Nacht halten sich nach dem warmen Abend überall zweistellige Temperaturen, 17 Grad im Flachland bis 13 im Gebirge. Und morgen startet der Mittwoch erstmal mit Sonne und ein paar lockeren Wolken. Gegen Mittag zieht dann von der Region Leipzig der erste Regen wieder ran, teilweise von Gewittern begleitet. Ja, und in Westsachsen reicht es dann nochmal bis 21 Grad, zwar nicht ganz für eine spätsommerliche Atmosphäre, aber in Ostsachsen mit maximal 25 Grad. Und es wird ein bisschen windig. Am Donnerstag und Freitag geht es mit Sonne und Wolken ganz freundlich aufs Wochenende zu, wobei am Freitag auch wieder einige Schauer durchziehen. Aber jetzt erstmal einen schönen, milden Spätsommerabend.
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6: Mit Ulrike Pommerin und diesen Themen. Bundesregierung stellt Spritpreisentlastungen in Aussicht. Tourismusprojekte sollen Region Südwestsachsen stärken. Und Berufungsprozess am Landgericht Leipzig endet mit Freispruch. Angesichts gestiegener und sehr wahrscheinlich auch weiter steigender Spritpreise sind sie unüberhörbar, die Rufe und Forderungen nach Entlastungen. Und diese hat Bundeskanzler Merz jetzt angekündigt. Ohne Details zu nennen, sprach der CDU-Regierungschef heute von einem Vorschlag, den es bald geben werde. Aus Berlin, Dietrich Karl-Meurer.
7: Die Kosten an den Zapf sollen steigen wegen der Eskalation im Nahen Osten und höherer Ölpreise. Gleichzeitig kritisieren Beobachter, dass Benzin und Diesel zuletzt deutlich stärker zugelegt haben als das Rohöl. Genau das nährt den Verdacht, dass die Krise für zusätzliche Preisaufschläge genutzt werden könnte.
8: Wir werden auf Preistreiberei reagieren.
7: Kündigt Bundeskanzler Friedrich Merz in Berlin an. Schon jetzt greift der Staat am Spritmarkt ein. Seit April dürfen Tankstellen ihre Preise grundsätzlich nur noch einmal täglich erhöhen.
8: Aber wir spüren auch, dass das nicht reicht.
7: CDU-Chef Merz verweist auf die Belastung für Millionen Autofahrer.
8: Für viele Menschen, die täglich das Auto brauchen, ist eine Belastungsgrenze erreicht.
7: Doch welche Entlastung kommt und wann, lässt der Kanzler offen.
8: Das genaue Instrumentarium steht noch nicht fest. Sie können aber davon ausgehen, dass wir sehr bald einen Vorschlag dazu vorlegen werden.
7: In der Diskussion sind verschiedene Modelle. Die SPD fordert einen Preisdeckel nach dem Vorbild von Belgien oder Luxemburg. Der Staat würde dabei einen Höchstpreis für Kraftstoffe festlegen. SPD-Chef und Bundesfinanzminister Lars Klingbeil spricht mit Blick auf die hohen Spritpreise von Abzocke und dringt auf rasche Entscheidungen, denn
9: wer jeden Tag zur Arbeit fährt, kann nicht einfach auf das Auto verzichten und deswegen ist Politik hier gefordert zu handeln.
7: Klingbeil fordert außerdem eine Übergewinnsteuer für Mineralölkonzerne. Krisengewinne sollen abgeschöpft und für Entlastungen genutzt werden.
9: Ich finde es unanständig, wenn die Konzerne sich jetzt gerade in der Krise bereichern. Das Ganze muss gestoppt werden.
7: Für eine solche Übergewinnsteuer setzt Klingbeil auf eine europäische Regelung. Wirtschaftsministerin Katharina Reiche von der CDU ist dagegen gegen einen Preisdeckel und setzt stattdessen auf gezielte Direktzahlungen für Menschen mit niedrigen Einkommen. Beim Direktauszahlungsmechanismus verteilt Klingbeil einen Seitenhieb in Richtung der Kabinettskollegin.
9: Bei allem, was wir jetzt machen, muss auch klar sein, woher kommt das Geld.
7: Wie die Politik jetzt reagiert, ist offen. Fest steht, der Druck auf die Bundesregierung ist enorm.
6: Die Krise beim Automobilbau verändert die Industrielandschaft in Südwestsachsen. Um den wirtschaftlichen Umbau zu unterstützen, will der Freistaat mit 100 Millionen Euro neue Wertschöpfungsketten fördern. Stichwort Masterplan Südwestsachsen. Die dafür eingereichten 120 sogenannten Zukunftsprojekte werden derzeit bewertet und gewichtet. Was sich davon dann im Masterplan wiederfindet und entsprechend finanziert wird, soll bis zum Herbst feststehen. Frage an meine Kollegin Daniela Karls aus der MDR Sachsen Politikredaktion. Inwieweit wird der Tourismus dabei als wachsender Wirtschaftsfaktor eine Rolle spielen?
10: Naja, wenn es nach der Tourismusministerin Barbara Klepsch geht, durchaus. Und jetzt liegen eben auch entsprechende Projekte auf dem Tisch, die das touristische Potenzial in der Region Südwestsachsen weiter entwickeln könnten. Konkret 5 solcher Projekte hat die Tourismusministerin heute vorgestellt. Ein solches Projekt ist beispielsweise ein Skisport- und Eventzentrum auf dem Fichtelberg. Ein anderes, die Entwicklung des Areals um die Gölschtalbrücke im Vogtland. Hier könnten Wohnmobilstellen, Stellplätze und auch eine sogenannte Flyline quer durch die Brücke hindurch noch mehr Touristen anziehen, so die Idee. Bei allen Visionen sei aber klar, so Klepsch, dass es nicht darum gehen könne, Industriearbeitsplätze zu ersetzen.
11: Aber uns ist bewusst, dass der Tourismus eine Wirtschaftskraft besitzt und Arbeitsplätze auch in der Region eben wichtige Arbeitsplätze sind.
10: Schon jetzt leben im Erzgebirge übrigens rund 20.000 Menschen vom Tourismus. Im Vogtland sind es 9.000 und das könnten eben durchaus mehr werden. Im Moment ist noch nicht beschlossen, welche Projekte im Rahmen des Masterplans Südwestsachsen nun gefördert werden und welche nicht. Das soll im Laufe des Jahres in der Region entschieden werden. Aber jetzt sind zum ersten Mal eben konkrete Projekte, die sich bewerben, in der Öffentlichkeit vorgestellt worden. Und das dann gleich von der zuständigen Ministerin. Ich glaube, das kann man durchaus als Unterstützung im Bewerbungsprozess verstehen.
6: Danke für diese Informationen an meine Kollegin Daniela Karls. Der Fall, um den es jetzt geht, hatte vor einigen Jahren in Leipzig für großes Aufsehen gesorgt. Die Prokuristin einer Immobilienfirma war an ihrer Wohnungstür von Maskierten überfallen und geschlagen worden. Die Adresse des Opfers soll von einer Frau ausspioniert und weitergegeben worden sein. Gegen diese Frau wurde am Leipziger Landgericht verhandelt, genauer gesagt nochmals verhandelt. Heute war Urteilsverkündung und MDR Sachsen-Reporterin Silvia Stadler weiß Genaueres.
12: Es war bereits die zweite Instanz, die sich mit dem Fall beschäftigte. Am Amtsgericht war die 56-jährige Angeklagte im Frühjahr noch zu einer Bewährungsstrafe verurteilt worden. Heute nun stand am Ende ein Freispruch für Ines F., auf den sie in Tränen aufgelöst reagierte, 7 Jahre nach der eigentlichen Tat. Die Ermittlungen hatten einige Jahre in Anspruch genommen, aber direkt zum Rechner der Angeklagten geführt, berichtete jetzt Jana Fruth, die Sicherheitsbeauftragte am Uniklinikum Magdeburg, als Zeugin vor Gericht.
13: Ja, sie hat die Funktion missbraucht. Sie wurde vorher datenschutzrechtlich aufgeklärt und hat aber umfassend Recht und hat die ausgenutzt, um Daten abzugreifen, Adressdaten.
12: Die Angeklagte verlor damals ihren Job. Sie hatte im Mahnwesen der Klinik gearbeitet, trieb also offene Rechnungen ein. Doch das Opfer aus Leipzig war nie Patientin in Magdeburg. Ein Zeuge vom Landesmelderegister Sachsen legte dem Gericht schwarz auf weiß die Abfragen der Angeklagten vom August 2019 vor. Wenige Wochen später wurde die Prokuristin damals vor ihrer Wohnungstür überfallen. Noch im Frühjahr bei der Verhandlung am Amtsgericht sagte sie aus, in psychiatrischer Behandlung zu sein. Eine ähnliche zeitliche Abfolge hatte es zu jemandem aus Wurzen gegeben, der nur wenige Wochen später von Maskierten überfallen worden war. Für das Amtsgericht waren die Zusammenhänge eindeutig, Gerichtssprecherin Katrin Seidel.
14: Diese Prüfung hat das Amtsgericht vollzogen mit der Auffassung, dass gemeinsam mit der als sogenannt linkspolitisch verorteten Gesinnung der Angeklagten, dass dann zeitlich später Übergriffe stattgefunden haben in diesem Kontext rechts, links und es die Angeklagte gewesen sein muss, die diese Daten direkt oder über Mittelsmänner preisgegeben hat.
12: Am Landgericht aber sah die Kammer jetzt Lücken in der Beweiskette. Es sei nicht eindeutig nachzuweisen, an wen und wann genau die Angeklagte die Adressen weitergereicht habe. Deshalb der Freispruch, so der Richter. Das Urteil dürfte zumindest in Bezug auf den Datenschutz zweifelhafte Signale senden. Ob die Generalstaatsanwaltschaft Revision einlegt, steht noch nicht fest.
6: Und das war der Radioreport mit Ulrike Pommerin. 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
15: Und damit ist es 8:08 Uhr. MDR Sachsen Verkehrsservice. Wir fangen an mit der A13 Richtung Dresden. Zwischen Thiendorf und Radeburg steht ein kaputter LKW im Baustellenbereich. Weiter die A72 Richtung Leipzig. Zwischen dem Dreieck Hochfranken und Pirk 4 Kilometer Stau. Hier dauert es ungefähr 20 Minuten länger. Und nach Unfällen sind im Moment gesperrt im Landkreis Görlitz die Straße zwischen Dunkelhäuser und Bremenhain und in Zittau die Bahnhofstraße zwischen Gellertstraße und Eisenbahnstraße. Genau. Und in Pirna in der Dresdner Straße stadteinwärts stockender Verkehr nach einem Unfall. Und jetzt alle neuen Blitzer, die stehen im Moment auf der A72 Richtung Leipzig zwischen Pirk und Plauen Süd. Auf der B170 in Kipsdorf Richtung Zinnwald, zwischen Bergen und Freiberg im Vogtland und zwischen Oppach und Beiersdorf. Und das war's. Für noch mehr kostenlose Verkehrstipps rufen Sie bitte unsere kostenlose Verkehrshotline an. Wir freuen uns und sagen es weiter. 0800 637 5 637. 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
15: Ja, Sachsens Handwerk hat wieder Nachwuchs, aber nicht überall eine Nachfolge. Junge Menschen interessieren sich zwar wieder mehr für eine Ausbildung, aber gleichzeitig suchen Firmen jemanden, der das Geschäft weiterführt. Die Frage ist jetzt, wer schließt die Lücke und wie geht's weiter mit dem Handwerk in Sachsen? Darüber sprechen wir heute Abend mit unseren Studiogästen und die stelle ich Ihnen gleich vor nach Glenn Campbell und Sunflower und damit einen wunderschönen guten Abend überall, wo Sie uns gerade zuhören.

0: Wunderschönen guten Abend. Hier ist dienstags direkt bei MDR Sachsen. Und das Handwerk steht in Sachsen an einem sehr interessanten Punkt. Das Image scheint sich bei jungen Menschen wieder zu verbessern. Die Ausbildungszahlen entwickeln sich positiv. Gleichzeitig stehen viele bestehende Betriebe aber vor einem Generationswechsel und finden nur schwer jemanden, manchmal auch niemanden, der sie übernimmt. Deswegen fragen wir uns heute auch, welche Zukunft hat das Handwerk in Sachsen und wer gestaltet die? Über Nachwuchs und Nachfolge im sächsischen Handwerk sprechen wir heute mit Andreas Brezinski. Er ist bei uns, der Hauptgeschäftsführer der Handwerkskammer Dresden und Sprecher des Geschäftsführerkollegiums des Sächsischen Handwerkstages. Schönen guten Abend.
1: Schönen guten Abend.
0: Viviane Brunk ist bei uns. Sie ist Bäckermeisterin, eigentlich aus Neubrandenburg, hat aber jetzt eine Bäckerei in Dresden. Und der Laden läuft gut. Und René Singer ist bei uns aus ganz Grün vom Autoservice Vogtland in Reichenbach. Schönen guten Abend.
2: Guten Abend.
0: So, Herr Brezinski, fangen wir mal mit Ihnen an, ein paar Zahlen, damit wir uns die Situation in Sachsen, was das Handwerk und die Nachfolge und die Auszubildenden anbelangt, besser vor Augen führen können. Ich sag's mal ganz pauschal, plus 8% bei den Azubis allein bei der Handwerkskammer Dresden im Vergleich zum Vorjahr. Richtig?
1: Ja, wir haben sehr gute Ausbildungszahlen, haben viele junge Menschen, die sich für das Handwerk interessieren und die sich tatsächlich in diese handwerkliche Ausbildung hineinbegeben, weil sie einfach Spaß haben, weil sie die Erwartung haben, dass sie dort auch ja eine tolle Erfahrung machen. Mhm. Wir haben die Bereiche, die für Nachhaltigkeit stehen. Wir haben Bereiche, die mit Digitalisierung zu tun haben. Wir haben Bereiche, die natürlich mit dem Handy, mit dem Laptop verbunden sind. Also all die Dinge, die heute in der Lebensrealität der jungen Menschen vorkommen. Und wir haben damit auch ein besseres Image aufbauen können.
0: Und das ist ja quasi über Nacht passiert, denn wenn man sich die Zahlen von vor einem Jahr oder von vor zwei Jahren anguckt, dann war die Laune noch nicht so gut wie heute bei Ihnen.
1: Also ich denke, das ist kein Zufall, das ist kein Geschehen über Nacht, sondern da wurde richtig hart gearbeitet. Wir haben modernisierte Ausbildungsordnungen, wenn man allein den Kfz-Mechatroniker sich anschaut, dort hat man ganz, ganz viele neue Inhalte drin, die eben diese technisch anspruchsvollen Lösungen heute beinhalten. Oder wir haben auch andere Berufe modernisiert, Anlagenmechaniker beispielsweise, also was der klassische Sanitärheiz- und Klimaberuf ist. Dort stecken die Möglichkeiten, dort ist auch die Zukunft der Energiewende letzten Endes drin enthalten und das macht das Handwerk. Und Handwerk hat natürlich auch immer den Kontakt zum Kunden, hat die Nähe zum Kunden und es ist auch eine Ausbildung, die im Team stattfindet. Ich glaube auch nach der Corona-Zeit und in den aktuellen Entwicklungen, auch durch die KI und Digitalisierung, haben junge Leute das Bedürfnis, eher im Team zu arbeiten und nicht irgendwo abstrakt im E-Learning zu hängen.
0: Das klingt gut. Das freut mich richtig zu hören. Also kein Homeoffice mehr. Also zumindest der Trend geht zurück, sagen Sie?
1: Also Homeoffice hat sich im Handwerk nicht so durchgesetzt.
0: Ich weiß,
1: ist schon gut,
0: wenn
1: man auf die Baustelle geht.
0: Aber wenn Sie jetzt sagen Computer und Digitalisierung, ja, da ist ja auch ein bisschen was dabei.
1: Ja,
0: aber helfen Sie uns doch nochmal, diese 8,6% ein bisschen besser einzuordnen. Sind Sie damit schon zufrieden? Aber es sind ja immer noch Lehrstellen offen.
1: Es ist ein guter Anstieg gewesen. Man muss natürlich auch schauen, wie kommen die Kompetenzen, die die jungen Leute in die Ausbildung mitbringen, mit den Anforderungen der Berufe zusammen. Natürlich können es immer mehr Auszubildende sein. Wir haben auch momentan sachsenweit eher das Niveau gehalten. Wir haben in Ostsachsen positivere Zahlen gehabt. Das hat aber auch damit zu tun, wie die wirtschaftliche Entwicklung jeweils sich vollzieht. Also insofern, wir sind zufrieden, dass wir stabile Ausbildungsverhältnisse haben. Wenn wir aber uns anschauen, die demografische Lücke, die sich dort gerade vor uns auftut, dann müssten natürlich wesentlich mehr junge Leute ausgebildet werden. Denn wir haben im Handwerk nicht die Erwartung, dass man durch Automatisierung ganz viele Stellen freisetzt. Die Heizung muss trotzdem vor Ort gewartet werden. Das Auto muss trotzdem vor Ort repariert werden oder auch am Bau muss direkt gearbeitet werden und auch in der Bäckerei kann man nur begrenzt automatisieren, dann ist es kein Handwerk mehr.
0: Aber wie viele Stellen sind noch frei, Lehrstellen?
1: Also von den freien Lehrstellen sind es schon noch einige hundert in Sachsen, die verfügbar sind und man muss einfach schauen, was kommt jetzt auch noch in den nächsten Wochen und Monaten rein. Man kann durchaus bis zum Spätherbst in eine Ausbildung einsteigen.
0: Fragen, ja.
1: Also insofern, wer heute noch sagt, mein Kind, mein Enkel oder ich selbst habe noch ein Bedürfnis, eine Ausbildung

0: Frauen häufig den Wunsch, dass man Friseurin wird. Auch das ist immer noch vornliegend. Und ansonsten natürlich auch die traditionellen Verkaufsberufe, also Fachverkäuferin Nahrungsmittelbereich, ist dann bei den jungen Frauen nachgefragt. Aber es lernt genauso auch die junge Frau Zimmerer oder Kfz-Mechatroniker. Da gibt es nicht mehr diese Grenzen oder Hemmungen oder Hemmnisse untereinander.
1: Weil Sie gerade gesagt haben, Friseurin, ich habe bei der Vorbereitung auf die Sendung bin ich gerade auf diese Branche gestoßen, dass es da wohl extreme Probleme gibt, also mit dem Nachwuchs.
0: Es gibt Probleme mit dem Nachwuchs dahingehend, dass nicht so ganz viele junge Leute die Ausbildung tatsächlich erfolgreich absolvieren und im Beruf bleiben. Es ist doch ein körperlich anspruchsvoller Beruf. Man hat teilweise dann mit Haltungsproblemen, dass man eben sozusagen durch die stehende Tätigkeit zu kämpfen hat. Oder natürlich auch dann mit dem Einsatz von diversen Materialien, dass dann der eine oder andere nicht zurechtkommt. Aber von dem Wunsch, diesen Beruf zu erlernen, ist das Friseurhandwerk immer noch ganz, ganz weit vorn liegen natürlich.
1: Also es kommen am Ende trotzdem aber nicht so viele durch, wie Sie sich wünschen.
0: Es kommen nicht so viele zum Ziel und es verbleiben auch nicht so viele junge Menschen dann in dem Beruf, wie wir dort vielleicht benötigen würden.
1: Nun ist es ja sicherlich gut, wenn wir mit den positiven Nachrichten anfangen. Es gibt aber trotzdem immer mehr Unternehmerinnen und Unternehmer, die nur schwer passende Kandidaten finden, die testen und sagen, das reicht nicht, was teilweise Kandidaten für Ausbildungen mitbringen, ein Know-how.
0: Also ich glaube, auch das hat sich sehr stark entwickelt. Bei uns ist im Handwerk eher zählend, passen die jungen Leute ins Team? Natürlich hängt es davon ab, wenn ich eine anspruchsvolle Ausbildung habe und sage, ich brauche dort eben ordentliche Noten in Physik, weil ich eben mit Strom zu tun habe oder vielleicht im Kfz-Bereich dann auch mit Einstellungen an Fahrzeugen, dann braucht man gewisse Qualifikationen. Aber wichtiger ist eigentlich und deswegen dieses Erproben auch, dass man sagt, passen die ins Team, haben die Lust anzupacken, wollen die mitmachen, wollen die mitspielen in einem Unternehmen. Das ist eigentlich momentan das Entscheidendere. Ich glaube, da haben sich auch die Erwartungshaltungen vieler unserer Meisterinnen und Meister inzwischen verändert.
1: Mhm. Frau Prunk, wie sehen Sie das in Ihrer Branche, in der Bäckerbranche? Auch so positiv?
2: Mit den neuen Auszubildenden, meinen Sie jetzt?
1: Ja.
2: Also ich habe das gemerkt in der Berufsschule, dass unsere Klasse auch gar nicht so klein war. Ich glaube, wir waren 23 Leute tatsächlich, die das Bäckerhandwerk erlernen wollten.
1: Und wie lange ist es her, wenn ich fragen darf?
2: Das ist nicht lange, 2 Jahre. Ich glaube, ich habe 2025 abgeschlossen. Nee, 24, genau. 25 war dann der Meisterabschluss. Und da fand ich das gar nicht so merkbar, dass es besonders wenig Leute sind, zumindest in Sachsen. Ich habe die Ausbildung in Leipzig gemacht, bin dort zur Schule gegangen. Das waren auf jeden Fall viele Leute in der Klasse und auch qualifizierte Leute. Mhm. Dort habe ich ja auch dann Freunde kennengelernt, Fiona und Arthur. Fiona ist ja meine Geschäftspartnerin, mit der ich heute die Bäckerei Bruno in Dresden habe. Und Arthur war auch mit in der Klasse und der arbeitet heute auch bei uns.
1: Ah ja. Okay, genau. Also sehr effektiv war die Schule. Aber wie passt es dazu, dass immer mehr Bäckereien und auch Privatbäckereien in Sachsen schließen müssen? Das ist ja nicht nur in Sachsen so, ist ja auch in Mitteldeutschland, überhaupt in Deutschland ein Phänomen.
2: Ich denke, dass es viele Menschen gibt, und das haben wir auch bei den Vorbesitzern unserer Bäckerei gemerkt, die einfach sagen, ich habe keine Lust drauf, das zu machen, was meine Familie mir vorgibt. Also das ist ja oft so, dass Betriebe übernommen werden von den Kindern, von den Töchtern, von den Söhnen. Mhm. Und viele sagen dann einfach, nein, ich will das nicht, ich will mein eigenes Ding machen. Und ich kann mir vorstellen, dass es immer weniger Betriebe gibt, die tatsächlich in der Familie bleiben oder von den Kindern übernommen werden, weil man sich eben diesen Zwängen entzieht. Und das finde ich eigentlich auch gut, dass dadurch ist ja zum Beispiel die Bäckerei Bruno entstanden, dass eben nicht die Söhne das übernommen haben, die wollten nämlich nicht, sondern wir gesagt haben, wir machen das jetzt und zwar ganz freiwillig und nicht aus irgendwelchen Familienzwängen.
1: Und woher kommen Sie? Was waren Ihre Eltern beruflich oder was machen die beruflich?
2: Die haben beide gelernte Postmenschen bei der Post, genau.
1: Nichts ich weiß gar Bäcker nicht, wie das heißt.
2: Genau. Haben beide dann auch nicht mehr in dem Bereich gearbeitet. Deswegen weiß ich gar nicht genau, was die da gelernt haben. Mhm. Aber beide auch selbstständig gewesen, jetzt nicht mehr. Mhm. Aber überhaupt nichts mit Handwerk zu tun gehabt.
1: Aber zumindest haben ihnen ihre Eltern die Selbstständigkeit vorgelebt, oder?
2: Ja,

0: Und haben Sie da, ja, wie ist denn das Image bei Ihnen gewesen, der Selbstständigkeit, ganz privat?
1: Schlecht. Schlecht, tatsächlich. Ja.
0: Erzählen Sie mal, haben Sie Ihre Eltern kommen und gehen sehen und immer arbeiten sehen?
1: Ja, auch das. Also ja. Meine Mutter hat sich zwischendurch auch wirklich sehr überarbeitet und dadurch hatten wir zwischendurch auch mal ein paar Jahre, wo wir gar nicht so viel miteinander zu tun hatten. Das ist natürlich sehr schade. Mhm. Und die hat auch öfter mal gewechselt. Also sie war nicht mit einer Sache selbstständig, sondern hat dann die eine Selbstständigkeit aufgegeben, nochmal was Neues versucht, wieder aufgegeben, nochmal was Neues versucht. Mhm. Bis sie jetzt irgendwann gesagt hat, okay, das ist nichts für mich. Ich möchte in ein Angestelltenverhältnis. Und ich habe schon erlebt zu Hause, dass es sehr, sehr stressig sein kann, wenn man das so macht, wie sie es gemacht haben.
0: Und trotzdem haben Sie den Schritt gewagt?
1: Genau, weil meine Eltern immer, also alleine selbstständig waren. Die hatten dann eine, ja.
0: Also früher nannte man das mal so eine Ich-AG oder.
1: Ja, genau. Richtig. Und den Schritt bin ich da schon mal umgangen, indem ich ja meine Fiona habe, mit der ich das zusammen mache. Und wir sind da halt zu zweit und das nimmt einem wahnsinnige Last von den Schultern. Mhm. Und auch Zweifel und Sorgen, die man sich teilt einfach.
0: Okay, also Sie haben mit Ihrer Freundin zusammen einen Laden aufgemacht. Haben Sie nicht Angst, dass die Freundschaft darunter leidet?
1: Nein, habe ich nicht. Sonst hätten wir das auch nicht gemacht, glaube ich. Also wir kennen uns zwar noch nicht so lange, wir haben heute gerade erst festgestellt, es sind jetzt 3 Jahre, die wir uns kennen. Das ist nicht lang, aber wir haben einfach ganz schnell gemerkt, dass wir eine super Basis haben, dass wir uns gerade was das Backen angeht sehr gut verstehen und auch ergänzen. Also es gibt einfach Sachen, die ich nicht mag, die dann, wo Fiona sagt, das ist total mein Ding und andersrum. Und haben uns davor auch schon in Krisensituationen begleitet und das ist einfach ja ganz wichtig für die Selbstständigkeit und wir waren uns total sicher, dass wir das auf jeden Fall packen und dass die Freundschaft da nicht drunter leidet.
0: Schöne Geschichte, auch dass die Übernahme geklappt hat. Herr Przinski, Sie wollten gerade was sagen. Lassen Sie uns kurz tief Luft holen und wir reden gleich weiter nach den Regionalnachrichten über Übernahme und so weiter. Hier bei Dienstags direkt. Hier ist MDR Sachsen. Heute zum Thema Nachwuchs und Nachfolge im sächsischen Handwerk. Gleich geht's weiter.

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6: Um 18.30 Uhr, guten Abend. Heute Nacht ist es wechselnd bewölkt und trocken bei Tiefstwerten zwischen 17 und 15 Grad. Morgen überwiegen dann die Wolken und zeitweise regnet es bei maximal 23 Grad. Im Markranstädter Ortsteil Tronitz hat es heute Morgen gebrannt. Laut Polizei brach das Feuer aus noch ungeklärter Ursache im Dachstuhl eines Wochenendhauses aus und schwelte vor sich hin. Die Feuerwehr konnte ein Übergreifen der Flammen auf weitere Gebäudeteile verhindern. Verletzt wurde niemand. Das Landgericht Leipzig hat heute in einem Berufungsverfahren eine frühere Mitarbeiterin des Uniklinikums Magdeburg freigesprochen. Sie soll die Adresse einer Frau an die linksautonome Szene weitergegeben haben, Sylvia Stadler berichtet.
7: Der Vorwurf lautete auf Beihilfe zur Körperverletzung, denn in dem Fall war die Prokuristin einer Immobilienfirma in Leipzig im November 2019 abends an ihrer Wohnungstür von Maskierten überfallen und heftig ins Gesicht geschlagen worden. Die Täter sind bis heute nicht ermittelt. Das LKA fand aber heraus, dass die Angeklagte als Beschäftigte im Mahnwesen der Uniklinik Magdeburg nur wenige Wochen zuvor die Adressdaten der Frau abgefragt hatte, obwohl das Opfer nie Patientin in Magdeburg war. Am Amtsgericht war sie deshalb im Frühjahr noch zu einer Bewährungsstrafe verurteilt worden. Am Landgericht jetzt sah die Kammer keine ausreichende Beweiskette dafür, wann und an wen genau die Angeklagte Ines F. die Adresse weitergegeben hatte.
6: Die Leipziger Autorin und Rassismuskritikerin Topoka Ogette erhält den Luise-Otto-Peters-Preis der Stadt Leipzig. In ihren Büchern, Workshops und öffentlichen Debatten gebe sie wichtige Impulse zu Fragen von Herkunft, Hautfarbe und Identität, heißt es in der Begründung. Ogette wurde 1980 in Leipzig als Tochter eines Studenten aus Tansania geboren. Der Luise-Otto-Peters-Preis ist mit 5.000 Euro dotiert und wird am 27. Oktober verliehen. Das historische Barometerhäuschen in Geithain erstrahlt in neuem Glanz. Das etwa 2,80 Meter hohe technische Kleinod wurde jetzt saniert. Möglich gemacht hat das die Kultur- und Umweltstiftung der Sparkasse Leipzig mit einer Spende in Höhe von 4.000 Euro. Und das waren die regionalen Meldungen aus dem Studio Leipzig. Weiter geht's mit dem Blick auf Sachsens Straßen.
8: 18.32 Uhr, MDR Sachsen Verkehrsservice. Nach Unfällen sind im Moment gesperrt. Im Landkreis Görlitz die Straße zwischen Dunkelhäuser und Bremenhain und in Zittau die Bahnhofstraße zwischen Gellertstraße und Eisenbahnstraße. Außerdem in Pirna in der Dresdner Straße stadteinwärts. Hier gibt es Behinderung nach einem Unfall. Und jetzt alle neuen Blitzer, die stehen im Moment auf der B107 in Bad Düben auf der Muldebrücke Richtung Leipzig. Auf der B170 in Kipsdorf Richtung Zinnwald, zwischen Bergen und Freiberg im Vogtland und zwischen Oppach und Beiersdorf. Das war's. Und für mehr Tipps rufen Sie bitte unsere kostenlose Verkehrshotline an. Das ist die 0800 637 5 637. 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

0: Über Nachwuchs und Nachfolge im sächsischen Handwerk sprechen wir heute Abend hier bei Dienstags direkt mit Andreas Przezinski, dem Hauptgeschäftsführer der Handwerkskammer Dresden, mit Viviane Brunk, sie ist Bäckermeisterin aus Neubrandenburg und hat eine Bäckerei in Dresden-Trachau, und René Singer aus ganz Grün vom Autoservice Vogtland in Reichenbach. Herr Singer, Sie haben zwei Azubis.
1: Ja, richtig. Also einen von Anfang an und der zweite war halt unzufrieden bei seinem ehemaligen Arbeitgeber.
0: Da kam er zu Ihnen.
1: Hat gewechselt und ist auch zufrieden. Und ich bereue es auch nicht.
0: Ja. War das geplant, dass Sie ausbilden? Oder?
1: Ja, weil ich habe immer gesagt, es soll jemand immer wieder mit rangezogen werden. Und ja, ich bin ja auch über 50. Also ich denke auch dran, dass vielleicht mal irgend so ein Lehrling sagt, ich will bei dir bleiben und ich mache den Schritt. Also,
0: denken Sie natürlich jetzt schon
1: natürlich,
0: dran. Das ist klar.
1: Ich selber habe zwei Töchter, die nicht in der Branche sind, logischerweise, und auch, es ist ja auch mein Traum, also ich würde das von meinen Töchtern also auch nicht verlangen, dass die sagen,
0: die müssten mal hier den Laden übernehmen.
1: Genau,
0: oder so.
1: Richtig.
0: Sagen Sie, wie war das bei Ihnen? Konnten Sie sich die Azubis aussuchen oder mussten Sie nehmen, was kommt?
1: Tatsächlich konnte ich mir es aussuchen.
0: Ja, und wie ist so die, weil sich ja immer wieder auch Unternehmen beklagen, ja, die Auszubildenden oder die Bewerber werden nicht gut aufgestellt und bringen nicht so viel mit und da fehlt es an manchmal Basiskenntnissen. Was haben Sie für einen Eindruck?
1: Ja, ist auch teilweise der Fall. Also teilweise, wie gesagt, der Schulabschluss oder sogar ohne Schulabschluss, die sich bewerben, also die muss ich leider aussortieren. Ja. Wir haben es einmal probiert über eine Eingliederungsmaßnahme von der Arbeitsagentur.
0: Ja.
1: Es ging leider richtig in die Hose.
0: Mhm.
1: Ich erzähle dann immer so, ich gebe zum Beispiel ein Frühstück ab und zu mal aus und dieser Auszubildende sogar, es kam aus der Pause heraus und hat sich dann auf den Reifenstapel gesetzt und hat gesagt, sie kann jetzt nicht arbeiten, sie hat ja zu viel gegessen.
0: Ach, ich weiß, worauf Sie ansprechen. Ja, also Belastbarkeit.
1: Das war dann so, es sind Ausnahmen, hoffe ich zumindest. Ja. Also
0: Es wird ja gerne mal gemeckert über die Generation Z, Gen Z, dass sie nicht mehr so viel aushalten. Aber
1: kann ich jetzt eigentlich nicht sagen. Ich habe ein sehr junges Team. Und im Gegenteil, die unterstützen mich gerade, der Geselle, der ist 27, er unterstützt mich gerade, was Instagram, was also sozialen Medien angeht.
0: Na, ach, das machen Sie auch.
1: Natürlich, also ich habe es delegiert.
0: Ach so, okay, alles klar. Aber Sie haben ja sozusagen einen alten Laden quasi übernommen und haben neu gegründet, ne?
1: Genau, richtig.
0: Und Ihr Vorbesitzer war wahrscheinlich glücklich darüber, oder?
1: Ja, denke ich. Ja, bin ich eigentlich sicher. Ja.
0: oder hattet ihr mehrere Angebote?
1: Na, weiß ich nicht, da haben wir nie drüber geredet. Also es war einfach. Wie soll ich sagen, ich bin vermittelt worden von der Dekra, also von einem Dekra-Prüfer, der hat gesagt, ich habe da was, und dann sind wir ins Gespräch gekommen und haben das auch gemacht. Mhm. Ist jetzt so, dass der Vorbesitzer auch noch keine 60 ist, aber
0: Der
1: halt
0: hat
1: jetzt
0: ziemlich
1: nur noch,
0: zeitig.
1: Er ist jetzt in der Immobilienbranche sozusagen, er ist der Vermieter vom Gebäude und kann es genießen.
0: Ja, genau. Herr Przezinski, das ist doch das Ideale, ne? Dass man jemanden findet, der übernimmt. Aber es gibt immer mehr oder immer noch viele Unternehmen in Sachsen, die halt keine Nachfolger finden. Wie hat sich das entwickelt in den letzten zwei Jahren? Gibt es da Hoffnung oder?
2: Also wir haben insgesamt in Sachsen 55.000 Handwerksbetriebe momentan. Mhm. Und da steht natürlich so ein Fünftel in den nächsten Jahren zur Übergabe an.
0: Ja.
2: Das ist auch nicht schlimm. Die Frage ist am Ende des Tages, gelingt es, junge Menschen zu motivieren, dass sie in diese Unternehmen einsteigen? Man muss natürlich auch vorher schauen, ist ein Unternehmen überhaupt übergabefähig? Also ich sage jetzt mal, wenn jemand in Betrieb betreibt, aus seinem Keller im Privathaus heraus, weil er dort sein Büro hat, dann wird er nicht das Interesse haben, dass dieser Betrieb übergeben wird und dass jemand anders jeden Tag in seinem Keller arbeitet, dann funktioniert das nicht. Also das muss man nochmal sich anschauen, aber es ist natürlich tatsächlich so, wir haben weniger junge Leute, die Interesse haben, Unternehmen zu übernehmen. Mhm. Das hat sicherlich auf der einen Seite damit zu tun, dass sehr viel über Bürokratie, sehr viel über die Verantwortung auch der Unternehmer auch negativ geredet wird, dass man sagt, ja, da musst du selbst und ständig bist du dran. Das entspricht heute manchmal nicht mehr dem Typus des Freizeitverhaltens. Und ich glaube, man muss auch dort versuchen, neue Wege zu finden, flexiblere Wege zu gehen. Ich denke, da können wir vielleicht auch noch was aus der Bäckerei hören.
0: Erfahren, genau.
2: Genau. Man muss dann eben nicht dieses weiter so angehen, sondern muss sich auch selbst neu bereit sein zu erfinden und an diesem Standort auch, der übernommen wird oder wo man gegründet hat, dann sich auch verwirklichen mit seinen eigenen Vorstellungen. Aber global ist es schon so, es gibt zu wenig junge Leute, die momentan Betriebe übernehmen wollen. Deswegen versuchen wir ganz gewaltig über die Meisterausbildung natürlich auch junge Leute anzusprechen, zu motivieren, in die Selbstständigkeit zu gehen. Aber es ist natürlich so, dass es nur ein Drittel ist, die zumindest zum Zeitpunkt der Meisterprüfung sagen, ich wäre bereit, ein Unternehmen zu übernehmen. Dann sind auch natürlich einige junge Leute, die sagen, oh, jetzt kommt erstmal die Familienphase, die will ich auch erstmal noch durchleben, ich will meine Kinder genießen und starten dann auch später, auch das gibt's. Das heißt ja nicht immer, dass man nun mit Mitte 20 oder mit 30 oder 35 Jahren startet. Da gibt's ganz unterschiedliche Modelle.
0: Und wie lange muss man denn gearbeitet haben, um überhaupt einen Meister machen zu können?
2: Man muss eine Ausbildung abgeschlossen haben und kann umgehend
0: und
2: in die Meisterausbildung gehen.
0: Es gibt keine
2: Abstandspflichten mehr. Mhm. Es ist natürlich wünschenswert, wenn ich ein Unternehmen führen will, dass ich auch mal ein paar Erfahrungen gesammelt habe in der Arbeit, dass ich auch mal vielleicht selber dort das wirklich ohne Ausbildung und ohne Berufsschulpflichten dann wirklich mal auch 40 Stunden die Woche gearbeitet habe.
0: Eben.
2: Das ist natürlich hilfreich, aber es gibt keine gesetzliche Abstandspflicht.
0: Das heißt, es ist ratsam, dass man mal ein paar Jahre gearbeitet hat.
2: Und schön ist natürlich dann, wenn ich eine Übernahme plane, wenn ich vielleicht dann schon in das Unternehmen mit hineingehe und dort sozusagen so einen fliegenden Wechsel mache oder eine gleitende Staffelstabübergabe, dass ich einfach sage, ich guck mal, wie es der Vorgänger gemacht hat. Das will ich nicht so, ich will es anders, aber ich einige mich dann und mache einen Übergang.
0: Also das heißt, es braucht einen Meister, um sich selbstständig zu machen.
2: Im Handwerk, ja.
0: Und genau. Und
2: oder in einer Reihe von Handwerken oder eine adäquate, ähnliche Qualifikation. Das kann auch ein Ingenieurabschluss mit einer praktischen Ausbildung sein, aber es braucht immer diese Berufspraxis.
0: Mhm. In Thüringen, ich weiß nicht, ob das in Sachsen jetzt genauso war, gab es vor 10 Jahren ungefähr im Friseurhandwerk die Möglichkeit, auch selbstständig zu werden ohne Meister.
2: Also in Sachsen gab es diese Möglichkeit nicht und gibt es auch eigentlich nicht, weil Handwerksrecht ist Bundesrecht.
0: Die durften da nicht ausbilden, sondern nur den Laden weiterführen.
2: Ja, also ist mir von der Rechtlichkeit her nicht bekannt, gab es hier bei uns nicht. Aber ich glaube, das hat damit nichts zu tun. Es ist eher die Frage, will derjenige ein Unternehmen führen? Und wir haben natürlich auch immer diesen Anspruch, wenn man eine Selbstständigkeit hat, dass man von einem stehenden Gewerbe redet. Also da ist ein Unternehmen da. Also es ist jetzt nicht jemand, der vielleicht so als fliegender Friseur übers Land fährt. Es gibt auch natürlich Friseurmeister, die gehen in Altersheime, in Seniorenresidenzen etc. und schneiden dort die Haare. Aber wir haben natürlich immer die Vorstellung, es gibt ein Unternehmen, es gibt ein Geschäft, wo man auch dann als Kunde hingehen kann und wo man dort auch entsprechend betreut wird.
0: Herr Singer, Sie wollten was sagen.
1: Genau, man hat ja die Meisterpflicht mal vor 10 Jahren extrem gelockert, wo viele Meister weggefallen sind. Aber man rudert ja jetzt auch wieder zurück, gerade beim Fliesenleger, ist es, glaube ich, wieder Pflicht oder so. Also, weil man hat ja gemerkt, die Qualität leidet drunter. Und ich denke, wir Deutschen können darauf stolz sein, dass wir diese Qualifikation als Meister haben.
2: Mhm. Gerade das Friseurhandwerk ist ja ein Gesundheitshandwerk. Also dort geht es ja auch um Haut, um Schuppen, um Flechte, um irgendwas. Also das muss ein Meister erkennen. Deswegen gibt es ja auch in einigen Bereichen momentan die Diskussion, ob die Qualifikation für den Friseurberuf vorhanden ist. Stichwort Barbershops, die ja momentan doch von den Gewerbeämtern und auch von der Handwerkskammer sehr intensiv angeschaut werden.
0: Mhm. Frau Brunk hat vorhin erzählt, dass sie voriges Jahr erst die Meisterschule abgeschlossen hat. Da waren sie, glaube ich, 23. Also haben auch relativ früh mit der Meisterausbildung begonnen. Und das ist ja auch wenn man noch nicht gearbeitet hat, durchaus eine finanzielle Herausforderung. Das steht ja dem Ganzen durchaus im Wege. Und jetzt komme ich wieder auf Thüringen. Da ist es so, dass die Meisterausbildung sozusagen jetzt bezahlt wird. Also die muss man nicht mehr selbst bestreiten können. Wie finden Sie das, wenn Sie das hören, Frau Brunk?
3: Ich finde das super. Also für uns war das wirklich schwer finanziell. Wir hatten beide, also sowohl die Fiona als auch ich, die Begabtenförderung, das Stipendium. Und da musste man trotzdem alles vorstrecken. Und wir hatten einfach Glück, beziehungsweise ich spreche jetzt mal von mir, dass meine Mutter das Geld für mich aufgetrieben hat, den Meisterkurs zu bezahlen, weil ihr das auch einfach sehr am Herzen lag, dass ich das machen kann. Und
0: legen Sie ruhig mal die Zahlen auf den Tisch, also damit sich jeder vorstellen kann, was es bedeutet, eine Meisterschule zu machen, wie man da in Vorleistung gehen muss.
3: Ja, also insgesamt haben wir 10.000 bis 12.000 Euro bezahlt. Das ist, ich kann das nicht ganz genau sagen. Es kam aber auch die monatliche Miete ja zum Beispiel. Es ist ja nicht nur der Meisterkurs, es ist die Miete, es ist das Essen, also die Verpflegung, einfach der Lebensstil daneben noch, den man sich ja irgendwie auch ermöglichen muss. Vor allem auch in einer fremden Stadt. Also ich habe jetzt in Dresden den Meister gemacht. Ja, das ist wirklich der Wahnsinn, was da die Rechnungen, die da einflattern, irgendwie, weiß ich nicht, auch so Raummiete für die Handwerkskammer, wo wir die Prüfung geschrieben haben, dann nochmal 30 Euro, hier nochmal Material 200 Euro.
0: Moment, Raummiete für die Prüfung, die Sie geschrieben haben, mussten Sie auch bezahlen?
3: Ja, mussten wir auch bezahlen, für die schriftliche Prüfung.
0: Aber wäre das nicht...
2: Es ist ja eine unserer Forderungen, dass wir sagen, wir brauchen die Gleichwertigkeit von akademischer und beruflicher Bildung. Man geht zum Studium, hat keine Kosten außer eine Semestergebühr und eine Mitgliedschaft im Studentenwerk unter Umständen. Und im Meisterbereich bezahlt man diese Ausbildung selbst. Es gibt ein Meister-BAföG, dort kann man Unterhaltsleistungen in Anspruch nehmen, wenn man das in Vollzeit macht. Man kann auch Kosten letzten Endes erstmal kreditiert kriegen für die Ausbildungskosten, die dort bestehen. Und dann gibt es ja, da sind wir sehr stolz drauf in Sachsen, den Meisterbonus, der sozusagen endfällig gezahlt wird. Also bei bestandener Prüfung bekommt man inzwischen 3.000 Euro. Bei Frau Brunk waren es noch 2.000 Euro. Das ist uns ja gelungen, mit der Staatsregierung in diesem Jahr durchzusetzen. Aber das Ziel ist natürlich schon, dass die Meisterausbildung auch künftig für die Teilnehmer kostenfrei sein sollte. Wobei wir entgegen dem System bei den Studenten darauf dringen zu sagen, es gibt das endfällig nach bestandener Prüfung. Also wir wollen nicht, dass jeder, der jetzt sagt, ich will es mal probieren, ach, gucken wir mal, startet in der Meisterausbildung, sondern wir wollen diese Ernsthaftigkeit schon halten. Aber das ist letztlich unser Ziel. Dafür kämpfen wir auch als Handwerksorganisationen in Sachsen, egal ob Innungen, Kreishandwerkerschaften, Verbände und Handwerkskammern.
0: Also legen die Thüringer jetzt noch vorn?
2: Momentan liegen die Thüringer offenbar vorn und wir werden aber da alles dran setzen, um aufzuholen. Schon wegen der gemeinsamen Wurzeln.
0: Herr Singer, was geht Ihnen vor? Was haben Sie für die Meisterprüfung noch bezahlt? Wann war das?
1: Also ich habe 2005 abgeschlossen. Ja? Also ich war 30, ja, 2005. Mhm. Waren aber auch so um die 12.000 Euro. Also wir haben wahrscheinlich keine Inflation gehabt. Das ist schon mal das Positive an der ganzen Geschichte. Ja, aber es war hart. Also ich hatte den Teil 3 und 4 hatte ich berufsbegleitend. Also das heißt 14-Stunden-Woche und dann zwei Tage in der Woche nochmal 6-7 Stunden oder was? Nee, insgesamt 6-7 Stunden doch. Abends nochmal in die Schule setzen und lernen.
0: Ja. Hätten Sie denn... Ihr Unternehmen viel früher schon aufgebaut, wenn diese Hürde der Meisterprüfung und...
1: Die Meisterprüfung hat mir viel gebracht, aber das Geld hat gefehlt.
0: Das meine ich ja. Also Sie brauchten so lange, bis Sie das Geld zusammen hatten, um das
1: definitiv
0: zu machen.
1: Definitiv. Also es war schon Einschnitt in der
0: Lebensplanung. Das hört man ja auch immer wieder, dass das für viele auch der Grund ist, zu warten und vielleicht sind Sie da wirklich auf dem richtigen Weg, da das den Menschen leichter zu machen, indem sie halt mehr übernehmen.
2: Das ist ein Weg. Der eine Weg ist die Qualifikation. Und der andere Schritt ist allerdings tatsächlich, es muss sich auch an den Bedingungen bei der Selbstständigkeit was ändern. Es muss attraktiver werden für junge Leute, selbstständig zu sein.
0: Und was meinen Sie mit attraktiv?
2: Das fängt bei Themen an, was Bürokratie anbelangt. Das ist die Frage, wie sehr lohnt sich das? Also Steuern, steuerliche Belastungen. Und dann natürlich auch, wenn ich Mitarbeiterinnen und Mitarbeiter einstelle, wie sieht's dann aus mit den Lohnnebenkosten? Dort hat das Handwerk momentan Druck, weil wir natürlich viel menschliche Arbeit vor allen Dingen haben. Wir haben nicht den hohen Automatisierungsgrad. Und damit kämpfen wir natürlich an gegen industrielle Produkte. Und wenn eben der Euro ein bisschen mehr im Portemonnaie klemmt, dann geht der eine oder andere in die Kaufhalle oder im Supermarkt und holt sich das Brötchen, als dass er in die Bäckerei geht,
0: Haben Sie das von Hand bereitet hat. Haben Sie diese Rechnung, Frau Brunk, vor Ihrer Entscheidung, eine Meisterschule zu besuchen, auch gemacht? Also was bringt mir das auch finanziell?
3: Inwiefern?
0: Also vor Ihrer Selbstständigkeit, der Plan war ja, selbstständig zu werden und möglichst schnell. Mit 24 selbstständig zu sein, ist ja nun nicht die Regel. Ne? Haben Sie vorher mal gerechnet, was hat der Businessplan ergeben?
3: Also ich muss dazu sagen, als ich angefangen habe, den Meisterkurs zu machen, ja, da stand das noch gar nicht fest mit der Selbstständigkeit.
0: Ach so.
3: Das kam erst, ich glaube, im Januar haben wir angefangen, den Meisterkurs zu machen. Und da war das, wir haben Fiona und ich gesagt, ja, irgendwann können wir uns das vorstellen, zusammen irgendwo eine Bäckerei zu haben. Aber es war überhaupt nicht ernsthaft. Und im März, glaube ich, sind wir dann auf die Kronbäckerei Rothe aufmerksam geworden.
0: Was heißt denn aufmerksam geworden? War da ein Schild oder?
3: Nee, der Arthur, der jetzt auch bei uns arbeitet,
0: ja,
3: ein Freund von uns beiden, hat das an uns rangetragen. Der meinte, hier, ich kenne den und den über drei Ecken und da habe ich gehört, da wird eine Bäckerei frei, ich würde mir die mal angucken und euch dann sagen, wie es war. Und der hat uns dann auch gleich einen Besichtigungstermin gemacht, weil er meinte, das passt so super zu uns, wir müssen uns das unbedingt angucken, diese Bäckerei. Mhm. Ich glaube, im April haben wir das dann fest entschieden, dass wir diese Bäckerei übernehmen wollen und dann hatten wir noch genau 4 Monate Zeit, die Übernahme zu machen.
0: Mhm. Also schreiben Sie schon schwarze Zahlen oder noch nicht?
3: Ja, ja.
0: Das ging ja relativ.
2: Okay.
0: Herr Singer, bei Ihnen war das anders. Sie sind ja ein sogenannter Spätzünder, ne?
1: Richtig.
0: Ich muss heute mal so fragen nach dem Alter. Wie alt sind Sie jetzt?
1: 51.
0: 51, da waren Sie 47, als Sie sich selbstständig gemacht
1: Richtig.
0: Haben.
1: Richtig.
0: Ja.
1: Richtig.
0: Und warum so spät? Also warum dann noch in dem Alter?
1: Ich war Kfz-Meister, war in verschiedenen Autohäusern angestellt, hatte da meine Probleme eigentlich als Serviceberater nur diesen Kunden Ware zu verkaufen. Mhm. Also es war dann einfach nicht mehr mein Handwerksberuf. Mhm. Bin dann in die Industrie gewechselt und es war so, ja, schöne Arbeit, viel Geld oder angemessen Geld. Aber man hat auf Freitag gewartet. Also Gehirn Montag früh abgeben, Freitagabend wieder mitnehmen, Wochenende. Nächste Woche. Und das waren dann, ich war dann selbst erschrocken, weil es 7 Jahre waren. Ich wollte es mal 2-3 Jahre machen und auf einmal waren
0: es 7.
1: 7 Jahre weg.
0: Und Sie haben jetzt gerade so anerkennend gestaunt, als Frau Prunk sagte, sie schreibt schon schwarze Zahlen. Wie lange hat es bei Ihnen gedauert?
1: 2 bis 3 Jahre. Also ich danke meinen Eltern, ich danke meiner Frau. Mhm. Die hat auch teilweise Krankenkassenbeiträge für mich bezahlt.
0: Damit es weitergeht?
1: Damit es weitergeht, okay. Ja.
0: Haben Sie es denn bereut?
1: Nein, nee. Das nicht.
0: Ne? Ihre Frau ist auch noch da?
1: Ja, ist auch okay. Noch da. Ja. Ich darf noch bei ihr wohnen.
0: Okay, also auch so eine wie oft kommt es denn vor, dass sich Menschen in einem vergleichsweise späten Alter dann noch selbstständig machen?
2: Ich glaube, das kann man so nicht sagen. In jedem Lebensalter ist das eine Option.
0: Mhm.
2: Und insofern, gibt auch Menschen, die noch wesentlich später starten, weil wir haben auch ganz andere Erwerbsbiografien ja inzwischen. Es ist ja auch nicht, dass nur jeder sagt, ich warte jetzt darauf, dass ich mit 63 in Rente gehen kann, was nun gerade die große Diskussion ist. Das ist im Handwerk oftmals nicht. Man empfindet ja die Tätigkeit als eine Berufung. Und solange man Spaß bei einer Arbeit hat, macht man das auch. Und deswegen werden auch manche Betriebsinhaber führen den Betrieb recht lange fort und verpassen dann manchmal vielleicht auch den Schritt für die Übergabe. Aber wir haben durchaus Menschen, die auch mit in den 50ern starten. Das ist dann natürlich schwieriger mit einer Kreditierung. Da werden dann vielleicht mal die Banken ein bisschen kirre. Oder
0: ja, das hört sich jetzt alles so easy an. Ne?
2: Ja, aber kommt dann eben auf den einzelnen Fall an, wie man den gestaltet. Aber auch da hilft ja bei einer Gründung, bei einer Nachfolge die Handwerkskammer mit Beratungsangeboten, ob das rechtlich, ob das betriebswirtschaftlich oder auch in der technischen Betriebsberatung ist.
0: Aber nicht mit Geld.
2: Mit Geld halt können wir nicht helfen. Nee, das ist auch eine Aufgabe der Banken.
0: Das gehört zur Wahrheit noch dazu. Jetzt haben wir uns heute Abend sozusagen auch auf die Fahnen geschrieben, zu schauen, wie kann man diese Lücke schließen zwischen Nachwuchs und Nachfolge. Klafft ja eine. Wir brauchen mehr Nachfolger und auch Leute, die bereit sind, sich selbstständig zu machen. Und Frau Prunk, nach 19 Uhr erzählen Sie uns mal bitte ein bisschen aus Ihrem Alltag. wie das läuft, was Sie eventuell schon für Hürden genommen haben, wo Sie gesagt haben, das hätte ich nie gedacht, dass es so schwer ist, oder auch umgekehrt, das hätte ich nie gedacht, dass es so einfach ist, und warum Sie vielleicht sogar es weiterempfehlen könnten, auch mit 24 schon selbstständig zu werden und keine Angst davor zu haben. Das alles besprechen wir gleich hier bei Dienstags direkt. Hier ist MDR Sachsen.

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1: Immer noch schön warm heute Abend bei 15 bis 21 Grad. Heute Nacht dann auch nicht wesentlich kälter, 17 bis 13 Grad. Und die 3-Tage-Aussicht, morgen geht's mit sonnigen Lücken los. Aus Richtung Leipzig aber zieht dann später Regen heran. Teilweise sind auch Gewitter dabei, aber es ist weiterhin warm, bis 25 Grad. Am Donnerstag mal Sonne, mal Wolken, am Freitag auch mit Schauern, meist trocken und dann wirklich nur noch mäßig warm.
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2: Mit Ulrike Pommerin. Guten Abend. Bundeskanzler Merz hat angesichts der hohen Spritpreise Entlastungen angekündigt. Für viele Menschen, die täglich das Auto bräuchten, sei eine Belastungsgrenze erreicht, sagte der CDU-Vorsitzende beim Unternehmertag des Handelsverbands BGA in Berlin. Er sei der Meinung, dass jetzt gehandelt werden müsse. Das genaue Instrumentarium stehe noch nicht fest, es werde aber sehr bald einen Vorschlag geben, so Merz. Die Bundesregierung stehe dafür im engen Austausch mit den Ländern. Wegen der Eskalation im Nahen und Mittleren Osten befinden sich die Ölpreise auf neuen Höchstständen. Kriminelle Banden bereiten den Sicherheitsbehörden in Deutschland weiterhin große Probleme. Das geht aus dem jüngsten Lagebild organisierte Kriminalität hervor, das Bundesinnenminister Dobrindt und das BKA heute vorgestellt haben. Mehr dazu von Oliver Neuroth.
3: Der Chef des Bundeskriminalamts Münch spricht von einem tiefgreifenden Wandel in der organisierten Kriminalität. Banden vernetzen sich stärker digital und international. Zugenommen haben auch die Fälle, in denen Gewalttaten wie eine Dienstleistung bestellt und durch Minderjährige verübt werden. Die Banden werben sie oft über die sozialen Netzwerke an. Die Haupteinnahmequelle der organisierten Kriminalität ist weiterhin der Drogenhandel. Wir erleben eine Kokainflut, sagt Innenminister Dobrindt. Ein Überangebot lasse die Preise sinken und die Zahl der Drogentoten auf einen Höchststand klettern. Die Bundesregierung will nun vor allem an das Geld von kriminellen Banden. Sie kündigt einen Aktionsplan an und mehr Personal für die Ermittlungsbehörden.
2: Das Landgericht Bautzen hat einen Mann wegen sexuellen Missbrauchs Minderjähriger zu 3 Jahren und 7 Monaten Haft verurteilt. Die Richter sahen es als erwiesen an, dass der 26 Jahre alte Angeklagte über Monate hinweg Geschlechtsverkehr mit der nicht einmal 13 Jahre alten Schwester seiner Freundin hatte. Insgesamt wies die Anklageschrift mehr als 50 Fälle auf. Laut Gericht hat der Mann die Taten vollständig gestanden. Das Urteil ist noch nicht rechtskräftig. In Sachsen ist der Rebhuhnbestand um mehr als 90% eingebrochen. Wie der Naturschutzbund Sachsen mitteilte, könnte der Freistaat das erste Bundesland werden, in dem die bedrohte Art ausstirbt. Ein Grund sei die intensive Landwirtschaft. Demnach findet der Bodenbrüter hierzulande zu wenig Nahrung für die Aufzucht seiner Küken. Außerdem fehle schützende Vegetation als Deckung vor Fressfeinden. Der NABU-Landesverband fordert in einem offenen Brief an Umweltminister von Breitenbuch, die Landnutzung in Sachsen an den bedrohten Rebhuhnbestand anzupassen. Das waren Nachrichten von MDR Sachsen. 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
1: 3:07 MDR Sachsen Verkehrsservice. Nach Unfällen sind im Moment gesperrt im Landkreis Görlitz die Straße zwischen Dunkelhäuser und Bremenhain und in Zittau die Bahnhofstraße zwischen Gellertstraße und Eisenbergstraße. In Pirna in der Dresdner Straße stadteinwärts gibt es Behinderungen nach einem Unfall. Und alle neuen Blitzer stehen im Moment auf der B107 in Bad Düben auf der Muldebrücke Richtung Leipzig, auf der B170 in Kipsdorf Richtung Zinnwald, zwischen Bergen und Freiberg im Vogtland, zwischen Oppach und Beiersdorf. Und das war's. Und wenn Sie noch was sehen, sagen Sie es uns. Wir sagen es gerne weiter. 0800 637 5637 ist unsere kostenlose Verkehrshotline. 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
1: Sachsens Handwerk hat Nachwuchs, aber nicht überall eine Nachfolge. Junge Menschen interessieren sich zwar wieder mehr für eine Ausbildung, aber gleichzeitig suchen Firmen jemanden, der die Firma übernimmt. Die Frage ist jetzt, wer schließt die Lücke und wie geht's weiter mit dem Handwerk in Sachsen? Darüber sprechen wir heute Abend noch bis 20 Uhr mit Andreas Prezinski, dem Hauptgeschäftsführer der Handwerkskammer Dresden und Sprecher des Geschäftsführerkollegiums des Sächsischen Handwerkstages, mit Viviane Brunk, der Bäckermeisterin aus Dresden und mit René Singer aus ganz Grün vom Autoservice Vogtland in Reichenbach. Und für Ihre Fragen und Meinungen rufen Sie uns einfach an. Unsere kostenlose Verkehrshotline oder beziehungsweise Hotline ist die 0800 637 7272 oder, das geht natürlich auch, Sie schreiben uns in der MDR Sachsen App. So oder so, bis gleich.

0: Hören Sie Musik in der Werkstatt, Herr Singer?
1: Natürlich.
0: Und wie ist es in der Backstube? Läuft da auch das Radio oder Musik?
2: Wenn ich da bin, läuft das Radio meistens.
0: Okay. Bevor wir zu den Geschichten aus der Backstube kommen, ist Rebecca bei uns aus der Dienstags-Direktredaktion mit den Anmerkungen und ihren eventuellen Fragen heute zu unserem Thema Handwerk und Nachfolge in Sachsen. Nachwuchs und Nachfolge im Handwerk in Sachsen, so rum.
3: Genau, hallo und schönen guten Abend. Wir haben vor allem auf mdrsachsenradio.de noch die Frage gestellt, ob die Hörer selber sich wieder fürs Handwerk entscheiden würden, wenn sie jetzt nochmal von vorne anfangen könnten.
0: Ja.
3: Und da hat uns zum Beispiel der Steffen aus Döbeln geschrieben, er würde sich wieder fürs Handwerk entscheiden. Sein Betrieb ist 92 gestartet und schon früh hat er da auf Solartechnik gesetzt und dann 2001 auch die damals größte Indach-Solaranlage Sachsens gebaut. Und nach jetzt über 30 Jahren im Handwerk sagt er, die Arbeit wird technisch immer anspruchsvoller, aber ihm fällt auch auf, dass die Bedeutung des Handwerks oft noch unterschätzt wird. Und Herr Engel aus Stolpen hat sich auch gemeldet. Er würde auch wieder ins Handwerk gehen. Er lernte in den 1960er Jahren in einem kleinen Lebensmittelbetrieb und sagt, dass ihm die handwerkliche Ausbildung später sogar den Weg zum Ingenieurstudium eröffnet hat. Dennoch beobachtet er mit Sorge, dass immer mehr kleine Bäcker, Fleischer und Gaststätten verschwinden und sich da wirklich kaum noch Nachfolger finden. Und dann haben wir noch eine Geschichte von Annette aus Schneeberg. Die hat einen eher ungewöhnlichen Weg gewählt. Die ist nämlich aus einer Managementposition in einem DAX-Unternehmen in den elterlichen Handwerksbetrieb gewechselt und hat da gemeinsam mit dem Bruder die Geschäftsführung übernommen. Und heute sagt sie, sie hat das Handwerk in ihrer Region damit aber lieben gelernt und sie freut sich ganz besonders auch darüber, jetzt inzwischen selbst auch ausbilden zu können. Also bisher gibt es da bisher
0: nur positive
3: Meinungen.
0: Genau, wunderbar. Genau. Das passt ein bisschen zu Ihnen, Herr Singer, ne?
1: Genau. Also wie gesagt, aus der Industrie wieder zurück ins Handwerk. Es ist, ich sage alle, die unzufrieden sind, probiert es einfach. Es reißt euch keiner den Kopf ab und...
0: Auch mit 47 noch.
1: Jawohl, lustig.
0: Wie oft kommt das denn vor, Herr Preznewski, dass Menschen aus einer anderen Branche sagen, okay, entweder ich übernehme die Firma meiner Eltern oder ich mache was ganz anderes?
4: Das ist recht häufig der Fall.
0: Ja.
4: Die Wege ins Handwerk oder zum Betriebsinhaber sind nicht zwingend linear, dass man sagt, also Ausbildung und dann Meister und dann anschließend werde ich dann vielleicht Unternehmer. Wir haben Menschen, die hatten Frust im Unternehmen, haben dann gesagt, also ich will irgendwas machen, wo ich am Abend das Ergebnis meiner Arbeit sehe und gehen dann in einen Handwerksbetrieb. Und da sind natürlich gerade immer so Handwerke wie Tischler oder vielleicht auch Bäcker, wo man dann tatsächlich so die Händearbeit so ein bisschen spürt. Also beim Auto ist das ja ein bisschen rundgelutschter manchmal dann schon. Solche Dinge kommen vor. Wir haben teilweise Betriebe gehabt, da sind die Kinder aus dem Ausland zurückgekommen, haben das Unternehmen sozusagen oder ins Unternehmen einzusteigen, um dann sozusagen den Vater zu beerben oder das Unternehmen dann fortzuführen, obwohl die eine ganz andere berufliche Perspektive hatten. Ja, und es gibt auch die Situation, wo jemand einfach hinschmeißt und sagt, ich habe die Schnauze voll gehabt, jetzt gehe ich ins Handwerk, weil da kann ich wenigstens mich selber verwirklichen und als Selbstständiger habe ich dann vielleicht weniger Zwänge. Ich meine, die Wahrheit ist, der hat dann andere Zwänge, aber es ist ein gutes Gefühl.
0: Kommen wir zu den Zwängen und zu Viviane Brunks. Sie ist Bäckermeisterin aus Neubrandenburg. Sie haben die Ausbildung hier gemacht, ne, in Dresden?
5: Meine Ausbildung zur Bäckerin habe ich in Leipzig gemacht.
0: Aber die Meisterausbildung.
5: Und dann die Meisterausbildung in Dresden.
0: Und mit ihrer Freundin betreiben sie die Bäckerei Bruno in Dresden seit
5: dem 1.9.2025.
0: Also Sie haben jetzt Jahrestag gefeiert.
5: Ganz genau.
0: Oh. Da sind jetzt 12 Monate vergangen und Sie sind mit 24, haben Sie sich selbstständig gemacht? Oder 23?
5: Mit 23.
0: 23. Können Sie es weiterempfehlen? Fangen wir mal so an.
5: Ja, es kommt drauf an. Ich würde es auf jeden Fall weiterempfehlen, wenn man es zu zweit macht und nicht alleine. Das ist wirklich eine ganz große Last, die da von einem abfällt, beziehungsweise die man sich eben teilt. Also ich glaube, alleine hätte ich das nicht geschafft, den Aufwand zur Übernahme, also dieser ganze Bürokratiekram, die ganzen Anträge, Genehmigungen, solche Sachen, das haben wir uns einfach immer aufgeteilt. Dadurch kam uns der Weg in die Selbstständigkeit gar nicht so schwer vor, auch wenn er trotzdem schwer war natürlich, aber generell auch ja, wenn was schief geht auf Arbeit oder
0: was denn zum Beispiel, wenn der Teig nicht hochgeht oder was, was ja. geht denn da schief?
5: Zum Beispiel, wenn man einen Brötchenwagen umkippt oder also mit ungebackenen Brötchen, ist uns schon passiert, Fiona und mir, und wir dann nochmal komplett von vorne anfangen mussten.
0: Ist ja auch ein finanzieller Verlust, das muss man ja auch sehen, oder?
5: Ja,
0: das total. Kommt ja noch dazu.
5: Ja,
0: ne?
5: wir ärgern uns, dann lachen wir ganz doll drüber, dann ärgern wir uns nochmal kurz und dann ist auch gut. Und dann machen wir einfach weiter und sagen, gut, ist jetzt so, ist jetzt passiert, sollen wir jetzt machen.
0: Ich glaube, Ihre Kundschaft, die müsste doch aber dankbar sein, denn es gibt noch 821 Bäckereien, habe ich gefunden, in Sachsen.
5: Ja.
0: Und es werden immer weniger, das ist der Trend, auch also gerade diese kleinen Bäckereien. Finden schlecht Nachfolger und jetzt haben sie diese Bäckerei übernommen. Und wo waren die Knackpunkte, wo sie sagen, das habe ich vorher nicht gewusst, das kann ich jetzt weiterempfehlen, das so und so und so zu machen? Hat das alles reibungslos geklappt? Weil der Bäcker war ja schon da und die Maschinen standen auch da. Sie haben es abgekauft, oder?
5: Genau.
0: Ja.
5: Also das Inventar, die Immobilie ist nur gemietet, das Inventar haben wir gekauft. Ich kann auf jeden Fall empfehlen, sich dafür mehr Zeit zu nehmen. Das war schon ganz schön kurz mit diesen 4 Monaten. Mhm. Wir haben es geschafft, aber dadurch hatten wir natürlich auch zu tun, in den Arbeitsalltag und die Abläufe noch reinzukommen. Wir haben ja abwechselnd den August letzten Jahres mitgearbeitet in der Bäckerei, um uns halt anzugucken, wie das alles funktioniert. Und das war's. Also danach.
0: Einen Monat geguckt,
5: ja.
0: geschaut und dann ging's.
5: Also auch mitgemacht, aber schon nicht so, dass man sagen kann, wir sind total sicher da reingegangen. Mhm. Ganz im Gegenteil. Also wir hatten total Angst, die ersten paar Tage, die wir da waren.
0: Angst wovor?
5: Dass alles schief geht, was wir machen. Dass die Kundschaft das nicht annimmt, dass wir jetzt da sind und nicht mehr ihre Bäckerei, die da schon seit 80 Jahren besteht, die gleichen Produkte und so. Also ein bisschen was haben wir ja übernommen, aber wir haben auch vieles ja revolutioniert, sag ich jetzt mal, moderner gemacht.
0: Was denn?
5: Zum Beispiel die Brote, daran merkt man es ganz besonders, dass wir da eher drauf eingehen, was gerade ja modern ist, gefragt ist, auch in der jungen Generation ein bisschen, ja.
0: Also beim Beispiel Dinkel.
5: Ja, genau, andere Getreidesorten, die hatten vorher gar kein Vollkorn. Wir haben jetzt Dinkel, Roggen, Weizenvollkorn, alles da, kann man sich ja auswählen. Dann einfach mal Rote Beete mit ins Brot gemacht oder Walnussfeige, einfach solche Brotsorten, die sonst nicht da waren und die ganz anders sind als das Mischbrot.
0: Was sagt denn die Kundschaft?
5: Die Kundschaft findet das toll. Also wir sind super angekommen bei denen. Wir haben, also als wir geöffnet haben, stand der ganze Laden voll mit Blumen. Jetzt schon wieder zum Jubiläum. Die sind alle so toll, unsere Kunden.
0: Mhm. Aber es ist ja nicht alles toll. Wann stehen Sie früh auf?
5: Um 12 mittags stehe ich auf, meistens. Wir haben unsere Arbeitszeiten nämlich umgestellt, weil wir gemerkt haben, so geht's nicht weiter im Bäckerhandwerk. Mhm. Überhaupt nicht. Also wir sind vorher, als wir alles noch so gemacht haben wie die Vorbesitzer, als wir dann im September angefangen haben letzten Jahres, tja, haben wir zwischen 1 und 2 Uhr morgens angefangen. Also wir sind entweder 24 Uhr oder um 1 aufgestanden, auf Arbeit gefahren und haben dann da bis 9, 10, 11 gearbeitet.
0: Und waren so blass wie alle anderen Bäcker auch, die man so sieht.
5: Ja, wir sahen auf Fotos aus, wir hatten ja viel Zeitung da, viel Presse.
0: Das klingt jetzt lustig, aber es ist so. Ne?
5: Nee, und wir sahen 40 Jahre älter aus, als wir eigentlich waren. Und dann haben wir uns angeguckt und dachten, das können wir so nicht weitermachen. Also auf Dauer, die nächsten Jahre, das wird nichts mit uns. Und dann haben wir uns überlegt, was wir am besten da machen können. Und Fiona kannte dieses Modell, dieses Arbeitszeitenmodell schon aus ihrem Ausbildungsbetrieb, nämlich 18 Uhr abends anfangen, mit den Broten dann anfangen, die zu backen und dann Brötchen und dieses Milchgebäck und die Kuchen. Und dann sind wir so zwischen 2 und 3 fertig, fahren alle nach Hause und schlafen aus.
0: Es ist andersrum komisch, ne?
5: Mhm.
0: Also Sie haben quasi nur Spätschicht oder Nachtschicht, eine halbe Nachtschicht.
5: Genau, wir arbeiten ja trotzdem in der Nacht, nur halt die andere Hälfte der Nacht. Also 18 bis 2 Uhr
0: und
5: nicht
0: daran besser?
5: 2 bis 10 Uhr. Na, die Menge an Schlaf. Also wir können ja wirklich, wenn wir keine Termine haben, ausschlafen. 7, 8, 9, 10 Stunden. Mhm. Und vorher haben wir dann vor der Arbeit mal 3 Stunden geschlafen und dann nach der Arbeit nochmal 2 Stunden Mittagsschlaf. Und dadurch ja, war der Körper, der Schlafrhythmus, alles war total verwirrt. Mhm.

0: Verantwortung, oder? Hm? Haben Sie doch eine riesengroße Verantwortung für, ja, für insgesamt 8 Leute.
1: Ja, ja, genau. Also 6. Ja. Aber ja, für uns beide tragen wir natürlich auch Verantwortung. Ja.
0: Was haben Sie denn außer der Rezepte noch am Ladenkonzept geändert? Haben Sie investiert? Mussten Sie Kredite aufnehmen?
1: Ja, wir haben einen Kredit aufgenommen. Einmal, um das Inventar abzukaufen. Und dann sind wir ja auch direkt letztes Jahr in die Dresdner Christstollen-Saison reingestartet. Dafür braucht
0: gestartet oder gestolpert?
1: Gestolpert. Und um diese Rohstoffe, die ja auch wirklich teuer sind, kaufen zu können, haben wir dann noch Geld aufgenommen und halt die ganzen Übernahmeaktivitäten. Also wir brauchten schon Geld und genau das erste Gehalt zahlen von allen. Genau, jetzt habe ich, was war die Frage nochmal?
0: Ladenkonzept.
1: Ladenkonzept, genau, ja. So. Wir wollten Kaffeebetrieb machen, eigentlich dieses Jahr schon. Das haben wir aber nochmal verschoben auf das nächste Jahr, weil es dann doch ganz schön viel Veränderung war. Mhm. Und das wird sich auf jeden Fall ändern. Und dann haben wir einfach ganz viel Vielseitigkeit in unseren Produkten. Also jeden Tag eine andere Brotsorte, also jeden Wochentag eine andere Brotsorte. Dann gibt's Monatsbrote. Dann passen wir unser
0: Feingewächs. Und da muss dann einer durchblicken, ne? Das haben Sie hoffentlich irgendwo stehen, ne?
1: Ja, wir haben ganz schöne Flyer gedruckt.
0: Ja, okay.
1: Und wir haben ja auch jetzt eine Website, genau, das ist auch neu. Und generell eine Internetpräsenz auf Instagram, das kommt auch sehr gut an.
0: Wie kommen Sie denn finanziell klar? Ich meine, natürlich werden Sie uns jetzt keine Bilanzen verraten, aber lohnt sich das für Sie, als wären Sie einen anderen Weg gegangen und hätten sich irgendwo angestellt? Also anstellen lassen.
1: Das kann man irgendwie nicht vergleichen miteinander oder nicht sagen, weil
0: ich. Aber am Ende müssen Sie ja auch Ihre Miete bezahlen.
1: Ja, das schaffe ich
0: Urlaub
1: auf jeden Fall.
0: Oder so, ja.
1: Aber also als Angestellte wäre es natürlich ein bisschen sicherer oder ich könnte mich sicherer fühlen, aber wäre dafür auch auf Arbeit total eingeschränkt. Und so habe ich jetzt auf Arbeit total viele Freiheiten und habe dort meine Freunde und einfach eine richtig schöne Arbeit. Dafür halt mehr oder weniger unsicheres Einkommen. Also bis jetzt hat es immer gut geklappt mit dem Einkommen. Aber es kann natürlich jederzeit auch anders sein. Das muss einem schon bewusst sein. Aber dafür ist halt eben, also es lohnt sich in dem Sinne, dass ich einfach eine ganz tolle Arbeit habe mit dieser Selbstständigkeit, mit der Bäckerei. Und
0: Sie müssen
1: es
0: dann
1: springt
0: fragen,
1: auch am
0: wenn
1: Ende
0: Sie eine gute Idee haben, ne?
1: Ja,
0: also,
1: genau.
0: Die umzusetzen. Ja, das kann ich gut verstehen.
1: Ja, es kommt aber am Ende des Monats was bei rum. Also es ist... Ich kann meine Miete zahlen, ja, und mein Essen und alles, was dazu gehört.
0: Ja gut, das ist ja aber auch ein Beweggrund, ne? Zu sagen, eine Selbstständigkeit, ich muss mehr investieren, vielleicht mehr Zeit, mehr Kraft, aber es kommt halt auch ein bisschen mehr rum.
1: Ja.
0: Warum nicht? Es ist doch legitim.
1: Genau, man kann anfangen zu sparen. Also ich habe jetzt mal angefangen zu sparen.
0: Sehr gut, ja. Jetzt weiß ich nicht mehr, was ich Sie fragen wollte. Ach so, doch, es gibt ja im Bäckerhandwerk so einen Trend hin zur Manufaktur. Und wenn man zum Beispiel in die Großstädte fährt, sieht man ganz so oft Bäckereien, wo Brote 7, 8, 9, 10 Euro kosten. Also so, ne, diese transparente Manufaktur, wo man alles sich anschauen kann mit extremen Preisen. Warum glauben Sie, funktioniert das?
1: Ich glaube, dass das funktioniert, weil die Brote, also die Produkte, die dort hergestellt werden, schon anders sind als das, was wir kennen. Also es geht immer weiter weg vom traditionellen Mischbrot und eher hin zu so italienischer, französischer Backkunst, die da angeboten wird. Es wird auch manchmal mehr angepriesen, als was dann wirklich drinsteckt in diesen mega teuren Broten.
0: Heute kam die Meldung, dass es in New York einem Österreicher gelungen ist, dort Brote mit Zutaten aus Österreich für $60 zu verkaufen. Okay. Nur mal so.
2: Ja, ich sag mal, das Mischbrot, das kann ich mir halt im Supermarkt holen. Ne? Wenn ich jetzt einfach das stinkt normaler, dann gehe ich halt.
0: Wo gehen Sie denn hin, Herr Stinger?
2: Supermarkt.
0: Weil es bei Ihnen keinen Bäcker mehr gibt oder weil Sie sparen wollen?
2: Zeit,
0: es geht schneller.
2: Oh, ja, okay, genau.
0: Gut.
1: Ja, ich glaube, dass es gut funktioniert, weil es was anderes ist und es sieht halt richtig schön aus. Die Brote sind wirklich wunderschön, die meisten, die in solchen Bäckereien ausliegen. Und es gibt ja auch so ein

0: gerade einen wahnsinnigen Sauerteigbrot-Trend auf Instagram. Ich weiß nicht, ob das nur meine Bubble ist, die das kriegt. Ich glaube, das ist generell, dass einfach alle gerade irgendwie einen Sauerteigstarter zu Hause haben und versuchen selber Brot zu backen. Dann wird es Zeit.
1: Nee, wieso? Weil ich denke mir immer, keiner hat so einen guten Ofen wie der Bäcker um die Ecke. Weil ich kriege das mit meinem Ofen ja gar nicht so hin, diese Kruste, dieses zum Beispiel auch, es gibt ja Brote, jetzt kommen wir ja schon ins Fachsimpeln, aber haben Sie doppelt gebackenes Brot?
0: Nee. Tatsächlich.
1: Warum nicht? Das ist nämlich wirklich was Besonderes, weil da sage ich jetzt mal, das wird doppelt gebacken, weil es eine schöne Kruste hat und es ist auch Sauerteig und ist länger haltbar, weil es nicht mehr so nass ist.
0: Es ist länger haltbar, weil es eine festere Kruste hat, ja. Also die weniger Feuchtigkeit durchlässt. Mhm. Deswegen, das machen wir nicht, weil tatsächlich unsere Vorbesitzer mit ganz wenig Kruste nur gebacken haben und wir die Kundschaft hier ganz langsam jetzt mal dran gewöhnen müssen, dass wir auch krustiges Brot anbieten wollen.
1: Ach so. Okay.
0: Und deswegen können wir jetzt nicht so ein mega gebackenes, dunkles Brot da hinlegen. Das kauft dann keiner.
1: Gut. Also Sie können es weiterempfehlen, das kommt dabei rum, Sie sind glücklich?
0: Ja.
1: Haben Sie irgendwas schon erfunden, wo Sie sagen, dass diese Idee hatte ich und die verwirkliche ich in meinem Laden, ein besonderes Rezept oder was es nur bei Ihnen gibt?
0: Ja, ich hatte zu der Meisterprüfung sollten wir alle ein Spezialbrotrezept entwickeln.
1: Ja.
0: Und meins war irgendwie, oder ich fand meins ganz toll, das war Roggen, Vollkorn, Pflaume, Sesam. Also ganz ziemlich ausgefallen. Und das hatten wir als Monatsbrot im Februar und das ist richtig gut angekommen.
1: Ja.
0: Das fand die Kundschaft sehr, sehr toll. Und
1: was war das nochmal?
0: Das Brot?
1: Ja.
0: Roggen, Vollkorn mit Pflaume und geröstetem Sesam. Also Backpflaume war da drin, so ein Stückchen.
1: Ja.
0: So Trockenobst.
1: Es ging weg wie warme Semmeln, oder?
0: Ja.
1: Wunderbar.
2: Gut. Ja, aber es ist das Zeichen, dass eben diese Individualität erfolgreich ist am Ende des Tages. Und das ist eigentlich der Knackpunkt. Das macht es auch aus, dass man sich selbstständig macht. Das ist auch der Unterschied zu dem Supermarktbrot an der Stelle.
3: Genau.
2: Oder der Fleischer, der eben dort den speziellen Cut von Steak findet oder die spezielle Wurst kreiert oder die Spezialität für Menschen, die vielleicht auch sagen, ich bin hierher gekommen, ich will was von zu Hause probieren.
1: Genau, und richtig super läuft es, wenn man selber zum Geheimtipp wird. Ne?
2: Ja,
1: das
2: genau.
1: Ist dann hat man es, glaube ich, geschafft.
2: Wenn man weiterempfohlen wird.
1: Genau, Mundpropaganda. Wir machen jetzt, atmen mal kurz durch und dann freuen wir uns auf die Geschichte von Herrn Singer aus dem Vogtland, der, ich sag mal so, ist das eigentlich, oder freuen Sie sich, wenn jemand Schrauber zu Ihnen sagt?
3: Ja,
1: ja,
3: definitiv. Also ich versuche auch, es klappt nicht immer, weil halt die Firma auch inzwischen gewachsen ist, aber auch wirklich in Arbeitsklamotten. Und man darf auch mal sehen, dass die Fingernägel dreckig sind.
1: Ja, genau. Ja. Und Ihre Geschichte hören wir uns gleich an hier bei Dienstags direkt. 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

0: Da wollte sie gerade gehen und kommt wieder. Rebecca, was ist los?
1: Ja, wir haben einen Anruf bekommen draußen und zwar von dem Vorbesitzer von der Bäckerei, Bruno.
0: Ah.
1: Der sendet ganz, ganz liebe Grüße und freut sich, dass das Jahr so positiv gelaufen ist für euch. Und er hat geschrieben, er selbst war 1943 als Kind bis zum August 2025 in dem Betrieb als Altmeister und findet jetzt diese neue
0: Moment,
1: Idee.
0: Moment, von 1943 bis 2025. Halleluja.
1: Ja. Ja. Richtig, richtig lange. Und er findet die neue Idee, die ihr so umsetzt, wirklich großartig. Und es gab noch eine Frage von einer Anruferin. Und zwar, warum sind die meisten Brötchen oder Brote nicht glutenfrei?
2: Für mich persönlich ist glutenfrei Backen wirklich eine Kunst, weil sich das Mehl oder das Getreide ganz anders verhält als glutenhaltiges Getreide. Und das muss man wirklich können und sich damit auseinandersetzen. Wir können leider auch hygienisch, rechtlich nicht glutenfrei backen, weil man dafür wirklich getrennte Räume braucht, andere Maschinen, alles wirklich ganz strikt voneinander getrennt. Sonst dürften wir das gar nicht als glutenfrei deklarieren. Und das ist ein Riesenaufwand. Das sieht man auch an den Preisen von glutenfreien Backwaren. Und deswegen ist das meiste nicht glutenfrei, weil es einfacher ist, glutenhaltig zu backen und nicht so aufwendig und kostengünstiger. Leider.
0: Okay. Aber es ist doch schön, dass Ihr Vorbesitzer Sie noch im Auge
2: hat. Liebe Grüße zurück.
0: Von uns allen, würde ich sagen. Ja, genau. Danke. Und wenn Sie übrigens noch Fragen haben oder noch was loswerden wollen zu unserem Thema heute Abend, dann rufen Sie uns gerne an oder schreiben Sie uns in der MDR Sachsen App. Herr Singer, jetzt zu Ihnen.
3: Ja.
0: Wir sprechen ja heute über Nachwuchs und die fehlende Nachfolge im Handwerk in Sachsen. Sie bilden aus, das ist schon mal schön. Sie haben zwei Auszubildende.
3: Richtig.
0: Genau. Und Sie sind ein Spätzünder.
3: Ja.
0: Sie sind erst mit 47 Jahren, haben Sie sich selbstständig gemacht. Vorher waren Sie angestellt und hatten einfach mal die Nase voll.
3: Ne? Genau, richtig.
0: Und so. Und dann haben Sie gesagt zu Ihrer Frau, wir gehen jetzt das Risiko ein oder wie war das? Es war ja keine alleinige Entscheidung von Ihnen, das kann man ja nicht machen.
3: Nee, es war keine einfache Entscheidung. Es hing auch das ein oder andere Mal der Haussegen schief.
0: Das glaube ich.
3: Ja. Wie gesagt, ich kann mich immer wieder nur bedanken und ich hoffe, sie hört's. Und mehr kann ich jetzt eigentlich gar nicht dazu sagen.
0: Und Sie sind eine freie Werkstatt.
3: Richtig.
0: Und manche sagen Schrauber, also einer, der alles kann, das ist ja eigentlich ein Kompliment, ne?
3: Richtig, es wird halt nicht einfach gemacht, gerade durch Hersteller und Elektronik, dass auch selbst Diagnosetester vom freien Markt dann nicht mehr funktionieren und so. Aber,
0: also wenn,
3: aber es ist so, was ich überhaupt, egal in welchem Gewerke, Netzwerke bilden. Und ich kann wirklich in fast jedes Autohaus gehen und sagen, hey, könnt ihr mir mal helfen, wie sieht's aus? Ja, sicherlich gegen Bezahlung, aber man ist jetzt nicht, wie man es früher gesehen hat oder gehört hat, hier, du bist der Konkurrent, du nimmst mir Arbeit weg oder so.
0: Also Sie fangen
3: Arbeit
0: ja da
3: ist für alle
0: an,
3: da.
0: Sie fangen ja da an, wo das Autohaus aufhört.
3: Ja, auch
0: weil
3: mit,
0: die stecken ja dann sozusagen das Diagnosegerät ran.
3: Ja, aber
0: und
3: es kommt
0: sie gehen
3: natürlich
0: noch so richtig rein, ne?
3: Ja, aber es kommt auch mal der Kunde, der sagt, hey, bei mir kommt hier diese gelbe Lampe, was ist denn das? Und dann fängt man halt an und ja, ist sicherlich. Wie gesagt, man kann nicht immer alles machen. Ehrlichkeit gegenüber dem Kunden ist dann immer sehr wichtig, dass man sagt, wie kriegen wir es hin? Und ja, jeder Fehler ist auch schon mal irgendwo aufgetreten.
0: Jetzt sind Sie 4 Jahre selbstständig.
3: Richtig.
0: Und waren demzufolge 25 Jahre wahrscheinlich
3: angestellt.
0: Also, wenn Sie das jetzt mal vergleichen, wie geht es Ihnen jetzt nach 4 Jahren? Ist es so gekommen, wie Sie sich das vorgestellt haben oder ist es ganz anders gekommen? Wie beurteilen Sie das jetzt im Nachhinein?
3: Also ich bereue es nicht, aber ich habe mir es anders vorgestellt, aber ich bin noch guter Dinge, noch, sag ich mal, wenn wir von der Rente reden hier, mit 63 oder mit 65 habe ich noch ein paar Jahre und es geht aufwärts und einfach nach vorn blicken, zu sagen, den Mut nehmen und sagen, das einfach dranbleiben, genau. Und halt, wie gesagt, Netzwerke bilden, zu sagen, untereinander helfen. Es muss dann nicht mal jemand aus der Branche sein. Einfach so, dass man auch mal hingehen kann und sagen kann, wie hast du das damals gemacht? Wie kriegst du das hin? Und das ist ganz, ganz, ganz wichtig.
0: Früher hat man die Kollegen gefragt, jetzt müssen sie halt gucken, wo sie,
3: genau.
0: Weil sie sind ja mit ihren Auszubildenden alleine, oder?
3: Ja, genau. Also ich habe noch einen Geseller, logisch, der mit ausbildet. Ja, aber man muss immer sehen, dass man immer wieder Leute kennt und die auch durchaus
0: Leute mal kennen war noch nie verkehrt.
3: Eben, richtig. Ne? Was mir zum Beispiel ganz geholfen hat, war ein Kurs bei der Handwerkskammer Chemnitz Ausbildung, so Profi der Ausbildung hat sich das genannt, oder nennt sich das auch noch, weil das ein sehr lockerer Kurs ist, wo man dann auch wirklich sagen kann, wie gehst du mit den Jugend um, was wollen die hören und so weiter und so fort. Also das
0: und was erzählen Sie mal, was haben Sie da gelernt, was Sie sonst nie allein, wo Sie nie alleine drauf gekommen
3: natürlich, wären? Natürlich, man lästert über hier Gen Z oder wie nennen Sie
0: Gen
3: das?
0: Gen C.
3: Ach ja, das ist das Gleiche. Ich bin Deutsch, Entschuldigung. Ja, aber ja, man muss die halt auf Instagram abholen. Ne? Oder naja. man muss was anbieten. Zum Beispiel jetzt in älteren Lehrling, der ist schon Motorrad gefahren. Wir bieten ja auch Motorräder mit an. Mhm. Und bis jetzt 125er, habe ich gesagt, pass auf, machst dein Zeug gut. Und die Aufstockung ist jetzt nicht das Teuerste. Mach deinen A2-Schein. Und das habe ich jetzt mit übernommen, die Kosten. Mhm. Er ist stolz drauf. Und ich denke, so kann man auch jemanden Jungen binden. Mhm. Ja? Mhm. Und selbst Fahrzeuge auch für die AM-Klasse haben wir da. Und wo man dann auch sagen kann, warum nicht mal so ein Fahrzeug zur Verfügung stellen von der Auszubildenden von Lehrling.
0: Damit die fahren können. Ne? Jetzt bei den Spritpreisen.
3: Ja, richtig.
0: Ich denke mir, dass es für Sie auch jetzt, dass nochmal eine neue Herausforderung auf Sie zukommt. Also man muss sich ständig auch weiterbilden. Ne? Man kann nicht sagen, ich mache jetzt meinen Stiefel bis zur Rente und wird schon irgendwie gehen. Können Sie denn auch schon E-Autos reparieren?
3: Natürlich. Also das war sogar Voraussetzung damals von der Handwerkskammer oder dass ich auf alle Fälle das mit anbiete. Sonst hätte ich damals die Förderung als Existenzgründergeld gar nicht bekommen. Mhm. Es ist noch so, dass so ein Elektrowagen in dem Sinne, wo alles Spezialwerkzeug drinsteht, doch mehr an der Ecke steht. Mhm. Wo wir jetzt angefangen haben, ist eben mit elektrischen Zweirädern, ne? Die halt für den Stadtverkehr und so gut geeignet sind.
0: Die Roller oder wie?
3: Roller und auch Mopeds. Also wir haben auch richtige Motorräder. Bis eben, sag ich mal, 15 PS in etwa.
0: Und Ihr Vorteil ist natürlich auch, Sie können alle Marken machen und sind auch ein bisschen, also nicht ein bisschen, sondern ganz schön günstiger als.
3: Ja, das kriege ich auch immer wieder gesagt.
0: Ja, gut, das ist ja der Vorteil von den freien Werkstätten. Ja.
3: Genau.
0: Ja.
3: Da müssen wir auch ansteigen, anheben, weil wir haben ja auch die Lohnkosten und alles. Mhm.
0: Aber wie viele Momente gab es denn in diesen 4 Jahren, wo Sie vielleicht auch am liebsten hingeschmissen hätten?
3: Unzählbar.
0: Unzählbar, ja.
3: Ja.
0: Nennen Sie uns mal ein Beispiel.
3: Dass man einfach Sachen gemacht hat, die nicht funktioniert haben, wo man zwar versucht hat, den Kunden zu helfen, aber wo dann auch der Kunde enttäuscht ist, weil es halt doch nicht funktioniert und so weiter.
0: Ne? Bleiben Sie auch mal auf Rechnungen sitzen?
3: Kommt auch vor.
0: Das kommt auch vor.
3: Kommt auch vor, gerade ganz viele, oder was heißt viele, dass Menschen sagen, und einen auf dicke Hose machen wortwörtlich und gerade die sind leider
0: die dann nicht bezahlen.
3: Genau. Ne? Ich nehme die Rechnung mit und ich überweise doch, das kann ich jetzt nicht und dann rennt man hinterher. Und dann wird man verleumdet, der hat es ja kaputt gebaut oder. Also alles schon passiert.
0: Ja, da muss man sich auch zu helfen wissen dann, ne?
3: Richtig, oder
0: zu wehren wissen. Ne?
3: Ja, aber bis jetzt alles überlebbar und kriegen wir hin. Man muss auch solche Erfahrungen machen.
0: Inwiefern können Sie denn das, was Sie erlebt haben, weiterempfehlen? Was haben Sie daraus gelernt? Welche Erkenntnisse, wo Sie sagen, diesen Fehler müsst ihr nicht zweimal machen?
3: Also wie gesagt, Rechnungen, also wirklich sehen, dass man Bargeld oder Karte, also inzwischen, auch wenn es vielleicht teurer ist, auch wirklich Visa und also die ganzen anderen Karten mit anerkennen, PayPal und. Weil gerade wieder neue Generationen, die wollen halt das Handy ans Gerät halten und einfach bezahlen. Die wollen nicht die Kontrolle haben. In dem Sinne wie, schau mal, meine Kundschaft oder auch die Kundschaft vom Vorbesitzer, über 50 bis 60, die kommen mit Bargeld und zahlen hin, legen das Geld hin. Mhm. Aber gerade Jüngere dann. Also ich bin da selber immer erstaunt, ne, wie das mit dem Handy funktioniert, aber es funktioniert.
0: Ja, es funktioniert. Ne? Ab wann haben Sie denn da umgestellt oder haben Sie gleich von Anfang an das angeboten?
3: Erstmal mit EC logisch von Anfang an, aber dann nach und nach halt Visa, PayPal und so weiter und so fort.
0: Weil da können Sie ja gleich abkassieren, ne?
3: Ja, richtig.
0: Ne? Müssen Sie nicht warten, oder bis jemand in 14 Tagen
3: oder was auch immer wieder nachgefragt wird, Finanzierungen und so weiter und so fort. Braucht man natürlich den Hintergrund der Bank, die sagt, jawohl, wir gehen damit.
0: Mhm. Okay. Ja. Irgendwie einen besonders positiven Moment, an den Sie sich in den letzten 4 Jahren erinnern? Wo Sie sagen, dafür hat sich's gelohnt, so viel zu arbeiten und mein ganzes Leben umzustellen?
3: Also positiver Moment ist wirklich, wenn man auch mal einen Fehler findet, den andere nicht gefunden haben, wo man so, ja, es ist einfach so, es ist einfach so, man ist vor nichts gefeit, aber es ist wirklich so, dass man sagt, jetzt hast du was gemacht und wo ja. Der Kunde sagt, Mensch, hey, da haben schon
0: jedes,
3: drei.
0: Wo jedes Diagnosegerät versagt und Sie genau, gucken hin und wissen, was ist. Herrlich.
3: Ich sage es ganz ehrlich, ich nenne es jetzt einfach mal, ich bin ein totaler Fan von den Autodocs. Ne? Die machen
0: von den Autodocs?
3: Ja, die da im Fernsehen schauen, ihre Auftritte haben und so alles.
0: Aha, ne? Okay.
3: Aber ja, und die nehmen sich die Zeit. Ne? Mhm. Teilweise unbezahlbar, aber
0: Sie,
3: es ist gut.
0: Haben Sie ein Beispiel, was Sie gefunden haben?
3: Nee, fällt mir jetzt nichts. Nicht auf die Schnelle. Müssen wir da nochmal, muss ich jetzt erstmal überlegen.
0: So eine Zylinderkopfdichtung oder irgendwas?
3: Nee, muss jetzt erstmal überlegen.
0: Nee, muss ich jetzt okay, erstmal. Ja, aber es ist ganz schön was los bei Ihnen, was man so hört. Ja, also müssen Sie auch mal Kunden wegschicken? So?
3: Ja, zur Zeit. Weil ich könnte wirklich noch einen Geselle gebrauchen, der auch...
0: Ja. Jetzt ist die Gelegenheit. Also
3: genau.
0: Sie suchen noch.
3: Einfach. Ich suche, jawohl.
0: Okay, gut. Dann danke erstmal für Ihre Geschichte. Herr Pryczynski, sollten wir jemanden jetzt dazu verholfen haben, mal darüber nachzudenken, selbstständig zu werden, wie auch immer, wie können Sie als Handwerkskammer da behilflich sein? Weil, oder beziehungsweise was muss man da alles, an was muss man alles denken bei dem Traum der Selbstständigkeit?
4: Ich denke, wer an dem Thema Selbstständigkeit oder auch Unternehmensnachfolge Interesse hat, sollte einfach auf die jeweilige Handwerkskammer, wir sind 3 Handwerkskammern in Sachsen, also zu Leipzig, Chemnitz und Dresden, zugehen in seiner Region. Wir haben Betriebsberater, die kennen auch Betriebe, die zur Übergabe anstehen, die können aber auch begleiten, wie eine Existenzgründung funktioniert. Und dann kann man auch mal diskutieren, was macht Sinn. Wir haben zum Beispiel auch heute Gründungen zuerst im Nebenerwerb, die dann erst später sozusagen in die Vollzeit gehen, die also dieses Risiko auch noch versuchen, ein Stück abzufedern.
0: Also sprich nebenbei selbstständig zu sein.
4: Ja, genau.
0: Ah, okay.
4: Also die dann vielleicht dann teilzeitabhängig beschäftigt arbeiten und im Nebenerwerb dann langsam anfangen. Mhm. Also es gibt dort ganz, ganz viele Modelle und es gibt auch natürlich ganz interessante Konzepte, die man dort angehen kann. Und da stehen die Mitarbeiter von uns gerne auch als Sparringspartner zur Verfügung. Wir haben aber auch in Innungen das Wissen, welcher Betrieb steht zur Übergabe an oder wo ist gerade jetzt jemand interessiert, einen Nachfolger zu finden. Also insofern einfach in die Kommunikation gehen, sich umzuhören, die Bedenken mal beiseite zu schieben. Die Bedenken kommen dann von ganz alleine. Man muss erst mal gucken, wo will man hin? Hat man einen Traum? Hat man eine Vision? Und dann kann man die anderen Dinge auch nachrangig ordnen. Es ist letztlich unter Selbstständigkeit auch eine Form von Beruf, von Tätigkeit. Das muss man sich auch immer wieder vergegenwärtigen. Das ist nicht irgendein abstruser Status außerhalb dieser Welt. Und man muss einfach die Schritte planen, dann ist das auch berechenbar. Und ich glaube, das haben die beiden Beispiele, die beiden Kollegen ja sehr deutlich gezeigt heute Abend, dass man eben dann mit entsprechenden Schritten dann auch erfolgreich zum Ziel kommen kann. Und auf diesem Weg können die Handwerkskammern, können die Betriebsberater dort entsprechend Unterstützung geben.
0: Erklären Sie uns doch mal, wie man einen Businessplan aufstellt.
4: Man überlegt sich erstmal, was man generell machen will. Ja. Das ist natürlich klar. Und dann gibt es natürlich entsprechende Unterlagen, entsprechende Vorlagen, die man dazu nutzen kann. Und dann muss man sich überlegen, wie soll das Geschäft funktionieren? Was will ich tun? Wie stelle ich mir das vor, wie das funktioniert? Ja, und dann muss man einfach gucken, dass man sich durch dieses Werk durcharbeitet. Das ist kein Hexenwerk, aber auch das begleiten gerne unsere Berater an diesen Stellen. Mhm. Also das ist jetzt nicht, dass man sagt, da kriegt man jetzt einen Stapel Papier hingeworfen, sondern das kann man in der Interaktion machen und da muss man natürlich sagen, was für ein Standort will ich, wie groß soll das Unternehmen werden, habe ich vor, Mitarbeiter zu haben, habe ich vor, Maschinen zu beschaffen oder bin ich eher im Montagebereich, je nach Branche, dann unterwegs. Das muss man dann einfach versuchen mal zu umreißen, um dann zumindest so die ersten Schritte zu gehen. Aber da stellen wir auch dann die kritischen begleitenden Fragen und sagen, haben Sie das bedacht, haben Sie dorthin geschaut, wollen Sie dieses, wollen Sie jenes? Das ist eigentlich so dieses Herangehen. Und dann kann man da auch in diese Aufgabe sukzessive reinwachsen. Aber Fakt ist, es braucht diesen Businessplan. A, wenn man in den Dialog mit einer Bank eintreten will.
0: Wollte ich gerade sagen, ohne schlüssigen Businessplan kein Kredit. Ne?
4: Und auf der anderen Seite ist auch der Businessplan so ein bisschen das eigene Controlling. Weil wenn man da ganz weit davon entfernt oder sich entfernt oder davon wegläuft, dann muss man auch nochmal überlegen, ob es dann der richtige Plan ist und ob ich der Richtige in der Tätigkeit bin. Auch das ist ja dann so ein Stück Kontrolle.
0: Und haben ja die wenigsten gleich eine Ausbildung zum Einzelhandelskaufmann oder BWL studiert. Wie kann man bei Ihnen auch kalkulieren lernen?
4: Also wenn man im Handwerk die Ausbildung beim Meister macht, der Meister besteht ja aus 4 Teilen, die auch separat geprüft werden. Das ist sozusagen die Fachpraxis.
0: Das ja. Aber wenn jetzt einer den Traum hat, sage ich mal, selbstständig zu werden, ne? Also das lernt man dann alles in der Meisterausbildung?
4: In der Meisterausbildung lernt man das definitiv. Mhm. Ansonsten gibt es natürlich dafür auch entsprechende Kurse. Und ich sage mal, man findet heute auch ganz, ganz viele Dinge im Internet. Aber wenn es natürlich zum Schwur kommt und wenn man dann sagt, jetzt setze ich tatsächlich mein Geld ein, dann wäre es schon wünschenswert, wenn man da mal ein Seminar besucht hat und auch sozusagen dann die Eckpunkte kennt und dann vielleicht auch mal weiß, dass Steuern dazugehören und dass in der Kasse nicht der Gewinn liegt, sondern nur der Umsatz und so etwas. Also insofern, wir wünschen uns natürlich sehr, dass wir qualifizierte Gründer haben. Das ist beim Meisterabschluss ist das gegeben, da ist das inkludiert. Also wie gesagt, Fachtheorie, Fachpraxis, betriebswirtschaftlicher Teil und die Ausbildungsberechtigung. Damit ist man eigentlich gut aufgestellt. Wenn jemand sagt, ich will in bestimmten anderen Bereichen das probieren, dann bitte aber einen Existenzgründerkurs und das Gespräch mit dem Betriebsberater, dass man da nicht sich in den wirtschaftlichen Harakiri begibt.
0: Mhm. So, und wie würden Sie jetzt die Frage beantworten nach unserer Diskussion heute Abend, wer die Lücke schließt zwischen denen, die jetzt sagen, ja, ich kann mir vorstellen, oder den Auszubildenden, die sagen, ich mache eine handwerkliche Ausbildung, und den fehlenden Menschen, die übernehmen könnten. Wir wollten ja darüber reden, wie wir diese Lücke schließen.
4: Ich glaube, es können Menschen überlegen, was ist ihre Lebensvision? Wir haben gerade aktuell eine Situation, auch bei Ihnen vorhin in den Nachrichten kam das gerade, wir haben Veränderungen in einigen Bereichen, auch der industriellen Branchen. Dort denkt mancher drüber nach, wie seine zweite Karriere aussieht. Und dort ist einfach auch immer das Thema, man sollte auch dort eine Selbstständigkeit mitdenken. Wir müssen schauen, dass die junge Generation, die jetzt in der Ausbildung ist, sich traut, dass man auch dieses Unternehmerbild ja nicht so als was ganz Abgehobenes oder was ganz Unnatürliches ansieht. Es gibt eben abhängige Beschäftigungen, es gibt selbstständige Tätigkeiten. Auch das müssen wir vielleicht in den Schulen stärker vermitteln. Aber definitiv ist es die Chance, einen Traum, eine Vision zu realisieren. Und jeder, der Träume und Visionen hat, der sollte darüber nachdenken, ob er sich selbstständig macht. Und ich glaube, dann kriegen wir auch die Lücke zu.
0: Wollte ich gerade sagen, wenn mehr mit 24 und mehr mit 47 sich noch trauen, dann ist das Problem nur noch halb so groß.
4: Auch beim Eintritt des Rentenalters kann man das auch noch machen. Genau. Also
0: wenn wir wollen Sie nicht übertreiben. Herr Singer, eine Frage gestatten Sie mir. Was hat Ihre Entscheidung mit einer Midlife-Crisis zu tun?
3: Kann auch passieren, weiß ich nicht.
0: Aber es ist ja nicht verwunderlich, dass man in dem Alter, in dem Sie damals waren, mit 47 überlegt, soll es das so gewesen sein? Genau. Mache ich jetzt noch 20 Jahre so weiter? Oder bin ich jetzt an einem Punkt, wo ich sage, ich traue mich nochmal, ich mache nochmal was ganz anderes?
3: Ja. Meine Frau sagt immer, jetzt erst mit den Motorrädern habe ich richtig den Midlife-Crisis. Weil ich bin bis dahin nur 125er gefahren und
0: jetzt?
3: Seit heute darf ich auch die Großen fahren. Seit heute.
0: Okay, jetzt kann ich nicht mehr mitreden. Ich bedanke mich ganz herzlich heute Abend für Ihre Expertise. Danke an Andreas Brzezinski, dem Hauptgeschäftsführer der Handwerkskammer Dresden und Sprecher des Geschäftsführerkollegiums des Sächsischen Handwerkstages. Danke an Viviane Brunk, der Bäckermeisterin aus Dresden. Und danke an René Singer aus Ganz Grün in Reichenbach vom Auto und Service Vogtland, der Schraubewerkstatt.
3: Genau.
0: Das war Dienstags direkt für heute Abend. Wir danken Ihnen fürs Zuhören. Wir danken Ihnen für Ihr Feedback. Den Podcast, den finden Sie morgen früh auf mdrsachsen.de. Gleich geht's weiter mit dem ARD-Abend. Und ich bin Sina Peschke. Machen Sie es gut. Und wenn Sie noch unterwegs sind, dann kommen Sie gut nach Hause.
3: Danke.

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1: Um 20 Uhr mit Ulrike Pommerin. Bundeskanzler Merz hat angesichts der hohen Spritpreise Entlastungen angekündigt. Für viele Menschen, die täglich das Auto brauchen, sei eine Belastungsgrenze erreicht, sagte der CDU-Vorsitzende beim Unternehmertag in Berlin. Er sei der Meinung, dass jetzt gehandelt werden müsse. Das genaue Instrumentarium stehe noch nicht fest. Es werde aber sehr bald einen Vorschlag geben, so Merz. Wegen der Eskalation im Nahen und Mittleren Osten befinden sich die Ölpreise auf neuen Höchstständen. Das Bergbauunternehmen Saxor treibt seine Pläne für eine Zinngrube im erzgebirgischen Tellerhäuser voran. Dafür arbeitet das Freiberger Unternehmen jetzt mit dem Bergbausanierer Wismut zusammen. Demnach sollen zunächst geologische Informationen und Fachwissen ausgetauscht werden. Außerdem gehe es um ein Konzept für die spätere Stilllegung und Nachsorge des geplanten Bergwerks. Untersuchungen zufolge lagern im Bereich Tellerhäuser rund 138.000 Tonnen Zinn. Bis es tatsächlich abgebaut werden kann, dürften laut Saxor allerdings noch Jahre vergehen. In Sachsen ist der Rebhuhnbestand um mehr als 90% eingebrochen. Wie der Naturschutzbund Sachsen mitteilte, könnte der Freistaat das erste Bundesland werden, in dem die bedrohte Art gänzlich ausstirbt. Zu den Gründen sagte die NABU-Landesvorsitzende Maria Wleik, MDR Sachsen.
2: Das Rebhuhn verliert seine Lebensräume. Das bedeutet, es verliert seine Rückzugsräume, es verliert seine sicheren Orte, wo es sicher ist, wo Fressfeinde, es verliert auch einfach die Nahrungsgrundlage. Dafür verantwortlich ist in erster Linie die Intensivierung der Landwirtschaft, aber auch unser Flächenverbrauch, den wir haben durch Versiegelung und Straßenbau, Fragmentierung und so weiter. Wir müssen es schaffen, die Landnutzung und den Lebensraumschutz wieder zusammenzubringen, zusammenzuleben. Und das geht nur, wenn die Politik die Rahmenbedingungen dafür schafft, die Landbewirtschaftung anzupassen an die Bedürfnisse der Offenlandbewohner wie eben dem Rebhuhn.
1: Bis zu 60 Millionen Euro aus den Infrastrukturmitteln des Landes bekommt Leipzig, um sein Sportforum weiterzuentwickeln. Wie die Stadt mitteilte, soll das Gelände in der Nähe der Red Bull Arena zum zentralen Standort für Leistungs- und Spitzensport sowie nationale und internationale Sportgroßveranstaltungen werden. Geplant ist demnach ein hochmoderner Hallencampus auch für den überregionalen Breitensport. Das Wetter in Sachsen. In der Nacht ist es wechselnd bewölkt und es bleibt trocken bei Tiefstwerten zwischen 17 und 13 Grad. Morgen gibt es anfangs noch Auflockerungen. Gegen Mittag zieht von der Region Leipzig her Regen heran. Auch Gewitter sind möglich. Bei einem mäßigen Westwind liegen die Höchstwerte von West nach Ost bei 21 bis 25 Grad. Die Zeit 20.03 Uhr.
3: Und hier ist der Verkehrsservice für den ARD-Abend. Die B97 Dresden-Hoyerswerda ist zwischen Bernsdorf und Brötin-Michalken nach einem Unfall gesperrt. Das ist die einzige Störungsmeldung, die uns aktuell vorliegt. Ihnen wünschen wir eine gute Fahrt und ein baldiges Ankommen.
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3: Hallo und guten Abend Deutschland. Der ARD-Abend kommt für Sie heute wieder aus Erfurt von MDR Thüringen. Ich bin Romy Anders und jetzt für Sie da. Hi, willkommen.

0: kurz nach 8. Guten Abend. Zeit zum Beine hochlegen. Zeit zum Runterkommen. Bitte nur schöne Gedanken jetzt am Feierabend. Wir haben uns ja auch sehr gefreut beim ARD-Abend, denn wir hatten einen ganz, ganz netten Anruf an der 0800 80 80 110. Die Romy hier, hallo.
1: Mein Name ist Herr Hohler.
0: Ja.
1: Ich möchte mich ganz herzlich mal für diese super tolle Sendung jeden Abend bedanken. Einwandfrei, bei Ihnen ist tolle Sendung. Schönen Abend. Danke.
0: Ey, das ist total lieb. Und ihr seid tolle Hörer. Danke natürlich auch Ihnen, liebe ARD-Abendgemeinde. Einen schönen Tagesausklang mit dem ARD-Abend.

Tagesstress raus, Abendgemütlichkeit rein. Einen wunderschönen Dienstagabend wünschen wir vom ARD Abend. Na na, hey hey, Kiss him goodbye. Musik von Steam. Lieblingshits beim ARD Abend.

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8: 20.30 Uhr, halb neun. Hier ist der Verkehrsservice für den ARD-Abend. Wir haben genau eine Störungsmeldung, und zwar von der B97 in Sachsen, Dresden, Hoyerswerda. Die Strecke ist zwischen Bernsdorf und Brüten-Michalken gesperrt. Da gab es einen Unfall. Passen Sie gut auf, kommen Sie sicher an.
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8: Jetzt am Dienstagabend hören Sie nochmal anders. Mit mir. Ich bin Romy Anders und grüß Sie. Hi.

Der ARD-Abend. Musik von einem Weltstar, der jetzt auch schon wieder 80 Jahre geworden ist, im Mai diesen Jahres. Cher hat 80. Geburtstag gefeiert und er hatte eine grundsolide Einstellung zu sich und zum Leben. Sie sagt, ey Leute, es gibt da draußen Millionen Menschen, die sind viel talentierter als ich. Die würden alles für die Karriere machen und sie werden trotzdem nie berühmt werden. Denn Talent ist das eine, sagt sie, aber man muss eben auch Glück haben, dass man entdeckt wird. Hat man kein Glück, wird das Talent niemandem auffallen. Ja, und Cher, die hatte großes Glück, ist eine tolle Künstlerin. Ihre Musik, die reißt einfach mit und die macht auch glücklich. Guten Abend und eine schöne Zeit.

0: Immer. Um 8:45 am Abend, jetzt haben wir es kurz vor 8:45, 20.43 Uhr, da beschäftigen wir uns mit den wirklich großen Fragen im Leben. Ne? Eine Antwort zu finden ist gar nicht die einfachste Angelegenheit. Und da sind wir unheimlich froh, dass sich da drei Männer drum kümmern. Beim Gipfeltreffen nämlich. Viele von Ihnen kennen sie wahrscheinlich aus der ARD-Mediathek oder vom Fernsehen, die drei Jungs. Auch jetzt hier bei uns beim ARD-Abend. Hören Sie mal.
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3: 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Mhm. Ich könnte mir vorstellen, Thorsten würde bestimmt sagen,
4: wir brauchen ein Lagerfeuer.
3: So, ja. Und dann würde ich Holz holen gehen, du kriegst es nicht an. Und dann
5: essen wir uns gegenseitig. Aber wir müssen davon ausgehen, wir sind jetzt gestrandet und haben nur das am Leib, was wir am Leib haben. Aber
6: es wäre doch ein Reality-Format. Man würde uns abwerfen und dann guckt man mal,
5: ja,
6: wer es schafft.
5: Ich schaff's halt.
6: No?
5: Ich kann bis zu 6 Monate von meinem Körperfett zehren und ihr müsst gucken, wo ihr bleibt. Ihr seid in 4 Wochen so ein Windspiel. Klabinka, Klunker.
6: Deine Idee war ja, den anderen zu essen. Da überleg ich mal, wen wir wählen würden.
5: Ja.
6: Das
5: Problem ist nur, dass ihr bei den Blockflöten den einen erstmal besiegen müsst. Und da hätten wir schon ein paar Tage zu tun auf der Insel.
3: Okay. Hat er uns gerade Blockflöten genannt?
5: Ja, weil mir das Wort Luftpumpen nicht einfiel.
3: Ja, ich halte das für sehr theoretisch, deshalb müßig. Also die Wahrscheinlichkeit wäre doch viel größer, dass wir nachts an einer Tankstelle stranden.
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tonight. Annemarie aus Wismar hat geschrieben, ard-abend@mdr.de. Sie mag Olaf Schubert, hat ihn schon öfter live erlebt und sie findet es ganz toll, dass das Gipfeltreffen jetzt eben auch beim ARD-Abend läuft. Das Schöne, Annemarie, eine weitere Folge gibt's nachher gleich nochmal gegen 10:45. Ich mag die ja auch sehr gern. Gerade Johann König, also gerade auch alleine, der macht auch eine tolle Bühnenshow, genauso wie der Schubert oder der Thorsten. Ja, zu dritt sind die einfach fantastisch. Ich bin auch ein Riesenfan. Ella, France Gall. Guten Abend. Bonjour. Bonsoir. Bonsoir.

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1: Um 21 Uhr mit Ulrike Pommerin. Bundeskanzler Merz hat angesichts der hohen Spritpreise Entlastungen angekündigt. Für viele Menschen, die täglich das Auto bräuchten, sei eine Belastungsgrenze erreicht, sagte der CDU-Vorsitzende beim Unternehmertag in Berlin. Er sei der Meinung, dass jetzt gehandelt werden müsse. Das genaue Instrumentarium stehe noch nicht fest, es werde aber sehr bald einen Vorschlag geben, so Merz. Wegen der Eskalation im Nahen und Mittleren Osten befinden sich die Ölpreise auf neuen Höchstständen. Das Bergbauunternehmen Saxor treibt seine Pläne für eine Zinngrube im erzgebirgischen Tellerhäuser voran. Dafür kooperiert das Freiberger Unternehmen mit der Wismut GmbH. Einzelheiten dazu von MDR Sachsen-Reporterin Jacqueline Hähne.
2: Im Fokus steht ein Konzept für die spätere Stilllegung der geplanten Grube. Dazu sagte Wismut-Geschäftsführer Paul, mit dem Ende eines Bergwerks dürfe man sich nicht erst beschäftigen, wenn der Abbau abgeschlossen ist. Verantwortungsvolle Nachsorge beginne bereits bei der Planung. Saxor mit Sitz in Freiberg geht von 138.000 Tonnen Zinn aus, die im Erzgebirge lagern. Hinzu kommen bedeutende Indiumvorkommen. Doch bis das Erz abgebaut werden kann, dürften noch Jahre vergehen. Aktuell liegt laut Saxor der Rahmenbetriebsplan beim Oberbergamt zur Prüfung. Ein erster Probebetrieb wird damit frühestens 2029 realistisch.
1: In Sachsen sind Ermittler erneut gegen Kinderpornografie vorgegangen. Wie die Staatsanwaltschaft mitteilte, wurden Objekte in Dresden sowie in den Landkreisen Sächsische Schweiz, Osterzgebirge und Meißen durchsucht. Dabei seien Handys, Computer und digitale Speichermedien sichergestellt worden. Insgesamt werde gegen 26 Tatverdächtige ermittelt. An dem Einsatz seien 130 Polizeibeamte beteiligt gewesen. Bis zu 60 Millionen Euro aus den Infrastrukturmitteln des Landes bekommt Leipzig, um sein Sportforum weiterzuentwickeln. Wie die Stadt mitteilte, soll das Gelände in der Nähe der Red Bull Arena zum zentralen Standort für Leistungs-, Spitzensport sowie nationale und internationale Sportgroßveranstaltungen genutzt werden. Geplant ist demnach ein hochmoderner Hallencampus auch für den überregionalen Breitensport. In der Fußballregionalliga Nordost hat Zwickau zu Hause gegen Alt-Glienicke 1:2 verloren. Die deutschen Volleyballer haben den Gruppensieg bei den Europameisterschaften verpasst. Gegen Olympiasieger Frankreich verlor das Team im letzten Vorrundenspiel mit 0:3. Das Wetter in Sachsen. In der Nacht ist es wechselnd bewölkt und es bleibt trocken bei Tiefstwerten zwischen 17 und 13 Grad. Morgen gibt es anfangs noch Auflockerungen. Gegen Mittag zieht von der Region Leipzig her Regen heran. Auch Gewitter sind möglich. Bei einem mäßigen Westwind liegen die Höchstwerte bei 21 bis 25 Grad. Die Zeit 21.03 Uhr.
3: Und hier ist der Verkehrsservice für den ARD-Abend. Die A1 Hamburg Richtung Lübeck ist zwischen dem Kreuz Bargteheide und Bad Oldesloe wegen Fahrbahnerneuerung gesperrt, und zwar bis morgen früh um 6. Wir haben die A7 Flensburg Richtung Hamburg. Die Strecke ist zwischen Rendsburg-Büttelsdorf und dem Kreuz Rendsburg wegen Bauarbeiten bis heute Abend um 10 gesperrt, dadurch Stau. Die A29 Oldenburg Richtung Ahlhorner Heide ist zwischen Wartenburg und Großen Kneten wegen der Nachtbaustelle gesperrt bis um 5 morgen früh. Und die A40 Essen Richtung Duisburg ist im Kreuz Kaiserberg bis um 5 morgen wegen Bauarbeiten gesperrt. Es gibt eine Umleitung, die führt über die A3, A42 und die A59. Und die Meldung aus Sachsen, B97 Dresden-Hoyerswerda. Die Strecke ist zwischen Bernsdorf und Bröten-Michalken gesperrt nach einem Unfall.
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3: Guten Abend Deutschland und ein erholsamer Tagesausklang der ARD-Abend. Heute wieder gesendet aus Erfurt von MDR Thüringen. Mein Name ist Anders, Romy Anders.

0: Lady in Black, Lieblingshits beim ARD-Abend. ARD-abend@mdr.de. Hallo Romy, heißt es in einer sehr, sehr lieben Mail. Ohne Namen zwar, ist anonym geschrieben, aber egal. Sehr, sehr nett geschrieben. Liebe Grüße aus der Toskana an alle Hörer in Deutschland und Thüringen, heißt es. Sitzen gerade noch am Pool bei 23 Grad und trinken einen sehr guten Wein. Smiley. Leute, das klingt verdammt gut. Ich komme rum.
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Lieblingshits beim ARD-Abend. Peter Maffay, Sonne in der Nacht. Das wäre jetzt auch schön, aber mit dem Mond geht's genauso. Ne? Und abends hören den ARD-Abend um 9:45 Uhr.

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7: Der Verkehrsservice für den ARD-Abend. Die A1 Hamburg Richtung Lübeck ist zwischen dem Kreuz Bargteer Heide und Bad Oldesloe wegen Fahrbahnerneuerung gesperrt, und zwar bis morgen früh um 6. A7 Flensburg Richtung Hamburg ist zwischen Rendsburg-Büdelsdorf und dem Kreuz Rendsburg wegen Bauarbeiten bis 22 Uhr nachher gesperrt, also noch eine halbe Stunde, dadurch Stau. A29 Oldenburg Richtung Ahlhorner Heide. Die Strecke ist zwischen Wartenburg und Großen Kneten wegen der Nachtbaustelle gesperrt bis morgen früh um 5. Und die A40 Essen Richtung Duisburg ist im Kreuz Kaiserberg bis um 5 gesperrt wegen Bauarbeiten. Die Umleitung führt über die A3, A42 und die A59. Und dann haben wir noch die B97 in Sachsen, Dresden-Hoyerswerda. Die Strecke ist zwischen Bernsdorf und Pröten-Michalken nach einem Unfall gesperrt. Bleiben Sie schon wach, seien Sie achtsam, kommen Sie gut und sicher an.
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7: Guten Abend, Deutschland. Willkommen bei uns und eine schöne Zeit mit dem ARD-Abend.

Wild Boys, der ARD-Abend mit wunderschöner Musik, jetzt ein Lied, da geht es um Vergebung, um Versöhnung, um die heilende Kraft des Glaubens und dass, egal was gesagt wird, dass es ehrlich gemeint sein sollte. The Words I Love You, Musik von Chris de Burgh, ist auch ein Lieblingshit. Einfach richtig gut.

California Dreaming, das waren die Mamas und Papas. Vielen Dank an euch, die ihr so fleißig wieder schreibt. ard-abend@mdr.de. Wir lesen alles von Ihnen, wir antworten auch. Es dauert halt manchmal nur ein bisschen. Und da sind ja auch einige schon im Bett, die uns da schreiben. Und also ich nehme das jetzt als Kompliment. Einige schreiben auch, es lässt sich so schön mit euch einschlafen. Ja, die sehe ich positiv. Dann wünsche ich mal eine gute Nacht, schöne Träume und allen anderen, die noch wach sind, die sie jetzt vielleicht noch unterwegs sein müssen auf den Straßen, einen schönen Abend.

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1: Um 22 Uhr mit Ulrike Pommerin. Bundeskanzler Merz hat angesichts der hohen Spritpreise Entlastungen angekündigt. Für viele Menschen, die täglich das Auto bräuchten, sei eine Belastungsgrenze erreicht, sagte der CDU-Vorsitzende beim Unternehmertag in Berlin. Er sei der Meinung, dass jetzt gehandelt werden müsse. Das genaue Instrumentarium stehe noch nicht fest, es werde aber sehr bald einen Vorschlag geben, so Merz. Wegen der Eskalation im Nahen und Mittleren Osten befinden sich die Ölpreise auf neuen Höchststellen. Sachsens Bürger haben sich im vergangenen Jahr mit knapp 580 Petitionen an den Landtag gewandt. Das waren knapp 100 weniger als im Jahr davor, wie der Petitionsausschuss mitteilte. Bei den meisten Anliegen ging es demnach um das Thema Verkehr. Allein die Petition für ein Lkw-Fahrverbot auf der B174 Südring Chemnitz hatte rund 3.300 Unterstützer. Die meisten Petitionen blieben allerdings erfolglos wegen falscher Zuständigkeiten. Viele Anliegen betreffen Bundes- oder kommunale Angelegenheiten. Nur bei 29 Petitionen an den Landtag konnte ganz oder teilweise geholfen werden. In Sachsen sind Ermittler erneut gegen Kinderpornografie vorgegangen. Wie die Staatsanwaltschaft mitteilte, wurden Objekte in Dresden sowie in den Landkreisen Sächsische Schweiz, Osterzgebirge und Meißen durchsucht. Dabei seien Handys, Computer und digitale Speichermedien sichergestellt worden. Insgesamt werde gegen 26 Tatverdächtige ermittelt. An dem Einsatz seien 130 Polizeibeamte beteiligt gewesen. Das Sportforum Leipzig soll in den kommenden Jahren umfassend modernisiert werden. Dafür haben Oberbürgermeister Jung und Sachsens Ministerpräsident Kretschmer heute einen Zuwendungsvertrag unterzeichnet. Genaueres weiß MDR Sachsen-Redakteur Thomas Lopau.
2: Geplant sind die Sanierung und Erweiterung der Quarterback-Immobilienarena, der Neubau einer Ballsporthalle sowie Verbesserungen bei der Verkehrsinfrastruktur. Der Freistaat stellt dafür nach eigenen Angaben bis zu 60 Millionen Euro aus seinem Infrastrukturpaket bereit. Das Sportforum Leipzig soll damit als Standort für Leistungs- und Spitzensport sowie für nationale und internationale Sportveranstaltungen gestärkt werden.
1: In der Fußballregionalliga Nordost hat Zwickau zu Hause gegen Altklinike 1:2 verloren. Und die deutschen Volleyballer haben den Gruppensieg bei den Europameisterschaften verpasst. Gegen Olympiasieger Frankreich verlor die DVV-Auswahl im letzten Vorrundenspiel mit 0:3. Das Wetter in Sachsen: in der Nacht ist es wechselnd bewölkt. Es bleibt trocken bei Tiefstwerten zwischen 17 und 13 Grad. Morgen gibt es anfangs noch Auflockerungen. Gegen Mittag zieht Regen heran, auch Gewitter sind möglich, bei Höchstwerten von 21 bis 25 Grad. Die Zeit 22:03.
3: Und hier ist der Verkehrsservice für den ARD-Abend. Die A1 Hamburg Richtung Lübeck ist zwischen dem Kreuz Bargte Heide und Bad Oldesloe gesperrt. Da wird die Fahrbahn erneuert und die Sperrung gibt bis morgen früh um 6. Dann haben wir aktuell die A4 Aachen Richtung Köln. Die Strecke ist zwischen Köln-Poll und dem Dreieck Heumar bis 5 Uhr gesperrt. Dort werden Verkehrszeichen montiert. Okay. Die A7 Flensburg Richtung Hamburg ist zwischen Rendsburg-Büdelsdorf und dem Kreuz Rendsburg wegen Bauarbeiten bis 22 Uhr gesperrt und dadurch Stau. A29 Oldenburg Richtung Ahlhorner Heide. Die Strecke ist zwischen Wartenburg und Großen Kneten wegen der Nachtbaustelle gesperrt bis um 5. Die A40 Essen Richtung Duisburg ist im Kreuz Kaiserberg auch bis um 5 gesperrt wegen Bauarbeiten. Es gibt eine Umleitung und zwar einmal die A3, es gibt die A42 und die A59. Alles eingerichtet. Und wir haben noch nach wie vor die Meldung aus Sachsen, und zwar von der B97 Dresden-Hoyerswerda. Die Strecke ist zwischen Bernsdorf und Bröten-Michalken gesperrt nach einem Unfall.
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3: Jetzt, Ladies and Gentlemen, jetzt heißt es beim ARD-Abend Let's Dance, der großartige David Bowie. Voila!

Es ist kurz vor 10:45, 22:12 Uhr. Willkommen beim ARD-Abend. Es gibt Lieder, die hören Sie so nebenher. Ne? Das klingt schön, man fühlt sich gut, alles passt. Und dann gibt es diese ganz besondere Musik. Da merkt man schon bei den ersten Takten, oh, laut machen, inhalieren, das ist ganz großes Kino. So hier, bei City. Die Sehnsucht nach Freiheit ist ein Klassiker der DDR-Rock-Geschichte. City am Fenster. Ist auch ein Lieblingshit.

Achtung Autofahrer, wir haben einen Falschfahrer auf der R20 Rostock-Stettin. Zwischen Jarmen und Anklam ist ein Falschfahrer unterwegs. Falschfahrer auf der R20 Rostock-Stettin zwischen Jarmen und Anklam. Passen Sie gut auf, äußerst rechts fahren, nicht überholen. Wir melden natürlich, wenn die Gefahr vorüber ist.

ard-abend@mdr.de. Marianne schreibt gerade, toll, so schöne Musik bei euch. Ja, finde ich auch. Der ARD-Abend mit Dream On, Amy Macdonald. Auch das ist ein Lieblingshit.

Achtung, Autofahrer. Der Falschfahrer ist leider immer noch aktuell. Falschfahrer auf der A20 Rostock-Stettin. Zwischen Jarmen und Anklam ist ein Falschfahrer unterwegs. Äußerst rechts fahren, nicht überholen. Falschfahrer auf der A20 Rostock-Stettin. Zwischen Jarmen und Anklam. Äußerste Vorsicht.

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3: 22.30 Uhr, der Verkehrsservice für den ARD-Abend. Vorab, wir haben eine Gefahreninformation reinbekommen, und zwar für Bad Oeynhausen. Da kann es zu Großbelästigung in Bad Oeynhausen in der Süd- und im Innenstadtbereich kommen. Vorsorglich sind Fenster und Türen zu schließen und Lüftungs- und Klimaanlagen sind vorsorglich abzuschalten. Betrifft Bad Oeynhausen die Süd- und Innenstadt. Dann haben wir leider immer noch den Falschfahrer auf der A20 Rostock-Stettin. Zwischen Jarmen und Anklam ist ein Falschfahrer unterwegs. Äußerst rechts fahren, nicht überholen. Wir geben Ihnen natürlich Bescheid, wenn die Gefahr vorüber ist. Die A1 Osnabrück Richtung Bremen ist zwischen Wildeshausen West und Wildeshausen Nord gesperrt wegen Bauarbeiten bis morgen früh um 6. Dann haben wir die A1 Hamburg Richtung Lübeck. Die Strecke ist zwischen Kreuzberg der Heide und Bad Oldesloe wegen Fahrbahnerneuerung gesperrt bis morgen früh um 6. Die A4 Aachen Richtung Köln ist zwischen Köln-Poll und dem Dreieck Heumar bis um 5 gesperrt. Und die A29 Oldenburg Richtung Ahlhorner Heide ist zwischen Wartenburg und Großen Kneten wegen der Nachtbaustelle gesperrt, auch bis um 5 morgen früh. Die A40 Essen Richtung Duisburg ist im Kreuz Kaiserberg bis um 5 wegen Bauarbeiten gesperrt. Die Umleitung führt über die A3, A42 und A59. Und die B97 Dresden-Hoyerswerda ist zwischen Bernsdorf und Brüten-Michalken nach einem Unfall gesperrt. Bleiben Sie wach, seien Sie achtsam, kommen Sie gut und bald an.
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3: Mit Romy Anders. Grüß Sie, hi.

0: Gilbert O'Sullivan, Lieblingshit beim ARD-Abend. Jetzt geht es hier bei uns wieder um die ganz großen Weltfragen. Olaf Schubert und seine Jungs beim Gipfeltreffen, das ist schon eine Klasse für sich. Und weil es eben echt gut ankommt mit dem Olaf, mit dem Thorsten und dem Johann, haben wir das auch hier bei uns beim ARD-Abend. Hören Sie mal.
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Der ARD-Abend mit der Korrektur des Falschfahrers. Der Falschfahrer ist jetzt unterwegs auf der A20 Rostock-Stettin zwischen Stralsund und Jarmen. Kommt Ihnen ein Falschfahrer entgegen. Bitte äußerst rechts fahren, nicht überholen. Falschfahrer A20 Rostock-Stettin zwischen Stralsund und Jarmen ist der Falschfahrer jetzt unterwegs.

22.47 Uhr, kurz nach 11:15. Der Dienstag ist fast zu Ende, noch nicht ganz. Noch hören Sie den ARD-Abend, aber gleich auch die ARD-Hitnacht. Und zwar ab 11, ab 23 Uhr. Kommen Sie dann gut in den Mittwoch. Bei uns jetzt noch sehr schöne Musik von Laidback. Und inhaltlich ist das, sagen wir, ja, ist ein bescheidener Song. Ne? Ist aber egal, denn es klingt richtig schön. Der Bäcker bäckt das Brot und der Nachtzug kommt. Es ist ein Song zum Entspannen, zum Runterkommen und auf Englisch klingt es außerdem genial. Baker Man, Laidback.

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so cool. Welcome man, laid back beim ARD-Abend. Liebe Autofahrer, soeben kam die Entwarnung für die A20 Rostock-Stettin rein. Da ist kein Falschfahrer mehr zwischen Stralsund und Jarmen.

0: Nachrichten.
1: Um 23 Uhr mit Gisela Former. Bundeskanzler Merz wappnet sich für ein schlechtes Abschneiden seiner Partei in Mecklenburg-Vorpommern. Die CDU steht in Umfragen bei 7%. Dazu hat der CDU-Chef nun auch seinen Terminplan für den Wahlsonntag und die Tage danach geändert. Aus der Nachrichtenredaktion Christoph Tietz.
2: Der Kanzler hat für die Woche nach der Mecklenburg-Vorpommern-Wahl seine Reisepläne geändert. Er fliegt nicht zu den Vereinten Nationen nach New York. Statt Auftritt auf der Weltbühne bleibt Merz in der Hauptstadt. Seine Präsenz sei in Berlin erforderlich, erfuhr das ARD-Hauptstadtstudio. Bereits am frühen Sonntagabend, wenn zu den Wahlen in Mecklenburg-Vorpommern und Berlin die ersten Zahlen vorliegen, kommt Merz in der Berliner CDU-Zentrale mit dem Parteipräsidium zusammen. Dabei sind dann die wichtigsten Christdemokraten aus Bundestag, Bundesregierung und den Ländern. Und dann geht es um eine Reaktion. Und die hängt davon ab, wie groß oder klein der Zahlenwert für die CDU vor dem Prozentzeichen wirklich ist.
1: Kriminelle Banden in Deutschland greifen immer häufiger zu Gewalt, um Opfer einzuschüchtern und Macht durchzusetzen. Das geht aus dem Bundeslagebild organisierte Kriminalität hervor. Darin werden für das vergangene Jahr 20 Tötungsdelikte aufgeführt, 7 mehr als 2024. Auch die Zahl der Fälle von Körperverletzung hat deutlich zugenommen. Der Rauschgifthandel steht demnach weiter im Zentrum der organisierten Kriminalität. Eine US-Behörde hat bestätigt, dass der Iran-Krieg zu Munitionsmangel geführt hat. Die unabhängige Aufsichtsbehörde des Pentagon schreibt das in einem Bericht an den Kongress. Aus Washington, Carsten Kühntop.
3: In dem Bericht heißt es, der Munitionsverbrauch während des Krieges habe strategische Bestandslücken verursacht und er habe Engpässe in der Rüstungsindustrie bei der Nachschubversorgung offenbart. Präsident Trump hat immer wieder bestritten, dass die Munition knapp geworden ist. Menschen, die das behaupteten, drohte er mit Haftstrafen. US-Medien hatten in den vergangenen Wochen mehrmals über schwindende Vorräte berichtet. Dabei gehe es vor allem um Marschflugkörper vom Typ Tomahawk und Patriot-Abfangraketen.
1: Der Schauspieler Ralf Richter ist tot. Ihr Vater sei in der vergangenen Nacht gestorben, schrieben seine Kinder Aline und Maxwell bei Facebook. Richter wurde 69 Jahre alt. Bekannt wurde er durch den Kinofilm Das Boot, aber auch in Bang Boom Bang, Fußball ist unser Leben und in vielen TV-Rollen war er zu sehen. Richter litt schon seit längerem an gesundheitlichen Problemen. Das waren die Nachrichten. Das Wetter in Deutschland. In der Nacht von Nordwesten her Regen, im Südosten meist trocken, teils neblig, bei Tiefstwerten von 17 bis 10 Grad. Morgen wechselhaft mit Schauern und Gewittern, an den Alpen zum Teil kräftig, gebietsweise aber auch Sonne, dazu Höchstwerte von 18 bis 26 Grad. Am Donnerstag Sonne und Wolken, von Nordwesten später Regen, die Temperaturen erreichen 17 bis 24 Grad und am Freitag im Norden leicht unbeständig, im Westen länger freundlich, 15 bis 23 Grad. Es ist 23.03 Uhr.
4: So, das ist die ARD-Hitnacht. Wir starten hier mit einer Gefahreninformation für die Städte Flotow und Löhne im Kreis Herford. Da informiert uns gerade die Leitstelle der Stadt Hiddenhausen. Und zwar geht es um die Städte Flotow und Löhne. Da kommt es zu einer Geruchsbelästigung, aber der Hinweis hier, es besteht keine Gesundheitsgefahr. So, dann schauen wir auf die Verkehrslage, der Verkehrsservice in der ARD-Hitnacht. Zunächst die Entwarnung auf der A20 Rostock, Kreis Uckermark. Kein Falschfahrer mehr zwischen Stralsund und Jarmen. Die A1 Osnabrück Richtung Bremen zwischen Wildeshausen West und Wildeshausen Nord wegen Bauarbeiten bis 6 Uhr gesperrt. Die A1 Hamburg Richtung Lübeck zwischen dem Kreuz Bargteheide und Bad Oldesloe wird wieder gebaut, bis um 6 die Vollsperrung. A1 Lübeck-Hamburg, die Norderelbbrücke, immer wieder wird die heute kurzfristig gesperrt aufgrund eines Schwertransports. Die A4 Aachen Richtung Köln zwischen Köln-Poll und dem Dreieck Heumar bis um 5 gesperrt, Bauarbeiten hier. Die A14 Leipzig Richtung Magdeburg zwischen Leipzig Nordost und Leipzig Messegelände Vollsperrung in der Baustelle, deswegen staut es sich. Die A40 Essen Richtung Dortmund ist zwischen dem Dreieck Bochum West und Bochum Zentrum wegen Bauarbeiten gesperrt. Die A40 Essen Richtung Duisburg ist dem Kreuz Kaiserberg wegen Bauarbeiten bis um 5 gesperrt. A94 München Richtung Passau zwischen Heldenstein und Waldkreiburg Ampfing wegen Tunnelwartungsarbeiten bis ca. 3 Uhr gesperrt. Dann haben wir die A100 Stadtring Berlin Richtung Treptow in Höhe Beusselstraße. Vollsperrung wegen Bauarbeiten. A113, A100 Schönefeld Richtung Wilmersdorf zwischen dem Dreieck Neukölln und Oberlandstraße wegen Bauarbeiten bis um 5 gesperrt. Das waren die Verkehrsmeldungen. Wir wünschen Ihnen eine gute Fahrt durch die Nacht.
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4: Mit Markus Poschlott und besten Grüßen aus Magdeburg ins ganze Land. Jetzt mit dem einen großen Hit von Nick Heyman. 1980 kam der raus. I promised myself.

The Sweet mit Love is Like Oxygen. Das ist die ARD-Hitnacht. Wir fangen so langsam an. 1, 2, 3. Los geht's. Wir gehen jetzt ins Jahr 87. Damit beginnen wir jetzt hier in dieser Sendung und spielen den großen Hit von Wax, Bridge to Your Heart. Und damit guten Abend.

Manchmal ist der Ratschlag einer Mutter genau richtig. 1966 ist das auch so gewesen, als Diana Ross mit ihren Supremes einen großen Hit veröffentlicht hat, zusammen mit Motown, das, was wir halt kennen. Sie hat Liebeskummer und sie erinnert sich an den Rat ihrer Mutter: Liebe lässt sich nicht erzwingen. Man muss warten, man muss vertrauen und ihr Zeit geben. You can't hurry love. Hier kommt der große Hit von Diana Ross.

0: Ach, I like Chopin, Gazebo, hier bei uns in der ARD-Hitnacht. Damit ist es kurz nach 11:30. Das ist der Verkehrsservice in der ARD-Hitnacht. Mit der A1 Osnabrück Richtung Bremen zwischen Wildeshausen West und Wildeshausen Nord, Bauarbeiten bis 6 gesperrt. A1 Hamburg Richtung Lübeck zwischen dem Kreuz Bargteheide und Bad Oldesloe, auch Bauarbeiten ebenfalls bis 6 die Vollsperrung. A1 Lübeck-Hamburg auf der Norderelbbrücke kommt es wegen eines Schwertransports mehrfach zu kurzfristigen Sperrungen. Die A4 Aachen Richtung Köln zwischen Köln-Poll und dem Dreieck Heumar bis 5 gesperrt, Bauarbeiten. Die A14 Leipzig Richtung Halle zwischen Leipzig Nordost und Leipzig Messegelände im Baustellenbereich gesperrt. A29 Oldenburg Richtung Ahlhorner Heide zwischen Wardenburg und Großen Kneten, Nachtbaustelle bis 5. A40 Essen Richtung Dortmund zwischen dem Dreieck Bochum West und Bochum Zentrum, Baustelle Vollsperrung. A40 Essen Richtung Duisburg im Kreuz Kaiserberg wegen Bauarbeiten bis 5 Uhr gesperrt. Die A94 München Richtung Passau zwischen Heldenstein und Waldkreiburg Ampfing wegen Tunnelwartungsarbeiten bis 3 Uhr gesperrt. Und wir gucken nach Berlin, einmal auf die A100 Stadtring Richtung Treptow in Höhe Beuße, Straße Vollsperrung wegen Bauarbeiten, und die A113, A100 Schönefeld Richtung Wilmersdorf zwischen dem Dreieck Neukölln und Oberlandstraße wegen Bauarbeiten bis 5 gesperrt. Das waren die Verkehrsmeldungen. Wir wünschen eine gute Fahrt durch die Nacht.
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0: Jetzt stellen wir uns mal vor, wir sind Songtexter und wir haben einen Auftrag hier liegen, ja? Wir müssen hier bis morgen noch einen Song abgeben und da muss ein Wort unbedingt drinne vorkommen. Das ist das Wort Geisterjäger oder zu Englisch Ghostbuster. Da sitzt Ray Parker Jr. also zu Hause. Wie mache ich einen Song zu Ghostbusters? Wie funktioniert das? Und sieht dann nachts im Fernsehen einen Spot, einen Werbespot über Schädlingsbekämpfer. Und genau das ist die Idee. Who you gonna call, wenn du ein Problem hast? Wen rufst du an? Die Geisterjäger. Und fertig war dieser Song. Großer Hit, Ray Parker Jr., Ghostbusters, hier ist das Jahr 19...

0: ARD-Hitnacht mit Musik von Udo Lindenberg. Der große Klassiker, ein Herz kann man nicht reparieren. Und beste Grüße gehen raus von Brigitte, die uns schon geschrieben hat, eine Mail an ard-hitnacht@mdr.de. Sie grüßt alle, die gerade die Hitnacht hören. Sie schreibt selber, dass sie heute wieder bis um 5 mit dabei ist und sie hört uns über Antenne Brandenburg vom RBB und freut sich auf die Nacht und auf die ganzen Songs, die kommen. Ja, ich bin da auch immer sehr gespannt. Da macht die Musikredaktion aber immer einen guten Job, das schreiben sie uns auch immer wieder. Und wir grüßen auch mal alle anderen, die uns gerade hören, ganz gleich, ob beim RBB, bei Antenne Brandenburg oder beim NDR, NDR 1 in dem Fall, oder 90,3. Wir grüßen nach Bremen, zu Bremen 1, zu WDR 4, zum Hessischen Rundfunk HR 1, zu SR 3, zu SWR 1, SWR 4, zu Bayern 1 und natürlich auch an die Hörer des MDR in Sachsen-Anhalt, in Sachsen oder Thüringen. Schön, dass Sie uns hören. Klinken Sie sich bitte gerne mit ein in die Sendung, jederzeit per Mail oder gerne auch per Telefon. 0800 80 80 110, die kostenfreie Nummer zu uns ins Studio.
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23 Uhr 53, hier ist die ARD-Hitnacht mit einer wichtigen Information für alle auf der A14 unterwegs. Achtung, gibt einen Falschfahrer. A14 Halle, Leipzig. Zwischen Schkeuditz und Leipzig-Mitte kommt Ihnen ein Falschfahrer entgegen. Bitte fahren Sie äußerst rechts und überholen Sie nicht. Auf der A14 Halle, Leipzig, zwischen Schkeuditz und Leipzig-Mitte kommt Ihnen ein Falschfahrer entgegen. Bitte fahren Sie äußerst rechts, überholen Sie nicht und lassen Sie das Radio an, denn wir melden, sobald die Gefahr vorüber ist.

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1: Um 0 Uhr Mitternacht mit Olaf Knapp. Bundeskanzler Merz bereitet sich offenbar auf ein schlechtes Abschneiden seiner Partei bei der Landtagswahl in Mecklenburg-Vorpommern vor. Der CDU-Chef reist nicht wie geplant zur UN-Vollversammlung in New York. Aus der Nachrichtenredaktion Christoph Tietz.
2: Statt Auftritt auf der Weltbühne bleibt Merz in der Hauptstadt. Seine Präsenz sei in Berlin erforderlich, erfuhr das ARD-Hauptstadtstudio. Bereits am frühen Sonntagabend, wenn zu den Wahlen in Mecklenburg-Vorpommern und Berlin die ersten Zahlen vorliegen, kommt Merz in der Berliner CDU-Zentrale mit dem Parteipräsidium zusammen. Dabei sind dann die wichtigsten Christdemokraten aus Bundestag, Bundesregierung und den Ländern. Und dann geht es um eine Reaktion. Und die hängt davon ab, wie groß oder klein der Zahlenwert für die CDU vor dem Prozentzeichen wirklich ist.
1: In den Niederlanden ist der Zugverkehr wieder angelaufen. Die Betriebsstörungen seien behoben, teilte der Bahnbetreiber ProRail mit. In einigen Landesteilen war der Bahnverkehr gestern über Stunden komplett zum Erliegen gekommen. Grund war laut ProRail, dass auf mehreren wichtigen Strecken Gegenstände auf den Gleisen lagen. Die niederländische Regierung spricht von Sabotage und hat Aufklärung versprochen. Kriminelle Banden in Deutschland greifen immer häufiger zu Gewalt, um Opfer einzuschüchtern und Macht durchzusetzen. Das geht aus dem Bundeslagebild Organisierte Kriminalität hervor. Darin werden für das vergangene Jahr 20 Tötungsdelikte aufgeführt, 7 mehr als 2024. Auch die Zahl der Fälle von Körperverletzung hat deutlich zugenommen. Der Rauschgifthandel steht demnach weiter im Zentrum der organisierten Kriminalität. Der Schauspieler Ralf Richter ist tot. Er starb im Alter von 69 Jahren in Köln. Seinen Durchbruch hatte Richter Anfang der 1980er Jahre in Wolfgang Petersens Welterfolg Das Boot. Aus Köln Fabian May.
3: Auch in der Ruhrgebietsfamiliensaga Rote Erde des WDR spielte er eine tragende Rolle als Kumpel Otto Schablowski. Später war Richter in vielen Ruhrpott-Komödien zu sehen, wie Bang Boom Bang oder Was nicht passt, wird passend gemacht. Auch seine Rolle in der Serie Pastewka ist unvergessen. Da spielte er sich selbst als Choleriker, der nur teilweise zum Buddhisten bekehrt ist. Richter war ein Kind des Ruhrgebiets. Er wuchs in einer kinderreichen Familie in einem Bochumer Arbeiterviertel auf. Zuletzt lebte er lange in Köln.
1: Das Wetter in Deutschland. In der Nacht von Nordwesten her Regen, im Südosten meist trocken, teils neblig bei Tiefstwerten von 17 bis 10 Grad. Am Tage wird es wechselhaft mit Schauern und Gewittern, an den Alpen zum Teil kräftig, gebietsweise Sonne, Höchstwerte 18 bis maximal 26 Grad und am Donnerstag Sonne und Wolken, später von Nordwesten Regen bis 24 Grad. Es ist 0:03 Uhr.
4: Das ist der Verkehrsservice in der ARD-Hitnacht. Zunächst nochmal Obacht bitte. Der Falschfahrer auf der A14 Halle-Leipzig ist weiterhin unterwegs zwischen Schkeuditz und Leipzig-Mitte. Da kommt Ihnen der Falschfahrer entgegen. Bitte fahren Sie äußerst rechts und überholen Sie nicht. A14 Halle-Leipzig zwischen Schkeuditz und Leipzig-Mitte ein Falschfahrer. Dann die A1 Osnabrück Richtung Bremen zwischen Wildeshausen West und Wildeshausen Nord wegen Bauarbeiten bis um 6 gesperrt. Dasselbe Spiel auf der A1 Hamburg Richtung Lübeck zwischen dem Kreuz Bargteheide und Bad Oldesloe. A1 Lübeck-Hamburg, Norderelbbrücke, da kommt es immer wieder zur kurzfristigen Sperrung aufgrund eines Schwertransports. A4 Aachen Richtung Köln zwischen Köln-Poll und dem Dreieck Heumar bis um 5 gesperrt, Bauarbeiten. A14 Leipzig Richtung Halle zwischen Leipzig Nordost und Leipzig Messegelände im Baustellenbereich gesperrt. Die A29 Oldenburg Richtung Alhorner Heide zwischen Wardenburg und Großen Kneten, da wird auch gebaut bis um 5 die Sperrung. A40 Essen Richtung Duisburg im Kreuz Kaiserberg Bauarbeiten bis um 5. Die A94 München Richtung Passau zwischen Heldenstein und Waldkreiburg-Ampfing, da laufen Tunnelwartungsarbeiten, deswegen die Vollsperrung bis um 3. Und der Blick nach Berlin, A100, Stadtring Richtung Treptow, in Höhe Beusselstraße, Vollsperrung wegen Bauarbeiten. Und in Berlin die A113, A100, Schönfeld Richtung Wilmersdorf, zwischen dem Dreieck Neukölln und Oberlandstraße, wegen Bauarbeiten bis um 5 gesperrt. Das waren die Verkehrsmeldungen. Wir wünschen Ihnen eine gute Fahrt durch diese Nacht.
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4: mit Markus Poschlott aus Magdeburg. Beste Grüße ins ganze Land. Und jetzt macht sich Freddy selber zum Thema in dem großen Hit The Great Pretender. 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

0: Das sind die Eagles. Loving Eyes in der ARD. Hitnacht 0.14 Uhr ist es. Bitte weiterhin Obacht auf der A14 Halle Leipzig. Der Falschfahrer ist weiterhin unterwegs zwischen Schkeuditz und Leipzig-Mitte. Kommt Ihnen noch der Falschfahrer entgegen, fahren Sie äußerst rechts und überholen Sie nicht. Hab noch keine Freimeldung für die A14 erhalten, deswegen bitte Obacht zwischen Schkeuditz und Leipzig-Mitte. Ja, und wenn wir gerade beim Thema sind, schauen wir mal, was auf unserer Mailbox schon so eingetrudelt ist hier in der ARD-Hitnacht.
1: Ja, ich rufe an wegen Falschfahrer. Ich habe gerade wieder gehört, dass bei Ihnen ein Falschfahrer unterwegs ist. Und da ich schon lange Autofahrer bin, beschäftigt mich das sehr. Und ich meine immer, es passiert im Dunkeln wahrscheinlich. Ich merke selber, dass, ich fahre ja jetzt nicht mehr, aber ich merke selber, dass man sehr aufpassen muss, wenn man als Linksabbieger auf die Autobahn fährt, dass links immer erst die Ausfahrt kommt und danach kommt die Einfahrt. Vielleicht können Sie da mal einen Tipp durchs Radio durchgehen und mal eine Warnung rausgeben.
0: Ja, also ist natürlich immer schwer, und weil jeder Fall da irgendwie individuell ist, aber Sie haben natürlich recht, wenn man links auf eine Autobahn fährt, kann es mal schnell passieren, dass man die falsche Einfahrt quasi erwischt, aber dann stehen ja auch noch diese großen roten Zeichen mit diesem weißen Strich in der Mitte, und notfalls dann kann man ja immer noch bremsen und muss jetzt nicht weiterfahren, also das verstehe ich dann immer nicht, aber letztendlich, ich sehe es nicht immer, wenn es bei mir aufploppt hier im Studio, und bin froh, wenn diese Meldung irgendwann grün ist, also das heißt Freimeldung, alles wieder gut und dass es nicht zu einer Vollsperrung wird, aber ja, Sie können ja auch mal sagen, was Sie da für Erfahrungen mit Falschfahrern, also vielleicht ist es Ihnen ja auch selber schon mal passiert, hier im Ausland, wo auch immer. Ich glaube, wenn man jetzt in England auf Malta oder sonst wo im Urlaub mal fährt und es ist Linksverkehr, passiert einem das wahrscheinlich mal schneller, als einem das recht ist. Aber ja, können Sie ja gerne mal Ihr Feedback zu geben. Was können wir denn noch den Tipps, den Hörern für Tipps mit auf den Weg geben, damit das möglichst selten passiert? Wir werden in vielen Autos gehört in dieser Nacht, das weiß ich. Greifen Sie doch mal zum Telefon 0800 80 80 110. Das ist unsere Telefonnummer. Tipps gegen Falschfahrer.
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1: Um 0.23 Uhr mit der Entwarnung für die A14 Halle Leipzig. Kein Falschfahrer mehr zwischen Schkeuditz und Leipzig-Mitte. Da haben Sie wieder freie Fahrt in eine gute Fahrt.

0: das ist schön. Wunder geschehen, Nena in der ARD Hitnacht, 0:26 ist es schon.
1: Ich wollte allen Hörern eine wunderbare Nacht wünschen. Leute, lasst die Puppen tanzen zur ARD Hitnacht.

0: Mit Marc ist es 12:30. So, hallo zusammen, das ist der Verkehrsservice in der ARD Hitnacht mit der Entwarnung für die A14 Halle-Leipzig. Kein Falschfahrer mehr zwischen Steuditz und Leipzig-Mitte. Die A1 Osnabrück Richtung Bremen zwischen Wildeshausen-West und Wildeshausen-Nord. Da gibt es wegen Bauarbeiten eine Vollsperrung bis um 6. Das gleiche auch auf der A1 Hamburg Richtung Lübeck zwischen dem Kreuz Bargteheide und Bad Oldesloe. A1 Lübeck-Hamburg, auf der Norderelbbrücke kommt es wegen eines Schwertransports immer wieder zu kurzfristigen Sperrungen. A4 Aachen Richtung Köln zwischen Köln-Poll und dem Dreieck Heuma bis um 5 gesperrt wegen Bauarbeiten. A14 Leipzig Richtung Halle zwischen Leipzig Nordost und Leipzig Messegelände im Baustellenbereich haben wir hier eine Vollsperrung. Die A29 Oldenburg Richtung Alhorner Heide zwischen Wardenburg und Großenkneten Nachtbaustelle bis um 5 gesperrt. A40 Essen Richtung Dortmund zwischen dem Kreuz Bochum West und Bochum Zentrum Bauarbeiten Vollsperrung. A40 Essen Richtung Duisburg im Kreuz Kaiserberg wegen Bauarbeiten bis um 5 gesperrt. A94 München Richtung Passau zwischen Heldenstein und Waldkreiburg Ampfing Wartungsarbeiten im Tunnel bis um 3. Und wir gucken nach Berlin auf die A100 Wedding Richtung Wilmersdorf in Höhe Beusselstraße Bauarbeiten Vollsperrung und die A113 in Berlin A100 Schönefeld Richtung Wilmersdorf zwischen dem Dreieck Neukölln und Oberlandstraße Bauarbeiten bis um 5 die Sperrung. Dann die B42 zwischen der A66 Wiesbaden-Frauenstein und Eltville-Martinstal in beiden Richtungen wegen eines Schwertransports gesperrt. Das waren die Verkehrsmeldungen. Wir wünschen Ihnen eine gute Fahrt durch diese Nacht.
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0: All together now von The Farm heißt es jetzt bei uns. Jawohl, gemeinsam, nur so geht's. Ich bin Markus Poschlott und grüße aus Magdeburg. Hallo zusammen.

0: Das sind CCR mit Bad Moon Rising. Hier ist die ARD Hitnacht und jetzt schauen wir wieder hinter die Kulissen von einem Song.
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2: Im Dezember 1984 bahnt sich in Afrika eine Hungersnot an. Harry Belafonte hat die Idee für ein Benefizkonzert und ruft den Agenten Ken Cragen an. Der fragt bei Lionel Richie nach, der meldet sich bei Quincy Jones und der sagt Michael Jackson Bescheid. Umgehend schreiben Jackson und Richie einen Song. Er heißt We Are the World, wir sind die Welt.
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2: 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Wir sind alle ein Teil von Gottes großer Familie und in Wahrheit ist Liebe alles, was wir brauchen. 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

0: Das und Ace of Base, Always Will, Always Have. Guten Abend zur ARD Hitnacht, 0.53 Uhr ist es. Ja, wir haben gerade schon drüber gesprochen, immer wieder Falschfahrer bei uns im Programm. Und die Frage, wie kann das kommen, beschäftigt auch Sie. Und wenn ich so gucke, welche Mails hier kommen und auch welche Nachrichten bei uns auf der Mailbox landen, sind Ihnen alle etwa so wie Sven aus Celle?
1: Irgendwie haben wir doch in Deutschland Rechtsfahrgebot. Ja, ich weiß nicht, wie man verkehrt rum auf einer Autobahn oder Straße auffahren kann.
0: Ja, viele schütteln den Kopf, verstehen das nicht. Aber es passiert ja jeden Tag und immer wieder. Hoffentlich heute Nacht nicht mehr. Wir haben die Verkehrslage aber hier in ganz Deutschland für Sie im Blick und wünschen Ihnen eine gute Fahrt.
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1: Um 1 Uhr mit Olaf Knapp. Bundeskanzler Merz hat seine für kommende Woche geplante Reise zur UN-Vollversammlung in New York abgesagt. Seine Anwesenheit in Berlin sei erforderlich, heißt es aus Regierungskreisen. Aus Berlin Dietrich Karl Meurer.
2: Merz hatte ursprünglich geplant, bei den Vereinten Nationen zu sprechen. Der CDU-Chef steht nach dem Wahldebakel seiner Partei in Sachsen-Anhalt unter Druck. In der Partei wird vereinzelt über einen Wechsel an der Spitze diskutiert. Am Sonntag wird zudem in Mecklenburg-Vorpommern und Berlin gewählt. Noch am Wahlabend will Merz mit dem CDU-Präsidium über die Ergebnisse beraten. Für die folgenden Tage sind weitere Sitzungen der Parteigremien geplant. Deutschland wird bei der UNO nun von Außenminister Johann Wadephul vertreten, heißt es weiter.
1: In den Niederlanden ist der Zugverkehr wieder angelaufen. Die Betriebsstörungen seien behoben, teilte der Bahnbetreiber ProRail mit. In einigen Landesteilen war der Bahnverkehr gestern über Stunden komplett zum Erliegen gekommen. Grund war laut ProRail, dass auf mehreren wichtigen Strecken Gegenstände auf den Gleisen lagen. Die niederländische Regierung spricht von Sabotage und hat Aufklärung versprochen. Die NATO wird sich nach den Worten von Außenminister Wadephul konsequent gegen Verletzungen der Souveränität zur Wehr setzen. Mit Blick auf den Abschuss einer Drohne über Litauen sagte Wadephul, man sehe erneut Feindseligkeiten von russischer Seite gegen NATO-Verbündete. Moskau versuche zu spalten und zu verunsichern. Beides dürfe nicht gelingen, mahnte der Minister. Ein italienisches Kampfflugzeug hatte in der vergangenen Nacht über Litauen eine Drohne abgeschossen. 43 israelische Menschenrechts- und Friedensorganisationen haben sich mit den Machern des Dokumentarfilms NASA solidarisiert. Die Reaktionen der Regierung Netanyahu seien typisch für diktatorische Regime, heißt es in einer gemeinsamen Erklärung. Das israelische Kulturministerium droht unter anderem den Regisseuren Yuval Abraham und Rachel Shor die Staatsbürgerschaft zu entziehen. Der preisgekrönte Film beleuchtet die israelische Kriegsführung im Gazastreifen. Soldaten und Geheimdienstmitarbeiter berichten darin anonym von Kriegsverbrechen gegen palästinensische Zivilisten. Die Organisationen fordern Israels Regierung in der Erklärung zudem erneut auf, Journalisten nach Gaza zu lassen, um alle Berichte und Vorwürfe unabhängig zu untersuchen. Das Wetter in Deutschland. Von Nordwesten her Regen, im Südosten meist trocken, teils neblig, Tiefstwerte 17 bis 10 Grad. Am Tage wechselhaft, mit Schauern und Gewittern. An den Alpen zum Teil kräftig, gebietsweise Sonne, Höchstwerte 18 bis maximal 26 Grad. Es ist 1.03 Uhr.
3: Und das ist der Verkehrsservice in der ARD-Hitnacht. Mit der A1 Osnabrück Richtung Bremen zwischen Wildeshausen West und Wildeshausen Nord Bauarbeiten bis um 6 die Vollsperrung. A1 Hamburg Richtung Lübeck zwischen dem Kreuzberg der Heide und Bad Oldesloe Bauarbeiten auch bis um 6 gesperrt. Dann die A4 Aachen Richtung Köln zwischen Aachen-Laurensberg und dem Kreuz Aachen mehrfach kurzfristig gesperrt. A4 Aachen Richtung Köln, dann zwischen Köln-Poll und dem Dreieck Heumar bis um 5 gesperrt. Auch da Bauarbeiten, dort werden Verkehrszeichenbrücken montiert. A14 Leipzig Richtung Halle zwischen Leipzig Nordost und Leipzig Messegelände in der Baustelle die Vollsperrung. A29 Oldenburg Richtung Alhorner Heide zwischen Wartenburg und Große Kneten Baustelle bis um 5. A40 Essen Richtung Dortmund zwischen dem Kreuz Bochum West und Bochum Zentrum Vollsperrung wegen Bauarbeiten. A40 Essen Richtung Duisburg im Kreuz Kaiserberg wegen Bauarbeiten bis um 5 gesperrt. Die A94 München Richtung Passau zwischen Heldenstein und Waldkreiburg Ampfing Tunnelwartungsarbeiten noch gute 2 Stunden bis 3 Uhr. In Berlin einmal die A100 Wedding Richtung Wilmersdorf in Höhe Beuselstraße gesperrt wegen Bauarbeiten und die A113 Schönefeld Richtung Wilmersdorf zwischen dem Dreieck Neukölln und Oberlandstraße wegen Bauarbeiten bis um 5 gesperrt. Das waren die Verkehrsmeldungen. Wir wünschen Ihnen eine gute Fahrt durch diese Nacht.
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3: Mit Markus Poschlott hier aus Magdeburg und Grüße ins ganze Land. Und halt, stopp! Halt, nicht nur ins ganze Land, sondern auch in die ganze Welt. Schreibt nämlich Madeleine, wo sind denn die Grüße in die ganze Welt? Zu uns far, far away. Zum Beispiel im frühlingshaften Australien, da sitzen auch Stammhörer der ARD-Hitnacht, die jetzt gerade aufstehen und zum starken Kaffee diese Musik hören. Philip Bailey und Phil Collins.

0: Corby Kaye hier bei uns in der ARD-Hitnacht. So. Gleich kommt Sting mit Fields of Gold, aber vorher sagen wir nochmal Happy Birthday an alle, die heute Geburtstag haben. 16. September 2026 und alles Gute zum 70. Geburtstag. David Copperfield, der Magier David Copperfield. Und da das gestern schon so in der Nacht so gut geklappt hat, gibt's auch heute wieder eine Frage zur Nacht und die hat mit ihm zu tun, mit dem großen Magier. Heute zaubern wir mal. Heute zaubern wir alle mal das, was wir gerade möchten. Sie vervollständigen bitte folgenden Satz. Wenn ich zaubern könnte, dann Punkt, Punkt, Punkt. Das macht jetzt mal den Blick richtig frei. Ob das jetzt Ihre persönliche Situation ist, ob Sie, weiß ich nicht, über Ihre Arbeit gerade nachdenken, über Gesundheit, über Kinder, über den nächsten Urlaub, über Politik, was auch immer. Wenn ich zaubern könnte, dann, Punkt, Punkt, Punkt. Den Satz vervollständigen Sie bitte auf der 0800 80 80 110. Die kostenfreie Nummer zu uns ins Studio. David Copperfield, heute wird er 70. Happy Birthday.
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0: die ARD-Hitnacht. Heute zum Geburtstag von David Copperfield, dem großen Magier, der heute 70 Jahre alt wird, mit der Frage zur Nacht. Wenn ich zaubern könnte, dann...
1: Okay, hier ist die Gitti aus München. Und wenn ich zaubern könnte, mein Gott, war das schön. Ich hätte ein Konto, das nicht überzogen ist. Ich kann mir nämlich im Moment nichts mehr leisten.
0: Ja, kann man verstehen.
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0: Wenn ich zaubern könnte, ja, dann würde ich jetzt Musik von echt spielen. Und gucke da. Große Empfehlung auch, die Echt-Doku. Noch ein paar Wochen zu sehen in der ARD-Mediathek. Lohnt sich wirklich sehr, da mal wieder reinzugucken. So, du trägst keine Liebe in dir. Hier sind echt.

0: Ja, Grüße nach Flensburg an die Gruppe Echt, für alle, die dort und in Hamburg noch wohnen. Du trägst keine Liebe in dir, damit ist es kurz vor 2:30. Und das hier, das ist der Verkehrsfunk in der ARD-Hitnacht mit der A1 Osnabrück Richtung Bremen zwischen Wildeshausen West und Wildeshausen Nord wegen Bauarbeiten bis 6 gesperrt. A1 Hamburg Richtung Lübeck zwischen dem Kreuz Bargteheide und Bad Oldesloe wegen Fahrbahnerneuerung bis 6 gesperrt. A1 Lübeck-Hamburg auf der Norderelbbrücke kommt es wegen eines Schwertransports zu kurzfristigen Sperrungen. Dann die A4 Aachen Richtung Köln zwischen Köln-Poll und dem Dreieck Heumar bis 5 gesperrt. A14 Leipzig Richtung Halle zwischen Leipzig Nordost und Leipzig Messegelände Vollsperrung. A29 Oldenburg Richtung Alhorner Heide zwischen Wardenburg und Großenkneten Nachtbaustelle bis 5 dicht. A40 Essen Richtung Dortmund zwischen dem Kreuz Bochum West und Bochum Zentrum Vollsperrung. A40 Essen Richtung Duisburg ist im Kreuz Kaiserberg wegen Bauarbeiten bis 5 gesperrt. A94 München Richtung Passau zwischen Heldenstein und Waldkraiburg Ampfing wegen Tunnelwartungsarbeiten bis 3 Uhr gesperrt. Und in Berlin einmal die A100 Wedding Richtung Wilmersdorf in Höhe Beuße-Straße wegen Bauarbeiten Vollsperrung und die A113 A100 Schönefeld Richtung Wilmersdorf zwischen dem Dreieck Neukölln und Oberlandstraße wegen Bauarbeiten bis 5 gesperrt. Das waren die Verkehrsmeldungen. Wir wünschen eine gute Fahrt durch die Nacht.
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0: Mit Markus Poschlott aus Magdeburg. Viele Grüße. Welcher 80er geht so los? Sie erfahren's jetzt.

0: singt Calvin Jones in der ARD Hitnacht. Hey, 1.37 Uhr ist es, 16. September. Happy Birthday, David Copperfield, zum 70. Geburtstag. Deswegen unsere magische Frage zur Nacht. Wenn ich zaubern könnte, dann... Sie vervollständigen den Satz auf der 0800 80 80 110. So, Heinz aus Amberg in der Oberpfalz ist jetzt der Nächste.
1: Wenn ich zaubern könnte, dann würde ich mir wünschen, zaubern, dass alle Leute sich mehr gegenseitig respektieren würden, egal was für Nationalität. Das wäre mein größter Zauberwunsch. Danke, tschüss.
0: Also, mehr Respekt, sagt Heinz, wenn er zaubern könnte. Grüße in die Oberpfalz und Sie, Sie können der Nächste sein oder die Nächste. 0800 80 80 110. Vervollständigen Sie unsere Frage, unseren Satz zur Nacht. Wenn ich zaubern könnte, dann...
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der große Hit der Stones, Satisfaction. Heute vor 56 Jahren, 1970, am 16. September, haben die Stones in Berlin gespielt, in der Deutschlandhalle, aber ohne Satisfaction. Der Song stand nicht im Set, eigentlich seltsam. Deswegen aber gerade gehört, hier in der ARD-Hitnacht. Und das hier ist Lionel Richie.

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1: Um 2 Uhr mit Olaf Knapp. Bundeskanzler Merz hat seine für nächste Woche geplante Reise nach New York zur UN-Vollversammlung abgesagt. Außerdem wurde eine Präsidiumssitzung der CDU auf Sonntagabend vorgezogen, bei der es mehreren Medienberichten zufolge schon um seine Zukunft als Kanzler gehen könnte. Nach Einschätzung von Hauptstadtkorrespondent Matthias Deiß hängt sehr viel an den beiden Landtagswahlen am Sonntag.
2: Ja, die Generalvollversammlung, das ist die große Weltbühne, die Friedrich Merz da sausen lässt. Das macht er nicht gerne. Er werde die Reise nicht antreten, da seine Präsenz in Berlin erforderlich ist, hören wir aus Regierungskreisen. Heißt übersetzt, die Hütte brennt, und zwar so richtig. Friedrich Merz fürchtet eine Schockwelle nach den Landtagswahlen am kommenden Sonntag. Er kämpft um sein Amt, er muss die Lage beruhigen. Das geht nur vor Ort hier in Berlin.
1: Die teuren Maskenkäufe in der Pandemiezeit beschäftigen heute den Bundesgerichtshof. Mehrere Unternehmen fordern deswegen noch Geld vom Bund. Das BGH-Urteil könnte für zahlreiche weitere Fälle wegweisend werden. Es drohen Zahlungen in Milliardenhöhe. Die Firmen berufen sich auf Verträge mit dem früheren Gesundheitsminister Spahn. Der hatte im Jahr 2020 zugesagt, dass der Staat Corona-Schutzmasken zu einem Fixpreis kauft. Und zwar in unbegrenzter Menge. Als mehr geliefert wurde als erwartet, stoppte Spahn die Abnahme. Eine über Litauen von NATO-Kampfjets abgeschossene Drohne war nach Angaben des litauischen Verteidigungsministeriums mit Sprengstoff bestückt. Die Sprengladung sei von Spezialkräften entschärft worden, hieß es. Die Drohne werde noch untersucht und analysiert. Nach ersten Erkenntnissen kam die Drohne in der vergangenen Nacht wahrscheinlich von Belarus aus in den litauischen Luftraum. Der Schauspieler Ralf Richter ist tot. Er starb im Alter von 69 Jahren in Köln. Seinen Durchbruch hatte Richter Anfang der 1980er Jahre in Wolfgang Petersens Welterfolg Das Boot. Aus Köln Fabian May.
3: Auch in der Ruhrgebietsfamiliensaga Rote Erde des WDR spielte er eine tragende Rolle als Kumpel Otto Schablowski. Später war Richter in vielen Ruhrpott-Komödien zu sehen, wie Bang Boom Bang oder Was nicht passt, wird passend gemacht. Auch seine Rolle in der Serie Pastewka ist unvergessen. Da spielte er sich selbst als Choleriker, der nur teilweise zum Buddhisten bekehrt ist. Richter war ein Kind des Ruhrgebiets. Er wuchs in einer kinderreichen Familie in einem Bochumer Arbeiterviertel auf. Zuletzt lebte er lange in Köln.
1: Das Wetter.